0: Allerdings gehen Experten davon aus, dass kaum noch weitere Überlebende gefunden werden. Das kritische Zeitfenster sei verstrichen. Nach offiziellen Angaben sind mindestens 1450 Menschen gestorben. Zehntausende werden noch vermisst. Mittlerweile sind mehr als 2600 ausländische Einsatzkräfte in Venezuela, um bei den Rettungsarbeiten zu helfen. Im Londoner Stadtteil Wimbledon beginnt heute das Grand Slam Tennisturnier. Auf dem Center Court tritt Titelverteidiger Jannik Sinner am Mittag gegen den Serben Miomir Kecmanovic an. Im Turnier sind auch 9 deutsche Tennisprofis. 3 spielen schon heute. Matthias Kammann.
1: 3 von 9 Deutschen sind im Einsatz. Die härteste Aufgabe hat Tamara Korpatsch aus Hamburg. Sie spielt auf Court Number 2 gegen die Nummer 7 der Welt, gegen Coco Gauff aus den USA. Deutlich bessere Chancen auf ein Weiterkommen haben Tatjana Maria und Jan-Lennard Struff. Rasenspezialistin Maria spielt gegen die Kasachin Julia Putintseva und wird ihren Lauf vom Vorbereitungsturnier in Eastbourne, bei dem sie das Finale erreichte, fortsetzen. Struff steht in der Weltrangliste zwar hinter seinem argentinischen Gegner Sebastian Baez, auf Rasen allerdings ist Struff leicht favorisiert.
0: Das Wetter für Deutschland. In der Nacht vor allem von Südwest nach Nordost ziehende Schauer, teils kräftige Gewitter mit Hagel- und Sturmböen, sonst aufgelockert bei 24 bis 17 Grad. Tagsüber im Nordwesten zeitweise bewölkt, vereinzelt Schauer, im Südosten kaum Sonne, Schauer und teils kräftige Gewitter mit Hagel, dazu schwacher bis mäßiger, teils auch stürmischer Nordwestwind. 2.03 Uhr.
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3: KI unterstützt. Meuselwitz-Mammsdorf. Starke Rauchentwicklung. Meuselwitz-Mammsdorf. Aktuell kommt es aufgrund eines andauernden Brandes zu einer starken Rauchentwicklung. Waldbrand, achten Sie auf Durchsagen von Polizei und Feuerwehr. Folgen Sie den Anweisungen der Einsatzkräfte. Schließen Sie Fenster und Türen und schalten Sie Lüftungen und Klimaanlagen ab. Halten Sie sämtliche Zugangswege zur Brandstelle frei. Meiden Sie das betroffene Gebiet. Vorsicht bitte auf der A72 Plauen-Zwickau. Zwischen Plauen-Ost und Treuen gefährdet Aquaplaning die Fahrt. Die A2 Hannover Richtung Berlin ist zwischen Thesen und Brandenburg an der Havel wegen Reparaturarbeiten gesperrt. Die A14 Magdeburg Richtung Schwerin ist zwischen Kreuz Magdeburg und Dahlen-Worsleben wegen Fahrbahnschäden gesperrt. Kreis Börde, die B1, ist zwischen Mammendorf und Wellen in beiden Richtungen nach einem Unfall gesperrt. Die B173 Dresden-Chemnitz ist zwischen Freiberg und Oberschöna nach einem Unfall in beiden Richtungen gesperrt. Im Landkreis Gotha ist die Straße zwischen Friedrichroda und Schnepfenthal wegen Straßenschäden gesperrt. Im Landkreis Schmalkalden-Meiningen ist die Straße zwischen Mittelsdorf und Kaltenwestheim nach einem Unfall gesperrt. Im Erzgebirgskreis ist die Straße zwischen Langenberg und Elterlein in beiden Richtungen wegen umgestürzter Bäume bis 11 Uhr gesperrt. Im Stadtverkehr Leipzig ist der Straßenbahnbetrieb wegen Hitzeschäden bis auf Weiteres eingestellt.
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4: Mit Ben Sträubel, das PPPPP wartet auf euch. Das ist das perfekt polierte Popnacht-Package. Fantastisch, habe ich vergessen. Das fantastisch perfekt polierte Popnacht-Package. 5P, das holt ihr euch gleich in wenigen Minuten. Wir spielen drum und wer mitspielen möchte, 07221 2011 ist die sympathische Ziffernfolge. Wenn ihr das zärtlich auf dem Smartphone drückt in dieser Reihenfolge, dann werde ich auch freundlich Hallo sagen. Hallo. 07221 2011.
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1: Oh, da reisen wir zurück in der Vergangenheit in unserer Zeitmaschine, in die Jahrzehnte, in denen was passiert ist, das uns Birte aus Rimba hoffentlich gut beantworten kann. Guten Morgen, Birte.
2: Guten Morgen, ich gebe mein Bestes.
1: Du hast von der Nachbarin ein tolles Geschenk bekommen?
2: Ja, die kam gestern Abend an den Zaun und meinte, ich soll doch mal kommen und noch Johannisbeeren pflücken. Ihr sind es zu viele gewesen. Und dann haben wir gestern Abend noch 5 Kilo abgezupft.
1: 5 Kilo, okay. Mhm. Mhm. Da gibt es auch Stacheln. Also ich meine, ich kenne mich ja mit Flora nicht so aus. Weißt du?
2: Johannisbeerbüsche haben keine Stacheln.
1: Haben gar keine Stacheln.
2: Das hängt nur an den Rispen jetzt dran und da muss ich die Beeren von den Rispen trennen.
1: Also man könnte direkt mit dem Mund an den Johannisbeerbaum oder an den Strauch und könnte es so abziehen.
2: Könnte man
1: machen.
2: Das ist sicherlich möglich.
1: Ja, das ist eine schöne Sache. Ich lerne ja auch ein bisschen was dazu. Ich bin eher so der Fauna-Typ. Flora steige ich aus. Ne? Also, die zwei schönen Fragen beschäftigen sich heute mit Musik. David Bowie und Mick Jagger, die haben vor 41 Jahren gemeinsam ein Lied aufgenommen. Also David Bowie, der guckt aus der Cloud zu jetzt und freut sich. Der weiß natürlich, um was es geht. Und welcher Song war denn das? War das A, Barcelona oder Shadow on the Wall oder Dancing in the Street? David Bowie und Mick Jagger, was glaubst du?
2: Ja, das ist jetzt so gar nicht mein Feld. 85 war das.
1: Ja,
2: dann würde ich Antwort C nehmen.
1: C würde Dancing in the Street. Das war's. Hast du auch schon mal gehört, den Song, das kannst du mir nicht erzählen.
2: Ja,
1: so.
2: Ja, doch.
1: Siehst du, 26 Jahre ist es her, da sind wir bei Musikfrage Nummer 2. Da gab es einen Rapper, der wurde verklagt von seiner eigenen Mutter auf 10 Millionen Dollar wegen Diffamierung. Und zwar hat er einen Satz eingebaut in einem Hit. My mother smokes more dope than I do. Ja, also die mehr Drogen als ich. Und welcher Rapper ist denn das gewesen? War das A. Bushido, der von der Mutter verklagt wurde, oder Eminem oder Coolio? Ja. Und? Jetzt die Antwort oder alles
2: also,
1: verlieren?
2: Also Familienverhältnisse könnte ich dem Bushido zutrauen.
1: Bushido meinst du? Ich sagte Dollar.
2: Ja, bei 2000. Dollar. Also ja, dann doch der Dank für den Hinweis. Eminem.
1: Eminem war es natürlich. My name is Slim Shady. Mhm. Da kam es drin vor und ich wünsche dir eine gute Nacht. Viel Spaß beim Rupfen von den Johannisbeeren, von den Sträuchern runter, ne, direkt mit dem Mund. Und ich schicke dir was zu.
2: Danke.
1: Ciao bitte.
2: Ja, danke schön.

Backstage, der neue von Leonie und Callum Scott. Oh, kultisch! Und noch eine Gefahrenstelle vorher. Auf der A30 Osnabrück in Richtung Rheine, da ist ein Unfall passiert. Unfallstelle nicht gesichert. In Höhe Hörstel bitte aufpassen. 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

Der neue Hit heißt The Way We Touch. Ich spüre es. Ah, jetzt höre ich ja auch. Ihr auch. The Way We Touch von Charlotte Cardin in der Popnacht.

0: ja auch schon 2.30 Uhr.
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2: Heute Morgen ziehen zum Teil kräftige Gewitter durch Rheinland-Pfalz, das Saarland und später Nordrhein-Westfalen und Hessen. Auch zwischen Oberfranken und Sachsen gewittert es. Bis zum Abend verlagern sich die Gewitter in die Mitte und den Osten und können lokal unwetterartig verlaufen. Dazwischen zeigt sich bei 21 bis 33 Grad öfter die Sonne.
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3: Meuselwitz-Mammsdorf. Starke Rauchentwicklung. Meuselwitz-Mammsdorf. Aktuell kommt es aufgrund eines andauernden Brandes zu einer starken Rauchentwicklung. Waldbrand, achten Sie auf Durchsagen von Polizei und Feuerwehr. Folgen Sie den Anweisungen der Einsatzkräfte. Schließen Sie Fenster und Türen und schalten Sie Lüftungen und Klimaanlagen ab. Halten Sie sämtliche Zugangswege zur Brandstelle frei. Meiden Sie das betroffene Gebiet. Vorsicht bitte auf der A13 Dresden-Schönefelder Kreuz. Zwischen Bronco und Karlau behindert Rauch die Sicht. Vorsicht bitte auf der A72 Plauen-Zwickau. Zwischen Plauen-Ost und Treuen gefährdet Aquaplaning die Fahrt. Vorsicht Vogtlandkreis auf der Straße. Zwischen Oelsnitz, Vogtland und Tirpersdorf liegen umgestürzte Bäume. Die A2 Hannover Richtung Berlin ist zwischen Thesen und Brandenburg an der Havel wegen Reparaturarbeiten gesperrt. Die A14 Magdeburg Richtung Schwerin ist zwischen Kreuz Magdeburg und Dahlen-Worsleben wegen Fahrbahnschäden gesperrt. Kreis Börde. Die B1 ist zwischen Mammendorf und Wellen in beiden Richtungen nach einem Unfall gesperrt. Die B173 Dresden-Chemnitz ist zwischen Freiberg und Oberschöna nach einem Unfall in beiden Richtungen gesperrt. Im Landkreis Gotha ist die Straße zwischen Friedrichroda und Schnepfenthal wegen Straßenschäden gesperrt. Im Landkreis Schmalkalden-Meiningen ist die Straße zwischen Mittelsdorf und Kaltenwestheim nach einem Unfall gesperrt. Im Erzgebirgskreis ist die Straße zwischen Langenberg und Elterlein in beiden Richtungen wegen umgestürzter Bäume bis 11 Uhr gesperrt. Im Stadtverkehr Leipzig ist der Straßenbahnbetrieb wegen Hitzeschäden bis auf Weiteres eingestellt.
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4: Und die am meisten unterschätzte Höchsttemperatur heute in Guben in Brandenburg werden 27 Grad. Hier ist die Popnacht. Ich bin Ben Streubel.

0: Live aus von Halfway Gone in der Popnacht. Didi gehört ja zu unserem Therapiekreis und lebt auf Rügen. Guten Morgen, Didi. Und normalerweise bist du jetzt um diese Zeit ja nicht wahr. Aber ich verstehe das natürlich. Man kann aber diesen lauen Temperaturen schlecht schlafen. Wie ist denn die aktuelle Temperatur bei dir?
1: Bei uns sind es 23 Grad.
0: Das ist doch super. Da verstehe ich gar nicht die Aufregung. Ja, also da kannst du dich nicht beschweren. Aber auf Rügen ist noch wenig mit Unwetter, ne?
1: Ja, gar nicht.
0: Gar nicht. Ne?
1: Also ist gestern Abend, da ist hier das ganze Ding vorbeigezogen.
0: Mhm. Okay, also gut
1: Glück gehabt. Wir haben es am Tage sehr warm.
0: Ja, logisch. Was macht denn das Hundchen gerade?
1: Was macht was?
2: I asked you about the dog. What about the dog?
1: Oh, der schläft.
0: Ah ja, Moritz schläft. Der schläft. Gut. Ja. Und hast du auch für den einen Ventilator?
1: Ja, habe ich.
0: Ich habe zum Beispiel einen Hund gesehen, der also in einem Planschbecken sitzt und wird dann angeblasen von so einem Sprühventilator, Wassersprühventilator, und hat er sich sehr gut gefallen lassen. Ja,
1: also ja, das. Weißt, was wir für haben dich? Ja unser Planschbecken
0: ja,
1: hier vor
0: weiß,
1: der Tür,
0: wir sagen das ist ein bisschen das größer. Das ist diese Angeberei. Wer am Bodensee lebt, sagt, wenn ihr Öle frei habt, hat ihr Hotel auch einen Pool. Wir haben den größten Pool vor der Tür. So, ich will aber doch gar keinen See besteigen. Ich
1: du, möchte, ganz
0: möchte,
1: ehrlich?
0: Gar nicht gesehen werden. Ich möchte doch gar nicht ins Wasser rein, da ins Meer. Ich will ein Planschbecken haben. Verstehst du mich?
1: Ja. Dieser große Pool hier vor der Tür.
0: Ja, ich weiß.
1: Wenn du da reingehst, das ist keine Abkühlung.
0: Ich verstehe. Mein lieber Didi.
1: Das Ding ist mittlerweile so warm, das Wasser da.
0: Lass es dir gut gehen.
1: Ja, da
0: lass
1: kannst du besser im Garten einen Pool aufbauen.
0: Habe ich doch gesagt, genau. Sind wir wieder bei mir. Also, ich wünsche dir mit dem Hund viel Spaß und schlaf gut später nochmal, wenn es nochmal soweit ist. Ne? Ciao, ciao.
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Es ist 2.43 Uhr. In beiden Richtungen auf der A2, da fahrt ihr bitte vorsichtig, Hannover-Dortmund, da sind Menschen auf der Fahrbahn zwischen Raststätte Garbsen-Nord und Wunstorf-Lute. Warum nicht auch mal was Kultisches, Romantisches? Kiss from a Rose, Seal. Hier ist die Popnacht am Montag.

0: Ja, weil ich sie eben im Vorraum in den Keller transportiert habe, damit ich die Nachbarn nicht wecke.
1: Ach so, also das heißt, du bist jetzt in diesem Moment im Keller, was ja bei diesen Außentemperaturen ganz angenehm sein
0: kann. Ja, ich habe im Moment.
1: Sehr schön, okay, ja, dann spiel doch mal so ein paar Sekunden. 15 Sekunden Ruhm haben wir.

das ist Ave Maria. Klingt ein bisschen wie auf der Kirmes. Darf ich aber jetzt sagen, weil es hört sie nicht, wenn sie spielt. Hallo, bist du noch da, Angela? Angela, ich kann nicht mehr. Ja, ich kann nicht mehr. Bitte, sag noch mal Hallo. Sag zum Abschied leise Servus. Okay. Ja, also das Präludium oder ist natürlich schon noch lang, aber ich glaube, dieses Stück in einer Stunde würden wir uns noch mal einblenden, würde ich sagen. Wenn das große Werk ist von Gounod und Bach, dann dauert das noch ein bisschen. Wir lassen sie ein bisschen spielen jetzt. Fortsetzung folgt, wenn sie nicht einschläft auf den Tasten. Aber da gibt es ja was zu treten, habe ich gehört auch.

ADMT, Adam Taylor, neuer Hit, Burn Brighter, haben wir gerade gemeinsam gehört hier in der Popnacht. Auf der A66, da passt ihr wieder auf Frankfurt in Richtung Fulda, zwischen Flieden und Neuhof Süd befindet sich eine Unfallstelle, die ist auch noch nicht abgesichert. Und A24 in Richtung Berlin, zwischen Dreieck Wittstock, Dosse und Herzsprung, ein Stau nach einem Unfall. Auf der linken Spur befindet sich dieser Unfall und habe ich noch was? Ja, ich habe noch was. A30 Osnabrück Richtung Rheinenhöhe, Hörstel, auch ein Unfall, der noch nicht abgesichert wurde. Ein Happy Birthday für Carola. Carola feiert in Herborn im Westerwald gerade ihren 27. Geburtstag. Würde sich sowas von freuen, wenn ihr Lieblingshit da käme. Von Boy Loco Praised You. Okay, wenn ich das ein bisschen lauter mache, dann ist auch ihr Partner Stefan gleich wach. Der darf nämlich um 3 Uhr zur Arbeit. Der trägt Zeitungen aus in Herborn. Und den wird sie jetzt damit ein bisschen wecken, indem sie diesen Song ordentlich laut macht in der Wohnung. Dann feiert man schön Geburtstag, ein Geburtstagsfrühstück. Schicke ich virtuell mit einem

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1: Um 3 Uhr mit Heike Lüttich. Wegen der Hitze und Trockenheit der letzten Tage sind an mehreren Stellen in Deutschland Waldbrände ausgebrochen. An mindestens 3 Orten werden die Löscharbeiten erschwert, weil Munition im Boden liegt und deshalb Explosionen drohen. Unter anderem in der Gorischheide in Sachsen. Julia Buchmeier.
2: Dort hatte es schon im vergangenen Jahr gebrannt. Und damals wie heute sind die Löscharbeiten schwierig wegen der Munition im Boden. Hier sind allerdings, im Gegensatz zu einem Waldbrand in Rheinland-Pfalz, bisher keine Ortschaften bedroht. In Bad Kreuznach ist gestern ein Ort mit 650 Einwohnern komplett geräumt worden. Dort brennt es in einem schwer zugänglichen Waldgebiet, das früher zur Entsorgung von Munition genutzt wurde. Schon seit Mittwoch sind die Einsatzkräfte mit einem Großbrand in Mecklenburg-Vorpommern beschäftigt. Betroffen ist hier unter anderem ein ehemaliger Panzerschießplatz der Sowjets bei Neustrelitz.
1: Nach den schweren Erdbeben in Venezuela wächst die Kritik an der Regierung. Ihr wird mangelnde Unterstützung der Helfer vorgeworfen. Tausende Bürger haben wegen fehlender staatlicher Präsenz selbst spontane Hilfsaktionen organisiert und Konvois mit Spenden und Lebensmitteln in die betroffenen Regionen gebracht. Nach offiziellen Angaben sind bei den Beben am Mittwoch mindestens 1.450 Menschen gestorben. Zehntausende werden noch vermisst. In Lindau am Bodensee hat die 75. Nobelpreisträgertagung begonnen. Bis zum kommenden Freitag treffen sich dort 80 Preisträger mit hunderten Nachwuchswissenschaftlern. Eröffnet wurde das Treffen von Bundespräsident Steinmeier. Aus Lindau Johannes Rostäuscher.
3: Die Wissenschaft schreitet voran, aber die Politik ist viel zu oft nicht auf ihrer Seite oder sogar gegen sie. Diese Sorge zog sich durch die Reden und Diskussionen des ersten Tags auf der Nobelpreisträgertagung wie ein roter Faden. Bundespräsident Steinmeier sprach von den Feinden der offenen Gesellschaft und gleich darauf von der US-Regierung, die Forschende einschüchtere, Bildungsstätten und Universitäten drangsaliere. Steinmeier wörtlich, wo die Unabhängigkeit von Forschung und Lehre systematisch untergraben wird, bedroht das immer auch das Fundament der Demokratie.
1: Bei der Fußball-Weltmeisterschaft in Nordamerika steht der erste Achtelfinalist fest. Co-Gastgeber Kanada hat in Los Angeles Südafrika mit 1:0 besiegt und ist eine Runde weiter. Heute Abend spielt zunächst Brasilien in Houston gegen Japan. 3,5 Stunden später tritt Deutschland im 16. Finale in Boston gegen Paraguay an. Das Wetter für Deutschland. In der Nacht vor allem von Südwest nach Nordost ziehende Schauer, teils kräftige Gewitter mit Hagel- und Sturmböen, sonst aufgelockert bei 24 bis 17 Grad. Tagsüber im Nordwesten zeitweise bewölkt, vereinzelt Schauer, im Südosten kaum Sonne, Schauer und teils kräftige Gewitter mit Hagel. Schwacher bis mäßiger in Gewitternähe, teils stürmischer Wind bei 25 bis 32 Grad. 3:03 Uhr.
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4: Meuselwitz-Mammsdorf. Starke Rauchentwicklung. Meuselwitz-Mammsdorf. Aktuell kommt es aufgrund eines andauernden Brandes zu einer starken Rauchentwicklung. Waldbrand, achten Sie auf Durchsagen von Polizei und Feuerwehr. Folgen Sie den Anweisungen der Einsatzkräfte. Schließen Sie Fenster und Türen und schalten Sie Lüftungen und Klimaanlagen ab. Halten Sie sämtliche Zugangswege zur Brandstelle frei. Meiden Sie das betroffene Gebiet. Vorsicht bitte auf der A72 Plauen-Zwickau. Zwischen Plauen-Ost und Treuen gefährdet Aquaplaning die Fahrt. Die A2 Hannover Richtung Berlin ist zwischen Thesen und Brandenburg an der Havel wegen Reparaturarbeiten gesperrt. Die A14 Magdeburg Richtung Schwerin ist zwischen Kreuz Magdeburg und Dahlen-Worsleben wegen Fahrbahnschäden gesperrt. Kreis Börde, die B1 ist zwischen Mammendorf und Wellen in beiden Richtungen nach einem Unfall gesperrt. Die B173 Dresden-Chemnitz ist zwischen Freiberg und Oberschöner nach einem Unfall in beiden Richtungen gesperrt. Im Landkreis Gotha ist die Straße zwischen Friedrichroda und Schnepfenthal wegen Straßenschäden gesperrt. Im Landkreis Schmalkalden-Meiningen ist die Straße zwischen Mittelsdorf und Kaltenwestheim nach einem Unfall gesperrt. Im Erzgebirgskreis ist die Straße zwischen Langenberg und Elterlein in beiden Richtungen wegen umgestürzter Bäume bis 11 Uhr gesperrt. Im Stadtverkehr Leipzig ist der Straßenbahnbetrieb wegen Hitzeschäden bis auf Weiteres eingestellt.
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5: Mit Ben Sträubel, Harry Styles habe ich auch schon gesehen, der ist wach geworden. American Girls wird er gleich trällern und dann spielen wir um 2 Hits in einer Sekunde. Falls ihr beide erkennt, verdient ihr euch ein Popnacht-Package.
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1: Jetzt hört ihr zwei Songs sehr schnell an euch vorbeirauschen. Wenn ihr mir sagt, welche beiden Hits das sind, dann verdient ihr euch ein Popnacht-Package. Also schnell gemacht. 07221 2011. Konzentration. Und welche beiden Hits waren denn das? Wer da was zusammensetzen kann in seinem Kopf, 07221 2011, und das ist Holly Humberstone.

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0: Die zwei Nummer 1 Hits des heutigen 29.06. Welche beiden Songs sind denn das, die hier so schnell an euch vorbeirauschen? Das weiß Kai aus Ilmenau. Guten Morgen, Kai.
2: Du sagst das einfach so, dass ich das weiß.
0: Ja.
2: Das war Ricky Martin, Cup of Life.
0: Ja.
2: Closer von Neo.
0: Ja, logisch. Das ist ein sehr schöner Grand. Und du gehst im Wald spazieren?
2: Ja, ich mache gerade so eine Nachtwanderung zu unserer einzigen Tankstelle, die nachts auf hat. Und dann hole ich mir jetzt einen Kaffee und eine Bildzeitung und dann gehe ich wieder nach Hause.
0: Aber das ist dann wirklich zu Hause, das heißt nicht im Hotel. Heute Nacht kein Hotel.
2: Nee, ich habe freie Nacht.
0: Ja,
2: und lauf durch ein schönes Naturschutzgebiet und guck mal.
0: Toll. Es
2: hat noch nicht geregnet, aber Gewitter ist schön weit weg noch.
0: Ja.
2: Aber sieht gut aus. Am Himmel so die Blitze und so. Ist schon cool.
0: Dann arbeitest du einmal nicht im Hotel und dann kannst du nicht ins Hotel gehen, um da mal einen Kaffee dir zu ziehen. Sondern
2: ja, da müsste ich jetzt 6 Kilometer auf den Berg hoch, 220 Höhenmeter.
0: Nee, und, das ist und Tankstelle ist wie
2: da
0: weit?
2: Da laufe ich lieber ebenerdig mit Schlappen.
0: Weißt du? Ja, ich verstehe. Also Tankstelle ist sehr viel näher.
2: Ja,
0: da kennt ihr dich, auch wenn du mit Schlappen da reinkommst.
2: Und schön kühl, übrigens. Im Wald ist es kühler als in der Stadt.
0: Dann sagen die an der Tankstelle, sagen die in Ilmenau, da kommt wieder dieser Typ mit Schlappen aus dem Wald.
2: Ja, das sind die alle Nachtarbeiter dort. Die Polizei geht da immer hin, die Rettungsdienste holen sich da jetzt nachts einen Kaffee.
0: Das man ist echt kennt cool. sich, man kennt sich da natürlich.
2: Ja, man kennt sich.
0: Und ich gehöre auch irgendwie dazu, wenn irgendjemand dann auch vielleicht
2: ein Auto hat. Du bist
0: eingeladen. Ja, ich darf mich ja gar nicht einladen lassen. Ne? Aber ich finde es trotzdem schön, die Aura kommt rüber.
2: Auf
0: ich wünsche dir eine gute Zeit. Ich schicke dir was zu, okay?
2: Danke dir. Tschüss.

muss auch gar nichts sagen um 3.28 Uhr. Ich mache das ja. Vorsicht auf der A7 Hamburg in Richtung Flensburg. Da liegt ein Reifen auf der Fahrbahn, wo er nicht hingehört. Zwischen Bad Bramstedt und Großen Aspe. Reifen auf der Fahrbahn. Habt ihr noch was? Schickt eine WhatsApp. 07221 2011. Die Popnacht ist hier.

0: Es ist 3.31 Uhr.
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2: Heute Morgen ziehen zum Teil kräftige Gewitter durch Rheinland-Pfalz, das Saarland, Hessen und später auch Nordrhein-Westfalen. Auch in Sachsen gewittert es häufiger. Bis zum Abend verlagern sich die Gewitter in die Mitte und den Osten Deutschlands und können lokal unwetterartig verlaufen. Dazwischen zeigt sich bei 21 bis 33 Grad öfter die Sonne.
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3: Meuselwitz-Mammsdorf. Starke Rauchentwicklung. Meuselwitz-Mammsdorf. Aktuell kommt es aufgrund eines andauernden Brandes zu einer starken Rauchentwicklung. Waldbrand, achten Sie auf Durchsagen von Polizei und Feuerwehr. Folgen Sie den Anweisungen der Einsatzkräfte. Schließen Sie Fenster und Türen und schalten Sie Lüftungen und Klimaanlagen ab. Halten Sie sämtliche Zugangswege zur Brandstelle frei. Meiden Sie das betroffene Gebiet. Vorsicht bitte auf der A4 Chemnitz-Dresden. Zwischen Hainichen und Berbersdorf liegen umgestürzte Bäume. Vorsicht bitte auf der A4 Erfurt Richtung Chemnitz. Zwischen Rüdersdorf und Gera Langenberg befindet sich eine ungesicherte Unfallstelle. Vorsicht bitte auf der A72 Plauen-Zwickau. Zwischen Plauen-Ost und Treuen gefährdet Aquaplaning die Fahrt. Die A2 Hannover Richtung Berlin ist zwischen Theßen und Brandenburg an der Havel wegen Reparaturarbeiten gesperrt. Die A14 Magdeburg Richtung Schwerin ist zwischen Kreuz Magdeburg und Dahlen-Worsleben wegen Fahrbahnschäden gesperrt. Kreis Börde. Die B1 ist zwischen Mammendorf und Wellen in beiden Richtungen nach einem Unfall gesperrt. Die B173 Dresden-Chemnitz ist zwischen Freiberg und Oberschöna nach einem Unfall in beiden Richtungen gesperrt. Im Landkreis Gotha ist die Straße zwischen Friedrichroda und Schnepfenthal wegen Straßenschäden gesperrt. Im Erzgebirgskreis ist die Straße zwischen Langenberg und Elterlein in beiden Richtungen wegen umgestürzter Bäume bis 11 Uhr gesperrt. Falkenstein, Vogtland, Grünbacher Straße zwischen Dr. Wilhelm-Kühlt-Straße und Ortsausgang Bahnschranke außer Betrieb.
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0: Und die am meisten unterschätzte Höchsttemperatur heute in Deutschland in Lebach im Saarland. Da bekommen wir 27 Grad. Hier ist die Popnacht. Ich bin Ben Streubel.

0: World in Our Hands in der Popnacht. Dann, wenn irgendwas sich verändert auf den Autobahnen, Bundesstraßen, Feldwegen, gerne WhatsApp schicken, WhatsApp Audio, wer bei Stimme ist. Der tut ja auch gut daran, mich ein bisschen zu entlasten, wie zum Beispiel Dirk.
1: Moin zusammen, eine kurze Info, und zwar die A30, Osnabrück, Bad Oeynhausen, ist nicht mehr gesperrt, ist wieder ganz normal befahrbar.
0: Ja, sehr gut, Mann, Dankeschön, Dirk, für diesen Hinweis, und Thomas hat eine Frage. Thomas Schmidt, hallo.
2: Einen wunderschönen guten Morgen.
0: Ja.
2: Ich hätte da mal so eine Frage, ist denn mit dem Bäckermeister?
0: Ja.
2: Ich habe heute meinen Wecker gestellt, beziehungsweise gestern Abend noch, damit ich unseren Bäckermeister nicht verpasse. Und habe ihn bis jetzt noch nicht gehört. Was ist denn da los?
0: Ja, was ist da los, mein lieber Thomas? Dann hörst du montags wahrscheinlich selten zu. Montags hat er noch Wochenende. Das ist ein Luxusmensch. Der gibt das ganze Geld ja irgendwann auch mal aus. Und dann hat er montags sich freigenommen. Vielleicht lässt er sich gerade im Pool massieren oder er ist auch mal kurz mit dem Private Jet auf die Malediven geflogen, das wissen wir nicht, aber morgen ist er wieder da. Also Thomas, immer vom Dienstag an, gell? Kannst du den Wecker am Dienstag stellen, aber ist ja schön, dass du das gemacht hast mit dem Wecker. Also ich schulde dir was sozusagen. Den letzten Euro, den du brauchst, wenn du eine Villa baust, Jugendstil-Villa, nachhaltig. Hier ist die Popnacht.

Billie Eilish, Birds of a Feather in der Popnacht. Müssen wir Siggi aus Bensersiel an der Nordsee noch ein bisschen fröhlich machen. Der ist also in einer Stunde auf dem Weg zum Flughafen nach Hamburg. Dann geht's in den Urlaub, flüchtet ein bisschen vor der Hitze, jetzt wo es aber auch wieder kühler wird. Also Siggi will aber auf jeden Fall heute Abend dann schon auf Mallorca das Spiel Deutschland-Paraguay gucken. Und er ist ein großer Dennis Unter-Fan und hofft natürlich, dass er auch dann ordentlich spielt. Natürlich wird er das Tor schießen, vielleicht auch zwei Tore, wenn er in der 87. Minute eingewechselt wird als bester Spieler der Fußball-Weltmeisterschaft. Ist er ja zumindest in irgendeiner Statistik so gekürt worden. Also, wir sind gespannt. Wir drücken natürlich die Daumen, egal wie, wer, was, wo alle aufgestellt wird. Wir freuen uns dann morgen um die gleiche Zeit, dass siegreiche Tor zu feiern, ja. Gehe ich mal von aus. Ach ja, und dann hat sich Siggi noch einen schönen Song ausgesucht. Den spiele ich ein bisschen lauter, weil der ist auch kultisch. Oh.

0: Beginning in der Popnacht. Also wenn sich so ein Therapiekreis, den wir hier nachts beleben, plötzlich verkleinert. Das ist natürlich für mich unheimlich stressig, weil ich darf ja keine Kundschaft verlieren. Das steht in meinem Arbeitsvertrag drin. Bei Kundschaftverlust wird am Stuhl gesägt und dann ist die Show hier vorbei. Aber Uwe, der macht halt etwas, also ich vermute mal nicht ganz freiwillig. Hallo Uwe, guten Morgen.
1: Ja, hier ist Uwe aus Rochtersen. Ich bin jetzt die letzte Woche auf dem Weg von Rochtersen nach Hamburg zur Arbeit. Wie gesagt, dies ist meine letzte Arbeitswoche.
0: Okay, und dann ist vorbei. Und dann müssen wir jetzt ihn ein bisschen glücklich machen mit einem schönen Song von Rihanna. Don't Stop the Music würde er gerne hören. Also er wechselt dann. Sein Job wird aus der Nacht rausgenommen. Und dann hören wir ihn bestimmt irgendwann wieder, weil jemand, der von der Nacht in den Tag wechselt, der wird irgendwann mal feststellen, das ist auch kein Leben mit irgendwelchen schlecht gelaunten Morgenmuffeln durch irgendwelche Bäckereien sich zu schleusen und dann festzustellen, dass man da eigentlich auch keinen Spaß hat und dann kommt man wieder zurück. Das ist gut. Also Rihanna, Don't Stop the Music, da kommt noch eine Gefahrenstelle hier. Auf der A4 Chemnitz-Dresden, da sind umgestürzte Bäume auf der Fahrbahn, da bitte aufpassen, zwischen Hainichen und Berbersdorf. Hier ist die Popnacht.

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1: Um 4 Uhr mit Heike Lüttich. Der Juni ist nach Angaben des Deutschen Wetterdienstes 2026 deutlich wärmer gewesen als in anderen Jahren. Eine Sprecherin teilte mit, er liege wahrscheinlich bei der Monatsmitteltemperatur unter den Top 3 seit Messbeginn. Außerdem sei es vergleichsweise sonnig und niederschlagsarm gewesen. Die genaue Auswertung will der Wetterdienst heute Mittag veröffentlichen. Gestern Nachmittag wurde mit 41,7 Grad die bisher höchste Temperatur in Deutschland gemessen. In Neißemünde in Brandenburg. Wegen der Hitze und Trockenheit der letzten Tage sind an mehreren Stellen in Deutschland Waldbrände ausgebrochen. An mindestens 3 Orten erschwert im Boden liegende Munition die Löscharbeiten. So wurde gestern ein Ort mit 650 Einwohnern im rheinland-pfälzischen Kreis Bad Kreuznach komplett geräumt, weil sich ein Feuer in einem schwer zugänglichen Waldgebiet ausgebreitet hat, in dem früher Munition entsorgt wurde. Auch in der munitionsbelasteten Gorischheide in Sachsen brennt es seit Samstag. In Mecklenburg-Vorpommern ist unter anderem ein ehemaliger Panzerschießplatz der Sowjets bei Neustrelitz betroffen. In Konstanz am Bodensee wird heute das 50-jährige Bestehen der Ramsar-Konvention in Deutschland gefeiert. Das globale Abkommen ist eines der ältesten Naturschutzabkommen der Welt. Mit ihm sollen Feuchtgebiete geschützt werden, beispielsweise das Wollmatinger Ried bei Konstanz. Florian Peking.
2: 172 Staaten haben es unterzeichnet. Das Wollmatinger Ried und der Mindelsee im Kreis Konstanz gehören seit 1976 zu diesen besonders geschützten Feuchtgebieten. Laut dem Naturschutzbund NABU haben dort knapp 200 Vogelarten und viele andere Tiere und Pflanzen ihr Zuhause. Aber auch für den Menschen sind Feuchtgebiete wertvoll. Bei Starkregen wirken sie wie ein Schwamm, nehmen Wasser auf und geben es nur langsam ab, so der NABU. Beim Festakt zur Ramsar-Konvention in Konstanz spricht heute unter anderem Baden-Württembergs Umweltministerin Thekla Walker.
1: Im Londoner Stadtteil Wimbledon beginnt heute das Grand-Slam-Tennisturnier. Auf dem Center Court tritt Titelverteidiger Jannik Sinner am Mittag gegen den Serben Miomir Kecmanovic an. Im Turnier sind auch 9 deutsche Tennisprofis. Heute spielt Jan-Lennard Struff gegen Sebastian Baez aus Argentinien. Am Nachmittag stehen auch Tatjana Maria gegen Julia Putintseva aus Kasachstan und Tamara Korpac gegen Coco Gauff aus den USA auf dem Platz. Alexander Zverev spielt erst morgen gegen den Belgier Alexander Bloks. Das Wetter für Deutschland. In der Nacht teils kräftige Gewitter mit Hagel- und Sturmböen, sonst aufgelockert bei 24 bis 17 Grad. Tagsüber im Nordwesten zeitweise bewölkt, vereinzelt Schauer. Im Südosten kaum Sonne, Schauer und teils kräftige Gewitter mit Hagel. Dazu schwacher bis mäßiger, teils stürmischer Nordwestwind. Die Zeit, es wird 4.03 Uhr.
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3: Meuselwitz-Mammsdorf. Starke Rauchentwicklung. Meuselwitz-Mammsdorf. Aktuell kommt es aufgrund eines andauernden Brandes zu einer starken Rauchentwicklung. Waldbrand, achten Sie auf Durchsagen von Polizei und Feuerwehr. Folgen Sie den Anweisungen der Einsatzkräfte. Schließen Sie Fenster und Türen und schalten Sie Lüftungen und Klimaanlagen ab. Halten Sie sämtliche Zugangswege zur Brandstelle frei. Meiden Sie das betroffene Gebiet. Vorsicht bitte auf der A4 Chemnitz-Dresden. Zwischen Hainichen und Berbersdorf liegen umgestürzte Bäume. Vorsicht bitte auf der A72 Plauen-Zwickau. Zwischen Plauen-Ost und Treuen gefährdet Aquaplaning die Fahrt. Die A2 Hannover Richtung Berlin ist zwischen Theßen und Brandenburg an der Havel wegen Reparaturarbeiten gesperrt. Die A14 Magdeburg Richtung Schwerin ist zwischen Kreuz Magdeburg und Dahlen-Worsleben wegen Fahrbahnschäden gesperrt. Kreis Börde, die B1 ist zwischen Mammendorf und Wellen in beiden Richtungen nach einem Unfall gesperrt. Die B173 Dresden-Chemnitz ist zwischen Freiberg und Oberschöna nach einem Unfall in beiden Richtungen gesperrt. Im Landkreis Gotha ist die Straße zwischen Friedrichroder und Schnepfental wegen Straßenschäden gesperrt. Im Erzgebirgskreis ist die Straße zwischen Langenberg und Elterlein in beiden Richtungen wegen umgestürzter Bäume bis 11 Uhr gesperrt. Falkenstein-Vogtland-Grünbacher Straße zwischen Dr. Wilhelm-Kühlt-Straße und Ortsausgang Bahnschranke außer Betrieb.
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4: Mit Ben Sträubel, ein Popnacht-Package habe ich für euch zur Seite gelegt. Liegt neben meinem linken Schuh und da geht es um ein Geburtstagskind. Das hat auch was mit Fußball zu tun, das Geburtstagskind. Und wenn ihr es raushört, dann verdient ihr euch dieses Popnacht-Package in wenigen Minuten.
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1: Na, ihr seid doch cool, ihr erkennt ihn doch, der heute Geburtstag feiert. Das ist jemand, der mit Fußball zu tun hat. Ganz klar. Wer ist denn das?
2: Ja, klar, das ist mehr oder weniger, hat selbst schon Playoff-Charakter, dieses Spiel. Denn Unentschieden hilft beiden nicht wirklich, deswegen ist es tatsächlich ein Spiel, wo es darum geht, das Spiel zu gewinnen. Das ist uns vollkommen klar.
1: Oh ja, okay. Sagen wir das so, vielleicht habt ihr eine Idee. Für ein Popnacht-Package, oder ihr sagt, nö, ich leg die Füße hoch und lasst das einen anderen sich abholen, hier geht auch 07221 2011.

Silence ist wie in Trance, bis der Strom gezogen wird. So, jetzt ist auch das Fell vom Schlagzeug runtergerissen worden. Der neue Hit von Shakira und Burna Boy, na, den kennt ihr ja.

Die. Neuer Hit von Shakira und Burna Boy, die offizielle WM-Hymne. 20 nach 4 ist es, bevor wir unser Rätsel auflösen, noch dieser kultige Song und auf der A1 aufpassen. Hamburg in Richtung Bremen, da liegt ein Gegenstand zwischen Posthausen und Euthen auf der Fahrbahn. Die Popnacht am Montag.

0: Pressure Down und John Farnham.
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0: Wer hat denn da heute Geburtstag? Das ist eure Aufgabe. Wieso? Gut. Das war schwer. Aber nicht für Josef aus Obersulm. Guten Morgen, Josef.
2: Guten Morgen.
0: Und wer ist das?
2: Es geht um Ralf Rangnick.
0: Ralf Rangnick, was?
3: Playoff-Charakter, dieses Spiel. Ein Unentschieden hilft beiden nicht wirklich. Das ist tatsächlich ein Spiel, wo es darum geht, das Spiel zu gewinnen. Das ist uns vollkommen klar.
0: So, Ralf Rangnick, na, der hat das ja auch super hinbekommen. Ne? Österreich ist ja gerade so noch dann weitergekommen. Hast du das Spiel gesehen?
2: Ja, gerade noch geschafft.
0: Ja, also, guckst du oft Spiele?
2: Ja, ich gucke, weil ich in der Nacht jetzt so nicht so schlafen kann, gucke ich sehr viel an. Österreich habe ich auch gesehen.
0: Ist auch ein Hitzeproblem, das du hast.
2: Ja.
0: Und Klimaanlage ist ein Fremdwort?
2: Nee, habe ich nicht.
0: Nee, naja gut. Und Ventilatoren?
2: Ja, ein kleiner, aber da wollte ich welche kaufen, aber gibt es ja deutschlandweit im Moment keine.
0: Ja, man wartet ja immer extra so lange, bis dann irgendwie eine Meldung kommt, es gibt es alles ausverkauft und dann fängt man sich jammern an. Also ich könnte jetzt tagsüber nicht schlafen. Ich habe, glaube ich, 3 Klimaanlagen gleichzeitig laufen, damit das überhaupt irgendwie so einigermaßen runtergedrückt wird. Und dann habe ich eine Windmaschine bestellt. Das macht so einen Spaß. Das heißt auch Windmaschine. Einen riesigen Ventilator. Ich glaube, da kann man auch ein Flugzeug mit antreiben. Und wenn man den anmacht auf der höchsten Stufe, dann fliegen dir die Tassen und alles Mögliche in der Wohnung noch aus dem Schrank raus. Ja, und man kann sich reinlegen. Das ist so, also wenn ich mich so da drauf lege, dann wird man so weggedrückt, weißt du? Das macht Spaß.
2: Dann hat er einen guten Antrieb.
0: Ah ja, natürlich, deswegen.
2: So, aber du hast recht, man kauft immer das ein zur falschen Zeit.
0: Ja, damit man auch was zu jammern hat. Das ist doch das. Man möchte auch sagen, oh ja, heiß und es ist kalt. Und so. Aber es ist natürlich wirklich tierisch. Momentan, das macht natürlich wirklich keinen Spaß. Also insofern ist schön, dass du mir zugelaufen bist, mein lieber Josef. Ich schicke dir ein Paketchen zu, vielleicht sogar ein Riesenpaket und wünsche dir gutes Durchhalten, ja?
2: Muss ich noch dranbleiben, oder?
0: Wäre sinnvoll, weil dann würde ich mir alles von dir aufschreiben. Genau. So, ne, was man so braucht.
2: Okay.
0: Wenn du auflegst, dann hören wir uns nie mehr wieder.
2: Ich habe gedacht, weil du meine Handynummer hast.
0: So, alles gut. Tschüss, alles ciao.
2: Ganz schönen Abend.

0: 4.32 Uhr.
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6: Heute Morgen ziehen zum Teil kräftige Gewitter durch Rheinland-Pfalz, das Saarland, Hessen und später auch Nordrhein-Westfalen. Auch in Sachsen gewittert es häufiger. Bis zum Abend verlagern sich die Gewitter in die Mitte und den Osten Deutschlands und können lokal unwetterartig verlaufen. Dazwischen zeigt sich bei 21 bis 33 Grad öfter die Sonne.
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7: Meuselwitz-Mammsdorf. Starke Rauchentwicklung. Meuselwitz-Mammsdorf. Aktuell kommt es aufgrund eines andauernden Brandes zu einer starken Rauchentwicklung. Waldbrand, achten Sie auf Durchsagen von Polizei und Feuerwehr. Folgen Sie den Anweisungen der Einsatzkräfte. Schließen Sie Fenster und Türen und schalten Sie Lüftungen und Klimaanlagen ab. Halten Sie sämtliche Zugangswege zur Brandstelle frei. Meiden Sie das betroffene Gebiet. Vorsicht bitte auf der A4 Chemnitz-Dresden. Zwischen Hainichen und Berbersdorf liegen umgestürzte Bäume. Vorsicht bitte auf der A9 Halle Leipzig Richtung Nürnberg. Zwischen Bad Lobenstein und Rudolfstein befindet sich eine ungesicherte Unfallstelle. Die A2 Hannover Richtung Berlin ist zwischen Thesen und Brandenburg an der Havel wegen Reparaturarbeiten gesperrt. Die A14 Magdeburg Richtung Schwerin ist zwischen Kreuz Magdeburg und Dahlen-Worsleben wegen Fahrbahnschäden gesperrt. Kreis Börde, die B1 ist zwischen Mammendorf und Wellen in beiden Richtungen nach einem Unfall gesperrt. Die B173 Dresden-Chemnitz ist zwischen Freiberg und Oberschöna nach einem Unfall in beiden Richtungen gesperrt. Im Landkreis Gotha ist die Straße zwischen Friedrichroder und Schnepfenthal wegen Straßenschäden gesperrt. Im Erzgebirgskreis ist die Straße zwischen Langenberg und Elterlein in beiden Richtungen wegen umgestürzter Bäume bis 11 Uhr gesperrt. Falkenstein, Vogtland, Grünbacher Straße zwischen Dr. Wilhelm-Kühlt-Straße und Ortsausgang Bahnschranke außer Betrieb.
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0: Und die am meisten unterschätzte Höchsttemperatur heute in Deutschland in Wallen in Schleswig-Holstein 24 Grad. Hier ist die Popnacht. Ich bin Ben Streubel.

0: Hier ist die Popnacht. Ja, also ist natürlich klar, bei diesen Temperaturen arbeitet man nachts, wenn man arbeiten möchte, am allerliebsten. Kerstin aus Krusswig, die darf Zeitungen austragen nachts, wie sich das gehört, mit ihrem Mann sogar. Hallo Kerstin, guten Morgen.
1: Hallo.
0: Ihr habt ja eine riesen Family, ne? 3 Kinder, 5 Enkelkinder, 2 Urenkel, Hund.
1: Genau.
0: Und dann ein eben Hund. Noch der Mann der ersten Baureihe. Das heißt also, du hast dir keinen anderen mehr gesucht, nachdem du ihn kennengelernt hast.
1: Nee, brauche ich ja nicht.
0: Muss man, ja, das ist ja auch zweimal jetzt nochmal gesagt, weil er neben dir sitzt, ne?
1: Das hätte ich auch so gesagt.
0: Ja, weiß ich doch. Genau das hast du ja gesagt. So, weil er neben dir sitzt, das war sowieso gesagt. Hättest. So, wie hat er sich denn heute Nacht verhalten? Wir bleiben mal bei dem aktuellen Geschehnis. Wie war er heute?
1: Alles in Ordnung.
0: Ja, das ist
1: alles in Ordnung. Wie immer. Ohne Klagen.
0: Welche Komplimente macht er dir denn nach all den Jahren noch?
1: Ach, immer. Ja,
0: welche Komplimente? Welche Komplimente?
1: Er ist liebevoll, er ist rücksichtsvoll.
0: Ja, was sagt er? Ich möchte auch mal was lernen von so einem Profi.
1: Ja, er liebt mich immer noch, wie am ersten Tag.
0: Sagt er nicht mal so einen schönen Satz, wie deine Augen sind so tief wie eine Cappuccino-Tasse, auf dessen Grund man schaut? Irgendwie mal sowas, wo ich mal was von lernen kann.
1: Die Zeiten sind doch vorbei.
0: Ach,
1: Wir verstehen uns blind.
0: Ja, was?
1: Wir verstehen uns blind.
0: Das ist aber kein gutes Zeichen. Ne? Aber
1: doch. Man weiß, was man hat.
0: Ja, guten Abend. Sag mal, bei dieser ganzen Großfamilie, wenn du jetzt in dieses große Haus kommst und dann sind die alle da, wer macht denn da Frühstück?
1: Mein Mann.
0: Okay, also der geht dann, wenn du schon ans Haus gehst, dann geht er zum Bäcker nochmal und bereitet alles vor.
1: Ja, natürlich.
0: Also wenn du es jetzt einfach nur sagst, weil er neben dir sitzt, dann kannst du mir heimlich schreiben, dann werde ich dafür sorgen, morgen in einer Ansprache, eine Gefährderansprache für Männer, die kein Frühstück mehr vorbereiten, nach all der Zeit. Ich werde mich dann darum kümmern, okay?
1: Ach, das brauchst du nicht.
0: Ich weiß
1: es nicht. Da gibt es sicherlich andere Baustellen, um die
0: alles,
1: du dich kümmern musst.
0: Achso, ja, sag mir. Alles gut. Also genieß die Nacht jetzt, ja, und liebe Grüße auch an deinen Mann und an deine Großfamilie, ja? Ciao, ciao.
1: Alles.

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0: To the Afterlife, wenn ihr was gesehen habt, das so nicht auf die Straße gehört oder wenn dir irgendwo ein Unfall geschehen ist, dann gerne WhatsApp schicken oder WhatsApp Audio, so wie Michael, der hat auch so ein schönes, selbstgesprochenes Verkehrsjingle gesprochen am Anfang. Hört mal zu.
1: Verkehrsnachrichten. Autobahn A2, Fahrt Richtung Dortmund. Für Rünnern ein Unfall. Fahrt Richtung Dortmund voll gesperrt. Hubschrauber gerade gelandet.
0: Dankeschön für diesen schnellen Hinweis. Und ihr fahrt da vorsichtig in diesem Bereich. Aber ich fand das wirklich sehr schön. Vielleicht sollte ich das hier einbauen.
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0: Sehr gut, sehr gut, sehr gut. Er kriegt seinen Lieblingshit. Das ist der neue hier von Gentleman und Michael Patrick Kelly. Wildfire.

0: Wildfire Gentleman und Michael Patrick Kelly. Oh, es ist ja schon 5:05. Ich packe zusammen, Notaustaste ist abgeklemmt, Antennenleistung hochgefahren, auf volle Suppe, Schuhe habe ich angezogen, Lichtstimmung auf OP, damit die nachfolgenden Kolleginnen und Kollegen ein bisschen schlechter haben. Und ansonsten letzte Amtshandlung natürlich für Jessica und Micha aus Laatzen. Die haben das ganze Wochenende und auch die Nacht jetzt von Sonntag auf Montag rein noch ihre Wohnung renoviert. Jetzt ist tapeziert im Wohnzimmer. Sie sind ganz happy und würden gerne einen ganz besonderen Hit hören. Dream On von Aerosmith kennen wir ja alle in den Ohren. Und Eminem hat ja Sing For The Moment mal draus gemacht. Das würden sie gerne noch ein bisschen lauter haben jetzt. Und dann fällt die Tapete wieder runter. KI, was machst du?
1: Nach Hause. Nach Hause.
0: Okay, ich komm mit. Das war die Popnacht. Mein Name ist Ben Sträubel. Und ein schönes Leben in Deutschland.

0: Guten Morgen an diesem frühen Montag. Gleich unsere, genau, Frühaufsteherprämie. Aber das Wichtigste haben wir jetzt schon mal für euch.
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2: Um 5 Uhr mit Olaf Knapp. Mit Rekordtemperaturen um die 40 Grad hat die Hitzewelle Deutschland am Wochenende fest im Griff gehabt. Das hat nicht nur für aufgeplatzte Autobahnen und streikende Klimaanlagen bei der Bahn gesorgt. Für viele war die Extremhitze auch eine körperliche Herausforderung. Aus Berlin, Birte Sönnigsen.
3: Besonders Ältere, Kranke und Kinder sind durch die Hitze gefährdet. Die Feuerwehren haben am Wochenende teilweise bewusstlose Menschen aus ihren Wohnungen geholt und ins Krankenhaus gebracht. Die Dresdner Feuerwehr, die hat Rekordeinsatzzahlen für dieses Jahr gemeldet. Und auch an Badeseen und Flüssen sind mehrere Menschen verunglückt, teilweise tödlich. In Dormagen, da mussten Bewohner eines Seniorenheims verlegt und teilweise auch im Krankenhaus behandelt werden. Da sind die Temperaturen in den Räumen auf 35 Grad oder sogar noch höher angestiegen.
2: In Venezuela sind knapp 4 Tage nach dem verheerenden Erdbeben ein Vater und sein Sohn gerettet worden. Laut der Nachrichtenagentur AFP haben französische und amerikanische Einsatzkräfte die beiden aus den Trümmern geholt. Unter den Helfern sind auch Mitglieder des Technischen Hilfswerks aus Deutschland. Allerdings schwindet langsam die Hoffnung, noch Überlebende zu finden. Die venezolanischen Behörden haben bislang 1.450 Tote registriert. Es werden noch Zehntausende vermisst. Außenminister Wadefuhl wird heute in Washington seinen amerikanischen Kollegen Rubio treffen. Bei dem Gespräch wird es voraussichtlich um die Lage im Nahen Osten gehen und um die Frage, wie die Ukraine weiter unterstützt werden kann. Außerdem wollen Wadefuhl und Rubio über den NATO-Gipfel sprechen, der am 7. und 8. Juli in der türkischen Hauptstadt Ankara stattfindet. Co-Gastgeber Kanada steht als erstes Team im Achtelfinale der Fußball-Weltmeisterschaft. Im 16. Finale haben die Kanadier mit 1:0 gegen Südafrika gewonnen. Aus dem ARD-WM-Team Hendrik Lückhoff.
4: Kanada und Südafrika hatten beide zum ersten Mal die K.O.-Phase einer WM erreicht und bis in die Nachspielzeit stand es 0:0. Dann aber traf Steffen Ölstack zum 1:0-Siegtreffer für die Kanadier. Im Achtelfinale bekommen es die Kanadier mit den Niederlanden oder Marokko zu tun. Für die deutsche Mannschaft steht am heutigen späten Montagabend deutscher Zeit ihr 16. Finale gegen Paraguay an. Und beim Team von Südkorea ist Trainer Hong Myung-bo nach dem überraschenden Vorrunden aus zurückgetreten.
2: Das waren die Nachrichten.
0: 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Fabian Magans, Hallöchen.
5: Hallöchen, da ist einiges los auf den Straßen. Die A2 Richtung Berlin, die ist zwischen Thesen und Brandenburg wegen Reparaturarbeiten gesperrt. A4 Richtung Frankfurt, Leitbargen liegen zwischen Friedewald und Bad Hersfeld auf der linken Spur in der Baustelle. Die A9 Berlin-München, die ist nach einem Unfall in beiden Richtungen gesperrt zwischen Dreußig und Eisenberg. Und die A14 Richtung Schwerin, Straßenschäden zwischen Kreuz Magdeburg und Dahn-Warsleben. Die werden gerade repariert und die Autobahn ist gesperrt. Landkreis Börde, die B1, ist gesperrt zwischen den Abzweigen Mammendorf und Wellen nach einem Unfall. Und B6 Richtung Dresden zwischen Rossendorf und Weißig liegt nach einem Unfall ein Baum auf der Fahrbahn. Vorsicht! Die B173, die ist zwischen Freiberg und Oberschöner nach einem Unfall gesperrt. Und im Erzgebirgskreis sind die Straßen zwischen Langenberg und Elterlein und zwischen Elterlein und Schwarzbach wegen eines Feuerwehreinsatzes gesperrt. Im Stadtverkehr Leipzig ist der Straßenbahnbetrieb wegen Hitzeschäden bis auf Weiteres eingestellt. Habt ihr noch Staus oder Blitzer gesehen? Ruft uns an, kostenlos unter 0800 123 2340.
0: Ja, jetzt weiß ich gar nicht, wie ich dann nach dem Wetter fragen soll, weil ich habe schon die Ersten getroffen, die gucken schon so hoffnungsvoll in den Himmel und irgendwie, ob es bald regnet, wann kommt denn eigentlich der Regen und so. Sarah, wie sieht's denn aus?
6: Ja, nach diesem Hitzewochenende lechzen natürlich alle nach Abkühlung und tatsächlich gibt es immer wieder Gefahrenmeldungen, Unwetterwarnungen vor starken Gewittern, aber die kommen natürlich regional runter. Das heißt, ja, den ganzen Tag über kann es heute immer wieder Schauer und Gewitter geben. Es kühlt aber auch ohne die Gewitter doch eine ganze Ecke runter. Wenn ich da jetzt sage, teilweise 15 Grad weniger als am Wochenende, klingt das extrem wenig. Aber wir liegen heute immer noch zwischen 24 und 30 Grad. Abseits der Schauer und Gewitter gibt es heute meistens einen harmlosen Wechsel von Sonne und Wolken. Wenn wir uns die nächsten Tage angucken, dann bleiben wir sommerlich warm, auch wenn das 10 Grad weniger sind als am Wochenende. Also wir sehen so rund um die knapp 30 Grad, ähnlich wie heute, 24 bis 29 sind meistens drin. Es gibt Sonne, es gibt Wolken, es gibt einzelne Schauer und es gibt auch immer mal wieder ein paar Gewitter die nächsten Tage.
0: Guten Morgen.
7: Gleich 5 nach 5.
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0: Ja, schwuppdiwupp ist das Weekend auch schon wieder vorbei. Das ist schnell. Aber wir waren ja fleißig, ne? Samstagabend in Freiberg, ja. Bergstadtfest. Humpa, humpa, humpa, tedere.
6: Wie viele Leute mit der gesagt haben, oh, danke, dass ihr bei dieser Hitze hier auflauft. Da dachte ich so, wir haben ja nichts gemacht, gell, aber was da Leute gearbeitet haben, das ganze Wochenende bei Hitze, um das irgendwie zum Laufen zu bringen, das war schon krass. Und dann sind ja die Leute auch im Laufe des Abends immer mehr so dann doch auch hingeströmt und haben gefeiert und haben gemacht und haben gegessen und getrunken. Man hat sich irgendwie, das war ganz unecht, oder? So mitten in der Nacht dann da so Party, war schon ganz krass.
0: Ich fand's toll. Ja, also, ja, und toll ist natürlich auch unsere Frühaufsteherprämie, die es jetzt gibt. Steffi ist auch schon wach. Guten Morgen. Ruft an, alle Leitungen sind frei, denn es gibt auch jetzt eine Tasse zu gewinnen. Ja. Mhm. 0800 123 2340, aber nicht irgendeine Tasse, es ist unsere Frühaufsteher-Prämientasse, ist ja klar. 0800 123 2340. Ruft an, gewinnt das Ding und das ist ein Dankeschön dafür, dass ihr auch heute Morgen wieder eingeschaltet habt, aufgestanden seid und was
6: überlebt habt.
0: Ja, also jetzt anrufen, gleich gewinnen und gemeinsam starten wir in die neue Woche.

0: wieder so ein Song, um sich nochmal die Decke über den Kopf zu ziehen, aber nein! 5.11 Uhr haben wir's. Am frühen Montag. Guten Morgen.
1: Guten Morgen.
2: Hallo, guten Morgen.
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0: So, Sarah, trink erstmal einen Kaffee. Erstmal
4: ja, und freu mich, gleich kommt mein neuer Lieblingssong. Guck mal hier, Samba, Homewrecker.
0: Oh yeah.
4: So geht's doch gut los.
0: Jetzt guck mal, wie es Simone heute Morgen geht. Ach, du liebes bisschen. Simone, guten Morgen.
5: Guten Morgen.
0: Hallöchen, du bist ja schon unterwegs, oder was? Was ist da los?
5: Ja.
0: Ja?
5: Simone? Na, ich muss auf Arbeit.
0: Ach so, du bist das. Okay, Simone, okay. Und wo genau bist du denn unterwegs? Also wo treibst du dich rum gerade?
5: Ich fahre jetzt nach Gera.
0: Ja.
4: Ich muss ja sagen, fahren war in den letzten Tagen nicht die schlechteste Option. Ich war auch viel unterwegs und ich dachte immer, schön hier im Auto, so mit Klimaanlage. Besser als irgendwo sonst. Ich bin großer Autofahr-Fan geworden.
5: Ja, das stimmt. Das ist wunderbar.
4: Wie hast du ansonsten das heiße Wochenende verbracht?
5: Auf Arbeit. Bei mindestens 40 Grad.
4: Was machst du denn bei bis zu 40 Grad?
5: Im Pflegeheim.
4: Oh, da haben wir ja auch so viele Nachrichten gehört, dass da evakuiert werden musste teilweise und dass man da so dolle auf die Leute aufpassen musste. Das war eine ganz schöne Verantwortung. Was habt ihr gemacht? Kalte Tücher aufgehängt, die Menschen zum Trinken benötigt. Das ist ja schrecklich.
5: Genau.
4: Weil man,
0: also ich bin auf jeden Fall
4: ein kleines Kind und das zerstört mich, weißt du? Und du hast so viele Menschen, auf die du da aufpassen musst. Also wirklich Respekt. Respekt. Hammer.
0: Ich bin für Klimaanlagen im Pflegeheim, sag mal. Was ist da los, Simone?
5: Also bin ich auch. Das gibt's mindestens ja. Keine 30 Grad in den Bewohnerzimmern sind. Also das ist wirklich schlimm.
0: Das finde ich auch. Da muss man eine Petition starten oder irgendwie sowas.
4: In Frankreich haben sie jetzt zum Beispiel für Kitas schon überall so Klimaanlagen gefordert und wollen die jetzt irgendwie auch einbauen, wollen irgendwie 200 Millionen investieren. Das ist irgendwie, ich glaube, in der Zukunft muss man sich da wirklich mal Gedanken machen, weil für so kleine Kiddies ist das ja auch... auch nicht ohne. Leute, da ist einiges zu tun.
0: Mensch, aber Simone, da können wir jetzt aber erstmal nichts machen. Wir können aber Folgendes tun, wir können dir eine Tasse schenken. Das ist auch schon mal was, weißt du? Am frühen Morgen.
5: Also toll. Ich freue mich.
0: Jawohl, da freuen wir uns auch. Wünsche dir einen fabelhaften Tag, einen tollen Montag. Ja, hau rein. Wenig Hitze im Pflegeheim.
5: Danke.
0: Mein Gott, hau rein.
4: Besser.
0: Und trotz allem weiter viel Spaß.
5: Mit Sarah und Lars.
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5: Danke.
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0: Guten Morgen, hier ist die Emdertop. Guten Morgen, Familie. Am Montag und Fabian Magans hat die erste Sofortmeldung des Tages für uns.
1: Ja, es geht auf die A13 Richtung Berlin. Mittlere Spur zwischen Ortrand und Roland. Hier befindet sich eine ungesicherte Unfallstelle.
0: Also vorsichtig fahren, aufpassen.

0: We are moving in the right direction. Ich glaube, so kann man es nämlich sagen. In the right direction, was die Temperatur da geht, nämlich nach unten. 5.20 Uhr, die MDR-Job. Guten Morgen, Familie, ist hier am Montag.
1: Ja, nach diesem heißen Wochenende tut man ja so einiges, um sich runterzukühlen. Und wenn es auch nur gedanklich ist.
0: Unser Reporter Tom zum Beispiel stellt eiskalte Fragen.
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4: Wer oder was ist ein sogenannter sibirischer Finger?
5: Wow. Ein sibirischer Finger.
4: Ja.
6: Ist vielleicht ein Ventilator.
4: Ja. Ja. Der macht besonders kalt. Deswegen sibirischer
6: kalt.
4: Finger.
6: Genau. Ja? Praktisch. Hm?
4: Der macht die Bude richtig, der kühlt die Bude runter bis auf minus 20 Grad.
6: Non plus ultra ist
4: Wahnsinn.
6: Das.
4: Wahnsinn. Schön, wenn es so wäre, aber es ist
6: falsch.
4: Ja. Was sagen Sie, was ist ein sibirischer Finger?
7: Sibirischer Finger, kalter Finger.
4: Also wenn der Finger im Winter kalt ist, dann ist es ein sibirischer Finger.
7: Ja. Einfach der Finger und die Füße werden kalt.
4: Finger und Füße, sibirische Füße, sibirische Finger, sibirische Hände, sibirische Nase im Winter auch, sibirische Ohren.
7: Ohren weniger, aber Nase könnte schon sein.
4: Also Körperteile, die kalt werden, nennt man dann sibirisch.
7: Genau.
4: Ja, ist aber falsch.
7: Gut.
4: Also sibirischer Finger.
8: Ein Zeigefinger.
4: Ein Zeigefinger.
8: Ja.
4: Und warum nennt man den sibirischen Finger?
8: Für die Kälte.
4: Für die Kälte.
8: Ja, die Kälte messen.
4: Die Kälte messen.
8: Ja.
4: Man hält den in der Luft und dann sagt man minus 20 Grad.
8: Jawohl.
4: Haben Sie so einen sibirischen Finger, wo Sie die Kälte messen können?
8: Jetzt ist 36 Grad.
4: Jetzt ist 36 Grad.
8: Ja.
4: Ist aber mehr so ein tropischer Finger jetzt,
8: was? Ja, jetzt ist der tropische, genau.
4: Das ist eine schöne Idee, aber falsch.
8: Was ist es?
4: Der sibirische Finger ist eine Stabtomatensorte, die besonders kälteresistent ist. Und die Tomaten sind nicht rund, sondern länglich, deswegen sibirischer Finger.
6: Aha.
4: Aha. Waren Sie schon mal in Sibirien?
6: Nein.
4: Deswegen können Sie es ja auch nicht wissen.
6: Eben. Ne?
4: Essen Sie Tomaten?
6: Ja.
4: Wenn Sie das nächste Mal am Tomatenregal stehen, halten Sie mal aus, schau nach dem sibirischen Finger.
6: Mach ich.
4: Dann kaufen Sie den, kosten den und dann rufen Sie nochmal an und sagen, wie er schmeckt.
6: Okay.
4: Guten Appetit.
6: Danke.
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0: 5.30 Uhr. Guten Morgen, hier ist die MDR Jump. Guten Morgen, Familie. Am Montag und wir gucken auf die Straßen. Fabian Magerhans hat die aktuellen News für uns.
1: Ja, wir starten mit Leitbarken. Die liegen auf der A4 Richtung Frankfurt zwischen Friedewald und Bad Hersfeld auf der linken Spur in der Baustelle. Wegen Reparaturarbeiten und Straßenschäden ist die A2 Richtung Berlin zwischen Thesen und Brandenburg weiterhin gesperrt. Und die A9 Berlin-München ist zwischen Dreußig und Eisenberg wegen Bergungsarbeiten auch in beiden Richtungen gesperrt. A9 Richtung München zwischen Eisenberg und Bad Klosterlausnitz. Fahrzeugteile nach einem Unfall auf der rechten Spur. Und A13 Richtung Berlin, die mittlere Spur, die ist zwischen Ortrand und Roland blockiert. Hier ist eine ungesicherte Unfallstelle. Wegen Reparaturarbeiten ist die A14 Richtung Schwerin zwischen Kreuz Magdeburg und Dahlen-Warsleben gesperrt. Landkreis Börde eine Sperrung auf der B1 zwischen den Abzweigen Mallendorf und Wellen wegen Bergungsarbeiten. Und wegen Überflutung gesperrt die B98 zwischen Klein-Thiemich und Großenhain. Im Erzgebirgskreis sind die Straßen zwischen Langenberg und Eltelein und zwischen Eltelein und Schwarzbach wegen Feuerwehreinsätzen gesperrt. Und im Landkreis Meißen rund um Brausitz sind Pferde ausgebüxt und in der Nähe der Fahrbahn. Vorsicht! Habt ihr noch Staus oder Blitzer gesehen? Ruft uns an, kostenlos unter 0800 123 2340.
0: Jetzt fange ich auch schon an, an den Himmel zu gucken, ob irgendwie mal ein paar Regenwolken kommen oder so. Sarah, wie wird's denn?
2: Ja, also nach dieser Hitzeschlacht vom Wochenende können wir verkünden, es gibt heute teilweise 10 bis 15 Grad weniger. Das klingt jetzt nach so einem echten Temperatursturz, aber das sind dann immer noch 24 bis 30 Grad, die wir da heute sehen. Den ganzen Tag über kann es immer wieder Gewitter geben. Teilweise fallen diese heftig aus. Aktuell gelten Unwetterwarnungen für weite Teile von Sachsen. Gerade Ostsachsen ist da stark betroffen. Der Kreis Bautzen zum Beispiel und auch einige Teile von Thüringen im Moment. Abseits von Gewittern gibt es dann einen Mix aus Sonne, Wolken und einigen Schauern. Und morgen gibt es das Wetter von heute auch nochmal sehr ähnlich. Ab Mitte der Woche beruhigt sich die Wetterküche dann wieder. Gucken natürlich noch ganz schnell auf die Frühwerte, beziehungsweise ihr übernehmt das für uns. Und da sehen wir von Markus 20,5 Grad aktuell bei Glashütte im Erzgebirge. Und er schreibt, es hat ein schönes Gewitter gegeben, leider zu spät nach der kurzen Nacht. Also haltet durch, wenn ihr auch so müde seid.
0: Ja, und da war am Wochenende natürlich ordentlich Betrieb im Freibad am Badesee oder auch am heimischen Planschbecken. Ne? Unser Böttcher sucht hier immer noch den passenden Pool, aber eben nicht nach irgendeinem.
3: Nicht bloß so ein kleines aufblasbares Baumarktding, zu dem man sagt, du bist jetzt erstmal da und später holen wir uns mal die Erwachsenenversion von dir.
0: Ja.
2: Ähnliche Ansprüche hätten wir dann an die neue Folge von Böttchers Welt. Die gibt's gleich gegen 5.40 Uhr.

0: Morgen. Gleich haben wir es 5.40 Uhr. Die MDR Jump Guten Morgen Familie ist hier am Montag.
1: Der neben Sonne endlich auch Wolken und kühlende Schauer bringt.
0: Ja, und während wir uns da also über ein bisschen Wasser von oben freuen, haben es andere gerne oben und unten nass. Also.
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3: Über 2 Millionen private Pools gibt es nach Angaben des Bundesverbands Schwimmbad und Wellness in Deutschland. Abgesehen davon, dass ich keine Ahnung hatte, dass es einen Bundesverband für mein Planschbecken hinten im Garten gibt, überrascht mich die Zahl nicht wirklich. Ich habe das ja hier in den letzten Jahren auch beobachtet, ne? Wenn hier einer gebaut hat, war die Bodenplatte fürs Haus noch nicht trocken, da konnten die Bauarbeiter schon in der daneben stehenden Poollandschaft baden. Für viele polnische Handwerker ein kleines Déjà-vu, ne? Denn das fertige Schwimmbecken ist ja auch aus ihrem Land. Und wie gesagt, sehr oft nicht bloß so ein kleines aufblasbares Baumarktding, zu dem man sagt, du bist jetzt erstmal da und später holen wir uns mal die Erwachsenenversion von dir. Nein, gleich aus dem oberen Regal. 5x10 Meter mit Partikelfilteranlage und Wärmepumpe. Ja, Wärmepumpe. Da sind plötzlich die Vorurteile alle weg. Ich meine, bei den Sommern hier lohnt sich die Anschaffung schon, ne? Ich habe langsam das Gefühl, Mitteldeutschland bewirbt sich heimlich als Mittelmeerinsel. Aber genau da liegt das Problem, ne? Die Dürreperioden werden halt auch immer häufiger und dadurch droht vielen Gemeinden eine Rationierung von Wasser. Manche verbieten gleich das Befüllen von Pools. Da ist der Urlaub im Garten Eden mal schnell ein Schlag aufs nasse Handtuch. Ich habe ja Gott sei Dank Brunnen und ich bin mir sehr sicher, auch für den gibt's bestimmt einen eigenen Bundesverband.
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0: Snap.
1: DM der Jump Good Morning Familie ist hier. Und was ist denn los? Fabian Magerhans hat 3 Sofortmeldungen aus dem Verkehrszentrum. Gottes Willen.
2: Guten Morgen. Ja, viele ungesicherte Unfallstellen. Einmal die A2 Richtung Berlin zwischen Bornstedt und Uexleben. Dann auf der A9 Richtung München zwischen Dittersdorf und Schleiz sind alle Spuren betroffen. Und die A13 Richtung Berlin ist gesperrt zwischen Ortrand und Roland nach einem Unfall.
1: Ja, ansonsten habe ich mir die neue Woche selten so herbeigewünscht. Immerhin bringt die eine gewisse Abkühlung, oder Sarah?
0: Ja, also hier ist die gute Nachricht. Es ist Montag, 5:45.
1: Ja, und wir verabschieden das Rekordhitzewochenende standesgemäß hier bei uns in der Guten Morgen Familie und singen. Baby.

0: einer eurer absoluten Lieblingshits momentan.
1: Zu Recht.
0: Ja.
1: Macht sogar, ich will mich nicht zu weit aus dem Fenster lehnen, aber macht sogar an einem Montagmorgen ein bisschen gute Laune, oder?
0: Alle Farben, Baby, goodbye. Wir sagen aber erstmal guten Morgen. Ja? Hier ist die MDR Jump Guten Morgen Familie.
1: Und da vergessen wir natürlich auch nicht zu gratulieren. Sagen mal herzlich willkommen, herzlichen Glückwunsch zum dreitägigen Jubiläum. Weil am Freitag, da haben ja einige geheiratet, weil das Datum so schön war. 26.06.26.
0: Am Wochenende wurde also wild gefeiert.
1: Ja.
0: Und ausgewertet wird heute um 5.48 Uhr, um Gottes Willen, ganz nach Art von Dr. M-Kurs.
2: Also ich verstehe ja überhaupt nicht, dass an so einem Schnapszahldatum wie ein 26.06.26 die Standesämter von Heiratswilligen so dermaßen überrannt werden, als gäbe es das Eheglück im Sonderangebot. Da schieben die Ämter die Paare im 5-Minuten-Takt durchs Trauzimmer, sodass die Romantik eher an eine Fließbandarbeit in einer Großfleischerei erinnert, als an den schönsten Tag des Lebens. Und das alles nur, damit der Gatte später eine Ausrede weniger hat, den Hochzeitstag zu vergessen, während man sich die völlig überteuerten Locations mit drei anderen Hochzeitsgesellschaften am selben Abend teilen muss. Am Ende steht man in kollektivem Massentrubel und stellt fest, dass ein schickes Datum im Kalender noch lange keine Garantie für ewige Harmonie am Frühstückstisch ist. Aber wer das bürokratische Chaos an so einem absoluten Premium-Freitag erfolgreich übersteht, der beweist direkt am ersten Tag echte Nervenstärke für die Ehe.
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2: Guten Morgen am frühen Montag, gleich um 6.10 Uhr spielen wir die nächste Runde Sommerquickie. Und ja, das Wichtigste heute Morgen, das haben wir jetzt schon mal für euch.
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4: Um 6 Uhr mit Susanne Lemke. Nach dem heißen Wochenende bringen Regen und Gewitter Abkühlung. Für den Kreis Bautzen gilt eine amtliche Unwetterwarnung. Die vorläufig höchste Temperatur bundesweit wurde gestern mit 41,7 Grad aus Koschen in Brandenburg gemeldet. Im sächsischen Bad Muska wurden 41,5 Grad gemessen. Hitzeschäden gibt es noch auf Abschnitten der A2 und A14. In Leipzig sollen die Straßenbahnen ab 10 Uhr schrittweise wieder fahren. Aufgeweichte Fugenmasse an Schienen und Weichen waren verklumpt und hatte den Fahrbetrieb unmöglich gemacht. In der Bundesregierung wird über das Elterngeld diskutiert. Der SPD-Familienpolitiker Felix Döring warnt dabei vor Nachteilen für Mütter. Hintergrund sind Berichte, wonach die volle Bezugsdauer künftig nur noch möglich sein soll, wenn beide Eltern gleich viele Monate nehmen. Döring sagte dem MDR, wenn Väter trotz der Neuregelung nicht einspringen würden, könnten Müttern Monate verloren gehen. Er setze stattdessen auf stärkere finanzielle Anreize, wenn sich beide Eltern die Betreuung teilten. Israel und die pro-iranische Hisbollah-Miliz haben ihre gegenseitigen Angriffe fortgesetzt. Nach Gefechten im Südlibanon hat die israelische Armee nach eigenen Angaben einen Tunnel zerstört, in dem Waffen und Abschussrampen versteckt gewesen sein sollen. Erst am Freitag hatten Israel und der Libanon ein Rahmenabkommen für eine dauerhafte Friedenslösung geschlossen. Die Hisbollah lehnt es allerdings ab. Nach erneuten gegenseitigen Angriffen zwischen den USA und dem Iran sind laut US-Medien inzwischen neue Gespräche für morgen in Katar angesetzt worden. Nach den schweren Erdbeben in Venezuela ist die offizielle Zahl der Toten auf 1450 gestiegen. Wie der Präsident der Nationalversammlung mitteilte, werden außerdem rund 3200 Verletzte in Krankenhäusern behandelt. Mehr als 2500 Wohngebäude und andere Einrichtungen sind vollständig zerstört oder schwer beschädigt worden. Noch immer gelingt es, Menschenleben zu bergen. So konnten in der Küstenstadt Carabaleda ein Vater und dessen Sohn aus den Trümmern gerettet werden. Bei der Fußball-WM ist Mitgastgeber Kanada als erstes Team ins Achtelfinale eingezogen. Die Mannschaft setzte sich mit 1:0 gegen Südafrika durch. Die deutsche Nationalmannschaft spielt heute Abend im 16. Finale gegen Paraguay. Zuvor treffen bereits Brasilien und Japan aufeinander. Das waren die Nachrichten.
2: 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Fabian Magerhans, schönen guten Morgen.
5: Guten Morgen. Autobahn 4, Frankfurt, Dresden. Vorsicht zwischen Berbersdorf und Siebenlehen ist eine Schafherde auf der Autobahn. Und A2 Richtung Berlin zwischen Bornstedt und Uexleben eine ungesicherte Unfallstelle und es liegen Trümmerteile auf der Fahrbahn. Wegen Straßenschäden ist die A2 Richtung Berlin zwischen Thesen und Brandenburg immer noch gesperrt. Und die A9 Berlin-München ist in beiden Richtungen gesperrt zwischen Dreußig und Eisenberg, weil ein LKW durch die Leitplanke gefahren ist. Es laufen die Bergungsarbeiten und es staut sich in beiden Richtungen. A9 Richtung München zwischen Dittersdorf und Schleiz ist eine ungesicherte Unfallstelle auf allen Spuren. Die A13 Richtung Berlin gesperrt zwischen Ortrand und Roland nach einem Unfall. Und wegen Reparaturarbeiten ist die A14 Richtung Schwerin zwischen Kreuz, Magdeburg und Dahlen-Warsleben gesperrt. Da werden Straßenschäden beseitigt. A17 Richtung Dresden zwischen Grenzübergang Breitenau-Schönwald und Bad Gottleuba 10 Minuten plus. Und A36 Richtung Bernburg, Kreuz Bernburg in der Überfahrt zur A45 A14 Richtung Dresden ein Unfall. Nach einem Unfall ist im Landkreis Börde die B1 gesperrt, und zwar zwischen den Abzweigen Mammendorf und Wellen. Wegen Überflutung gesperrt ist die B98 zwischen Klein-Thiemich und Großenhain, und Landkreis Sächsische Schweiz Ostgebirge, da ist die Straße zwischen Waltersdorf und Hohbuckdorf wegen umgestürzter Bäume gesperrt. Habt ihr noch Staus oder Blitzer gesehen, ruft uns an, kostenlos unter 0800 123 2340.
2: Sarah, wie wird denn das Wetter? Hoffentlich kühl.
6: Also das ist jetzt Definitionsfrage, ne? Wenn man uns vor ein paar Tagen gesagt hätte, wow, Montag 10, 15 Grad weniger als noch am Wochenende, da hätten wir gesagt Temperatursturz, aber es werden heute eben doch noch 24 bis 30 Grad. Das ist deutlich weniger als am Hitzewochenende, das ist jetzt aber doch noch sommerlich warm. Wir haben gerade schon gehört, es kann immer wieder Gewitter geben, teilweise fallen die sehr heftig aus. Aktuell gelten Unwetterwarnungen für weite Teile von Sachsen und für einige Teile von Thüringen. Abseits von Gewittern gibt es heute ein Mix aus Sonne, Wolken und einigen Schauern. Morgen gibt es das Wetter von heute nochmal sehr ähnlich. Ab Mitte der Woche beruhigt sich die Gewitterküche dann wieder.
2: MDR Jump, die guten Morgen, Familie. Guten Morgen.
1: Gleich 5 nach 6. 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
2: Ja, und dann machen wir uns bereit, euch gleich wieder die zwei magischen Worte zu sagen.
7: Herzlichen Glückwunsch.
6: Genau, das hat sich Nadine aus Reichenbach selber gesagt. Die hat in unserem Sommerquickie abgeräumt am Freitag. Wir stellen euch da immer drei Fragen, und je mehr ihr richtig habt, desto größer wird euer Sommerpaket.
2: Eiskaffeetasse, Strandtasche, Powerbank können gleich euch gehören. 0800 123 2340 ruft jetzt an. Und um 6.10 Uhr geht es dann in die nächste Runde Sommerquickie. 0800 123 2340. Jetzt anrufen und gleich gewinnen.

0: 10 ist es. Guten Morgen, hier ist die MDR Jumps. Guten Morgen, Familie, am Montag. Und da wird es Zeit, hier nach dem Hitzewochenende mal das Oberstübchen wieder ein bisschen in Fahrt zu bringen.
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0: Mit jeder richtigen Antwort auf unsere Fragen wächst auch euer Sommerpaket. Eiskaffeetasse, Strandtasche und Powerbank könnten schon gleich euch gehören.
2: So, der Kurva Ronny ist nämlich dran aus Krumper. Guten Morgen, Ronny.
3: Schönen guten Morgen.
2: Mensch, das ist ja bei Braunspetra. Oder kann ich nur sagen, da treibe ich mich auch öfter rum. Und ich kann nur hoffen, dass unser geliebter Drogeriemarkt demnächst wieder aufmacht. Denn da hätten wir uns ja sehr gut abkühlen können die letzten Tage. Die haben eine super Klimaanlage, weißt du?
3: Das ist wahr, der ist seit letzter Woche Freitag oder Samstag wieder offen.
2: Ach, ist das so? Aha, da geht's ja wieder los. Wunderbar, dann haben wir das auch geklärt, Ronny. Ansonsten checken wir jetzt mal, was so los ist im Osten und der Welt mit unseren drei Fragen. 50 Sekunden Zeit hast du jeweils pro Antwort und wir starten mit Frage Nummer 1. Heute geht's rein in die letzte Schulwoche vor den Sommerferien und das heißt auch, am Freitag gibt's in Sachsen, Sachsen-Anhalt und Thüringen Zeugnisse. Weil einige Kinder leider immer noch mit Bauchschmerzen nach Hause gehen, halten sich die Experten am Kinder- und Jugendtelefon bereit und haben ein offenes Ohr. Unter der 116 111 erreicht man die sogenannte Nummer gegen
3: Kummer.
2: Yeah! So, guck mal. Ronny hat's drauf. Frage Nummer 2. Es gibt Nachwuchs bei den Luchsen im Nationalpark Harz. Die Luchsin Ricky hat 3 Jungtiere zur Welt gebracht, die bereits nächstes Jahr ausgewildert werden sollen. Bekannt sind die großen Katzen ja für ihr geflecktes Fell, den Backenbart, den kurzen Schwanz und dann gibt's da noch etwas, was an einen Pinsel erinnert. Das wären dann wahrscheinlich die
3: Ohren.
2: Yeah! Frage Nummer 3. Der neue A14-Abschnitt zwischen Lüderitz und Stendal Süd soll heute freigegeben werden. Eigentlich sollte der rund 6 Kilometer lange Abschnitt schon Ende letzten Jahres eröffnet werden, aber das, okay, lassen wir mal jetzt. Ey, wir sind natürlich keine Linsenzähler, ne? Ach nee, wie sagt man umgangssprachlich nochmal, wenn man es genau nimmt? Nicht Linsenzähler?
3: Der Erbsenzähler.
2: Ach ja, alles richtig, Ronny! Was sagst du dazu? Ja, da, hör mal, aber wirklich wahr.
0: Richtig stark.
2: Ganz klasse. Eiskaffeetasse, Strandtasche, Powerbank, alles für dich. Ronny, wir sehen uns im Drogeriemarkt, wenn wir uns abkühlen, obwohl jetzt wird es ja ein bisschen kälter, haben wir Glück. Ja, alles Liebe.
3: Jawohl.
2: Ja, hau rein und weiter viel Spaß.
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0: 6:20 Uhr, die MDR Jump Good Morgen Familie ist hier am Montag. Guten Morgen und vielen Dank an alle Einsatzkräfte, die in den letzten Tagen alles gegeben haben und es auch teilweise immer noch tun. Statt Badesee oder Pool war da ja leider viel zu oft Brände löschen angesagt. Redakteurin Janina hatte den Überblick über die Lage. Die war ja gleich an mehreren Orten ziemlich kritisch.
1: Aber wirklich, fangen wir mal an Sachsen-Anhalt an. Zwischen Treseburg und Wienrode waren da 120 Feuerwehrleute im Einsatz. Dazu das Harzer Löschflugzeug und es gab auch Unterstützung von den Kollegen aus Niedersachsen, die mit einem Bagger Schneisen rund um das Feuer gezogen haben.
0: Und auch in Thüringen haben die Einsatzkräfte alles gegeben. Unter anderem musste da ja kurzzeitig der Strom abgestellt werden.
1: Ja, für einige Stunden bei Meuselwitz war das. Da ist am Samstagnachmittag ein Vegetationsbrand ausgebrochen. Natürlich gab es auch hier Unterstützung. Ein Löschhubschrauber war im Einsatz und auch die Feuerwehr Gera hat mit angepackt. Und nach einigen Stunden war dann zum Glück auch der Strom wieder da.
0: Und der Rauch ist da sogar bis nach Leipzig gezogen.
1: Ja, und auch da, also in Sachsen gab es am Wochenende Alarm mal wieder in der Gorischheide. Da hat es ja schon im letzten Jahr so furchtbar gebrannt. Diesmal waren mehr als 200 Einsatzkräfte vor Ort, 2 Löschhubschrauber. Und das Problem ist hier ja, der Boden ist voller alter Munition, die jederzeit explodieren kann. Und das Gute ist, alle Brände, von denen wir jetzt gesprochen haben, scheinen vorerst unter Kontrolle, auch wenn das Löschen wahrscheinlich noch Tage dauern wird. Ja.
0: Also wir können es gar nicht oft genug sagen. Danke an die vielen Einsatzkräfte, die bei 40 Grad und mehr Brände für uns löschen. Ja, viele ja sogar auch freiwillig. Ja. Und natürlich gilt dieser Dank auch denen, die in den Rettungswegen unterwegs waren und generell allen, die an diesem heißen Wochenende auf uns aufgepasst haben. Vielen, vielen Dank.

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11: Guten Morgen. Hier ist die MDR Jump. Guten Morgen, Familie. Es ist gleich 6.30 Uhr. Und jetzt alles, was heute wichtig wird, mit Susanne Lemke.
12: In der Lausitz werden heute 5 Seen offiziell zu einer Seenkette verbunden. Zu der feierlichen Eröffnung werden rund 150 Gäste erwartet. Damit geht ein Großprojekt der Bergbausanierung zu Ende. Zwischen den gefluteten Tagebauen sind schiffbare Kanäle entstanden. In Sachsen-Anhalt soll heute der neue Abschnitt der A14 zwischen Lüderitz und Stendal Süd freigegeben werden. Die 6 Kilometer lange Strecke sollte eigentlich schon Ende 2025 eröffnet werden. Dann kam es aber zu bautechnischen Verzögerungen. Außenminister Johann Wadephul wird heute Nachmittag in Washington erwartet. Nach Angaben aus Berlin wird er dort US-Außenminister Marco Rubio treffen. Es soll unter anderem um die weitere Unterstützung der Ukraine gehen. Danach reist Wadephul nach Südamerika weiter.
11: Und jetzt der Blick auf die Straßen, Fabian Magans im Verkehrszentrum. Ich sag mal, ja, ist doch einiges am Start heute bei dir.
13: Auf jeden Fall, ja. Die A2 Richtung Berlin, die ist zwischen Uexleben und Kreuz Magdeburg immer noch wegen Straßenschäden gesperrt. Es staut sich letzte Feierabfahrt des Bornstedt. Und auch im weiteren Verlauf ist die A2 zwischen Thesen und Brandenburg wegen Reparaturarbeiten weiterhin gesperrt. Die A9 Berlin-München ist nach einem LKW-Unfall zwischen Dreußig und Eisenberg in beiden Richtungen gesperrt. Es ist ein LKW durch die Leitplanke gefahren und es staut sich. Und A9 Richtung München zwischen Dittersdorf und Schleiz nach einem Unfall ungefähr 20 Minuten plus. Die A13 Richtung Berlin ist gesperrt zwischen Ortsrand und Roland wegen Bergungsarbeiten. Die letzte Feierabfahrt ist Schönborn. Die A14 Richtung Schwerin ist zwischen Kreuz Magdeburg und Dahlen-Warsleben wegen Reparaturarbeiten gesperrt. Und nach einem Unfall ist die B1 zwischen den Abzweigen Mammendorf und Wellen weiterhin gesperrt in beiden Richtungen. Wegen Überflutung gesperrt die B98 zwischen Kleintiemich und Großenhain. Und im Saale-Odder-Kreis ist die Straße zwischen Reiler und Zollgrün wegen eines umgestürzten LKW gesperrt. Dann noch umgestürzte Bäume im Landkreis Sächsische Schweiz-Osterzgebirge zwischen Waltersdorf und Hobuckersdorf. Eine Sperrung jetzt wegen des Feuerwehreinsatzes. Blitzer stehen auf der A9 Richtung München zwischen Niemeck und Kleinmarzehns und in Leipzig in der Kirschbergstraße stadteinwärts. Habt ihr noch Staus oder Blitzer gesehen? Ruft uns an, kostenlos unter 0800 123 2340.
11: Sarah, wie wird denn das Wetter?
14: Ja, es wird nicht mehr so heiß wie die letzten Tage. Das ist wahrscheinlich der Satz, auf den alle seit Tagen gewartet haben. 10 bis 15 Grad weniger, das klingt nach einem echten Temperatursturz. Wir brauchen die Winterjacke aber noch nicht. Es sind nämlich immer noch 24 bis 30 Grad. Den ganzen Tag über kann es ja immer wieder kräftige Gewitter geben. Aktuell gelten Unwetterwarnungen für weite Teile von Sachsen und auch für einige Teile von Thüringen. Abseits von Gewittern gibt es dann einen Mix aus Sonne, Wolken und einigen Schauern. Die Frühwerte liegen Regen, na gut, je nachdem, ob es eben schon gewittert hat oder nicht, teilweise unter der 20-Grad-Marke, teilweise aber doch immer noch deutlich drüber. Und wenn wir uns dann das Wetter von morgen angucken, ändert sich nicht ganz so viel. Da wird es nochmal ziemlich wild mit einigen Gewittern ab Mitte der Woche. Da beruhigt sich die Gewitterküche aber immer mehr.
11: Ja, und heute Morgen kommen interessante Nachrichten von euch ein.
1: Einen wunderschönen guten Morgen, Sarah, Lars. Gott sei Dank ist dieses Hitzewochenende vorbei. Ich werde vor Freude heute irgendwo nackt im Regen tanzen.
11: Gottes Willen.
14: Keine schlechte Idee. Wobei wir noch eine Alternative hätten. Fußball-WM. Public Viewing.
11: Oh, schon wieder soweit. Bereiten wir uns auf das K.O.-Spiel gegen Paraguay vor. Mhm. Gleich nach Amy Winehouse und Harry Styles. Hier bei uns in der MDR Jump. Guten Morgen, Familie.

0: gleich 6.40 Uhr. Die MDR Jump, guten Morgen Familie, ist hier am Montag. Und wenn wir da die letzten Tage sowas gehört haben hier.
1: Katastrophe, das haben wir nicht verdient.
0: Ja, dann war nicht immer das Wetter gemeint, glaube ich.
2: Das letzte Spiel der deutschen Fußballnationalmannschaft war nicht so geil, wir geben es zu.
0: Ja.
2: Aber ist egal, weil...
3: Aber wir müssen trotzdem weiter.
2: Genau, heute können wir alles wieder gut machen. 16. Finale, sowas gibt's jetzt. 16. Finale, wir kommen. Am Abend geht's gegen Paraguay.
0: Abend, sagst du so.
2: Ja, naja.
0: 22.30 Uhr ist Anstoß.
2: Später Abend.
0: Da befinden sich einige schon in der ersten Tiefschlafphase. Okay, andere ziehen knallhart durch. Unser Reporter hat sich beim letzten Public Viewing in Chemnitz mal ein bisschen umgehört.
4: Naja, einfach jetzt halt das Spiel entspannt schauen, Spaß dran haben und dann einfach ins Bett gehen und dann hoffentlich morgen mit den wenig Stunden Schlaf den Tag überleben.
5: Ich stehe um 5 Uhr auf, gehe eine halbe Stunde laufen und dann haue ich mir Elo-Trans rein. ISO-Getränk.
6: Auf jeden Fall werden wir was trinken. Und wir genießen das heute und was morgen ist, ist morgen und heute ist heute.
0: Ach so.
2: So kann man es natürlich auch sehen. Gut, also für alle, die heute Abend doch schon an die Augenringe von morgen denken. Also ihr habt ja auch noch uns. Ne? Wir schlagen uns sehr gerne für euch die Nächte um die Ohren, schalten dann morgen früh wieder zu unseren WM-Reportern ins Teamcamp in den USA. Und dann ist ja auch noch unser Bundestrainer der Herzen am Start, Matze Knob, mit seiner Einschätzung zum Spiel.
0: Das finde ich ja immer mega gut.
2: Ist fast so gut wie dein WM-Song, oder?
0: Ja, richtig. Den ladet ihr am besten vor dem Spiel unbedingt mal runter, ja, auf mdrjump.de. Gibt auch ein Video auf Instagram oder Facebook. Und wenn ihr es noch nicht gemacht habt, schämt euch, weil so eine Art Jobsicherung für uns, für mich vor allem, also deswegen ladet das Ding runter. Also.

0: There's no place like home. Nein, also ich muss sagen, ich finde es hier schöner. Das, gleich 3:07. Hier ist die MDR Job. Guten Morgen, Familie, am Montag.
1: Oh, und da haben wir ja gerade über unsere Abendpläne gesprochen. Es wird Fußball geklotzt, wenn sich das irgendwie mit den Arbeits- bzw. Schlafenszeiten vereinbaren lässt. Dazu musste Klausi unbedingt was sagen. Er meldet sich aus Leipzig oder genauer
2: aus dem Gartenverein am Wetterschacht 1936. Ich gucke das Spiel heute Abend im Garten, da ich ja nicht mehr arbeiten muss. Ich habe es endlich geschafft, in Rente zu gehen.
0: Geil.
2: Ich gucke das Spiel im Garten.
1: Wie er sich freut. Aber Klausi, wer es bis zur Rente geschafft hat, der hat sich einen Fußballabend im Garten auch mehr als verdient. Wirklich? Hoffen wir mal, dass die Gewitter den Public Viewings keinen Strich durch die Rechnung machen. Ne?
0: Ja, nächstes Wetterupdate gibt es in einer Viertelstunde. Mhm. Jetzt gibt es erstmal einen, oh, geilen Lieblingshit. Wo kommt der denn jetzt her?
1: Ja.
0: Ja, das ist ja der Justin in der MDR Jump. Guten Morgen, Familie. Yeah.

0: Oh oh, schon 6.47 Uhr. Die MDR Jump Guten Morgen Familie ist hier am Montag. Nach einem Wochenende, an dem wir gemeinsam geschwitzt, aber auch gemeinsam getanzt und gefeiert haben.
1: Boah, was war denn das für eine verrückte Party, die wir da gemeinsam am Samstag bei unserer MDR Jump Sommerarena Werkstattfest in Freiberg auf die Beine gestellt haben. Über 40 Grad hier vor der Bühne und die Stars auf der Bühne.
0: Oh ja. Sie war dabei, Loi, aber auch Paskow und Gregor Hägele, alle haben alles gegeben. Und ihr hattet eine Menge Spaß.
2: Es war schon extrem heiß, aber man muss sagen, also die Künstler, die haben uns echt erfrischt. Das war ein super Zeug. Hat wirklich ultra gefetzt. War sehr gut, sehr gut.
3: Also das Wetter war sehr heiß, aber es gab überall kleine Sprinkleranlagen zum Abkühlen. Es wird für ausreichend Getränke gesorgt.
2: Das Bier schmeckt. Ich finde, alleine deswegen sollten wir schon herkommen.
4: Also wenn die dann auf der Bühne stehen, die Künstler, da merkst du von der Hitze eigentlich gar nichts mehr, weil du bist so konzentriert, dass es dann einfach wegfällt.
5: Das Wetter war total geil. Bühnenauftritt war hoch, richtig gut.
4: War sehr schön und mega geil. Freue mich schon auf nächstes Jahr.
2: Es ist jedes Jahr wieder aufs Neue, was anderes. Ihr seid geil, MDR Jump. Ihr gebt das Beste. Freiberg ist die beste Stadt. Geil, danke euch.
1: Ja, ihr seid die Besten, die ihr da bei der Hitze durchgehalten habt und sogar Spaß hattet. Also wirklich richtig geil. Und da müssen wir auch nochmal Danke sagen an alle, die da so spontan reagiert haben. Also Wassersprengler haben wir gehört, gab es hunderte Sonnenhüte, ganz viele Biertische mit Sonnenschirmen. Also von Feuerwehr, von Stadt, von Sponsoren und von Freiwilligen so viel getan worden, damit eben dieses Event stattfinden konnte. Mega.
0: Oder wie der eine oder andere auch sagt.
3: Also wer heute nicht gekommen ist, der hat Pech, weil ihr habt Loi verpasst und es war eine Mega-Show.
0: So, aber wir wollen mal nicht so sein. Für alle, die es Samstag also nicht nach Freiberg geschafft haben, hier ist sie nochmal bei uns im Radio, ne? In der MDR Jump Good Morning Familie. Hier ist nochmal die gute Loi.

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3: Guten Morgen, eine neue Woche beginnt, es ist Montag und ja, das Wichtigste heute Morgen, das haben wir jetzt für euch.
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5: Um 7 Uhr mit Susanne Lemke. Nach der Rekordhitze am Wochenende sorgen Regen und teils schwere Gewitter für Abkühlung. In Sachsen gab es am Morgen bereits zahlreiche Einsätze, um Sturmschäden zu beseitigen. Derweil gibt es immer noch Probleme durch Hitzeschäden, unter anderem auf Abschnitten der A2 und der A14. In Leipzig sollen die Straßenbahnen ab 10 Uhr schrittweise wieder fahren. Aufgeweichte Fugenmasse an Schienen und Weichen war verklumpt und hatte den Fahrbetrieb unmöglich gemacht. Am Flughafen in Erfurt ist in der Nacht ein Passagierflugzeug notgelandet. Ein Sprecher des Airports bestätigte dem MDR, dass es sich um einen Airbus A321 der britischen Fluggesellschaft Jet 2 handelte. Die Maschine war auf dem Weg von Preceva in Griechenland nach London, als eine noch unklare Rauchentwicklung einen Alarm auslöste. Die Notlandung war erfolgreich. Die 232 Menschen an Bord blieben unverletzt und werden nun im Terminal betreut. Feuerwehr und Rettungsdienst waren mit mehr als 100 Einsatzkräften vor Ort. In der Bundesregierung wird über das Elterngeld diskutiert. Der SPD-Familienpolitiker Felix Döring warnt dabei vor Nachteilen für Mütter. Hintergrund sind Berichte, wonach die volle Bezugsdauer künftig nur noch möglich sein soll, wenn beide Eltern gleich viele Monate nehmen. Döring sagte dem MDR, wenn Väter trotz der Neuregelung nicht einspringen würden, könnten Müttern Monate verloren gehen. Er setze stattdessen auf stärkere finanzielle Anreize, wenn sich beide Eltern die Betreuung teilen. Nach den schweren Erdbeben in Venezuela ist die offizielle Zahl der Toten auf 1.450 gestiegen. Wie der Präsident der Nationalversammlung mitteilte, werden außerdem rund 3.200 Verletzte in Krankenhäusern behandelt. Mehr als 2.500 Wohngebäude und andere Einrichtungen sind vollständig zerstört oder schwer beschädigt worden. Noch immer gelingt es, Menschen Leben zu bergen. So konnten in der Küstenstadt Carabaleda ein Mann und dessen Sohn aus den Trümmern gerettet werden. Bei der Fußball-WM ist mit Gastgeber Kanada als erstes Team ins Achtelfinale eingezogen. Die Mannschaft setzte sich mit 1:0 gegen Südafrika durch. Die deutsche Nationalmannschaft spielt heute Abend im 16. Finale gegen Paraguay. Zuvor treffen bereits Brasilien und Japan aufeinander. Das waren die Nachrichten.
3: 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Fabian Magerhans, hallöchen.
6: Guten Morgen. Die A2 Richtung Berlin, die ist zwischen Uexleben und Kreuz Magdeburg wegen Straßenschäden gesperrt. Es staut sich, letzte Feierabfahrt ist Bornstedt. Noch eine Sperrung im weiteren Verlauf in Richtung Berlin zwischen Thesen und Brandenburg, auch wegen Reparaturarbeiten. A4 Richtung Frankfurt, ein Unfall zwischen Kreuz Erfurt und Neudietendorf. Und ein LKW-Unfall und eine Sperrung auf der A9 zwischen Dreußig und Eisenberg. Da ist ein LKW durch die Leitplanke gefahren. Die Autobahn ist in beiden Richtungen gesperrt und es staut sich natürlich. A9 Richtung München zwischen Dittersdorf und Schleiz. Wegen Bergungsarbeiten stauenstockender Verkehr. Eine halbe Stunde plus. Die Unfallstelle ist geräumt auf der A13 Richtung Berlin zwischen Ortrand und Roland. Hier noch stockender Verkehr. Wegen Reparaturarbeiten ist die A14 gesperrt in Richtung Schwerin zwischen Kreuz Magdeburg und Dahlen-Warsleben. Und A17 Richtung Dresden zwischen Grenz Übergang Breitenau-Schönwald und Bad Gurt-Leuber 20 Minuten plus. Die B1 ist gesperrt nach einem Unfall zwischen den Abzweigen Mammendorf und Wellen. Die B98 gesperrt zwischen Kleintiemich und Großenhain wegen Überflutung und wegen umgestürzter Bäume und noch ein umgestürzter LKW. Ist gesperrt die Straße im Soller-Orla-Kreis zwischen Reiler und Zollgrün. Blitzer stehen auf der A9 Richtung München zwischen Niemek und Kleinmarzins und in Leipzig die Kirschbergstraße stadteinwärts. Habt ihr noch Staus oder Blitzer gesehen? Ruft uns an, kostenlos unter 0800 123 2340.
3: Sarah, wie wird ins Wetter?
2: Ja, nach dieser Hitzeschlacht vom Wochenende können wir verkünden, es gibt also heute teilweise 10, 15 Grad weniger. Das klingt nach einem echten Temperatursturz, aber ganz ehrlich, 24 bis 30 Grad, das ist jetzt immer noch sommerlich. Den ganzen Tag über kann es in dieser schwülen Wärme brodeln, immer wieder Gewitter geben. Aktuell ist es ja teilweise auch richtig heftig. Es gibt Unwetterwarnungen für viele Teile von Sachsen, Sachsen-Anhalt und Thüringen. Ihr schickt uns teilweise Videos von Starkregen, von ziemlich kräftigem Sturm, also passt auf euch auf. Zurrt alles fest, was da im Moment irgendwo auf Garten oder Terrasse rumschwirrt. Abseits von Gewittern gibt es dann einen Mix aus Sonne, Wolken und einigen Schauern. Morgen das Wetter von heute nochmal sehr ähnlich. Ab Mitte der Woche, da beruhigt sich die Gewitterküche dann wieder.
3: Guten Morgen.
2: Gleich 5 nach 7.
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3: Ja, okidoki, wir haben es gerade gehört. Nur nach dem Hitzewochenende gibt es heute etwas Abkühlung. Ja.
2: Und was bleibt? Leergefegte Elektronikmärkte und Temperaturrekorde.
3: Wir ziehen Bilanz gleich um 7.10 Uhr.

0: Es geht rein in die neue Woche, die etwas kühler daherkommt als die letzte. Zum Glück. 7.10 Uhr. Hier ist die Emner Jump. Guten Morgen, Familie. Und da gucken wir natürlich nochmal auf das Rekordwochenende. Sarah, du hast ja angekündigt, dass Hitzerekorde fallen werden und... Du hattest recht.
1: Wie immer. Ja, ich habe Zahlen dazu. In Neisemünde, Koschen in Brandenburg ist gestern der Allzeit-Hitzerekord für Deutschland gebrochen worden. 41,7 Grad. Gott. Die Sachsen waren ganz nah dran. Bad Muskau hatte gestern 41,5. Samstag war noch Drehwitz in Sachsen-Anhalt, der Spitzenreiter, auch mit 41,5. Es gab insgesamt 3 Tage hintereinander, in denen wir über 40 Grad gemessen haben. Das gab es tatsächlich noch nie.
0: Ja, und das Wetter hat für viele Meldungen gesorgt. Wir haben schon über, was war aufgeplatzte Straßen und Sperrungen gesprochen, über evakuierte Krankenhäuser und Pflegeheime, über Waldbrände und ja, das war es leider noch nicht. Ja.
1: Also ich bin geschockt, wie viele dieser Meldungen reingekommen sind. Menschen, die mussten aus dem Dachgeschoss gerettet werden. Kinder haben sich lebensgefährlich im Auto eingeschlossen. Menschen haben sich mit dem Gartenschlauch verbrüht. Es gab leere Straßen, abgesagte Events, fehlende Rettungswagen und der Winterdienst, der hat die Straßen bewässert. Und leider gab es auch unglaublich viele Meldungen über Badetote. Mindestens 13 sind übers Wochenende bestätigt worden. Aber es gibt auch noch Vermisste. Aktuell werden zum Beispiel noch 2 Männer nach einem Ausflug mit dem Tretboot auf der Talsperre Pöhl vermisst. Die sollen von der Strömung abgetrieben worden sein. Eine Frau hat es dabei unverletzt zurück ans Ufer geschafft und heute soll da die Suche weitergehen.
0: Okay, und die Folgen der Hitze sind auch zum Start in die neue Woche zu spüren.
1: Ja, klar, also wir haben ja auf der einen Seite diese heftigen Gewitter, die ja gerade schon über uns wegziehen, haben wir im Wetter drüber gesprochen. In Leipzig, da fahren keine oder kaum Straßenbahnen, weil Fugenmasse in die Gleisanlage geflossen ist. Ja, und Ventilatoren und Klimaanlagen, die sind nach wie vor weitestgehend ausverkauft.
0: Ja, gut, wir behalten Gewitter, Waldbrände und den Bestand von Klimaanlagen natürlich im Blick.
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0: Viertel acht haben wir es. Die MDR-Jump Guten Morgen Familie ist hier am Montag. Guten Morgen, und Fabian Magerhans hat eine Sofortmeldung.
1: Sogar zwei.
0: Oh, ach was?
1: Ja, A4 Richtung Frankfurt zwischen Dreieck Dresden West und Wilsdorf liegen Fahrzeugteile, und A13 Richtung Dresden zwischen Großküritz und Teupitz. Vorsichtig fahren, hier liegt ein großes Holzteil auf der Fahrbahn.

0: Gleich haben wir 7:20 Uhr.
1: Die Emdetscham Guten Morgen Familie ist hier am Montag.
2: Und nach diesem heißen Wochenende tut man ja so einiges, um sich runterzukühlen. Und wenn es nur gedanklich ist.
1: Ja, unser Reporter Tom zum Beispiel stellt eiskalte Fragen.
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5: Wer oder was ist ein sogenannter sibirischer Finger?
6: Wow. Ein sibirischer Finger
7: ist vielleicht ein Ventilator.
5: Ja.
7: Ja.
5: Der macht besonders kalt.
7: Deswegen sibirischer kalt. Finger. Genau.
5: Ja?
7: Praktisch.
5: Hm? Der macht die Bude richtig, der kühlt die Bude runter bis auf minus 20 Grad.
7: Non plus ultra ist
5: Wahnsinn.
7: Das.
5: Wahnsinn. Schön, wenn es so wäre, aber es ist
7: falsch.
5: Ja. Was sagen Sie, was ist ein sibirischer Finger?
8: Sibirischer Finger, kalter Finger.
5: Also wenn der Finger im Winter kalt ist, dann ist es ein sibirischer Finger.
8: Ja. Entweder Finger und die Füße werden kalt.
5: Finger und Füße, sibirische Füße, sibirische Finger, sibirische Hände, sibirische Nase im Winter auch, sibirische Ohren.
8: Ohren weniger, aber Nase könnte schon sein.
5: Also Körperteile, die kalt werden, nennt man dann sibirisch.
8: Genau.
5: Ja, ist aber falsch.
8: Gut.
5: Also sibirischer Finger.
9: Ein Zeigefinger.
5: Ein Zeigefinger.
9: Ja.
5: Und warum nennt man den sibirischen Finger?
9: Für die Kälte.
5: Für die Kälte.
9: Ja, die Kälte messen.
5: Die Kälte messen.
9: Ja.
5: Man hält den in der Luft und dann sagt man minus 20 Grad.
9: Jawohl.
5: Haben Sie so einen sibirischen Finger, wo Sie die Kälte messen können?
9: Jetzt ist 36 Grad.
5: Jetzt ist 36 Grad.
9: Ja.
5: Das ist aber mehr so ein tropischer Finger jetzt, was?
9: Ja, jetzt ist der tropische, genau.
5: Das ist eine schöne Idee, aber falsch.
9: Was ist es?
5: Der sibirische Finger ist eine Stabtomatensorte, die besonders kälteresistent ist. Und die Tomaten sind nicht rund, sondern länglich, deswegen sibirischer Finger.
9: Aha.
5: Waren Sie schon mal in Sibirien?
9: Nein.
5: Deswegen können Sie es ja auch nicht wissen.
9: Eben.
5: Ne? Essen Sie Tomaten?
9: Ja.
5: Wenn Sie das nächste Mal am Tomatenregal stehen, halten Sie mal Ausschau nach dem sibirischen Finger.
9: Mach ich.
5: Dann kaufen Sie den, kosten den und dann rufen Sie nochmal an und sagen, wie er schmeckt.
9: Okay.
5: Guten Appetit.
9: Danke.
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7: Hier ist die MDR Jump. Guten Morgen, Familie. Es ist 7.30 Uhr und jetzt alles, was heute wichtig wird mit Susanne Lemke.
8: In der Lausitz werden heute 5 Seen offiziell zu einer Seenkette verbunden. Zu der feierlichen Eröffnung werden rund 150 Gäste erwartet. Damit geht ein Großprojekt der Bergbausanierung zu Ende. Zwischen den gefluteten Tagebauen sind schiffbare Kanäle entstanden. In Brüssel wird heute über die handelspolitischen Spannungen zwischen der EU und China gesprochen. Der zuständige Kommissar Maroš Šefčovič erwartet dazu den chinesischen Handelsminister Wang Wentao. Die EU wirft Peking Wettbewerbsvorteile durch staatliche Subventionen vor. Mit einem symbolischen Spatenstich wird ab heute im Freizeitpark Belantis bei Leipzig eine neue Familienachterbahn gebaut. Damit geht der Freizeitpark den nächsten Schritt auf dem Weg zum geplanten Asterix-Park. Die Achterbahn soll im kommenden Frühjahr eingeweiht werden.
7: Und jetzt der Blick auf die Straßen. Fabian Magerhans im Verkehrszentrum. Hallöchen. Und sag mal, die A9 ist gesperrt, habe ich gehört, oder?
9: Guten Morgen. Ja, Richtung Berlin. Da bleibt die A9 zwischen Eisenberg und Dreußig wegen LKW-Bergungsarbeiten gesperrt. Ein LKW ist durch die Mittelleitplanke gefahren. Es gibt 5 Kilometer Stau bis Bad Klosterlausnitz. Und die Umleitungsstrecken über Eisenberg sind natürlich völlig überlastet. Für die Gegenrichtung gibt's ein Update. Richtung München ist die rechte Spur wieder frei. Dann noch Stau und stockender Verkehr. Weil die Autobahn ist Richtung München, wie gesagt, nicht mehr gesperrt. Das ist doch mal eine gute Nachricht. Wir schauen mal auf die A2 Richtung Berlin. Zwischen Irxleben und Kreuz Magdeburg. Straßenschäden und eine Sperrung. Die letzte freie Abfahrt ist Bornstedt. Und im weiteren Verlauf ist die A2 zwischen Thesen und Brandenburg auch wegen Reparaturarbeiten weiterhin gesperrt. A4 Richtung Frankfurt zwischen Hohenstein-Ernsthal und Glauchau Ost. In der Baustelle steht ein defektes Fahrzeug. Weiter im Verlauf A4 zwischen Kreuz Erfurt und Neudietendorf sind 2 Spuren nach einem Unfall gesperrt. Ein Holzteil. Vorsicht liegt auf der A13 Richtung Dresden zwischen Großkürres und Teupitz. Und die A14 Richtung Schwerin, die ist zwischen Kreuz Magdeburg und Dahlen in Warsleben wegen Reparaturarbeiten gesperrt. A17 Richtung Dresden, staunstockender Verkehr zwischen Grenzübergang Breitenau-Schönwald und Bad Gottleuba. Und ein Pkw-Rad, das liegt auf der linken Spur auf der A72 Richtung Leipzig. Fahrt da bitte vorsichtig zwischen Stolberg Nord und Chemnitz Süd. Die B1 gesperrt zwischen den Abzweigen Mammendorf und Wellen wegen Bergungsarbeiten. Wegen Überflutung gesperrt ist die B98 zwischen Kleintiemich und Großenhain. Und im Saale-Orla-Kreis ist die Straße zwischen Reiler und Zoll wegen eines umgestürzten LKW gesperrt. Blitzer stehen auf der A9 in Richtung Berlin, am Dreieck Potsdam, dann Gegenrichtung Richtung München A9 zwischen Limeck und Klemmerzehns und in Leipzig in der Kirschbergstraße. Habt ihr noch Staus oder Blitzer gesehen? Ruft uns an, kostenlos unter 0800 123 2340.
7: So, und wie sieht's denn aus, rein wettermäßig?
10: Ja, spannend, ne, nach diesem Hitzewochenende. Ja, heute gibt es 10 bis 15 Grad weniger. Das sind immer noch 24 bis 30 Grad, die uns da erwarten. Und jetzt in der Früh spielen natürlich die kräftigen Gewitter eine Rolle. Es gibt ja diese aktuellen Unwetterwarnungen für sehr viele Teile von Sachsen, Sachsen-Anhalt und Thüringen. Es rumpelt und krumpelt hier und da wirklich schon sehr, sehr heftig. Und das wird sich im Laufe des Tages nicht so sehr ändern. Also es gibt immer wieder diesen Mix aus sehr heftigen Gewittern, einigen Schauern, aber eben auch entspannten Phasen mit Sonne und Wolken. Morgen gibt es das Wetter von heute nochmal sehr ähnlich. Ab Mitte der Woche beruhigt sich die Gewitterküche dann wieder. Und dann gibt es entspanntes Sommerwetter mit Sonne, Wolken, einigen Schauern und Temperaturen, die meistens knapp unter der 30-Grad-Marke bleiben.
7: Bei mir rumpelt es und krumpelt es auch gerade, aber ich glaube, es liegt eher am Kaffee.
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7: Ja, und während sich der eine oder andere fragt, ob er heute Abend um 22:30 das Deutschlandspiel guckt, da fragt sich unser Dr. Emkus eher, wie ihr es guckt. Und er hat schon so einige Vermutungen.
0: Die Bierpulle muss exakt im 90-Grad-Winkel zum Fernseher stehen und der absolute Härtefall trägt seit der Gruppenphase ungewaschen dieselbe Glücksunterhose, weil die Mannschaft ja sonst verlieren könnte.
7: Gottes Willen.
10: Ich wünschte, es bleibt jetzt bei diesen Fantasien, aber nein, da kommt noch mehr in einer neuen Folge Dinge, die man nicht braucht, gleich um 7:40 Uhr.

0: Noch ein bisschen noch, haben sich auch die Ersteller des Spielplans gedacht, glaube ich, als sie das Deutschlandspiel heute Abend immer weiter so ein bisschen nach hinten geschoben haben. Ein bisschen noch. So.
1: Auf nicht 22, sondern ein bisschen noch auf 22.30 Uhr, ne?
0: Jetzt haben wir es erstmal 7.41 Uhr. Die MDR Jump Guten Morgen Familie ist hier am WM-Montag.
1: Und für die deutsche Fußballnationalelf geht es um alles. Und auch Dr. Emkus beschäftigt sich da mit der schwarz-rot-goldenen Fußball-Euphorie. Auf seine Art.
2: Wisst ihr, was aktuell echt weird ist? Dass gestandene erwachsene Menschen beim Fußballgucken urplötzlich jeglichen Verstand ausschalten und steif und fest an völlig absurde Rituale glauben. Da darf sich während des Spiels bloß kein Mensch auf dem Sofa umsetzen, die Bierpulle muss exakt im 90-Grad-Winkel zum Fernseher stehen und der absolute Härtefall trägt seit der Gruppenphase ungewaschen dieselbe Glücksunterhose, weil die Mannschaft ja sonst verlieren könnte. Man sitzt in der eigenen Bude wie bei einer spirituellen Seance, bei der das Atmen im falschen Moment fast als Hochverrat gewertet wird, nur weil der Kumpel meint, sein persönlicher Aberglaube steuert die Beinarbeiter Millionäre auf dem Platz. Aber durch diese herrlich verrückten Macken wird selbst das langweiligste Vorrundenspiel zu einem unvergesslichen Event mit maximalem Unterhaltungswert. Und am Ende schweißt nichts so sehr zusammen wie der gemeinsame Glaube, dass wir das Tor durch kollektives Daumendrücken in der allerletzten Minute doch noch irgendwie selbst erzwungen haben.
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0: Sia ist heute Teil der Guten Morgen Familie. Ja, give me love. Um 7:45. Fabian Magans gibt euch keine Liebe, aber dafür eine Sofortmeldung.
1: Ja, es geht auf die A72 Richtung Hof zwischen Plauen Ost und Plauen Süd. Vorsichtig fahren. Hier ist eine ungesicherte Unfallstelle.

0: Ja, bitte nehmt diese Aufforderung jetzt nicht zu ernst. Am frühen Morgen, wenn ihr gerade durch Starkregen und Gewitter fahrt oder so, da heißt es am Auto, turn the lights on, ne? Und
1: ja,
0: nicht off.
1: Guter Kato, Hinweis.
0: Ja, in der MDR-Job. Guten Morgen, Familie. Ist gleich haben wir es, 7.50 Uhr.
1: Ja, und in diesem Montag habt ihr euch schon wieder ganz cool reingequist, ne? 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
0: Und damit es morgen früh um 6.10 Uhr noch läuft, quizt ihr jetzt nochmal mit Ronny aus Krumpa. Der hatte vorhin also wirklich einen Lauf, ja?
2: Guten Morgen!
0: Mensch, da geht's ja wieder los. Und wir starten mit Frage Nummer 1. Heute geht's rein in die letzte Schulwoche vor den Sommerferien und das heißt auch, am Freitag gibt es in Sachsen, Sachsen-Anhalt und Thüringen Zeugnisse. Weil einige Kinder leider immer noch mit Bauchschmerzen nach Hause gehen, halten sich die Experten am Kinder- und Jugendtelefon bereit und haben ein offenes Ohr. Unter der 116 111 erreicht man die sogenannte Nummer gegen
2: Kummer.
0: Yeah! So, guck mal. Ronny hat's drauf. Frage Nummer 2. Es gibt Nachwuchs bei den Luchsen im Nationalpark Harz. Die Luchsin Ricky hat 3 Jungtiere zur Welt gebracht, die bereits nächstes Jahr ausgewildert werden sollen. Bekannt sind die großen Katzen ja für ihr geflecktes Fell, den Backenbart, den kurzen Schwanz und dann gibt's da noch etwas, was an einen Pinsel erinnert. Das wären dann wahrscheinlich die
2: Ohren.
0: Yeah! Frage Nummer 3. Der neue A14-Abschnitt zwischen Lüderitz und Stendal Süd soll heute freigegeben werden. Eigentlich sollte der rund 6 Kilometer lange Abschnitt schon Ende letzten Jahres eröffnet werden, aber das, okay, lassen wir mal jetzt. Wir sind natürlich keine Linsenzähler, ne? Ach nee, wie sagt man umgangssprachlich nochmal, wenn man es genau nimmt? Nicht Linsenzähler?
2: Der Erbsenzähler.
0: Ach ja, alles richtig, Ronny! Was sagst du dazu? Ja, da, hör mal, aber wirklich wahr.
1: Richtig stark.
0: Ganz klasse. Eiskaffeetasse, Strandtasche, Powerbank, alles für dich. Alles Liebe.
2: Jawohl.
0: Ja, hau rein und weiter viel Spaß.
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5: Guten Morgen, es geht rein in die neue Woche, der frühe Montag. Und ja, das Wichtigste heute Morgen, das haben wir jetzt schon mal für euch.

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1: Um 8 Uhr mit Susanne Lemke. Nach der Rekordhitze sorgen Regen und teils schwere Gewitter für Abkühlung. In Teilen von Sachsen gab es am Morgen bereits zahlreiche Einsätze wegen Sturmschäden, unter anderem im Raum Dresden und Görlitz. Derweil gibt es immer noch Probleme durch Hitzeschäden, unter anderem auf Abschnitten der A2 und der A14. In Leipzig sollen erste Straßenbahnen im Tagesverlauf wieder fahren. Am Wochenende war der Betrieb eingestellt worden, weil aufgeweichte Fugenmasse in Weichen und Schienen lief. Am Flughafen in Erfurt ist in der Nacht ein Passagierflugzeug notgelandet. Ein Sprecher des Airports bestätigte dem MDR, dass es sich um einen Airbus A321 der britischen Fluggesellschaft Jet2 handelte. Die Maschine war auf dem Weg von Griechenland nach London, als Rauch im Gepäckraum einen Alarm auslöste. Die Notlandung war erfolgreich. Die 232 Menschen an Bord blieben unverletzt und werden nun im Terminal betreut. Feuerwehr und Rettungsdienst waren mit mehr als 100 Einsatzkräften vor Ort. In der Bundesregierung wird über das Elterngeld diskutiert. Der SPD-Familienpolitiker Felix Döring warnt dabei vor Nachteilen für Mütter. Hintergrund sind Berichte, wonach die volle Bezugsdauer künftig nur möglich sein soll, wenn beide Eltern gleich viele Monate nehmen. Döring sagte dem MDR, wenn Väter trotz der Neuregelung nicht einspringen würden, könnten Müttern Monate verloren gehen. Er setze stattdessen auf stärkere finanzielle Anreize, wenn sich beide Eltern die Betreuung teilten. Israel und die pro-iranische Hisbollah-Miliz haben ihre gegenseitigen Angriffe fortgesetzt. Nach Gefechten im Südlibanon hat die israelische Armee nach eigenen Angaben einen Tunnel zerstört, in dem Waffen und Abschussrampen versteckt gewesen sein sollen. Erst am Freitag hatten Israel und der Libanon ein Rahmenabkommen für eine Friedenslösung geschlossen. Die Hisbollah lehnt es allerdings ab. Nach neuen gegenseitigen Angriffen zwischen den USA und dem Iran sind laut US-Medien inzwischen Gespräche für morgen in Katar angesetzt. Bei der Fußball-WM ist Mitgastgeber Kanada als erstes Team ins Achtelfinale eingezogen. Die Mannschaft setzte sich mit 1:0 gegen Südafrika durch. Die deutsche Nationalmannschaft spielt heute Abend im 16. Finale gegen Paraguay. Zuvor treffen bereits Brasilien und Japan aufeinander. Das waren die Nachrichten.
2: 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Fabian Magerhans, guten Morgen.
3: Guten Morgen. Und ihr habt es in den Nachrichten gehört. Die A2 Richtung Berlin, die ist zwischen Irxleben und Kreuz Magdeburg wegen Straßenschäden immer noch gesperrt. Die letzte Feierabfahrt ist Bornstedt. Und im weiteren Verlauf noch eine Sperrung zwischen Thesen und Brandenburg, auch wegen Reparaturarbeiten. Seppel ist am Telefon. Guten Morgen.
4: Ich hoffe, ihr habt euch alle abgekühlt. Kurzes Update für die A4 Richtung Frankfurt. Kurz vor Bad Hersfeld in der Baustelle staut sie es hier bergauf. Und die Straße, dadurch, dass es geregnet hat, ist sehr, sehr, sehr, sehr, sehr schmierig. Also passt bitte auf, wenn ihr jetzt angeflogen kommt.
3: Ja, danke fürs Update. A4 Richtung Frankfurt zwischen Berbersdorf und Frankenberg. 5 Kilometer Stau, 20 Minuten plus. Und nochmal 10 Minuten obendrauf. A4 Richtung Frankfurt zwischen Kreuz Erfurt und Neudietendorf wegen Bergungsarbeiten. Die A9 Richtung Berlin, die bleibt zwischen Eisenberg und Dreußig wegen LKW-Bergungsarbeiten gesperrt. 5 Kilometer Stau bis Bad Kloster Lausnitz. Und Nadine ist auf der Umleitung unterwegs.
5: In Eisenberg, Thüringen. Rund um die Jenaer Straße komplett Stau aufgrund einer Baustelle. Da staut es sich wirklich in jegliche Richtungen und es ist extrem schwer durchzukommen.
3: Ja, und Richtung München auf der A9 ist die rechte Spur wieder frei, die Autobahn nicht mehr gesperrt, noch 5 Kilometer Stau. Die A14 Richtung Schwerin, die ist zwischen Kreuz Magdeburg und Dahlen-Warsleben wegen Reparaturarbeiten gesperrt und A72 Richtung Hof zwischen Plauen Ost und Plauen Süd eine ungesicherte Unfallstelle. Habt ihr noch Staus oder Blitzer gesehen? Ruft uns an, kostenlos unter 0800 123 2340.
2: Blitzer nicht, aber vielleicht Blitze am Himmel, damit es ein bisschen regnet oder so. Sarah, wie wird denn das Wetter?
6: Ja, also die Gewitter sind heute ein großes Thema. Aktuell rumpelt und pumpelt es ja schon ziemlich heftig. Es gibt aktuelle Unwetterwarnungen immer wieder für andere Teile von Sachsen, Sachsen-Anhalt und Thüringen. Damit kühlt es jetzt mal runter, so 10 bis 15 Grad weniger als die letzten Tage sind drin, was aber immer noch Temperaturen bis 30 Grad mit sich bringt. Also den ganzen Tag über immer wieder Gewitter. Es gibt aber ansonsten auch längere Phasen, die entspannt sind, mit einem Mix aus Sonne, Wolken und einigen Schauern. Morgen ändert sich wenig, da gibt es das wilde Wetter von heute nochmal. Ab Mitte der Woche beruhigt sich das Ganze dann wieder und dann gibt es leicht wechselhaftes, aber durchaus sommerliches Wetter mit Temperaturen knapp unter der 30-Grad-Marke.
2: Guten Morgen!
6: Gleich 5 nach 8.
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0: Wir sagen guten Morgen. Die MDR-Jump Guten Morgen Familie ist hier. Am Montag. 8:11 ist gerade geworden. Und ja, da gibt es wohl einiges zu besprechen hier, oder was?
1: Man könnte auch sagen, einiges zu verarbeiten. Also das Hitzewochenende hat seine Spuren hinterlassen.
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3: Das dürfte ja wohl mit Abstand das heißeste Wochenende diesem Jahr gewesen sein. Ne? Ich rede mal ganz vorsichtig hier in der Vergangenheit, weil man weiß ja nie, was noch so kommt. Oh, das war aber schon knusprig. Also mein kleines Thermometer an der Werkstatt, was zugegebenermaßen in der Sonne hängt und nur bis 50 Grad anzeigt, war bis oben hin blau. Für alle, die gerade aus dem Urlaub zurückgekommen sind, aus dem kühlen Süden zum Beispiel, hier mal ein paar Anzeichen, dass es bei uns hier extrem heiß war. Also ich habe Menschen beobachtet, die sich zum Abkühlen unter das Solarium gelegt haben. Die ersten Lastwagen haben bereits wieder Schneeketten aufgezogen, um im schmelzenden Asphalt nicht einzusinken. Wir selber haben beim Fußballgucken alle Trinkpausen mitgemacht und das genau wie die Spieler mit isotonischen Getränken. Ich habe in der Zeitung eine Anzeige gelesen, da würde jemand seine Dachgeschosswohnung verschenken. Selbst unser Bofrostfahrer hat geschwitzt. Und als meine Nachbarn mich gestern besucht haben, habe ich sie gebeten, die Schuhe anzulassen. Ja, und als wir danach gegrillt hatten, da hatte ich vergessen, die Gasflasche aufzudrehen. Komischerweise waren die Würstchen trotzdem durch. Aber ich will nicht meckern. Lieber so, als würden dann alle wieder singen.
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0: Es ist Viertel neun, guten Morgen, die MDR Jump, guten Morgen, Familie ist hier und Fabian Magans hat zwei Meldungen für uns.
1: Guten Morgen, Jan, Wildunfall auf der A4 Richtung Frankfurt zwischen Nora und Erfurt-Fieselbach. Hier liegen ein totes Wildschwein und Fahrzeugteile auf der Fahrbahn. Und A9 Richtung Berlin, Vorsicht zwischen Bad Lobenstein und Schleiz. Ein defektes Fahrzeug steht auf der mittleren Spur.

0: No. Gleich haben wir es, 8.20 Uhr, die MDR Jump. Guten Morgen, Familie ist hier am Montag. Ja, guten Morgen und an dieser Stelle sagen wir auch mal vielen Dank.
1: Ja. Ja.
0: Und zwar an alle Einsatzkräfte, die in den letzten Tagen also wirklich alles gegeben haben und es auch teilweise immer noch tun. Statt Badesee oder Pool war da leider viel zu oft Brände löschen angesagt. Redakteurin Janina, du hast den Überblick über die Lage. Mhm. Die war ja gleich an mehreren Orten kritisch.
1: Aber wirklich. Fangen wir mal mit Sachsen-Anhalt an. Zzwischen Treseburg und Wien-Rode waren 120 Feuerwehrleute im Einsatz. Dazu auch das Harzer Löschflugzeug. Und es gab auch Unterstützung von den Kollegen aus Niedersachsen, die mit einem Bagger Schneisen rund um das Feuer gezogen haben.
0: Okay, und auch in Thüringen haben die Einsatzkräfte also alles gegeben. Mhm. Unter anderem musste da kurzzeitig der Strom abgestellt werden, oder was?
1: Ja, für einige Stunden sogar bei Meuselwitz. Da ist am Samstagnachmittag ein Vegetationsbrand ausgebrochen. Natürlich gab es auch hier Unterstützung. Ein Löschhubschrauber war im Einsatz und auch die Feuerwehr Gera hat mit angepackt. Nach einigen Stunden war dann zum Glück auch der Strom wieder da.
0: Und ist das auch der Rauch gewesen, der da sogar bis nach Leipzig gezogen
1: ist?
0: Ja,
1: so eine richtige Säule hat man da gesehen.
0: Ja.
1: Und auch da, also in Sachsen, gab es am Wochenende Alarm mal wieder. In der Gorescheide, da hat es ja schon im letzten Jahr so furchtbar gebrannt. Diesmal waren mehr als 200 Einsatzkräfte vor Ort. Zwei Löschhubschrauber waren im Einsatz und das Problem hier ist ja, dass der Boden voller alter Munition ist, die eben jederzeit explodieren kann. Das Gute ist aber, alle Brände, von denen wir jetzt gesprochen haben, scheinen vorerst unter Kontrolle, auch wenn das Löschen wahrscheinlich noch einige Tage andauern wird.
0: Also, wir können es gar nicht oft genug sagen. Danke an die vielen, vielen Einsatzkräfte, die bei dieser Affenhitze bei 40 Grad und mehr Brände für uns löschen. Viele ja sogar auch freiwillig.
1: Wirklich,
0: und
1: ja.
0: Natürlich gilt dieser Dank auch denen, die in den Rettungswegen unterwegs waren und überhaupt generell allen, die an diesem heißen Wochenende auf uns aufgepasst haben. Danke, danke, danke, danke.
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14: Hier ist die MDR Jump. Guten Morgen, Familie. Es ist 8.30 Uhr und jetzt alles, was heute wichtig wird mit Susanne Lemke.
15: In Sachsen-Anhalt soll heute der neue Abschnitt der A14 zwischen Lüderitz und Stendal Süd freigegeben werden. Die 6 Kilometer lange Strecke sollte eigentlich schon Ende 2025 eröffnet werden. Dann kam es zu bautechnischen Verzögerungen. Die Kinderkardiologie am Herzzentrum Leipzig bekommt rund 1,9 Millionen Euro vom Freistaat Sachsen. Gesundheitsministerin Petra Köpping übergibt den Förderbescheid heute Mittag. Mit dem Geld soll die Kinderkardiologie erweitert und modernisiert werden. Bisher behandelt das Team die jungen Patienten nur in provisorischen Räumen, weil der Platz nicht mehr reicht. In Hamburg eröffnet Bundespräsident Frank-Walter Steinmeier heute eine internationale Konferenz zum Schutz der Tiefsee. Bundesumweltminister Carsten Schneider sagte, die Bundesregierung wolle gemeinsam mit wichtigen Unternehmen ein Signal gegen die Ausbeutung der Tiefsee setzen. Ziel sei eine Kreislaufwirtschaft, mit der seltene Metalle recycelt würden, sodass keine Rohstoffe aus Meeren gebraucht würden.
14: Und jetzt der Blick auf die Straßen. Hier sind die neuesten Meldungen aus dem Verkehrszentrum. Fabian Magans, guten Morgen. Ist denn die A9 immer noch gesperrt
16: eigentlich? Guten Morgen. Ja, Richtung Berlin ist die A9 noch gesperrt zwischen Eisenberg und Reußig, weil ein LKW durch die Mittelleitplanke gefahren ist. Es gibt 8 Kilometer Stau bis zum Hermsdorfer Kreuz. Die Umleitungsstrecken über Eisenberg sind weiterhin völlig überlastet. Richtung München ist die rechte Spur wieder frei. Noch 5 Kilometer Stau, eine halbe Stunde plus. Die A2 Richtung Berlin, die ist zwischen Uexleben und Kreuz Magdeburg wegen Straßenschäden gesperrt. Da ist die letzte freie Abfahrt Bornstedt und im weiteren Verlauf noch eine Sperrung zwischen Thesen und Brandenburg wegen Reparaturarbeiten in Richtung Berlin. A4 Richtung Frankfurt zwischen Berbersdorf und Frankenberg 5 Kilometer Stau, eine halbe Stunde plus. Und zwischen Hohenstein-Ernstthal und Glauchau-Ost, da steht in der Baustelle ein defektes Fahrzeug. Weiter im Verlauf, A4 Richtung Frankfurt zwischen Gera-Langberg und Rüdersdorf liegt auf der mittleren Spur ein Metallteil. A4 Richtung Frankfurt zwischen Nora und Erfurt-Fieselbach, Unfall, ein totes Wildschwein und Fahrzeugteile liegen auf der Fahrbahn. A9 Richtung Berlin zwischen Bad Lobenstein und Schleiz, ein defektes Fahrzeug steht auf der mittleren Spur. Wegen Reparaturarbeiten ist die A14 Richtung Schwerin gesperrt, zwischen Kreuz Magdeburg und Dahlen-Warsleben. Und A72 Richtung Leipzig, zwischen Dreieck Bayerisches Vogtland und Hof Nord, eine ungesicherte Unfallstelle. Noch ein Unfall auf der A72 Richtung Hof, zwischen Plauen Ost und Plauen Süd. Und die Bundesstraße 1 ist gesperrt zwischen den Abzweigen Mammendorf und Wellen wegen Bergungsarbeiten. B6 Richtung Leipzig, zwischen Machern und A14 Auffahrt Leipzig Ost, da staut es sich wegen eines defekten LKW. Und Blitzer stehen auf der A9 Richtung Berlin am Dreieck Potsdam, in Erfurt am Tannwäldchen und in Chemnitz in der Adelsbergstraße stadteinwärts. Habt ihr noch Staus oder Blitzer gesehen? Ruft uns an, kostenlos unter 0800 123 2340.
14: Ja, das Wetter, Sarah, was haben wir da heute zu erwarten?
10: Ja, nach dieser Hitzeschlacht vom Wochenende können wir verkünden, es gibt heute teilweise 10 bis 15 Grad weniger. Das klingt jetzt nach so einem richtigen Temperatursturz, aber man muss mal rechnen. Das heißt, heute haben wir immer noch 24 bis 30 Grad. Den ganzen Tag über kann es immer wieder kräftige Gewitter geben. Auch jetzt in der Früh rumpelt es ja teilweise schon heftig. Es gibt aktuelle Unwetterwarnungen immer wieder für unterschiedliche Teile von Sachsen, Sachsen-Anhalt und Thüringen. Also passt da gut auf euch auf. Abseits von Gewittern gibt es dann einen Mix aus Sonne, Wolken und einigen Schauern. Morgen gibt es das Wetter von heute nochmal sehr ähnlich. Ab Mitte der Woche wird es dann ruhiger. Sonne, Wolken, kaum noch Schauer und die Temperaturen dann knapp unter der 30-Grad-Marke.
14: Ja, und heute Morgen kommen dann doch interessante Nachrichten von euch rein hier.
11: Einen wunderschönen guten Morgen, Sarah, Lars. Gott sei Dank ist dieses Hitzewochenende vorbei. Ich werde vor Freude heute irgendwo nackt im Regen tanzen.
10: Das verstehe ich, ja, diesen Impuls. Also keine schlechte Idee. Wobei wir noch eine Alternative hätten. Fußball, WM. Public Viewing.
14: Oh ja, es ist ja schon wieder soweit. Wir bereiten uns auf das K.O.-Spiel gegen Paraguay vor. Gleich nach Maroon 5 und Taylor Swift hier bei uns in der Show.

0: Hier ist eure einzige Liebe, die M der Jump Good Morning Familie am Montag. Und wenn wir da die letzten Tage sowas gehört haben hier.
1: Katastrophe, das haben wir nicht verdient.
2: Ja, kacke, oder? Da haben wir voll verloren. Aber wir sind trotzdem weiter.
0: Ja. Dann war nicht immer das Wetter gemeint, glaube ich. Ne?
3: Nee. Das letzte Spiel der deutschen Fußballnationalmannschaft, das war nicht so geil. Aber egal, weil wie war das?
2: Aber wir sind trotzdem weiter.
3: Genau. Heute können wir deswegen alles wieder gut machen. 16. Finale, sowas gibt's ja jetzt. Also 16. Finale, wir kommen. Am Abend geht's gegen Paraguay.
0: Abend. Das sagst du so.
3: Naja, also später Abend.
0: Also 22.30 Uhr ist Anstoß.
3: Genau.
0: Da befinden sich einige schon in der ersten Tiefschlafphase. Andere ziehen aber knallhart durch. Unser Reporter hat sich beim letzten Public Viewing in Chemnitz mal ein bisschen umgehört.
4: Naja, einfach jetzt halt das Spiel entspannt schauen, Spaß dran haben und dann einfach ins Bett gehen und dann hoffentlich morgen mit den wenig Stunden Schlaf den Tag überleben.
5: Ich stehe um 5 Uhr auf, gehe eine halbe Stunde laufen und dann haue ich mir Elotrans rein. Wieso-Getränk?
6: Auf jeden Fall werden wir was trinken. Ja, auf jeden Fall. Und wir genießen das heute und was morgen ist, ist morgen und heute ist heute.
0: Ach so.
3: Ja, ach so. Also für alle, die heute Abend vielleicht doch schon an die Augenringe von morgen denken, ihr habt ja auch noch uns. Ne? Also für euch schlagen wir uns natürlich die Nächte um die Ohren, schalten dann morgen früh wieder zu unseren WM-Reportern, unter anderem ins Teamcamp in den USA. Und dann ist ja auch noch unser Bundestrainer der Herzen am Start, Matze Knob, mit seiner Einschätzung zum Spiel.
0: Das finde ich ja immer sehr gut.
3: Ich auch. Fast so gut wie dein WM-Song.
0: Oh ja, gutes Stichwort. Den ladet ihr vor dem Spiel unbedingt noch runter auf mdrjump.de. Das Video gibt's auch auf Instagram oder Facebook. Ne? Mhm. Macht das mal. Es geht auch um meinen Job.
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0: Da kann das 3:15. Hier ist die MDR Jump. Guten Morgen, Familie, am Montag.
1: Oh, und da haben wir ja gerade über unsere Abendpläne gesprochen. Es wird Fußball geglotzt, wenn sich das irgendwie mit den Arbeits- bzw. Schlafenszeiten vereinbaren lässt. Und dazu muss Klausi ja unbedingt was sagen. Er meldet sich aus Leipzig oder genauer?
2: Aus dem Gartenverein am Wetterschacht 1936. Ich gucke das Spiel heute Abend im Garten, da ich ja nicht mehr arbeiten muss. Ich habe es endlich geschafft in Rente.
0: Geil.
2: Ich gucke das Spiel im Garten.
0: Oh.
1: Wie er sich freut, ne? Aber Klausi, wer bis zur Rente durchgehalten hat, der hat einen Fußballabend im Garten auch mehr als verdient. Wir hoffen nur mal, dass die Gewitter den Public Viewings keinen Strich durch die Rechnung machen.
0: Ne? Oh, oh. Ja. Irgendwas ist ja immer. Aber das nächste Wetter-Update haben wir ja schon in der Viertelstunde. Und dann gucken wir nochmal genauer hin.
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0: 8:47 Uhr, die MDR Jump. Guten Morgen, Familie ist hier. Montag haben wir es, nach einem Wochenende, an dem wir gemeinsam geschwitzt, aber auch gemeinsam getanzt und gefeiert haben.
1: Was war denn das für eine verrückte Party, die wir da gemeinsam am Samstag bei unserer MDR Jump Sommerarena auf dem Bergstadtfest in Freiberg auf die Beine gestellt haben. Über 40 Grad hier vor der Bühne und die Stars auf der Bühne.
0: Oh ja. Sie war dabei, Loi, aber auch Paskow und der verrückte Gregor Hägele mit neuer Frisur. Alle haben alles gegeben und ihr, ja, ihr hattet eine Menge Spaß.
2: Es war schon extrem heiß, aber man muss sagen, also die Künstler, die haben uns echt erfrischt. Das war ein super Zeug, hat wirklich ultra gefetzt, war sehr gut, sehr gut.
3: Also das Wetter war sehr heiß, aber es gab überall kleine Sprinkleranlagen zum Abkühlen. Es wird für ausreichend Getränke gesorgt.
2: Das Bier schmeckt. Ich finde, alleine deswegen sollten wir schon herkommen.
4: Also wenn die dann auf der Bühne stehen, die Künstler, da merkst du von der Hitze eigentlich gar nichts mehr, weil du bist so konzentriert, dass es dann einfach wegfällt.
5: Das Wetter war total geil. Bühnenauftritt war hoch, richtig gut.
4: War sehr schön und mega geil. Freue mich schon auf nächstes Jahr.
2: Es ist jedes Jahr wieder aufs Neue, was anderes. Ihr seid geil, MDR Jump. Ihr gebt das Beste. Freiberg ist die beste Stadt. Geil, danke euch.
0: Jawohl.
1: Ach Mann, ihr seid die Besten, wie ihr da bei der Hitze durchgehalten habt und sogar Spaß hattet. Wahnsinn. Und auch hier müssen wir wirklich nochmal Danke sagen an alle, ja, die so spontan reagiert haben. Also Wassersprengler gab es, haben wir gehört. Hunderte Sonnenhüte sind verteilt worden. Ganz viele Biertäsche aufgestellt mit Sonnenschirmen. Also Feuerwehr, Stadt, Sponsoren, ganz viele Freiwillige, die haben so viel gemacht, damit das Event stattfinden kann. Hammer.
0: Ja, oder wie der eine oder andere auch sagt.
3: Also wer heute nicht gekommen ist, der hat Pech, weil ihr habt Loi verpasst und es war eine Megashow.
0: So, aber wir wollen ja mal nicht so sein, ne? Für alle, die Samstag jetzt nicht nach Freiberg geschafft haben. Da warten wir noch auf die Entschuldigung, ne, in schriftlicher Form, aber hier ist sie nochmal im Radio. Ne? Die Loi hier in der MDR Jump. Guten Morgen, Familie und Red.

0: 8.51 Uhr, hier ist die MDR Jump. Guten Morgen, Familie, am Montag. Und da kommt er hereinspaziert mit seinem Blaulichthelm. Ja, Fabian Magerhans, was ist denn los?
1: Geht auf die A14 Richtung Dresden. Es liegen große Fahrzeugteile zwischen Leisnig und Dübel-Nord. Dann Vorsicht, A17 Fahrt Richtung Dresden zwischen Baretal und Pirna liegen Plasteteile. Und wir schauen auf die A71 Richtung Sangerhausen zwischen Münnerstadt und Bad Neustadt. Hier auf der linken Spur eine ungesicherte Unfallstelle. Vorsicht.
0: Mein Gott, jetzt haben wir es aber auch.
1: Jetzt haben wir es.
0: Liebes bisschen am frühen Morgen schon so.

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3: Guten Morgen an diesem frühen Montag. Und ja, das Wichtigste, das haben wir jetzt schon mal für euch.
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5: Um 9 Uhr mit Susanne Lemke. Bundesumweltminister Carsten Schneider hat Länder und Kommunen aufgefordert, in den Hitzeschutz zu investieren. Der SPD-Politiker sagte im Deutschlandfunk, sie hätten dafür 100 Milliarden Euro aus dem Sondervermögen Infrastruktur und Klimaneutralität bekommen. Das Geld sei ausreichend, um auch etwa die jüngste Forderung der Grünen umzusetzen. Diese hatten am Wochenende vorgeschlagen, Krankenhäuser, Pflegeheime, Schulen und Kitas mit solarstrombetriebenen Klimaanlagen auszustatten.

0: erstatten. Nach der Rekordhitze ziehen nun starke Gewitter über Teile Mitteldeutschlands hinweg. Zurzeit gilt eine Unwetterwarnung für den Altmarkkreis Salzwedel. Am Morgen gab es bereits zahlreiche Einsätze wegen Sturmschäden, unter anderem im Raum Dresden und Görlitz. Auf der A2 und der A14 wird weiter daran gearbeitet, die hitzebedingten Fahrbahnschäden zu reparieren. In Leipzig sollen die ersten Straßenbahnen im Tagesverlauf wieder fahren. Am Wochenende war der Betrieb eingestellt worden, weil aufgeweichte Fugenmasse in Weichen und Schienen lief. Am Flughafen in Erfurt ist in der Nacht ein Passagierflugzeug notgelandet. Ein Sprecher des Airports bestätigte dem MDR, dass es sich um einen Airbus A321 der britischen Fluggesellschaft Jet2 handelte. Die Maschine war auf dem Weg von Griechenland nach London, als Rauch im Gepäckraum einen Alarm auslöste. Die Notlandung war erfolgreich, die 232 Menschen an Bord blieben unverletzt und werden nun im Terminal betreut. Feuerwehr und Rettungsdienst waren mit gut 100 Einsatzkräften vor Ort. Der Tankrabatt ist nach Berechnungen des Münchner IFO-Instituts nur teilweise an die Autofahrer weitergegeben worden. Für Diesel errechneten die Forscher eine Weitergabe von durchschnittlich 12 Cent je Liter. Tatsächlich wurde die Energiesteuer um 16,7 Cent gesenkt. Super E5 und Super E10 liegen dagegen sehr nah am Wert der Steuersenkung. Der Tankrabatt war zum 1. Mai eingeführt worden und läuft morgen aus. Bei der Fußball-WM ist Kanada als erstes Team ins Achtelfinale eingezogen. Der Co-Gastgeber setzte sich gegen Südafrika 1:0 durch. Die deutsche Nationalmannschaft startet am Abend gegen Paraguay in die K.O.-Phase. Das Spiel beginnt 22.30 Uhr unserer Zeit. Zuvor treffen Brasilien und Japan aufeinander. Das waren die Nachrichten.
1: 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Fabian Magans, guten Morgen.
2: Guten Morgen. Und ihr habt es in den Nachrichten gehört. Die A2 Richtung Berlin, die ist zwischen Uexleben und Kreuz Magdeburg und im weiteren Verlauf zwischen Thesen und Brandenburg immer noch wegen Reparaturarbeiten und Straßenschäden gesperrt. A4 Richtung Frankfurt zwischen Chemnitz Ost und Chemnitz Mitte, Baustelle 10 Minuten plus. Und auf der A9 Richtung Berlin zwischen Bad Lobenstein und Schleiz. Aktuell stockender Verkehr durch ein defektes Fahrzeug. Plant auch hier 10 Minuten mehr Zeit ein. Bis voraussichtlich zum Mittag bleibt die A9 Richtung Berlin zwischen Eisenberg und Dreußig wegen Lkw-Bergungsarbeiten gesperrt. 8 Kilometer Stau bis zum Hermsdorfer Kreuz und die Umleitungsstrecken über Eisenberg sind völlig überlastet. Richtung München sind nur die rechte Spur und der Standstreifen frei. 5 Kilometer Stau, eine halbe Stunde plus. Richtung Schwerin ist die A14 zwischen Kreuz Magdeburg und Dahlen-Warsleben wegen Reparaturarbeiten gesperrt. Und Richtung Dresden A14 zwischen Leisnig und Dübel-Nord liegen große Fahrzeugteile. A71 Richtung Sangerhausen zwischen Münnerstadt und Bad Neustadt, eine ungesicherte Unfallstelle auf der linken Spur. Richtung Leipzig A72, ein Unfall zwischen Dreieck Bayerisches Vogtland und Hof Nord. Und nach einem Unfall ist die Bundesstraße 1 zwischen den Abzweigen Mammendorf und Wellen gesperrt in beiden Richtungen. Blitzer stehen auf der B71 in Letzlingen Richtung Haldensleben, B87 Ortsumfahrung Allenburg Richtung Leipzig und in Chemnitz in der Adelsbergstraße stadteinwärts. Habt ihr noch Staus oder Blitzer gesehen? Ruft uns an, kostenlos unter 0800 123 2340.
1: Sarah, was hat man für ein Wetter heute?
3: Ja, ist ein bisschen unübersichtlich. Es kommen im Prinzip im Minutentakt Unwetterwarnungen rein. Das zeigt schon, wie wild die Gewitterlage ist. Also fast alle Teile von Sachsen, Sachsen-Anhalt und Thüringen werden heute im Laufe des Tages dann betroffen sein. Es hat ja jetzt in der Früh schon ganz schön runtergeplatscht und gerumpelt. Im Laufe des Tages gibt es aber auch Phasen, in denen es dann ganz entspannt ist. Also abseits von Gewittern ein Mix aus Sonne, Wolken und einigen Schauern. Damit kühlt es dann doch deutlich runter. 10 bis 15 Grad weniger als gestern noch. Temperatursturz könnte man sagen, aber immer noch eben 24 bis 30 Grad. Morgen gibt es das wilde Wetter von heute nochmal sehr ähnlich. Ab Mitte der Woche beruhigt sich die Gewitterküche dann. 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
1: 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Guten Morgen.
3: Gleich 8:55.
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0: Es geht rein in die neue Woche. Die etwas kühler daherkommt als die letzte. Ich sag mal zum Glück. Ne? 9.17 Uhr, hier ist die MDR Jump. Guten Morgen, Familie. Und ja, da gucken wir natürlich nochmal auf das Rekordwochenende. Mhm. Sarah, du hattest ja angekündigt, dass Hitzerekorde fallen werden. Und du hattest recht.
1: Du meinst wie immer, ja.
0: Meistens. Überwiegend.
1: Na gut, ich habe Zahlen dazu. In Neißenmünde-Koschen in Brandenburg, da ist gestern der Allzeit-Hitzerekord für Deutschland gebrochen worden. 41,7 Grad. Die Sachsen waren ganz nah dran. Bad Muskau hatte gestern 41,5. Samstag war noch Drehwitz in Sachsen-Anhalt, der Spitzenreiter mit 41,5. Es gab insgesamt 3 Tage hintereinander, die wir über 40 Grad hatten. Und das gab es so noch nie.
0: Ja, und das Wetter hat für viele Meldungen gesorgt. Oh. Wir haben schon über, ich weiß gar nicht, aufgeplatzte Straßen, Sperrungen gesprochen, über evakuierte Krankenhäuser und Pflegeheime, über Waldbrände, und das war's leider noch nicht.
1: Also ich bin wirklich geschockt, wie viele dieser Meldungen reingekommen sind. Menschen, die aus dem Dachgeschoss gerettet werden mussten. Kinder, die sich lebensgefährlich im Auto eingeschlossen haben. Menschen, die sich mit dem Gartenschlauch verbrüht haben. Leere Straßen, abgesagte Events, fehlende Rettungswagen, der Winterdienst, der die Straßen bewässert hat. Und na klar, unglaublich viele Meldungen über Badetote. Mindestens 13 sind es übers Wochenende geworden. Aber es gibt auch noch Vermisste. Aktuell werden zum Beispiel noch 2 Männer nach einem Ausflug mit dem Tretboot auf der Talsperre Pöhl vermisst. Die sollen von der Strömung abgetrieben worden sein. Eine Frau hat es dann unverletzt zurück ans Ufer geschafft. Und heute soll da die Suche weitergehen.
0: Ja, und die Folgen der Hitze sind auch zum Start in die neue Woche noch zu spüren, ne?
1: Tja, wir haben ja auf der einen Seite diese heftigen Gewitter, über die wir im Wetter sprechen. In Leipzig fahren keine oder kaum Straßenbahnen, weil Fugenmasse in die Gleisanlage geflossen ist. Und Ventilatoren und Klimaanlagen sind nach wie vor weitestgehend ausverkauft.
0: Ja, okay, also wir behalten Gewitter, Waldbrände und den Bestand von Klimaanlagen. Ja, natürlich im Blick für euch.
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Morgen, hier ist das MDR-Jump-Verkehrszentrum mit einer Gefahrenmeldung. A14 Magdeburg-Dresden zwischen Kreuz Magdeburg und Magdeburg-Stadtfeld ist ein Hund auf der Fahrbahn. Also Vorsicht zwischen dem Kreuz Magdeburg und Magdeburg-Stadtfeld.

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10: 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Guten Morgen, Familie. Es ist 9.30 Uhr und jetzt die Meldung zur halben Stunde mit Susanne Lemke.
11: Am Hauptbahnhof Erfurt müssen Reisende Richtung München und Frankfurt mit teils erheblichen Verspätungen rechnen. Nach Angaben von betroffenen Reisenden war bei Durchsagen in den verspäteten Zügen die Rede von einem Blitzeinschlag und einem Unfall an der Strecke. Auch zwischen Jena und Gera kommt es im Fernverkehr zu Zugausfällen. Der Bundespolizei droht nach Angaben der Gewerkschaft der Polizei ein Engpass bei der Ausstattung mit Bodycams. GdP-Vorsitzender Andreas Roßkopf sagte der Rheinischen Post, eine Ausschreibung über 2500 neue Geräte mit einer Option auf weitere 1500 sei gescheitert. Der bisherige Hersteller stelle seinen Support ein. Kleidungsstücke des Online-Händlers Shein sind zum Teil stark mit Chemikalien belastet. Das hat eine Studie des Bremer Umweltinstituts im Auftrag der Deutschen Umwelthilfe gezeigt. Danach reißen 7 von 18 getesteten Kleidungsstücken die Grenzwerte der EU.
10: Und jetzt der Blick auf die Straßen. Fabian Magerhans im Verkehrszentrum. Guten Morgen.
12: Guten Morgen. Und wegen Straßenschäden ist die A2 Richtung Berlin gleich an zwei Stellen gesperrt. Zwischen Uexleben und Kreuz Magdeburg und dann nochmal zwischen Thesen und Brandenburg. Die A9 Richtung Berlin, die bleibt zwischen Eisenberg und Dreußig wegen LKW-Bergungsarbeiten voraussichtlich bis zum Mittag gesperrt. 8 Kilometer Stau bis zum Hermsdorfer Kreuz und die Umleitungsstrecken über Eisenberg sind weiterhin überlastet. A14 Richtung Magdeburg, eine Viertelstunde plus zwischen Mutschen und Grimma an der Baustelle. Und wegen Reparaturarbeiten ist die A14 Richtung Schwerin zwischen Kreuz Magdeburg und Dahlem-Warsleben gesperrt. Die Unfallstelle ist geräumt auf der A71 Richtung Sangerhausen zwischen Münnerstadt und Bad Neustadt an der Saale. Hier noch Stau und stockender Verkehr. Die B1 ist gesperrt zwischen den Abzweigen Mammendorf und Wellen nach einem Unfall. Und Vorsicht einmal auf der B81 Richtung Halberstadt zwischen Altenweddingen und Abzweig Westeregeln liegt eine Eisenstange. Und B281 Triptes-Saalfeld im Bereich der A9-Auffahrt Triptes liegen große Fahrzeugteile. Blitzer stehen auf der A9 Richtung München zwischen Niemek und Kleinmarzehns, B71 in Letzlingen Richtung Haldensleben, in Chemnitz in der Adelsbergstraße stadteinwärts. Und wer ist am Telefon? Guten Morgen.
13: Ja, der Heiko hier. Guten Morgen. Ich habe einen Blitzer für euch. Und zwar steht er am Ortseingang Meißen auf der Großenhainer Straße aus Ukrilla kommend.
12: Dankeschön, Heiko. Und habt ihr noch Staus oder Blitzer gesehen? Ruft uns an, kostenlos unter 0800 123 2340.
10: Sarah, es zieht angenehm zu, muss ich sagen. Wie wird denn
14: das Wetter? Das sagst du. Ja, Andere beschweren sich bei mir und sagen, Temperatursturz, nichts mit 24 Grad bei uns. Hier sind es nur 20 Grad aktuell. Viel zu kalt, 3 bippernde Smileys hinten dran. Also die gute Nachricht, für den es jetzt nach den Gewittern zu kalt ist. Also 24 bis 30 Grad gibt es nachher noch. Ja, Temperatursturz mit 10 bis 15 Grad weniger als die letzten Tage, aber eben dann doch immer noch sommerlich, würde ich jetzt sagen. Aber ja, kurz vor und kurz nach den Gewittern ist es wirklich dann schön kühl und diese Gewitter können im Laufe des Tages immer wieder kommen. Es gibt viele Unwetterwarnungen immer wieder für verschiedene Regionen von Sachsen, Sachsen-Anhalt und Thüringen. Das heißt, alles festzurren, bevor es aus dem Haus geht und abseits von den Gewittern, ja, da genießen wir dann einen Mix aus Sonne, Wolken und einigen Schauern. Morgen das Wetter von heute nochmal sehr ähnlich. Ab Mitte der Woche beruhigt sich die Gewitterküche dann wieder.
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1: Nico Santos, Optimist. 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

0: Das war heute Morgen los.
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2: Simone, guten Morgen.
3: Guten Morgen.
2: Du bist ja schon unterwegs oder was? Was ist da los?
3: Na, ich muss auf Arbeit.
2: Ach so, du bist das. Okay, Simone, okay. Und wo genau bist du denn unterwegs? Also wo treibst du dich rum gerade?
3: Ich fahre jetzt nach Gera.
4: Ich muss ja sagen, fahren war in den letzten Tagen nicht die schlechteste Option. Ich war auch viel unterwegs und ich dachte immer, schön hier im Auto, so mit Klimaanlage. Besser als irgendwo sonst. Ich bin großer Autofahrfan geworden.
3: Ja, das stimmt. Das ist wunderbar.
2: Tja, und heute Morgen kommen interessante Nachrichten von euch rein.
5: Einen wunderschönen guten Morgen, Sarah, Lars. Gott sei Dank ist dieses Hitzewochenende vorbei. Ich werde vor Freude heute irgendwo nackt im Regen tanzen.
2: Gottes Willen.
4: Keine schlechte Idee. Und auch Dr. Emkus beschäftigt sich mit der schwarz-rot-goldenen Fußball-Euphorie. Auf seine Art.
6: Wisst ihr, was aktuell echt weird ist? Dass gestandene erwachsene Menschen beim Fußballgucken urplötzlich jeglichen Verstand ausschalten und steif und fest an völlig absurde Rituale glauben. Da darf sich während des Spiels bloß kein Mensch auf dem Sofa umsetzen, die Bierpulle muss exakt im 90-Grad-Winkel zum Fernseher stehen und der absolute Härtefall trägt seit der Gruppenphase ungewaschen dieselbe Glücksunterhose, weil die Mannschaft ja sonst verlieren könnte. Man sitzt in der eigenen Bude wie bei einer spirituellen Seance, bei der das Atmen im falschen Moment fast als Hochverrat gewertet wird, nur weil der Kumpel meint, sein persönlicher Aberglaube steuert die beiden Arbeiter Millionäre auf dem Platz.
2: Ronny ist dran aus Krumpa. Guten Morgen, Ronny.
7: Schönen guten Morgen.
2: Das ist ja bei Braunsbedra und da kann ich nur sagen, da treibe ich mich auch öfter rum und ich kann nur hoffen, dass unser geliebter Drogeriemarkt demnächst wieder aufmacht. Denn da hätten wir uns ja sehr gut abkühlen können die letzten Tage. Die haben eine super Klimaanlage.
7: Das ist wahr, der ist seit letzter Woche Freitag oder Samstag wieder offen.
2: Ist das so? Aha, da geht's ja wieder los. Wunderbar. Frage Nummer 3. Der neue A14-Abschnitt zwischen Lüderitz und Stendal Süd soll heute freigegeben werden. Eigentlich sollte der rund 6 Kilometer lange Abschnitt schon Ende letzten Jahres eröffnet werden. Aber okay, lassen wir mal jetzt. Wir sind natürlich keine Linsenzähler, ne? Ach nee, wie sagt man umgangssprachlich nochmal, wenn man es genau nimmt? Nicht Linsenzähler?
7: Der Erbsenzähler.
2: Ach ja, alles richtig, Ronny.
7: Super.
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2: Um 10 Uhr mit Susanne Lemke. Bundesumweltminister Carsten Schneider hat Länder und Kommunen aufgefordert, in den Hitzeschutz zu investieren. Der SPD-Politiker sagte im Deutschlandfunk, sie hätten 100 Milliarden Euro aus dem Sondervermögen Infrastruktur und Klimaneutralität bekommen. Das Geld sei ausreichend, um auch etwa die jüngste Forderung der Grünen umzusetzen. Diese hatten am Wochenende vorgeschlagen, Krankenhäuser, Pflegeheime, Schulen und Kitas mit solarstrombetriebenen Klimaanlagen auszustatten. Nach der Rekordhitze ziehen inzwischen Regenschauer und starke Gewitter über Mitteldeutschland hinweg. Am Morgen gab es zahlreiche Einsätze wegen Sturmschäden, insbesondere in Ostsachsen. Zurzeit gelten noch Gewitterwarnungen in Dresden und Teilen von Sachsen-Anhalt. Während der Hitzewelle waren in Deutschland mehrere Waldbrände ausgebrochen. Das Feuer in der Gorischheide in Nordsachsen gilt inzwischen als gelöscht. Auch ein größerer Brand am Rotenfels in Rheinland-Pfalz ist nach Behördenangaben unter Kontrolle. Im Norden von Sachsen-Anhalt wird am Nachmittag ein

0: Weiteres Teilstück der A14 freigegeben, und zwar zwischen Lüderitz und Stendal Süd. Landrat Patrick Puhlmann sagte im MDR, die Altmark sei bisher das größte Loch im deutschen Autobahnnetz gewesen. Für Stendal sei der Anschluss ein Riesenschritt. Puhlmann betonte, ohne die Aussicht auf eine durchgehende Autobahn wären viele Unternehmen heute nicht mehr in der Altmark. Nach der nächtlichen Notlandung am Flughafen in Erfurt wird die betroffene Passagiermaschine vor Ort weiter untersucht. Bisher konnte noch nicht herausgefunden werden, warum sich im Gepäckraum des Airbus A321 Rauch entwickelt hatte und einen Alarm auslöste. Ein Flughafensprecher sagte, die Feuerwehr habe keinen Brand entdeckt. Für die gestrandeten 225 Passagiere und 7 Crewmitglieder wie die britische Fluggesellschaft Jet2 am Vormittag eine Ersatzmaschine für den Weiterflug nach London bereitstellen. Der Tankrabatt ist nach Berechnungen des Münchner IFO-Instituts nur teilweise an die Autofahrer weitergegeben worden. Für Diesel errechneten die Forscher eine Weitergabe von durchschnittlich 12 Cent je Liter. Tatsächlich wurde die Energiesteuer um 16,7 Cent gesenkt. Super E5 und Super E10 liegen dagegen sehr nah am Wert der Steuersenkung. Der Tankrabatt war zum 1. Mai eingeführt worden und läuft morgen aus. Das waren die Nachrichten.
1: Und jetzt hier bei MDR Jump natürlich der zuverlässigste Verkehrsservice im Osten. Es geht rüber zu Fabian Magerhans ins MDR Jump Verkehrszentrum. Und heute machen uns die Autobahnen wirklich, ist echt schwer, ne?
2: Ja, richtig schwer. Die A2 Richtung Berlin, die ist zwischen Uexleben und Kreuz Magdeburg wegen Straßenschäden immer noch gesperrt. Letzte freie Abfahrt ist Bornstedt. Und auch im weiteren Verlauf eine Sperrung A2 zwischen Thesen und Brandenburg wegen Reparaturarbeiten. Voraussichtlich bis zum Mittag bleibt die A9 Richtung Berlin gesperrt zwischen Eisenberg und Reußig wegen LKW. Bergungsarbeiten. Da ist ein LKW durch die Mittelleitplanke gefahren. 8 Kilometer Stau bis zum Hermsdorfer Kreuz und die Umleitungsstrecken über Eisenberg sind weiterhin überlastet. Wegen Reparaturarbeiten ist die A14 Richtung Schwerin gesperrt zwischen Kreuz Magdeburg und Dahlen-Warsleben und A143 Richtung Halle Süd. Vorsicht in der Auffahrt Teutschenthal, ein Plasteteil, das liegt hier in der Kurve. Die B1 ist zwischen den Abzweigen Mammendorf und Well nach einem Unfall gesperrt und Landkreis Nordsachsen im Kreisverkehr zwischen Naundorf und Lonnewitz liegt ein Heuballen. Die Straße zwischen Lukow und Roßlau ist am Bahnübergang gesperrt. Und Blitzer stehen auf der A9 Richtung München zwischen Niemeck und Kleinmarzens, B71 in Letzlingen Richtung Haldensleben, auf der B87 Ortsumfahrung Eilenburg Richtung Leipzig und in Erfurt in der Friedrich-Ebert-Straße stadteinwärts. Habt ihr noch Staus oder Blitzer gesehen? Ruft uns an, kostenlos unter 0800 123 2340.
1: Danke dir. Und nach der Hitze kommt heute endlich etwas zum Durchatmen. In der Nacht kam es teilweise schon ordentlich runter, zum Teil aber auch bloß so als paar Mini-Tropfen. Aber immerhin, bisschen geregnet hat's. Hier ist MDR Jump bei der Arbeit heute an diesem Montag, an dem wir 24 bis 30 Grad erreichen. Wir schauen mal, wo wir jetzt im Moment stehen. Haben in Denneritz Regen und 21 Grad. Dazu in Jesnitz, da hat es geregnet bei 25 Grad. Und in Martinroda sind wir jetzt bei 24 Grad gelandet. Bis 30 sind drin, dazu Sonne, Wolken, immer wieder Regen oder auch Gewitter. Morgen bleibt es mit 24 bis 29 Grad etwas frischer.
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1: Heute Abend Deutschland gegen Paraguay. Wir starten in die K.O.-Runde, aber die Frage ist, was ist denn euer Ritual, euer Gewinnerritual? Danach fragen wir heute bei MDR Jump bei der Arbeit. Ist es ein Glückstrikot, was ihr immer wieder anzieht? Ist es der Stammplatz in der Kneipe oder ist es immer die gleiche Sorte Chips aus der gleichen Schüssel? Wir sammeln eure Fußballrituale. Wenn ihr was habt, dann immer gern her damit. Sehr gerne per WhatsApp-Sprachnachricht oder ihr ruft durch. Nummern gibt's auf mdrjump.de.
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0: Ey, hat am Wochenende aber sowas von die Filmnächte am Elbufer beim MDR Jump Konzert gerockt. Mark Forster, ein Lied hier bei MDR Jump. Es war für alle, die in Dresden mit ihm mitgefeiert haben. Ja, heute Abend an diesem Montag ist K.O.-Runde. Schalalalala, schalalalala. Ja, da wird selbst das Sofa zur Fanbank. Hier ist MDR Jump bei der Arbeit. Am Tag vom Deutschlandspiel. Heute Abend gegen Paraguay. Das Ganze in Los Angeles. Und wir wollen wissen, welches Fußballritual habt ihr denn? Immer dasselbe Trikot tragen, immer denselben Platz auf dem Sofa einnehmen oder immer dieselbe Schüssel Chips? Eure Fußballrituale, wir haben uns schon mal umgehört.
1: Na, für jedes Tor, was Deutschland schießt, bringen wir einen Feigling. Das hilft.
2: So viel Deutschland tragen, wie es nur geht. Flaggen, Trikots und Liebe zeigen und dran glauben.
3: Also unser Ritual ist halt, zusammen Fußball zu schauen als große Freundesgruppe. 5 bis 6 Mann oder so oder sogar mehr manchmal.
4: Ich singe immer die deutsche Nationalhymne mit.
5: Ich wasche mein Trikot, was ich anhabe. Das wasche ich jetzt die ganze Zeit während der WM überhaupt nicht. Und ich habe immer die Fahne dabei.
6: Glücksritual. Na, wir trinken ja vorher immer einen Kasten. Und wenn wir den Kasten leer kriegen, innerhalb von 90 Minuten, dann gewinnt Deutschland.
0: Ja, super. Also streng dich mal an. Welche Rituale müssen bei euch sein, damit Deutschland gewinnt? Ich freue mich auf eure Antworten. Hier sehr gerne per WhatsApp-Sprachnachricht oder ihr ruft einfach durch. Beide Nummern gibt's auf mdrjump.de. Hier bei uns gleich Dido, Fastboy und das hier, ihr hört schon, Sunrise Avenue bei MDR Jump Hollywood Hills. 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
1: Ja, und morgen für morgen neigt sich der Juni langsam dem Ende entgegen und mit ihm auch der viel diskutierte Tankrabatt.
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2: Und damit haben wir es 10:30. MDR Jump ist hier und die News zur halben Stunde jetzt mit Susanne Lemke.
11: Die Investitionsausgaben in Deutschland sind im vergangenen Jahr so stark gestiegen wie seit der Jahrtausendwende nicht mehr. Dem Statistischen Bundesamt zufolge beliefen sich die Investitionen auf gut 147 Milliarden Euro. Das seien 12% mehr als im Jahr zuvor. Hintergrund seien vor allem die Mehrausgaben im Verteidigungssektor. Am Hauptbahnhof Erfurt müssen Reisende Richtung München und Frankfurt mit teils erheblichen Verspätungen rechnen. Nach Angaben von betroffenen Reisenden war bei Durchsagen in den verspäteten Zügen die Rede von einem Blitzeinschlag und einem Unfall an der Strecke. Auch zwischen Jena und Gera kommt es im Fernverkehr zu Zugausfällen. Im Jenaer Stadtzentrum beginnen heute umfangreiche Gleisbauarbeiten. Rund um den Paradiesbahnhof will der Jenaer Nahverkehr 600 Meter Straßenbahntrasse komplett erneuern. Der erste von drei Bauabschnitten reicht von der Paradiesbrücke bis zur Haltestelle Paradiesbahnhof und soll bis Mitte Oktober dauern.
2: Und damit geht's rüber in unser MDR-Jump-Verkehrszentrum zu Fabian Magerhans mit dem Blick auf die Straßen. Da fällt auf, die A2, die ist wegen Straßenbauarbeiten oder so, ne, immer noch dicht.
12: Ja, die Straßenschäden. A2 Richtung Berlin. Einmal eine Sperrung zwischen Uexleben und Kreuz Magdeburg. Da ist die letzte freie Abfahrt Bornstedt. Und im weiteren Verlauf ist die A2 zwischen Thesen und Brandenburg auch wegen Reparaturarbeiten gesperrt in Fahrtrichtung Berlin. A2 weiter Richtung Berlin zwischen Hemmlerwald und Peine. 5 Kilometer Stau an der Baustelle. Plant hier eine halbe Stunde mehr ein. A4 Frankfurt Richtung Dresden. In der Baustelle zwischen Glauchau Ost und Hornstein-Ernsthal ein defekter LKW. Und noch voraussichtlich bis zum Mittag bleibt die A9 Richtung Berlin zwischen Eisenberg und Reußig gesperrt wegen LKW-Bergungsarbeiten. 8 Kilometer Stau bis zum Hermsdorfer Kreuz. Wegen Reparaturarbeiten ist die A14 Richtung Schwerin zwischen Kreuz Magdeburg und Dahlen-Warsleben gesperrt. Und A143 Richtung Halle Süd in einer Kurve in der Auffahrt Teutschenthal liegt ein Plasteteil. Nach Unfällen gesperrt die B1 zwischen den Abzweigen Mammendorf und Wellen und die Straße zwischen Lukow und Roßlau. Blitzer stehen auf der A36 Richtung Braunschweig zwischen Wernigerode Nord und Ilsenburg, auf der B71 in Letzlingen Richtung Haldensleben. B87 Ortsumfahrung Eilenburg, der Blitz ist Richtung Leipzig, in Chemnitz in der Adelsbergstraße, in Erfurt in der Friedrich-Ebert-Straße stadteinwärts und zwischen Harter und Minkwitz. Habt ihr noch Staus oder Blitzer gesehen? Ruft uns an, kostenlos unter 0800 123 2340.
2: Tja, die Natur hat auf diesen Wetterumschwung nur gewartet. Hier ist MDR Jump bei der Arbeit. Nach den vielen Bränden am Wochenende bringt der Tag heute zumindest etwas Entlastung. Ich glaube, zum Wochenende hin wird es noch mal ein bisschen mehr. 24 bis 30 Grad sind heute noch mal drin. Dazu gibt es aber immer wieder Schauer und Gewitter. Zum Glück, muss man ja schon fast sagen. Morgen 24 bis 29 Grad. 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

Und Ryan Tedder schreibt nicht nur Hits, er kann sie auch mitten im Konzert nochmal auspacken. Hier ist MDR Jump und One Republic sind ja gerade auf großer Europa-Tour und bei ihrem Konzert in Madrid hat Ryan Tedder jetzt das Publikum überrascht. Er hat nämlich nicht nur One Republic-Songs gespielt, sondern auch Hits, die er für andere gespielt und geschrieben hat. Ja? Darunter unter anderem Beyoncés Halo oder auch Bleeding Love von Leona Lewis. Gehen alle auf seine Kappe. Aber parallel läuft bei One Republic natürlich die Maschine weiter. Need Your Love haben sie ganz neu rausgebracht. Der Song, der klingt nach dem, was die Band seit Jahren stark macht. Große Melodien, ganz viel Gefühl. Und Ryan Tedder als Mann, der offenbar immer genau weiß, wo der nächste Refrain setzen muss. Hier ist er jetzt. Need Your Love, One Republic bei MDR Jump.

0: Und damit geht's nochmal rüber in unser MDR Jump Verkehrszentrum zu Fabian für eine Sofortmeldung.
1: A4 Richtung Frankfurt. Achtung, zwischen Nora und Erfurt-Fieselbach liegt ein Metallteil auf der linken Spur.
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10: Um 11 Uhr mit Susanne Limke. Die Reparatur der Hitzeschäden im Leipziger Straßenbahnnetz zieht sich hin. Die LVB selbst schreiben auf ihrer Webseite, dass die Störung bis auf Weiteres andauern werde. Zuvor hatte ein Sprecher gesagt, dass man den Betrieb ab heute schrittweise wieder aufnehmen wolle. Wie die Leipziger Volkszeitung berichtet, ist das Ziel, nach Probefahrten einen Pendelverkehr auf einigen Strecken einzurichten. Am Samstag war wegen der Hitze an vielen Stellen die Fugenmasse in Weichen und Schienen geflossen. Daraufhin wurde der Straßenbahnverkehr eingestellt. Ähnliche Schäden gibt es auch in Nürnberg und Essen. Bundesumweltminister Carsten Schneider hat Länder und Kommunen aufgefordert, in den Hitzeschutz zu investieren. Der SPD-Politiker sagte im Deutschlandfunk, sie hätten dafür 100 Milliarden Euro aus dem Sondervermögen Infrastruktur und Klimaneutralität bekommen. Das Geld sei ausreichend, um auch die jüngste Forderung der Grünen umzusetzen. Diese hatten vorgeschlagen, Krankenhäuser, Pflegeheime, Schulen und Kitas mit solarstrombetriebenen Klimaanlagen auszustatten. Am Sedlitzer See in der Lausitz wird zur Stunde eine Seenkette feierlich eingeweiht. Dazu sind Gäste aus Politik, Wirtschaft und Tourismus angereist, unter ihnen auch Sachsens Ministerpräsident Michael Kretschmer. Insgesamt wurden 5 ehemalige Tagebaurestlöcher durch schiffbare Kanäle miteinander verbunden. Laut Tourismusverband Lausitzer Seenland umfasst die Wasserfläche rund 5.300 Hektar. Sie ist damit etwa halb so groß wie die Müritz in Mecklenburg-Vorpommern. Im Norden von Sachsen-Anhalt wird am Nachmittag

0: Ein weiteres Teilstück der A14 freigegeben, und zwar zwischen Lüderitz und Stendal Süd. Landrat Patrick Puhlmann sagte im MDR, die Altmark sei bisher das größte Loch im deutschen Autobahnnetz gewesen. Für Stendal sei der Anschluss ein Riesenschritt. Ohne die Aussicht auf eine durchgehende Autobahn wären viele Unternehmen nicht mehr in der Altmark. Nach der nächtlichen Notlandung am Flughafen in Erfurt wird die betroffene Passagiermaschine vor Ort weiter untersucht. Bisher konnte noch nicht herausgefunden werden, warum sich im Gepäckraum des Airbus A321 Rauch entwickelt hatte und einen Alarm auslöste. Ein Flughafensprecher sagte, die Feuerwehr habe keinen Brand entdeckt. Für die gestrandeten 225 Passagiere und 7 Crewmitglieder wollte die britische Fluggesellschaft Jet2 eine Ersatzmaschine bereitstellen. Das waren die Nachrichten.
1: 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Es geht in unser MDR-Jump-Verkehrszentrum zu Fabian Magerhans. Mit der A2 geht's wieder los.
2: Ja, Richtung Berlin, der Baustellenstau zwischen Hemmelerwald und Peine. 5 Kilometer Stau, plant eine halbe Stunde mehr Zeit ein. Die A2 Richtung Berlin ist an 2 Stellen wegen Straßenschäden gesperrt. Einmal zwischen Uexleben und Kreuz Magdeburg und weiter im Verlauf zwischen Thesen und Brandenburg. A4 Richtung Frankfurt zwischen Nora und Erfurt-Fieselbach. Vorsichtig fahren, hier liegt ein großes Metallteil. Die A9 Richtung Berlin bleibt zwischen Eisenberg und Reußig wegen LKW-Bergungsarbeiten voraussichtlich bis zum Mittag gesperrt. 5 Kilometer Stau bis zum Hermsdorfer Kreuz und die Umleitungsstrecken über Eisenberg, die sind weiterhin überlastet. Wegen Reparaturarbeiten gesperrt ist die A14 Richtung Schwerin zwischen Kreuz Magdeburg und Dahlen-Warsleben. Und nach Unfällen gesperrt die Bundesstraße 1 zwischen den Abzweigen Mammendorf und Wellen und die B169 zwischen Plessa und Kahla. Blitzer stehen auf der A36 Richtung Braunschweig zwischen Wernigerode Nord und Ilsenburg, B173 zwischen Schönfeld und Alt-Rottmannsdorf. Zwischen Harter und Minkwitz wird geblitzt, in Leipzig in der Paunsdorfer Allee stadteinwärts und in Ragun in der Wittenberger Straße. Und wer ist am Telefon? Hallo?
3: Hi, hier ist der Manuel. Blitzer auf der 71 Richtung Erfurt nach dem Rennsteigtunnel.
2: Dankeschön, gute Fahrt. Und habt ihr noch Staus oder Blitzer gesehen? Ruft uns an, kostenlos unter 0800 123 2340.
1: So, und heute, ja, dann kann Deutschland schon den nächsten Schritt Richtung WM-Traum machen. Das Wetter spielt schon mal mit, gibt eine kleine Abkühlung, hoffentlich nicht heute Abend, ne? Hier ist MDR Jump bei der Arbeit nach der Rekordhitze. Schaltet der Sommer heute in Gang zurück. Es gibt Sonne, Wolken, dazu immer wieder Schauer und Gewitter. Und wir schauen mal, wo wir jetzt im Moment stehen. Wir haben Regen gehabt in Frauenreuth. Da sind wir bei 20 Grad gelandet. In Freiburg an der Unstrut 23 Grad und in Bad Langensalza, da hat es auch geregnet, im Moment bei 22 Grad. 24 bis 30 sind drin. Morgen bleibt es ähnlich, 24 bis 29 Grad. Vor allem von Westthüringen bis zur Altmark zeigt sich dann häufiger die Sonne.
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1: Tja, und heute wird nicht nur der Grill heiß, sondern auch der Wettkampf drum, der Fight um die Grillmeisterschaft. Hier ist MDR Jump bei der Arbeit und heute Abend spielt Deutschland in der K.O.-Runde gegen Paraguay. Vorher machen wir euch zum Chefgriller oder zur Chefgrillerin und zwar bei der MDR Jump Grillmeisterschaft. Ja, geht auch diese Woche weiter. Zu gewinnen gibt es wieder einen Tyros Tischgrill aus Thüringen. Ich lege euch 10 Dinge auf den Grill. 3, 4 davon gehören nicht hin. Nennt mir 3, landet der Tyros-Tischgrill bei euch. So, 0800 123 2340, das ist die Nummer zum Tischgrill. 0800 123 2340. Ich drücke euch die Daumen. Vielleicht. Bis gleich.

0: Heute Abend spielt Deutschland um den Einzug ins Achtelfinale. Vorher spielen wir um den schönsten Grill im Land.
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0: Herzlich willkommen zur MDR Jump Grillmeisterschaft. Zu gewinnen wie immer ein Tyros Tischgrill, nur echt aus Thüringen. Dafür braucht ihr natürlich auch ein gutes Grillohr, sage ich jetzt mal so. Denn ich lege euch jetzt gleich 10 Dinge auf den Grill. 3 davon gehören definitiv nicht drauf. Wenn ihr sie erkennt, gehört der Grill euch. 0800 123 2340. Ich bin gespannt, wer durchgekommen ist am Montag und jetzt die Chance hat, einen Tyros Tischgrill abzugreifen. Hier ist Bernadette. Hi.
2: Ja, hallo, hier ist Thorsten. Grüß dich.
0: Ich grüße dich. Wo erwische ich dich denn gerade, lieber Thorsten?
2: In unserem warmen Büro in Erfurt.
0: Oh mein Gott, ist heute ganz groß in den Nachrichten Erfurt, ne? Weil es gestern eine Notlandung gab. Ne? Hast du davon was
2: mitbekommen? Ja, genau. Ja. Habe ich auch heute gehört, die Nachrichten. Ja, also mitbekommen habe ich es aber nicht.
0: Okay. Und erzähl mal, schönes Schwitzen bei euch im Büro?
2: Genau, schönes Schwitzen hier im Büro. Irgendwo, obwohl wir jetzt, also das hält jetzt. Die ganzen Tage war es so warm jetzt, dann irgendwann kommt die Wärme auch ins Haus. Das kannst du nicht mehr verhindern.
0: Ja, aber in dieser Woche kühlt sich so ein bisschen ab. Außer heute Abend, wird es richtig heiß. Was ist dein Tipp, Deutschland, Paraguay?
2: Ich muss für uns tippen. Ich tippe für uns. Ich sage 3-1.
0: Okay, und wenn du jetzt realistisch tippst, dann?
2: Wenn ich realistisch tippe, könnte ich mir vorstellen, dass wir in der 90. Minute noch unentschieden haben und dann geht es ja eben in die Verlängerung und Elfmeterschießen, soweit ich weiß. Ne?
0: Mensch, Thorsten.
2: Das könnte dann heftig werden.
0: Das sind die Kenner, das sage ich mal so. Ich bin mal gespannt, ob du dich jetzt beim Grill genauso gut auskennst. Ja? Pass auf, also, ich lege jetzt gleich wieder 10 Dinge auf den Grill. Ein paar gehören nicht drauf. Wenn du mir 3 von diesen Dingen nennst, die definitiv nicht auf einen Grill gehören, dann gewinnst du den Tyros Tischgrill aus Thüringen von dir.
2: Na, okay? Dann will ich mal die Ohren spitzen. Okay.
0: Es geht los. Oh, und wir grillen wieder und diesmal legen wir drauf eine schöne marinierte Schweinelende. Dann haben wir hier eine Tintenpatrone. Vegane Würstchen. Auch hier ein paar Garnelen. Die nehmen wir auch, die Badehose, die schmeißen wir auf den Grill. Ein Kürbiskernbrötchen, lecker. Dann darf heute Abend bei vielen nicht fehlen, ein Hefeweizengrill machen wir noch. Stockbrot. Hier, was haben wir hier noch? Eine schöne Haarbürste. Und ein richtig fettes Holzfällersteak. Thorsten, ich bin gespannt, ob du rausbekommst, was ich auf den Grill gelegt habe, was da nicht hingehört.
2: Ja, ich hoffe es jetzt auch. Und zwar denke ich mal, die Tintenpatrone ist jetzt nicht so wirklich toll auf dem Grill. Mit der Badehose ist auch nicht so wirklich fein. Da kann man eher im Pool springen.
0: Wird heiß.
2: Und das Hefeweizen nehme ich ab und zu mal zum Ablöschen, obwohl das nicht richtig ist. Aber die Haarbürste gehört auch nicht hin.
0: Oh Mensch, ey, da hast du gleich alle 4 in einen Sack sozusagen. Und das heißt, der Tyros Tischgrill wandert zu dir.
2: Ja, super.
0: Also, herrlich. Also so kann der Montag starten. Gleich was abgegriffen, ne?
2: Ja, na klar.
0: Und dann hoffen wir mal, Thorsten, dass heute Abend Deutschland um die Verlängerung und das Elfmeterschießen drumherum kommt.
2: Das wäre super, ja.
0: Ja, aber
2: das
0: sowas von. Ne? Schönes Spiel heute Abend. Und dir ist noch ein schönes Tag. Happy Schwitzing im Büro, ja?
2: Genau, danke.
0: Gut, bleib bitte dran.
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0: Und ihr braucht gar nicht traurig sein, denn es gibt noch eine zweite Chance, hier gleich am Montag was abzugreifen, nämlich bei Timo. Ab 14 Uhr im MDR Jump Feierabend Countdown gibt es den nächsten Tyros Tischgrill bei der MDR Jump Grillmeisterschaft.

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6: Hey, und damit haben wir es 11:30. MDR Jump ist hier. Und die News zur halben Stunde gibt's jetzt mit Markus Neumann.
7: Die Investitionsausgaben in Deutschland sind im vergangenen Jahr so stark gestiegen wie seit der Jahrtausendwende nicht mehr. Dem Statistischen Bundesamt zufolge beliefen sich die Investitionen auf gut 147 Milliarden Euro. Das seien 12% mehr als im Jahr zuvor. Hintergrund seien vor allem die Mehrausgaben im Verteidigungssektor. Viele deutsche ETF-Sparer werden ab heute indirekt zu Aktionären des KI-Konzerns SpaceX von Elon Musk. Wichtige US-Fonds wie der MSCI World nehmen die Aktie in ihr Portfolio auf. SpaceX hatte mit seinem Börsengang einen KI-Boom am Aktienmarkt ausgelöst. Kritiker warnen jedoch vor einer Blase. Im Jenaer Stadtzentrum beginnen heute umfangreiche Gleisbauarbeiten. Rund um den Bahnhof Paradies will der Jenaer Nahverkehr 600 Meter Straßenbahntrasse komplett erneuern. Der erste von drei Bauabschnitten reicht von der Paradiesbrücke bis zur Haltestelle Paradies Bahnhof und soll bis Mitte Oktober dauern.
6: Und jetzt hier bei MDR Jump der Blick auf die Straßen. Es geht in unser MDR Jump Verkehrszentrum zu Fabian und da ist er wieder, der Baustellenstau.
8: Ja, Richtung Berlin zwischen Hemmeler Walde und Peine. 5 Kilometer Stau an der Baustelle, plant mindestens eine halbe Stunde Mehrzeit.
6: A2, ne? Hab ja, ich nicht genannt.
8: Ja, genau, A2. Richtung Berlin und wir bleiben auf der A2 Richtung Berlin zwischen Uexleben und Kreuz Magdeburg. Straßenschäden und eine Sperrung, letzte freie Abfahrt ist Bornstedt. Und weiter im Verlauf A2 zwischen Thesen und Brandenburg. Auch hier wird die Fahrbahn repariert und es ist gesperrt. A4 Richtung Frankfurt zwischen Wilsdorf und Drei Knossen, ein LKW-Unfall, 10 Minuten plus. Und die A9 Richtung Berlin ist dicht, zwischen Eisenberg und Reußig wegen LKW-Bergungsarbeiten. Da gibt es 5 Kilometer Stau bis zum Hermesdorfer Kreuz. Die A14 Richtung Schwerin ist zwischen Kreuz Magdeburg und Dahlen-Warsleben wegen Reparaturarbeiten gesperrt. Folgende Straßen sind nach Unfällen gesperrt. Die B96 zwischen Schwarzkolm und Naht, die B169 zwischen Plessa und Kahla und in Dresden die Kreuzung Wilhelm-Liebknecht-Straße, Jessener Straße. Alle Blitzer, auch mobil auf mdrjump.de, die neuesten auf der A36 Richtung Braunschweig zwischen Wernigerode Nord und Ilsenburg, Richtung Leipzig A38 zwischen Leuna und Kreuzrippachtal, B245 in der Ortsdurchfahrt Schwanebeck. In Erfurt in der Friedrich-Ebert-Straße blitzte stadteinwärts, in Leipzig in der Paunsdorfer Allee stadteinwärts und in Ragun in der Wittenberger Straße. Und Danny ist noch am Telefon.
9: Servus, ich habe einen Blitzer für euch auf der B173 Zwickau Richtung Reichenbach, kurz vorm Ortseingang Alfred-Mainsdorf. Das sind 70.
8: Dankeschön, Danny. Und jo. Habt ihr noch Staus oder Blitzer gesehen? Ruft uns an, kostenlos unter 0800 123 2340.
6: Ja, nach den vielen, vielen Bränden am Wochenende ist jeder Regentropfe heute Gold wert. MDR Jump bei der Arbeit bei 24 bis 30 Grad. Dazu gibt Sonne, Wolken sowie Schauer und Gewitter. Vor allem in Gewitternähe kann es auch heute Nachmittag ziemlich stürmisch werden. Morgen kriegen wir 24 bis 29 Grad. Stellenweise sind noch einzelne Schauer und Gewitter mit dabei.
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Gleich ist wieder Besuch im Studio hier bei MDR Jump. Felix kommt aus der MDR Jump Musikredaktion und wir quatschen über die neue Single der Sportfreunde Stiller direkt nach Selena Gomez.

0: So Leute, was haben die Spielkonsole Nintendo 64, der Film Independence Day und der Hit Wannabe von den Spice Girls gemeinsam? Ja, sie alle kamen vor 30 Jahren raus. 1996, lange her, was? Genau in dem Jahr haben sich auch die Sportfreunde Stiller gegründet. Deswegen heißt ihr frisch erschienenes Album Happy Birthday. Und damit hallo bei MDR Jump bei der Arbeit. Einer, der das neue Sporties Album schon gehört hat, ist jetzt hier bei mir, Felix aus der MDR Jump Musikredaktion. Gibt's Überraschungen, Felix?
1: Na, zum Glück nicht, muss man fast sagen. Ja, also ganz nach Sportlerlogik heißt es hier, never change a winning team. Krachende Gitarren, Stadionchöre und jede Menge Wortwitze, wie zum Beispiel, ohne dich gehe ich kaputt, gehst du mit. Ja? Und in den Songs geht es um Freundschaft, Optimismus, aber auch um die Schattenseiten des Lebens. Die bleiben halt bei 30 Jahren Bandgeschichte nicht aus.
0: Ja, was war denn da los?
1: Naja, darüber habe ich mit den Sportfreunden Stiller persönlich gesprochen. Die Band hatte vor circa 10 Jahren so eine Krise. Ja, die Sportfreunde waren sich nicht mehr einig, ob sie überhaupt weitermachen sollten. Und weil sie keine Einigung gefunden hatten, haben sie dann so eine Zwangspause eingelegt, so ungefähr für 3 Jahre. Und dann haben sie sich halt eben doch gefehlt. Und es kann im Leben halt nicht immer nach vorne gehen. Das war dann die Erkenntnis. Und genau davon handelt auch einer der Highlight-Songs des Albums. Keine Blumen ohne Regen. Den Song hat Sporties Bassist Rüde angebracht. Der hatte nämlich eine depressive Phase.
2: Die letzten Jahre hatte ich immer wieder so Phasen, wo ich total ausgebrannt war. Ich hatte so tiefe Erschöpfungsmomente und da ist diese Idee entstanden.
3: Das Vertrauen auch zu haben, dass es irgendwann wieder besser wird, das ist halt so eine wichtige Erkenntnis. Irgendwann tun sich dann wieder vielleicht ein paar Facetten auf, dass man klarer sehen kann.
1: Ja, und da finde ich halt das Bild vom Regen total schön, ja, weil der wird oftmals negativ gesehen, aber ohne den kann halt auch nichts Neues entstehen.
0: Genau, so sieht's aus. Manchmal muss man eben nur mal die Perspektive wechseln. Ja, hier sind die Sportfreunde Stiller mit Keine Blumen ohne Regen bei MDR Jump.

0: Eine Sofortmeldung gibt es aus dem MDR-Jump-Verkehrszentrum von Fabian.
1: A4 Frankfurt Richtung Dresden am Dreiknossen. Vorsicht in der Überfahrt. Zur A14 Richtung Magdeburg liegt ein großes Metallteil.
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11: Um 12 Uhr mit Markus Neumann. Die Reparatur der Hitzeschäden im Leipziger Straßenbahnnetz zieht sich hin. Die LVB selbst schreiben auf ihrer Internetseite, dass die Störung bis auf Weiteres andauern werde. Zuvor hatte ein Sprecher gesagt, dass man den Betrieb ab heute schrittweise wieder aufnehmen wolle. Ziel sei es, nach dem Betrieb ab heute nach Probefahrten einen Pendelverkehr auf einigen Strecken einzurechnen. Am Samstag war wegen der Hitze an vielen Stellen die Fugenmasse in Weichen und Schienen geflossen. Daraufhin wurde der Straßenbahnverkehr komplett eingestellt. Ähnliche Schäden gab es auch in Nürnberg und in Essen. Die Dekokette Depot muss nach eigenen Angaben bundesweit 66 Filialen schließen. Darunter sind auch Läden in Dresden, Erfurt, Leipzig und Magdeburg. Hintergrund ist das laufende Insolvenzverfahren. Geschäftsführer Christian Gries sagte, es gehe wirtschaftlich leider nicht anders. Man könne nur Läden betreiben, die rentabel seien. Etwa 330 Beschäftigte verlieren laut Gries ihren Job. Ob die noch übrigen 80 Depot-Filialen weiterbetrieben werden könnten, hänge von den kommenden Verhandlungen ab. Sachsen will die Prüfungsordnung für das Lehramt verändern, um den Unterrichtsausfall zu verringern. Das kündigte Kultusminister Konrad Clemens kurz vor den Sommerferien an. Demnach sollen Lehramtsstudenten künftig auch ganzjährige Praktika an Schulen absolvieren können. Geplant seien auch höhere Gehälter für Seiteneinsteiger sowie für Musik- und Kunstlehrkräfte, die nur ein Fach unterrichteten. Außerdem wolle Sachsen mehr Sonderpädagogen ausbilden. In der Lausitz ist eine neue, zusammenhängende Seenkette feierlich eingeweiht worden. Dazu kamen am Vormittag etwa 150 Gäste an den Sedlitzer See. Insgesamt wurden 5 ehemalige Tagebaurestlöcher in Brandenburg und Sachsen durch schiffbare Kanäle miteinander verbunden. Laut Tourismusverband Lausitzer Seenland umfasst die Wasserfläche etwa 5.300 Hektar. Sie ist damit etwa halb so groß wie die Müritz in Mecklenburg-Vorpommern. Im Norden von Sachsen-Anhalt wird am Nachmittag ein weiteres Teilstück der A14 freigegeben, und zwar zwischen Lüderitz und Stendal Süd.

0: Landrat Patrick Puhlmann sagte im MDR, die Altmark sei bisher das größte Loch im deutschen Autobahnnetz gewesen. Für Stendal sei der Anschluss ein Riesenschritt. Ohne die Aussicht auf eine durchgehende Autobahn wären viele Unternehmen nicht mehr in der Altmark. Das waren die Nachrichten.
1: Und damit geht's in unser MDR-Jump-Verkehrszentrum zum zuverlässigsten Verkehrsservice im Osten. Es geht zu Fabian Magerhans und es gibt natürlich wieder Nachrichten von der A2.
2: Ja, bitte eine Rettungsgasse bilden. Die A2 Richtung Berlin, die ist jetzt gesperrt zwischen Lerte-Ost und Hemmlerwald nach einem Unfall. Ihr habt es in den Nachrichten gehört, die A2 Richtung Berlin ist immer noch gesperrt zwischen Uexleben und Kreuz Magdeburg und zwischen Thesen und Brandenburg in Richtung Berlin wegen Reparaturarbeiten und Straßenschäden. A4 Frankfurt Richtung Dresden am Dreiknossen. Vorsicht in der Überfahrt zur A14 Richtung Magdeburg, ein Metallteil. Richtung Frankfurt A4 zwischen Wilsdruf und Dreiknossen, ein LKW-Unfall auf der rechten Spur. Die A9 Richtung Berlin, die bleibt zwischen Eisenberg und Reußig wegen LKW-Bergungsarbeiten immer noch gesperrt. 5 Kilometer Stau bis zum Hermsdorfer Kreuz. Reparaturarbeiten auch auf der A14 Richtung Schwerin zwischen Kreuz Magdeburg und Dahlen-Wasleben ist die Autobahn gesperrt. Und gesperrt ist auch die B96 zwischen Schwarzkolm und Naht nach einem Unfall. Wegen eines Feuerwehreinsatzes ist die Straße zwischen Kochstedt und Dessau blockiert und in Dresden ist die Kreuzung Wilhelm-Liebknecht-Straße, Jessener-Straße wegen Bergungsarbeiten gesperrt. Alle Blitzer, auch mobil auf mdrjump.de. Die neuesten stehen in Haldensleben in der Alt-Haldenslebener Straße, in Merseburg in der Teichstraße und zwischen Wernigerode und A36 Auffahrt Wernigerode Nord. Habt ihr noch Staus oder Blitzer gesehen? Ruft uns an, kostenlos unter 0800 123 2340.
1: Tja, und heute Abend drücken wir natürlich Deutschland gegen Paraguay die Daumen. MDR Jump bei der Arbeit an diesem Montag mit einem bunten Wettermix. Sonne, Wolken, Schauer und Gewitter gibt's heute parat. 24 bis 30 Grad dazu. Und wir schauen mal auf die aktuellen Mittagstemperaturen. Da sind wir jetzt in Chemnitz mit leichten Regen bei 20 Grad. Gestern hatten wir um die Zeit schon fast 40, ne? In Reinhardsdorf Schöner war bei 26 Grad und in Könnern, da hat's geregnet bei 22 Grad. Tja, so geht's dann heute weiter. Und morgen haben wir 24 bis 29 Grad. Das Wetter bleibt größtenteils gleich, aber vor allem vom Westthüringen bis zur Altmark her ist es ziemlich heiter.
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0: Meldungen gibt es von Fabian aus dem MDR Jump Verkehrszentrum.
1: Autobahn 4 Frankfurt Richtung Dresden zwischen Rüdersdorf und Gera Langberg. Vorsichtig fahren, hier liegt ein Plasteteil auf der linken Spur.
0: Tja, und 8-mal hat es tatsächlich schon geklappt. Vielleicht wird es ja auch ein 9. Mal geben, dass die deutsche Fußballnationalmannschaft in einem WM-Finale steht.
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0: Ja. Kanada ist schon weiter, hat sich in der Nacht gegen Südafrika fürs Achtelfinale qualifiziert. Heute Abend sind wir dann dran. Aber wie verbringt die deutsche Nationalmannschaft den Tag vor dem WM-16-Finale? Ja, laut DFB steht nach dem Frühstück die erste Besprechung am Morgen an. 13 Uhr Ortszeit gibt's dann die erste Mahlzeit. Danach die zweite Besprechung. Gegen 14:15 bricht dann das Team vom Hotel auf und düst 30 Kilometer zum Stadion. Und nach dem Spiel fliegt die Mannschaft dann wieder zurück in ihr Teamquartier nach Winston-Salem. Aber vorher wird natürlich gekickt. Wie sehen die Expertenfans vor Ort in Boston denn unsere Chancen?
3: Das wirst du auf jeden Fall gewinnen. Das ist die Erwartung Nummer eins, ne?
4: Ist ja bekannt, wir tun uns immer ein bisschen schwer in der Gruppenphase. Also es ist selten, dass wir alle drei Spiele gewonnen haben. Deswegen ganz normal, wir waren schon qualifiziert. Sag mal so, wenn man selber mal Fußball gespielt hat, weiß man es, dass da mal vielleicht mal ein bisschen die Spannung fehlt. Ich gehe davon aus, das wird gar kein Problem sein. Die werden heiß sein und wir werden das Ding gewinnen.
5: Ich glaube, wir sprechen schon alle über Frankreich. Lass uns erstmal gewinnen, dann reden wir weiter. Dann können wir mal sehen, ob Musiala aufgewacht ist oder wie jetzt. Ne? Machen wir erstmal. Step by step, sagen die Amerikaner.
6: Die Mannschaft ist top und ich denke, wir sollten dieses Spiel auch gewinnen dann. Ja.
4: Es zählt nur eins, ich habe einen Weltmeisterpokal in der Hand. Heißt, wir werden Weltmeister, sage ich.
0: Ja, dein Wort in Gottes Ohr. Heute Abend, 22.30 Uhr, 10:30, unserer Zeit ist Anpfiff in Boston. Die Kollegen vom ZDF übertragen.
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6: Halb eins, MDR Jump ist hier und die News zur halben Stunde jetzt mit Markus Neumann.
7: Die Investitionsausgaben in Deutschland sind im vergangenen Jahr so stark gestiegen wie seit der Jahrtausendwende nicht mehr. Dem Statistischen Bundesamt zufolge beliefen sich die Investitionen auf gut 147 Milliarden Euro. Das seien 12% mehr als im Jahr zuvor. Hintergrund seien vor allem die Mehrausgaben im Verteidigungssektor. Viele deutsche ETF-Sparer werden ab heute indirekt zu Aktionären des KI-Konzerns SpaceX von Elon Musk. Wichtige US-Fonds wie der MSCI World nehmen die Aktie in ihr Portfolio auf. Finanzexperten schätzen den SpaceX-Anteil der MSCI World aber nur auf anfänglich etwa 0,1%. In Spanien ist ein mutmaßlicher italienischer Mafia-Boss gefasst worden. Die spanische Polizei erklärte, der Mann gelte als Chef eines Clans der kalibranischen Drangheta. Die italienische Justiz werfe ihm unter anderem Gewaltdelikte, Drogenhandel und Geldwäsche vor.
6: Und hier geht's weiter mit dem Blick auf die Straßen. Es geht zu Fabian Magerhans ins MDR Jump Verkehrszentrum und da geht's los mit der A2.
8: Ja, und in Straßenschäden. A2 Richtung Berlin an gleich zwei Stellen ist gesperrt. Einmal zwischen Uexleben und Kreuz Magdeburg und dann nochmal zwischen Thesen und Brandenburg auch in Richtung Berlin. A4 Frankfurt Richtung Dresden zwischen Rüdersdorf und Gera Langberg liegt ein Pflastertal auf der linken Spur. Eine Viertelstunde plus auf der A4 Richtung Görlitz zwischen Dreieck Dresden Nord und Hermsdorf. Und die A9 Richtung Berlin, die bleibt zwischen Eisenberg und Reussig wegen LKW Bergungsarbeiten gesperrt, 5 Kilometer Stau bis zum Hermsdorfer Kreuz. Ein Baustellenstau auf der A13 Richtung Dresden zwischen Thiendorf und Radeburg, 4 Kilometer Stau, eine Viertelstunde plus. Richtung Schwerin ist die A14 zwischen Kreuz Magdeburg und Dahlen-Warsleben wegen Reparaturarbeiten gesperrt. Große Metallteile, Vorsicht auf der A14 Richtung Dresden zwischen Leipzig Nordost und Leipzig Ost und die B85 gesperrt zwischen Großneuhausen und Kölleda nach einem Unfall. Blitzer stehen auf der A4 Frankfurt Richtung Dresden zwischen Hermsdorfer Kreuz und Rüdersdorf, B281 Ortsausgang Saalfeld Richtung Arnsgereuth und in Ragun in der Hallischen Straße. Habt ihr noch Staus oder Blitzer gesehen? Ruft uns an, kostenlos unter 0800 123 2340.
6: So, heute endlich wieder Fenster auf. Ja, MDR Jump bei der Arbeit, heute bei 24 bis 30 Grad. Es hat sich etwas abgekühlt und ganz ehrlich, da wo Regen runterkommt, wir lieben es. Die Natur braucht den Regen so dringend. Sonne und Wolken wechseln sich heute ab und dazu ziehen Schauer und Gewitter immer wieder durch. Und das Ganze heute bei aktuell 23 Grad in Denneritz. Da hat es vorhin geregnet. Wir haben auch Regen in Zeithain bei 22 Grad. In Aschersleben leichter Regen, 22 Grad. Und dazu in Dernbach-Lindigshof Regen bei 21 Grad. Bis zu 30 sind heute drin. Morgen ganz ähnlich bei 24 bis 29 Grad.
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1: Jennifer Lopez scheint gerade wirklich in ihrer Happy Era zu sein. Hier ist MDR Jump bei der Arbeit und gemeinsam mit David Guetta hat sie die neue Single Save Me Tonight veröffentlicht. Und die sorgt nicht nur in den Clubs für Stimmung. In den letzten Tagen wurde außerdem bekannt, dass DJ Joel Curry gerne mit ihr ins Studio möchte. Die beiden stehen wohl schon in Kontakt und arbeiten an einer gemeinsamen Idee. Und J-Lo selbst genießt gerade ihre Zeit auf der Bühne. Ihre Las Vegas-Shows sind immer ausverkauft, aber sie hat auch noch die große Bühne, nämlich die Leinwand. Einen neuen Film hat sie auch noch mit am Start. Läuft bei J-Lo, würde ich mal sagen. Und hier ist sie jetzt mit ihrer brandneuen Single zusammen mit David Guetta. Hier ist Save Me Tonight bei MDR Jump.

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7: 10 Uhr mit Markus Neumann. Die Reparatur der Hitzeschäden im Leipziger Straßenbahnnetz zieht sich hin. Die Verkehrsbetriebe schreiben auf ihrer Internetseite, dass die Störung bis auf Weiteres andauern werde. Eine Sprecherin sagte, alle Mitarbeiter des Unternehmens seien aufgefordert worden, beim Auskratzen der Schienen und Weichen mitzuhelfen. Am Samstag hatte sich wegen der Hitze die Fugenmasse gelöst, die die Schienen mit dem Asphalt verbindet. Die Sicherheit der Bahnen war nicht mehr gewährleistet, weshalb das gesamte Streckennetz stillgelegt wurde. In der Lausitz ist eine neue zusammenhängende Seenkette feierlich eingeweiht worden. 5 ehemalige Tagebaurestlöcher in Brandenburg und Sachsen wurden durch schiffbare Kanäle miteinander verbunden. Daniel Just vom Zweckverband Lausitzer Seenland Sachsen sagte dem MDR, damit sei das Projekt noch lange nicht abgeschlossen. Es handle sich um die größte Landschaftsbaustelle Europas. Am Ende solle die Kette aus 10 Seen bestehen. Das werde voraussichtlich ab Mitte der 30er Jahre soweit sein. Sachsen will die Prüfungsverordnung fürs Lehramt verändern, um den Unterrichtsausfall zu verringern. Das kündigte Kultusminister Konrad Clemens kurz vor den Sommerferien an. Demnach sollen Lehramtsstudenten künftig auch ganzjährige Praktika an Schulen absolvieren können. Geplant seien auch höhere Gehälter für Seiteneinsteiger sowie für Musik- und Kunstlehrkräfte, die nur einfach unterrichteten. Außerdem wolle Sachsen mehr Sonderpädagogen ausbilden. Die Deko-Kette Depot muss nach eigenen Angaben bundesweit 66 Filialen schließen. Darunter sind auch Läden in Dresden, Erfurt, Leipzig und Magdeburg. Hintergrund ist das laufende Insolvenzverfahren. Geschäftsführer Christian Gries sagte, es gehe wirtschaftlich leider nicht anders. Man könne nur Läden betreiben, die rentabel seien. Etwa 330 Beschäftigte verlieren laut Gries ihren Job. Ob die noch übrigen 80 Depotfilialen weiterbetrieben werden könnten, hänge von den kommenden Verhandlungen ab. Am vergangenen Hitzewochenende sind in Deutschland mindestens 26 Menschen beim Baden gestorben. Das teilte die Deutsche Lebensrettungsgesellschaft mit. Bei den Toten handle es sich ausschließlich um Männer oder Jungen. Mitgezählt wurden auch vermisste Personen. Bereits am Donnerstag hatte es laut DLRG mindestens 7 tödliche Badeunfälle gegeben. Das waren die Nachrichten.
8: Und jetzt hier bei MDR Jump natürlich der zuverlässigste Verkehrsservice im Osten. Wir schauen gemeinsam auf die neuesten Meldungen aus unserem MDR Jump Verkehrszentrum. Und da geht's los mit der A2 Richtung Berlin. Die ist zwischen Irxleben und Kreuz Magdeburg wegen Straßenschäden gesperrt. Zurzeit staut es sich und die letzte freie Abfahrt ist Bornstedt. Im weiteren Verlauf ist die A2 zwischen Thesen und Brandenburg wegen Reparaturarbeiten weiterhin gesperrt. A2 Richtung Hannover zwischen Irxleben

0: und Alsleben 7 Kilometer stockender Verkehr an der Baustelle, hier halbe Stunde plus. 20 Minuten obendrauf kommen auf der A4 Richtung Görlitz. Zwischen Dreieck Dresden Nord und Hermsdorf gibt es im Moment 3 Kilometer Stau an einer Baustelle. Dann die A9 Richtung Berlin bleibt zwischen Eisenberg und Reußig wegen LKW-Bergungsarbeiten gesperrt. Zurzeit staut es sich bis zum Hermsdorfer Kreuz auf 8 Kilometern. Die Umleitungsstrecken über Eisenberg sind weiterhin überlastet. A13 Richtung Dresden zwischen Thiendorf und Radeburg. Im Moment 4 Kilometer Stau an einer Baustelle, hier Viertelstunde, die obendrauf kommt. Gesperrt die A14 Richtung Schwerin zwischen Kreuz Magdeburg und Dahlen-Barsleben. Hier gibt es Reparaturarbeiten. Vorsicht auch auf der A71 Richtung Schweinfurt zwischen Kreuz Erfurt und Arnstadt Nord liegen Fahrzeugteile auf der rechten Fahrspur. Und eine Meldung noch von der B85, die ist zwischen Großneuhausen und Kölle da in beiden Richtungen nach einem Unfall gesperrt. Die Blitzer. Auf der A4 Frankfurt Richtung Dresden zwischen Hermsdorfer Kreuz und Rüdersdorf. B171 in Zöpplitz Richtung Olpernhau. Auf der B281 am Ortsausgang Saalfeld Richtung Arnsgereuth. Und in Ragun wird noch geblitzt in der Halleschen Straße. Und da haben wir noch jemand am Telefon. Hier ist Bernadette. Hi.
1: Hallo, die Leonie hier.
0: Hi.
1: Ich hätte einen Blitzer für euch in der Kunnersdorfer Senke auf der 115 Richtung Görlitz. Da stehen sie unten in der 70 und zwar beidseitig. Bitte vorsichtig.
0: Dankeschön, Leonie. Also auf der B115 Richtung Görlitz in der Kunnersdorfer Senke, hier in beiden Richtungen. Habt ihr noch was gesehen? Staus, Blitzer oder auch Dinge, die gar nicht auf die Straßen gehören? Dann macht's wie Leonie. Ruft einfach durch, ganz unkompliziert. 0800 123 2340. Dankeschön. Ja, heute geht's für Deutschland um den Einzug in die nächste WM-Runde. Wir schwitzen mit, ne? Fiebern mit sozusagen. Das Wetter liefert vorher noch mal ein bisschen Abkühlung. Örtlich gibt's Gewitter, Schauer sind auch mit drin und da, wo Regen runterkommt, ist der Wind nicht weit. Ansonsten Sonne und Wolken bei 24 bis 30 Grad. Wir schauen mal, wo wir jetzt im Moment stehen. Wir haben in Hartha 22 Grad gemessen, Aschersleben mit leichten Regen ebenfalls 22 Grad und in Erfurt ist es stark bewölkt, aktuell bei 23 Grad. Morgen um die 29 Grad, wettermäßig ändert sich nichts.
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0: eine WM gibt und damit herzlich willkommen hier bei MDR Jump bei der Arbeit, gibt es viele Künstler, die sich natürlich an WM-Songs versuchen. Den ganz offiziellen zur WM in Amerika, Mexiko und Kanada liefert natürlich Shakira mit Die Die, aber Helene Fischer ist auch ganz nah dran oder auch Vincent Weiss. Er hat den offiziellen Titeltrack zur WM vom ZDF geschrieben, aber wollte das eigentlich im Vorfeld gar nicht.
1: Also ich dachte, das wäre ein Song für große Momente, aber bei mir sind die großen Momente natürlich die Konzertmomente, die ich fühle. Wobei ich halt immer denke, dass diese Konzertmomente, wenn du so eine Arena gefüllt hast mit Menschen, die irgendwie euphorisch auf dieses eine Event schauen, ist das ja eigentlich relativ identisch mit einem Sportevent. Also ob jetzt da eine Band spielt und sich verausgabt und du mitfieberst oder dort eine Mannschaft spielt und sich verausgabt und mitfieberst, ist das schon sehr vergleichbar. Von daher verstehe ich schon, dass diese großen Momente der Bühne auch auf Fußball gemünzt werden können.
0: Ja, absolut, absolut. Vor allen Dingen dann heute Abend um 22.30 Uhr, wenn natürlich das Spiel Deutschland gegen Paraguay K.O.-Runde im ZDF übertragen werden wird, werden wir auch seinen Song hören. Und wir wollen natürlich heute von euch wissen, was ist denn so euer Ritual zum Fußball schauen, haben wir auch Vincent Weiss gefragt.
1: Also ich finde, dass so Deutschland-Spiele oder die Spiele, wo wir jemanden supporten wollen, wir wollen ja so manche supporten, da finde ich, dürfen einfach Freunde nicht fehlen. Weil ich finde, so eine Ereignisse sind einfach Freundschaftsereignisse. Und ich finde das schade, wenn man das alleine schauen muss. Ich finde, ich möchte mit Freunden zusammen mitfiebern, gemeinschaftlich die Mannschaft unterstützen. Und deswegen darf für mich beim Fußballspielen einfach Freunde und Gesellschaft nicht fehlen.
0: Ja, also alle heute hoch zu Vincent Weiss. 10:30 macht er die Tür auf. Hier ist er jetzt, Vincent Weiss, kurz für immer bei MDR Jam. Sein Song zur WM 2026.

0: Letztens habe ich erst noch drüber nachgedacht, dass es doch diesen Sommersong gab, der so ganz chillig klang. Und ich wusste genau, dass es dieser Song ist, aber ich wusste gar nicht mehr, wie er heißt. The Avener Fade Out Lines bei MDR Jump.
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1: Jetzt geht's hier aber erstmal weiter mit Bernadette und euren Lieblingshits.
0: Und da bringen wir Michael Patrick Kelly.

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6: Hey, und damit haben wir es 2:30. MDR Jump ist hier und die News zur halben Stunde jetzt mit Markus Neumann.
7: Die Investitionsausgaben in Deutschland sind im vergangenen Jahr so stark gestiegen wie seit der Jahrtausendwende nicht mehr. Dem Statistischen Bundesamt zufolge beliefen sich die Investitionen auf gut 147 Milliarden Euro. Das seien 12% mehr als im Jahr zuvor. Hintergrund seien vor allem die Mehrausgaben im Verteidigungssektor. Viele deutsche ETF-Sparer werden ab heute indirekt zu Aktionären des KI-Konzerns SpaceX von Elon Musk. Wichtige US-Fonds wie der MSCI World nehmen die Aktie in ihr Portfolio auf. Finanzexperten schätzen den SpaceX-Anteil der MSCI World auf nur anfänglich etwa 0,1%. In Spanien ist ein mutmaßlicher italienischer Mafia-Boss gefasst worden. Die spanische Polizei teilte mit, der Mann gelte als Chef eines Clans der 'Ndrangheta aus Süditalien. Die italienische Justiz werf ihm unter anderem Gewaltdelikte, Drogenhandel und Geldwäsche vor.
6: Wir blicken auf die Straßen mit den neuesten Meldungen aus dem MDR-Jump-Verkehrszentrum. Und da geht's los mit der A2 Richtung Berlin. Die ist zwischen Oechsleben und Kreuz Magdeburg wegen Straßenschäden gesperrt. Zurzeit staut es sich und die letzte freie Abfahrt ist Bornstedt. Im weiteren Verlauf ist die A2 zwischen Thesen und Brandenburg wegen Reparaturarbeiten weiterhin gesperrt. Dann bleiben wir auf der A2, diesmal Richtung Hannover. Zwischen Oechsleben und Alsleben gibt's im Moment 7 Kilometer stockenden Verkehr an der Baustelle, hier halbe Stunde plus. Die A9 Richtung Berlin bleibt zwischen Eisenberg und Reußig wegen LKW Bergungsarbeiten gesperrt. Zurzeit staut es sich bis Hermsdorfer Kreuz auf 8 Kilometern und auch die Umleitungsstrecken über Eisenberg, die sind weiterhin überlastet. A13 Richtung Dresden zwischen Thiendorf und Radeburg. Im Moment Stau an einer Baustelle, hier braucht ihr eine Viertelstunde länger. Und die A14 Richtung Schwerin ist zwischen Kreuz Magdeburg und Dahlem-Barsleben wegen Reparaturarbeiten gesperrt. Stau auch auf der A38 Richtung Göttingen. Zwischen Leinefelde-Worbis und Heilbad-Heiligenstadt gab es einen LKW-Unfall. Deswegen ist die A38 gesperrt, wie gesagt, zurzeit Stau. Gesperrt ebenfalls die B85 zwischen Großneuhausen und Kölleda. Hier gab es einen Unfall. Und ebenfalls nach einem Unfall geht nichts mehr auf der B285 zwischen Urnshausen und Bad Salzungen, hier in beiden Richtungen gesperrt. Die Blitzer. A4 Frankfurt Richtung Dresden zwischen Hermsdorfer Kreuz und Rüdersdorf. Auf der B115 in Höhe Kuddersdorf in beiden Richtungen. Dann stehen sie auf der B171 in Zöplitz Richtung Olbernhau. Dann wird geblitzt auf der B281 am Ortsausgang Saalfeld Richtung Arnsgereuth. Und in Ragun wird ebenfalls geblitzt in der Halleschen Straße. Und wenn ihr noch was gesehen habt, Staus, Blitzer oder auch Dinge, die gar nicht auf die Straßen gehören, dann ruft gerne durch 0800 123 2340. Dankeschön. Ja, nach der Gluthitze ist das Wetter heute fast wie Wellness. Ja. MDR Jump bei der Arbeit heute bei 24 bis 30 Grad. Zum Teil kommen wir gar nicht so hoch. Wir haben jetzt in Wittenberg 25 Grad gemessen. In Quedlinburg, da hat es geregnet, da sind wir gerade mal bei 19 Grad. Jena aktuell 26 Grad. Und in Mokrena sind wir ebenfalls bei 26 Grad. Ja, bis zu 30 sind drin. Dazu wechseln sich Sonne und Wolken miteinander ab. Immer wieder kann es regnen oder auch gewittern. Morgen bleibt's ganz ähnlich.
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0: Dua Lipa bei MDR Jump an diesem Montag. Leute, an dem noch das große Spiel bevorsteht. Und es gibt Fans und es gibt Menschen, die seit 2006 nicht mehr den Platz auf dem Sofa gewechselt haben. MDR Jump bei der Arbeit heute Abend wird's ernst. Deutschland trifft in der K.O.-Runde auf Paraguay und plötzlich befindet man sich vielleicht auf einer kleinen Public Viewing Party im Garten von jemandem, der jemanden kennt und macht Party mit Menschen, die man gar nicht kennt. Die besten Tipps, wie man da vorgehen sollte, gibt's jetzt von unseren drei Comedy Kings.
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3: Also wenn ich auf einer Party bin, wo ich keinen kennen würde, da würde ich natürlich jemanden ansprechen, würde ich sagen, na, auch hier.
4: Ja.
3: Kennst du auch keinen? Ich würde versuchen, die Zimmertüren aufzumachen. Da, wo alle Jacken liegen, mich in die Jacken fallen lassen, habe ich als Kind oft gemacht. Ich habe mich als Kind oft in diese Jackenstapel geworfen, wenn meine Eltern eine Party gemacht haben, und habe einfach reingefurzt. Weil ich die Leute nicht mochte, die meine Eltern eingeladen haben.
4: Okay. Ja.
3: Mats Hummels wurde auch gesagt, sie ist eine gute Party.
5: Ich glaube, aber vielleicht sind wir da eben auch nicht so die richtigen Ansprechpartner. Also
3: wir werden ja überall erkannt. Du bist ja nie auf einer Karte und kennst sie nicht.
4: Ja.
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So, und hier kommt der Song, den wir wahrscheinlich alle am Wochenende gesungen haben und es auch in dieser Woche singen werden. Denn das Wetter ist himmelhoch jauchzend, zu Tode betrübt. Einfach so überall.

0: mit Crowded House Weather with You. Wunderschön. 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
4: Und damit haben wir es 2:42. Jetzt übernimmt Timo mit dem MDR-Jump Feierabend-Counter.
5: Ist schon.
4: Und wir hören uns morgen hoffentlich wieder dann mit einem Sieg.
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9: Um 14 Uhr mit Markus Neumann. Bei Schüssen in der niedersächsischen Stadt Stade hat es mehrere Tote gegeben. Die Polizei bestätigte der ARD 5 Opfer. Die mutmaßlichen Täter sollen gefasst worden sein. Einsatzkräfte sind mit einem Großaufgebot vor Ort. Über die Hintergründe gibt es derzeit noch keine Informationen. In der Lausitz ist eine neue zusammenhängende Seenkette feierlich eingeweiht worden. 5 ehemalige Tagebaurestlöcher an Brandenburg und in Sachsen wurden durch schiffbare Kanäle miteinander verbunden. Daniel Just vom Zweckverband Lausitzer Seenland Sachsen sagte dem MDR, damit sei das Projekt noch lange nicht abgeschlossen. Es handle sich um die größte Landschaftsbaustelle Europas. Am Ende solle die Kette aus 10 Seen bestehen. Das werde voraussichtlich ab Mitte der 30er Jahre soweit sein. Der Tabakkonzern BAT will ein Fünftel seiner Stellen abbauen. Der Anbieter der Marken wie Camel oder Lucky Strike kündigte an, dass 5.500 Jobs komplett wegfielen. Weitere 3.500 Stellen würden an Dienstleister ausgelagert. Inwieweit Deutschland von den Streichungen betroffen ist, ist noch unklar. BAT betreibt ein Werk in Bamberg. Die Reparatur der Hitzeschäden im Leipziger Straßenbahnnetz zieht sich hin. Die Verkehrsbetriebe schreiben auf ihrer Internetseite, dass die Störung bis auf Weiteres andauern werde. Eine Sprecherin sagte, alle Mitarbeiter der städtischen Unternehmen seien aufgefordert worden, beim Auskratzen der Schienen und Weichen mitzuhelfen. Am Samstag hatte sich wegen der Hitze die Fugenmasse gelöst, die die Schienen mit dem Asphalt verbindet. Die Sicherheit der Bahnen war nicht mehr gewährleistet, weshalb das gesamte Streckennetz stillgelegt wurde. Bei dem Flächenbrand in einem ehemaligen Tagebau im thüringischen Meuselwitz sind die Feuerwehren weiter im Dauereinsatz. Das Landratsamt Altenburg teilte mit, der Brand habe sich auf gut 8 Hektar ausgeweitet. Das Feuer sei schwer zu löschen, weil es durch die Kohlereste immer wieder neu entfacht werde. Der Brand war am Samstag entdeckt worden, die Ursache ist noch unklar. Das waren die Nachrichten.
5: 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Und es geht los mit der A2 in Richtung Berlin zwischen Ilxleben und dem Kreuz Magdeburg wegen Straßenschäden gesperrt. Zurzeit Stau, letzte freie Abfahrt ist Bornstedt und im weiteren Verlauf die A2 zwischen Thesen und Brandenburg wegen Reparaturarbeiten weiterhin gesperrt. A2 Richtung Hannover, zwischen Ilxleben und Eilsleben 7 Kilometer stockender Verkehr, an der Baustelle eine halbe Stunde länger, und A9 Richtung Berlin bleibt zwischen Eisenberg und Reußig wegen LKW-Bergungsarbeiten gesperrt, zurzeit 8 Kilometer Stau bis zum Hermsdorfer Kreuz und die Umleitungsstrecken über Eisenberg weiterhin überlastet. A13 Richtung Dresden zwischen Thiendorf und Radeburg 4 Kilometer Stau, an der Baustelle eine Viertelstunde plus, und A14 Richtung Schwerin zwischen Kreuz Magdeburg und Dahlen-Warsleben wegen Reparaturarbeiten gesperrt, und die A38 Richtung Göttingen zwischen Leinefelde-Worbis und Heilbad-Heiligenstadt nach dem LKW-Unfall gesperrt und zurzeit Stau. Die B85 zwischen Großneuhausen und Kölleda in beiden Richtungen nach einem Unfall gesperrt, und B285

0: 80 zwischen Urnshausen und Bad Salzungen in beiden Richtungen nach einem Unfall gesperrt. Geblitzt wird auf der A4, Frankfurt Richtung Dresden zwischen Hermsdorfer Kreuz und Rüdersdorf, B115 in Höhe Kunnersdorf in beiden Richtungen, B171 in Zöblitz Richtung Olbernau, auf der B281 wird geblitzt, Ortsausgang Saalfeld Richtung Arnsgereuth und in Dragun in der Halleschen Straße. Und falls ihr noch was entdeckt unterwegs, 0800 123 2340. Gibt es einen Wechsel von Sonne und Wolken, stellenweise noch Schauer und Gewitter. Eilenburg aktuell 26 Grad, Oschersleben 22, Erfurt zur Stunde 23, bis zu 27 sind drin. Morgen dann vor allem von Westthüringen bis zu Altmark ganz schön, ansonsten sind es auch mal mehr Wolken. Und hier und da kann es nass werden, auch Gewitter können wir nicht ausschließen, bei bis zu 29 Grad morgen. 2:04.
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2: Und da ist die Möglichkeit für Klose und nochmal für Klose. Er ist WM-Rekordtorschütze.
0: Ja, ein Klose könnte helfen heute Abend gegen Paraguay im 16. Finale bei der WM. Ob wir mit Überraschungen rechnen können in der Aufstellung und wie die Jungs so drauf sind und auch der Trainer, das fragen wir gleich unseren Reporter vor Ort in Boston in 6 Minuten.
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0: Achtung unterwegs, es gibt eine Sofortmeldung aus dem MDR Jump Verkehrszentrum für die A14 Richtung Dresden zwischen Halle Trothe und Halle Tornau. Ein Plastikteil auf der linken Fahrspur. Montag, Tag der Wahrheit.
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0: Heute Abend kommt's drauf an. Gegen Ecuador konnten wir noch verlieren, waren trotzdem weiter. Gegen Paraguay heute 22.30 Uhr. In Boston wird es so nicht funktionieren. Dann wären wir raus im 16. Finale. Holger Dahl, unser Reporter, schon vor Ort. Und was machen Trainer, was macht die Mannschaft für einen Eindruck auf dich?
3: Ich finde, dass die Mannschaft eigentlich einen ganz entspannten Eindruck macht. Gestern Pressekonferenz, Kai Havertz war da, der war irgendwie fokussiert, aber locker drauf so insgesamt. Und den Bundestrainer finde ich gerade so ein bisschen unentspannt. Ich meine, kann man auch verstehen, der weiß natürlich auch, Niederlage gegen Paraguay, Heimreise im 16. Finale, dann ist es das wahrscheinlich gewesen mit seinem Job als Bundestrainer. Ich glaube schon, dass er auch mitbekommt, dass von draußen der Druck immer größer wird. Englands Fußballlegende Gary Lineker hat jetzt gesagt, er hätte eigentlich noch nie so eine schlechte deutsche Fußballnationalmannschaft gesehen. Die sagen ja immer, sie lesen nichts oder sie hören nichts. Ja. Ich glaube ihnen das eher nicht.
0: Es wird ja eh schon viel diskutiert, dass man umstellen müsste im Team. Kimmich ins Mittelfeld wie bei den Bayern. Under von Anfang an auflaufen lassen. Vielleicht sogar der Manuel Neuer auf die Bank. Rechnest du mit solchen Überraschungen heute Abend?
3: Also ich rechne eigentlich nicht mit radikalen Veränderungen, weil auch das zieht sich so ein bisschen durch die Laufbahn von Julian Nagelsmann. Immer wenn irgendwas von draußen extrem gefordert wird, dann macht er genau das nicht. Also deswegen, also das kann ich mir nicht vorstellen. Als er aber in der Pressekonferenz und auch im Sportschau-Interview gesagt hat, dass das schon auch sein kann, dass es irgendwie taktische Veränderungen gibt, da haben wir natürlich alle die Augenbrauen hochgezogen, haben gedacht, ah, das wäre doch jetzt wirklich krass, wenn er sagt, komm, den Kimmich, den stelle ich jetzt ins Mittelfeld, weil das ja auch wirklich keine schlechte Idee wäre. Ja. Da muss er sich halt was Neues auf der rechten Verteidigerposition überlegen und es kommt ja dann im nächsten Spiel, wenn es weitergeht, Frankreich, da ist Kimmich für mich sowieso zu langsam auf dieser Außenverteidigerposition. Ich glaube nicht, dass Nagelsmann da jetzt krass was ändert.
0: Wir müssen positiv denken. Das wird ja eine kurze Nacht für den einen oder anderen. Jetzt bitte nach dem Spiel nicht noch direkt Albträume. Also Holger, warum klappt das heute gegen Paraguay?
3: Ja, also weil Deutschland gegen Ecuador eine Menge gelernt hat. Paraguay ist so ein ähnlicher Gegner. Jetzt geht's wieder um was. Gegen Ecuador war es ja eigentlich egal, ne? Also du hast als Gruppensieger schon festgestanden. Und dann wird es ja auch langsamer Zeit, dass irgendwie Flo Wirtz ein Tor schießt. Oder von mir aus auch, dass Unna früher eingewechselt wird und noch mehr Buden schießt. Also ich bin super optimistisch, sage Deutschland gewinnt 4-1. Ich würde eigentlich gerne 3-0 sagen, aber 1 kassieren sie ja eigentlich immer.
0: Absolut. Also 22.30 Uhr geht's los. Die Kolleginnen und Kollegen vom ZDF übertragen live. Vorher ab 19 Uhr schon Brasilien gegen Japan. Auch ein super Spiel. Falls ihr fleißig oder unterwegs seid, wir halten euch auf dem Laufenden, auch dank unserer tollen ARD-Mannschaft vor Ort. Lieber Holger Dahl, dir dann auch ein schönes Spiel vor Ort in Boston.
3: Ja, danke. Uns allen ein gutes Spiel. Bis dann.
2: Ciao. 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

Na, wie war's Wochenende? Heiß, wa? Hier ist der MDR Jump Feierabend Countdown. Meine Güte! 3 Tage in Folge Hitzerekorde. Wahnsinn. Heute ja schon mal deutlich anders. Über 10 Grad kälter lässt sich wirklich besser aushalten. Ist aber irgendwie auch so ein astreines Kopfschmerzwetter, gerade für so wetterfühlige Menschen. Insofern, komm bitte gut durch. Ich hoffe, noch ohne Tablette. Ansonsten, was ja auch hilft, so ein bisschen entspannen. Augen mal für 3 Minuten zumachen, wenn man nicht gerade Auto fährt und den neuen Hit von Teddy Swims hören. Mr. Know-It-All. Holt mich ja persönlich aber super runter. Gibt's bei MDR Jump.

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1: Hier ist MDR Jump, 14.31 Uhr und die Meldung zur halben Stunde mit Markus Neumann.
2: In Thüringen normalisiert sich der Fernverkehr der Bahn. Am Hauptbahnhof Erfurt hat es am Morgen Verspätungen von bis zu 2 Stunden gegeben. Hintergrund war laut Deutscher Bahn eine Sperrung des Leipziger Bahnhofs Messe. Auf der Fernverkehrsstrecke zwischen Halle und Leipzig war daher über Stunden kein Betrieb möglich. Die Suche nach dem seit 2014 vermissten Wrack des Fluges MH370 von Malaysia Airlines wird ein weiteres Jahr verlängert. Die Regierung Malaysias erklärte, die Suche werde bis Ende Juni nächsten Jahres fortgesetzt. Die Boeing mit 239 Menschen an Bord war im März auf dem Flug von Kuala Lumpur nach Peking vom Radar verschwunden. Viele deutsche ETF-Sparer werden ab heute indirekt zu Aktionären des KI-Konzerns SpaceX von Elon Musk. Wichtige US-Fonds wie der MSCI World nehmen die Aktie in ihr Portfolio auf. Finanzexperten schätzen den SpaceX-Anteil im MSCI World aber nur auf anfänglich etwa 0,1%.
1: Wir schauen auf die Straßen bei MDR Jump mit der A2 Richtung Berlin. Zwischen Ilxleben und Kreuz Magdeburg wegen der Straßenschäden immer noch gesperrt und zurzeit Stau. Letzte freie Abfahrt ist Bornstedt und im weiteren Verlauf die A2 zwischen Thesen und Brandenburg dann ja wegen Reparaturarbeiten weiterhin gesperrt. A2 Richtung Hannover zwischen Ilxleben und Alsleben 7 Kilometer stockender Verkehr. An der Baustelle 20 Minuten länger und die A9 Richtung Berlin bleibt zwischen Eisenberg und Dreußig wegen Lkw-Bergungsarbeiten gesperrt, zurzeit 8 Kilometer Stau bis zum Hermsdorfer Kreuz und die Umleitungsstrecken über Eisenberg weiterhin überlastet. A13 Richtung Dresden zwischen Thiendorf und Radeburg 4 Kilometer Stau, an der Baustelle eine Viertelstunde länger. A14 Richtung Magdeburg, Vorsicht zwischen Gröbers und Halle Ost, ein Plastikteil auf der rechten Fahrspur und A14 Richtung Schwerin zwischen Kreuz Magdeburg und Dahlen-Warsleben wegen Reparaturarbeiten gesperrt. Vorsicht A14 Richtung Dresden zwischen Halle-Trotha und Halle-Tornau. Ein Plastikteil auf der linken Spur. Dann die A38 Richtung Göttingen zwischen Leidefelde-Worbis und Halbert-Heiligenstadt nach dem Lkw-Unfall gesperrt und zurzeit Stau. Und B85 zwischen Großneuhausen und Kölleda in beiden Richtungen nach einem Unfall gesperrt. Geblitzt wird auf der A4 Frankfurt Richtung Dresden zwischen Hermsdorfer Kreuz und Rüdersdorf. B115 Höhe Kunnersdorf in beiden Richtungen. B171 in Zöblitz Richtung Olbernhau. B281 Ortsausgang Saalfeld Richtung Arnsgereuth wird geblitzt und in Ragun in der Halleschen Straße. Und wenn ihr noch was entdeckt, 0800 123 2340. Besser auszuhalten als die letzten Tage heute Nachmittag. Mehr als 27 Grad sind nicht drin. So ein paar mehr Wolken am Wochenende helfen da natürlich auch. Hier und da kann es nochmal nass werden. Gewitter bei der schwülen Luft natürlich auch möglich. Morgen oft schön sonnig, ab und zu aber auch grauer. Und stellenweise können da nochmal Schauer dabei sein. Wird auch wieder ein bisschen wärmer als heute. Wir arbeiten uns so langsam ran an die 30. Bis zu 29 sind morgen maximal drin. 3:15.
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Stell dir vor, dein Kumpel schuldet dir seit 12 Jahren was. Da wird man so langsam ungeduldig und genau so ging es ja auch den Fans von Martin Garrix und Ed Sheeran wirklich unter jedem Instagram-Post. Wann kommt denn endlich der Song? Hier ist der MDR Jump Feierabend-Counter und sogar Garrix selbst konnte es nicht abwarten, hat rund um Ed Sheeran Stadionkonzerte so Plakate platziert und ihn darauf angefleht, endlich den Song zu releasen und jetzt hat's geklappt. Repeated ist neu bei MDR Jump. Martin Garrix und Ed Sheeran.

0: Heute gibt's einen Kaffee mehr auf Arbeit. Hier ist der MDR Jump Feierabend Countdown und das wird für viele eine kürzere Nacht. Denn Deutschland spielt bei der WM erst 22.30 Uhr gegen Paraguay. Wie guckt ihr, ist die Frage. Liegt vielleicht auf dem Fernseher immer ein Deutschlandschal? Gibt's nach jedem Deutschland-Tor einen Schnaps oder zieht ihr vielleicht auch immer dasselbe Trikot an? Und mit wem schaut ihr?
1: Ich schaue mit meiner Familie und habe viele Snacks dabei und trage mein Trikot.
2: Ja, na, man betet halt einfach so. Das ist einfach so selbst ausgedacht, abends vorm Spiel meistens.
3: Oh. Als Ritual singen wir meistens, damit Deutschland ein Tor schießt.
4: Auf geht's, Deutschland schießt ein Tor. Auf geht's, Deutschland schießt ein Tor.
5: Schießt ein Tor für uns.
0: Also ganz ehrlich, ich gucke ja am allerliebsten in Ruhe und alleine, damit ich wirklich auch alles mitbekomme. Ansonsten gibt's ein Bierchen, ein paar Nüsse und immer... Na klar, schön vorsichtig, damit ich mir mein Deutschland-Trikot von 2006 nicht versaue. Rücken Nummer 11 ist natürlich klar.
6: Ja, es ist Klose.
0: Wie ist es bei euch? Gibt's so Fußball-Guck-Rituale? Berichtet gerne, schickt eine WhatsApp oder klingelt durch. Die Nummern stehen auf mdrjump.de.

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4: Einen schönen Montagnachmittag, hier geht's gleich weiter mit Bibi Rexha. New Religion, da wird aus eurem Auto eine Disco. Jetzt erstmal das Wichtigste.
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6: Um 15 Uhr mit Markus Neumann. Bei Schüssen im niedersächsischen Stade sind 5 Menschen getötet worden. Wie die Polizei mitteilte, wurden weitere Personen verletzt. 2 Verdächtige seien festgenommen worden, darunter der Schütze. Der Vorfall ereignete sich in einer Jugendeinrichtung, wo Mutter-Kind-Gruppen untergebracht sind. Über die Hintergründe ist noch nichts bekannt. Stade liegt etwa 45 Kilometer westlich von Hamburg und hat knapp 50.000 Einwohner. In Thüringen können sich die Patienten künftig online über die Notfallversorgung in Krankenhäusern informieren. Für den aktuellen Krankenhausspiegel wurden alle Standorte erfasst, die rund um die Uhr eine Notaufnahme betreiben. Mit einem Klick auf die interaktive Karte kann man herausfinden, für welche Behandlungen die Klinik spezialisiert ist. Die Krankenhäuser wollen mit dem Angebot nach eigenen Angaben versuchen, die Patienten an die richtigen Stellen zu lenken. Es kämen viele Menschen in die Notaufnahmen, obwohl sie keine dringende Behandlung benötigten. Die Dekokette Depot muss nach eigenen Angaben bundesweit 66 Filialen schließen. Darunter sind auch Läden in Dresden, Leipzig, Erfurt und Magdeburg. Hintergrund ist das laufende Insolvenzverfahren. Geschäftsführer Christian Gries sagte, es gehe wirtschaftlich leider nicht anders. Man könne nur Läden betreiben, die rentabel seien. Etwa 330 Beschäftigte verlieren laut Gries ihren Job. Ob die noch übrigen 80 Depotfilialen weiter betrieben werden könnten, hänge von den kommenden Verhandlungen ab. Am vergangenen Hitzewochenende sind in Deutschland mindestens 26 Menschen beim Baden gestorben. Das teilte die Deutsche Lebensrettungsgesellschaft mit. Bei den Toten handele es sich ausschließlich um Männer oder Jungen. Mitgezählt wurden auch vermisste Personen. Bereits am Donnerstag hatte es laut DLRG mindestens 7 tödliche Badeunfälle gegeben. Bei dem Flächenbrand in einem ehemaligen Tagebau im thüringischen Meuselwitz sind die Feuerwehren im Dauereinsatz. Das Landratsamt Altenburg erklärte, der Brand habe sich auf gut 8 Hektar ausgeweitet. Das Feuer sei schwer zu löschen, weil es durch die Kohlereste immer wieder neu entfacht werde. Der Brand war am Samstag entdeckt worden. Die Ursache ist noch unklar. Das waren die Nachrichten.
4: Hier ist MDR Jump mit dem zuverlässigsten Verkehrsservice im Osten und es geht los natürlich mit der R2. Richtung Berlin zwischen Ilxleben und dem Kreuz Magdeburg wegen der Straßenschäden gesperrt, staut sich dementsprechend. Denkt dran, die letzte freie Abfahrt Alsleben aktuell und dann im weiteren Verlauf die A2 zwischen Thesen und Brandenburg wegen Reparaturarbeiten weiterhin gesperrt. A2 Richtung Hannover zwischen Ilxleben und Alsleben 7 Kilometer stockender Verkehr, an der Baustelle eine Viertelstunde länger und A9 Richtung Berlin zwischen Bad Lobenstein und Schleiz 2 Kilometer Stau nach einem Unfall. A9 Richtung Berlin bleibt zwischen Eisenberg und Dreußig wegen Lkw-Bergungsarbeiten gesperrt. Aktuell 8 Kilometer Stau bis zum Hermsdorfer Kreuz. Die Umleitungsstrecken über Eisenberg weiterhin überlastet. Und A9 Richtung München, einmal zwischen Niemeck und Klammerzehns Stau und Stocken 10 Minuten länger. Und zwischen Markt Schorgast und dem Dreieck Bayreuth-Kulmbach 6 Kilometer Stau. An der Baustelle 10 Minuten länger. A13 Richtung Dresden zwischen Thiendorf und Radeburg 4 Kilometer Stau, an der Baustelle 10 Minuten länger. Und Vorsicht, A14 Richtung Magdeburg zwischen Gröbers und Halle Ost, ein Lkw-Reifen auf der rechten Fahrspur. A14 Richtung Schwerin zwischen Kreuz Magdeburg und Dahlen-Warsleben wegen Reparaturarbeiten gesperrt. Und die A38 Richtung Göttingen zwischen Leidefelde-Worbes und Halbert-Heiligenstadt nach dem Lkw-Unfall gesperrt und zurzeit Stau bis Breitenworbes. Und die B85, die ist zwischen Großneuhausen und Kölle da in beiden Richtungen

0: einem Unfall gesperrt. Geblitzt wird. Auf der A4 Frankfurt Richtung Dresden zwischen Hermsdorfer Kreuz und Rüdersdorf. B115 Höhe Kuddersdorf in beiden Richtungen. B171 in Zöblitz Richtung Olbernau. B281 Ortsausgang Saalfeld Richtung Arnsgereuth und in Ragun in der Halleschen Straße. Und wenn ihr noch was entdeckt, 0800 123 2340. Da gibt die nächsten Stunden so einen Wechsel von Sonne und Wolken, stellenweise nochmal Schauer und Gewitter und deutlich kühler als gestern oder vorgestern. Hoyerswerda 27 Grad, Naumburg bei 24, Weißensee zur Stunde 23. Morgen dann vor allem von Westthüringen bis zur Altmark ganz schön. Ansonsten sind es doch mehr Wolken und hier und da kann es mal nass werden. Höchstwerte 24 bis 29 Grad. 5 nach 3.
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0: Tage wie diese, hoffentlich singen wir das morgen früh auch noch. Wo es doch heute Abend um alles geht, gegen Paraguay.
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0: Ja, und was unser deutsches Team angeht, da war ja im Prinzip alles dabei. Entspanntes Kicken beim 7:1 gegen Curaçao, harte Arbeit beim 2:1 gegen die Elfenbeinküste. Ja, und zuletzt da diese böse Niederlage gegen Ecuador. Was war da eigentlich los? Wir legen vorm Anpfiff heute Abend mal eine kurze Krisensitzung ein und das mit keinem geringeren als Comedian, Stimmenwunder und vor allen Dingen unserem Fußballexperten Matze Knob.
4: Hallöchen, hallöchen.
0: Na, was muss heute Abend anders laufen, damit nicht direkt schon Schluss ist gegen Paraguay?
4: Heute Abend müssten wir mal wieder Fußball spielen. Das wäre schon mal eine sehr gute Voraussetzung, damit wir eine Chance haben, weiterzukommen.
0: Ja.
4: Wir müssen ein bisschen mehr kämpfen, ein bisschen mehr Leidenschaft. Natürlich, wir waren schon qualifiziert, wir waren schon Gruppensieger. So, und von daher wollen wir uns mal jetzt nicht überbewerten, aber natürlich gegen Paraguay, da musst du schon mal eine Schippe drauflegen und vielleicht auch mal das Holzbein einsetzen.
0: Bei allen Stimmen, die in dir wohnen, bei allem Spaß, den du so auf den Bühnen machst, du bist ja wirklich auch Fußballfan und durchaus ein anerkannter Experte. Wenn du jetzt Trainer wärst, wenn du jetzt für den Nagelsmann heute Abend einspringen müsstest, was würdest du ändern?
4: Ich würde vielleicht den Goretzka spielen lassen. Ich weiß nicht warum, ich habe das Gefühl, der würde uns gut tun. Ich würde eventuell mal den Pavlovic, dem würde ich mal eine Auszeit geben. Ich würde vielleicht den Woltemade auch mal, nicht gleich von Anfang an, aber doch mal einwechseln. Der kam so gar nicht zum Zuge bis jetzt. Den könnten wir gegen die Franzosen, wenn wir den weiterkommen, könnten wir den gut gebrauchen. Und ansonsten würde ich natürlich als Jürgen Klinsmann in der Kabine sagen, Leute, Brust raus, wir müssen uns zeigen. Hier, unseren Musiala, den kenne ich noch gar nicht richtig. Ja, die wissen gar nicht, was wir alles drauf haben, was wir alles können. Laufen, kämpfen, beißen, spucken. So.
0: Herrlich. Also er hat ja sowieso immer so einen Schattentrainer im Nacken mit Jürgen Klopp, der wieder gemeinerweise als Experte vor Ort sein wird im Stadion. Könnte der direkt übernehmen, falls es schief geht, wovon wir natürlich nicht ausgehen?
4: Ich könnte übernehmen, aber ich werde ja nicht bezahlt. Also von daher, ich kriege ja meine Kohle von Magenta. Ja, aber ich bereite alles vor, dass ich quasi den Trümmerhaufen dann irgendwie im August spätestens übernehmen kann. Ja, weil ganz ehrlich, hier immer nur Kaugummisuppe saufen, da sind wir irgendwann auch zu langweilig. Ich kann aber RB weitermachen, aber hauptberuflich mache ich Urlaub auf Mallorca und dann habe ich zwei WhatsApp-Gruppen. Eine heißt Nationalmannschaft und die andere heißt Red Bull. Ja, und dann führe ich beide zum Erfolg. Ah, wer braucht den Notnagelsmann?
0: Wir sagen Dankeschön, Matze Knob. Und wenn ihr ihn live erleben wollt mit seinem Comedy-Programm mit Spitzenreiter, wir haben da alle Infos für euch auf mdrjump.de. Danke dir, schönes Spiel, mein Lieber.
4: Euch auch.
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Na, heute Morgen daheim auch erstmal alle Fenster und Türen aufgerissen. Herrlich, oder? Hier ist der MDR Jump Feierabend Countdown. Und die Temperaturen gehen zurück. Wir haben aber trotzdem die ganze Woche wieder einen heißen Preis für uns, denn für euch, denn unsere MDR Jump Grillmeisterschaften gehen natürlich weiter. Gleich kommt schon die nächste Chance für euch auf einen schicken Tischgrill made in Thüringen von Tyros. Ein richtig edles Teil. Ihr achtet bitte auf meinen Aufruf und dann zocken wir drum. Kurz nach 3:30 kommt die Chance hier im MDR Jump Feierabend Countdown. Schönen Montagnachmittag.

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4: Es ist 3:30 und die Meldungen zur halben Stunde mit Markus Neumann.
5: Der Juni ist dem Deutschen Wetterdienst zufolge der zweitwärmste seit Beginn der Aufzeichnungen gewesen. Der DWD erklärte, nur 2019 sei es noch wärmer gewesen. Dreimal in Folge wurde ein neuer Temperaturrekord aufgestellt. Am wärmsten war es gestern mit 41,7 Grad im brandenburgischen Neißemünde. In Thüringen normalisiert sich der Bahnfernverkehr wieder. Am Hauptbahnhof Erfurt hatte es am Morgen Verspätungen von bis zu 2 Stunden gegeben. Hintergrund war laut Deutscher Bahn eine Sperrung des Leipziger Bahnhofs Messe. Die Suche nach dem seit 2014 vermissten Wrack des Flugs MH370 von Malaysia Airlines wird ein weiteres Jahr lang fortgesetzt. Die Regierung erklärte, die Suche werde bis Ende Juni nächsten Jahres verlängert. Die Boeing mit 239 Menschen an Bord war im März auf dem Flug von Kuala Lumpur nach Peking vom Radar verschwunden.
4: Viel los auf den Straßen, das MDR Jump Verkehrszentrum mit der A2 Richtung Berlin zwischen Ixleben und Kreuz Magdeburg wegen Straßenschäden gesperrt, zurzeit Stau. Letzte freie Abfahrt aktuell Eilsleben. Im weiteren Verlauf dann die A2 zwischen Thesen und Brandenburg wegen Reparaturarbeiten weiterhin gesperrt und A2 Richtung Hannover zwischen Ixleben und Eilsleben 7 Kilometer stockender Verkehr dort an der Baustelle, so 20 Minuten länger. A9 Richtung Berlin zwischen Eisenberg und Dreußig nicht mehr gesperrt. Verkehr wird an der Unfallstelle vorbeigeleitet. Aktuell aber noch 5 Kilometer Stau bis Bad Klosterlausnitz. Vorsicht, A9 Richtung Berlin noch zwischen Niemeck und Brück. Fahrzeugteile auf der Fahrbahn und Gegenrichtung. A9 Richtung München zwischen Niemeck und Kleinmarzins Stau und stockender Verkehr. Und zwischen Mark Schorgas und Dreieck Bayreuth-Kulmbach 6 Kilometer Stau. An der Baustelle 10 Minuten länger. A14 Richtung Schwerin zwischen Kreuz Magdeburg und Dahlen-Warsleben wegen Reparaturarbeiten gesperrt und A38 Richtung Göttingen zwischen Leidefelde-Worbes und Heilbad-Heiligenstadt nach dem LKW-Unfall gesperrt und zurzeit Stau bis Breiten-Worbes. Geblitzt wird auf der A4 Frankfurt Richtung Dresden zwischen Hermsdorfer Kreuz und Rüdersdorf, B81 Abzweig Gröningen Richtung Magdeburg, B115 in Höhe Kunnersdorf in beiden Richtungen, B171 in Zöblitz Richtung Olbernau, B281 Ortsausgang Saalfeld Richtung Arnsgereuth wird geblitzt und in Ragun in der Halleschen Straße. Und wenn ihr noch was entdeckt, 0800 123 23 40. Besser auszuhalten, denn mehr als 27 Grad heute nicht, so ein paar mehr Wolken auch als am Wochenende, das hilft natürlich auch. Hier und da kann es in den nächsten Stunden nochmal nass werden, auch Gewitter sind noch möglich. Morgen oft schön sonnig, ab und zu auch mal grauer und stellenweise Schauer möglich. Es wird ein bisschen wärmer als heute, bis zu 29 Grad sind drin. 3:30.
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4: Ja, mehr als 30 Grad heute nicht. Da macht das Grillen dann auch wieder mehr Spaß zum Feierabend. Und ihr habt wieder die ganze Woche die Chance auf einen hochwertigen Tischgrill. Made in Thüringen von Tyros. Richtig schickes Teil. 0800 123 2340. Und dann gleich gut aufpassen, was ich genau auf meinen Grill lege. Nennt mir mindestens 3 Sachen, die man typischerweise nicht grillen sollte. Und dann gewinnt ihr den schicken Tischgrill. 0800 123 2340. In 7 Minuten kommt eure Chance.

0: Gleich im besten Fall abstaubt, bin ich jetzt schon neidisch.
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0: Zweimal am Tag habt ihr die Chance, einmal ab 10 bei Bernadette und nachmittags ab 14 Uhr hier bei mir im Feierabend-Countdown. Eure Chance auf einen schicken Tischgrill von Tyros, wirklich richtig was Feines, müsst ihr unbedingt mal googeln. 0800 123 2340, eben kam der Aufruf und den hat Marlene aus Delitzsch genutzt. Hallo!
2: Hallo!
0: Na, heute Abend Fußball oder ist dir das zu spät mit 22.30 Uhr?
2: Nee, da gucke ich noch.
0: Oh, sehr gut. Und habt ihr auch so Rituale? Wie guckst du immer?
2: Ich gucke nicht ausschließlich, aber fast ausschließlich die Deutschen.
0: Okay, ja, ja, wie es die meisten auch machen.
2: So, genau.
0: Ja, ja, mir sind auch viele Spiele, also da irgendwie nachts um 3 Uhr aufstehen, um irgendwie Usbekistan gegen was weiß ich nicht anzuschauen. Nee, ja, da bin ich auch raus. Aber ich versuche doch möglichst viel mitzunehmen. Und vielleicht beim nächsten Deutschlandspiel dann schon schön grillen.
2: Ja, mal schauen mal, ne?
0: Ja.
2: Jetzt kommt was anderes heute passiert.
0: Genau, genau. Also du passt gut auf, was ich auf meinen Grill hier im Studio packe. Idealerweise sagst du mir drei Dinge, die da eigentlich nicht drauf gehören, ja?
2: Ja, okay.
0: Alles klar. Marlene, wir starten durch.
2: Ja.
0: So, was mag ich besonders gerne vom Grill? Das Nackensteak vom Schwein. Ein Hüftsteak vom Rind ist auch dabei. So, heute Abend Fußball, Deutschland-Trikot, Hähnchenbrustfilet, Klimaanlage. So, für zwischendurch ein bisschen Knoblauchbaguette. Auch wichtig, die Deutschlandfahne. Nürnberger Rostbratwürstchen, Caipirinha, falls das Spiel nicht so läuft. Und wir packen noch Grillkäse drauf. So, Marlene, was hast du anzubieten?
2: Ich habe hier meinen Enkel, der hat kurz mitgehört. Deutschland-Trikot, genau.
0: Sehr gut.
2: Und die Deutschlandfahne und die Klimaanlage, ne?
3: Ja.
2: Ja.
0: Habt ihr richtig gemacht, Glückwunsch. Ja. Hat dein Enkel noch einen Tipp für heute Abend?
2: Was ist ein Tipp für heute Abend? Gewinnt Deutschland oder verliert Deutschland?
3: Deutschland gewinnt.
2: Sie gewinnen, also gut, dann können wir den Grill ja bald nutzen.
0: Sehr gut, mach das, ey, ganz viel Spaß damit und heute viel Spaß beim Fußball.
2: Dankeschön.
0: Bis dann, tschüss. Grüße nach Delitzsch. Morgen geht's weiter ab 10 bei Bernadette.
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0: Hier ist der MDR Jump Feierabend Countdown. Ey, und wenn es um Fußball geht, dann gibt es ja immer 83 Millionen Nationaltrainer. Aber den Hut hat heute Abend nur einer auf und die restlichen 82.999.999 müssen halt hoffen, dass es gut geht. Wobei der ein oder andere doch auch Glück von zu Hause bringen kann, mit so ganz speziellen Ritualen. Wie schaut ihr denn?
1: Hi, liebes MDR Jump Team. Ich bin Louis, 27 und komme tatsächlich aus Aachen, aber ich mache hier gerade Urlaub. Ich mache vor jedem Deutschlandspiel einen Kartoffelsalat. Ich habe einfach im Gefühl, dass das dann was wird. Jetzt gegen Ecuador konnte ich es nicht machen, da ist es in die Hose gegangen. Das heißt, ab heute wieder Kartoffelsalat.
0: Und wenn es nicht klappt, ich melde mich. Und Luis, ganz ehrlich, wenn der so gut schmeckt wie der von meiner Mutti, dann werden wir Weltmeister. Sagt mir mein Gefühl. Und jetzt noch der offizielle WM-Song von Shakira und Burner Boy. Der läuft ja wirklich vor jedem Spiel und auch danach, ob wir wollen oder nicht. Neu bei MDR Jump. Die, die.

Tja, wohl ein Hammer im MDR-Jump-Verkehrszentrum. A13 Richtung Dresden, schön vorsichtig, zwischen Ruhland und Ortrand, eben ein Hammer. Auf der linken Fahrspur unbedingt vorsichtig fahren, A13 Richtung Dresden, zwischen Ruhland und Ortrand, der Hammer links, wo es sonst noch länger dauert und wo die Blitzer zum Feierabend stehen, das checken wir gleich. Ganz in Ruhe, um 3:45 hier im MDR-Jump-Feierabend.

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2: Um 16 Uhr mit Markus Neumann. Bei Schüssen im niedersächsischen Stade sind 5 Menschen getötet worden. Nach Polizeiangaben handelt es sich bei den Opfern um Erwachsene. Mehrere Personen seien verletzt worden, einige von ihnen schwer. 2 Verdächtige seien festgenommen worden, darunter der Schütze. Der Vorfall ereignete sich in einer Jugendeinrichtung, wo Mutter-Kind-Gruppen untergebracht sind. Über die Hintergründe ist noch nichts bekannt. Stade liegt etwa 45 Kilometer westlich von Hamburg. Nach dem hitzebedingten Ausfall der Straßenbahnen in Leipzig soll ein Pendelverkehr eingerichtet werden. Eine Sprecherin der Verkehrsbetriebe sagte dem MDR, dieser solle aus den Stadtteilen in Richtung Innenstadt führen. Bestenfalls könne der Betrieb noch heute Nachmittag oder Abend schrittweise aufgenommen werden. Mitarbeiter seien weiter mit Hochdruck dabei, die Weichen und Straßenbahnen zu reinigen. Ein Schienenersatzverkehr mit Bussen sei nicht geplant. Durch die große Hitze am Wochenende war Fugenmasse in Weichen und Schienen gelaufen und dort verklumpt. Der Straßenbahnverkehr wurde am Samstagabend eingestellt. In Thüringen können sich die Patienten künftig online über die Notfallversorgung in Krankenhäusern informieren. Für den aktuellen Krankenhausspiegel wurden alle Standorte erfasst, die rund um die Uhr eine Notaufnahme betreiben. Mit einem Klick auf die interaktive Karte kann man herausfinden, für welche Behandlungen die Klinik spezialisiert ist. Die Krankenhäuser wollen mit dem Angebot nach eigenen Angaben versuchen, die Patienten an die richtigen Stellen zu lenken. Es kämen viele Menschen in die Notaufnahmen, obwohl sie keine dringende Behandlung benötigten. Der Tabakkonzern BAT will ein Fünftel seiner Stellen abbauen. Der Anbieter von Marken wie Camel oder Lucky Strike kündigte an, dass 5.500 Jobs komplett wegfielen. Weitere 3.500 Stellen würden an Dienstleister ausgelagert. Inwieweit Deutschland von den Streichungen betroffen ist, ist noch unklar. Die A9 ist bei Eisenberg in Thüringen nach stundenlanger Sperrung wieder für den Verkehr freigegeben worden. Am frühen Morgen hatte ein Lkw-Fahrer auf Regennasser Fahrbahn die Kontrolle über seinen Sattelzug verloren. Er durchbrach die Mittelleitsplanke, die Trümmerteile beschädigten ein weiteres Fahrzeug. Größere Mengen Kraftstoff liefen aus. Der Schaden wird auf etwa 150.000 Euro geschätzt. Die Autobahn war zunächst vollständig gesperrt, später noch in Richtung Berlin. Das waren die Nachrichten.
3: Und jetzt bei MDR Jump, der zuverlässigste Verkehrsservice im Osten. Und es geht los mit der A2 Richtung Berlin zwischen Ilxleben und dem Kreuz Magdeburg. Wegen Straßenschäden gesperrt, zurzeit Stau, letzte freie Abfahrt Ilxleben und dann im weiteren Verlauf die A2 zwischen Tesen und Brandenburg wegen Reparaturarbeiten weiterhin gesperrt. A2 Richtung Hannover zwischen Ilxleben und Ilxleben, 7 Kilometer stockender Verkehr, an der Baustelle eine halbe Stunde länger und A9 Richtung Berlin noch zwischen Bad Lobenstein und Schleiz, Stau nach dem Unfall eine halbe Stunde obendrauf und gegen Richtung A9 Richtung München zwischen Mark Schorgast und dem Dreieck Bayreuth-Kulmbach 6 Kilometer Stau, an der Baustelle 10 Minuten länger. A13 Richtung Berlin in der Abfahrt Ortrand eine ungesicherte Unfallstelle und Vorsicht, A13 Richtung Dresden zwischen Ruhland und Ortrand eine Hammer auf der linken Spur. A14 Richtung Schwerin. Zwischen Kreuz Magdeburg und Dahlen-Warsleben wegen Reparaturarbeiten gesperrt und die A38 in Richtung Göttingen. Zwischen Leidefelde-Worbis und Halbert-Heiligenstadt nach dem Lkw-Unfall gesperrt und zurzeit Stau bis Breiten-Worbis. Geblitzt wird auch noch zum Feierabend auf der A4 Frankfurt Richtung Dresden zwischen Hermsdorfer Kreuz und Rüdersdorf. A38 Richtung Göttingen zwischen Kreuz Leipzig und Leipzig Neue Hart. B81 Abzweig Gröningen Richtung Magdeburg. B115 Höhe Kunnersdorf in beiden Richtungen der Blitzer. B171 in Zöblitz Richtung Olbernhau und in Rundstedt Richtung Dingelstedt wird auch geblitzt. Und wenn ihr noch was entdeckt, 0800 123 2340. Und dann schauen wir natürlich noch aufs Wetter. Oschatz aktuell 25 Grad, Thale 22, Rudolstadt 23 Grad. Dazu Sonne und Wolken. Im Wechsel, stellenweise auch nochmal Schauer oder Gewitter, die Nacht dann aber schon meist trocken. Tiefstwerte gehen runter auf 20 bis 15 Grad. Morgen vor allem von Westthüringen bis zur Altmark ganz schön.

0: Ansonsten kann es zumindest zwischendurch mal nass werden oder auch gewittern. Tagestop-Temperatur nochmal höher als heute. 24 bis 29 Grad. 5 nach 4.
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0: Dass die Autobahnen mal schlapp machen bei der Hitze, das kennen wir ja schon von der A2 zum Beispiel aktuell. Dass jetzt aber auch schon Straßenbahnen ausfällen, das ist nochmal eine ganz andere Nummer. Was ist da los in Leipzig und wie geht's voran? Das checken wir gleich für euch in 6 Minuten.

0: Hier ist der MDR Jump Feierabend Countdown am Montag und ihr habt euch garantiert auch schon über die Abkühlung heute gefreut nach der Rekordhitze vom Wochenende und die Bilanz ja wirklich beeindruckend, noch nie dagewesene Temperaturenrekorde, wirklich reihenweise gesperrte Autobahnen wegen Hitze-Blow-Ups, die Reparaturen vor allem auf der A2 sollen noch Tage dauern, Notaufnahmen waren am Limit, mehrere Seniorenheime mussten evakuiert werden, weil sie sich zu sehr aufgeheizt hatten, ja, und besonders heftig hat es ja dann Leipzig erwischt, mit dem zweitgrößten Straßenbahnnetz Deutschland. Die Trams standen komplett still. Der Kollege Felix Schmutzer von unseren Themen des Tages ist da. Was war denn da los?
1: Also da hat die Hitze wirklich für ordentlich Chaos gesorgt, hat Gleise verbogen, teilweise auch bei Gleisen, die auf Straßen verlegt sind, ist so der Asphalt geplatzt, Hitze-Blow-up, du hast es ja gerade genannt, so doll, dass dann auch keine Straßenbahn mehr drüber fahren kann. Aber das Hauptproblem ist offenbar die Fugen, Masse, die zwischen Schienen und Asphalt verlegt ist. Und die ist an vielen Stellen in Leipzig im Netz durch die Rekordhitze geschmolzen, hat sich auch wirklich so ganz blöde im Fahrwerk der Straßenbahn verklebt. Das ist dann immer erst aufgefallen, wenn die Bahn erst über so eine Stelle drüber gefahren sind. Die sind dann reihenweise ausgefallen und jetzt muss diese Fugenmasse umständlich von den Gleisen und aus den Rädern der Straßenbahn wieder rausgekratzt werden.
0: Rausgekratzt, das klingt schon nach viel Arbeit. Ne?
1: Ist es auch wirklich. Also es klingt wirklich nach so einer Fummelarbeit. Ja. Die Leipziger Verkehrsbetriebe sagen heute, rund 50 Bahnen haben die am Wochenende schon wieder flott machen können. Die dürfen aber nicht rollen, weil sonst passiert halt eben dasselbe gleich wieder. Betroffen sind eben auch nämlich deutlich mehr Fahrzeuge. Und deswegen haben die Stadtwerke, zu denen gehören ja die Verkehrsbetriebe, heute alle Angestellten aufgerufen, beim Freikratzen der Straßenbahnen zu helfen. Also Timo, wenn du nach der Sendung noch Zeit hast.
0: Ich hab Rücken, hallo. Also in unseren Nachrichten war ja schon zu hören, das Straßenbahnnetz soll stückchenweise wieder in Betrieb genommen werden. Das kann auch Tage dauern und mit den Hitzeschäden steht Leipzig auch nicht allein da, muss man sagen.
1: Wirklich, Hitzeschäden, vor allem das Problem mit diesen geschmolzenen Fugemassen, das melden viele Städte. Auch in Nürnberg fährt heute zum Beispiel keine einzige Straßenbahn und in Städten wie Heidelberg oder Freiburg oder Bremen oder Essen sind einzelne Strecken gesperrt. In Leipzig soll nach dem Freikratzen, haben wir heute Mittag gehört, erstmal Testbahnen das Netz wieder abfahren. Das soll übrigens teilweise auch heute noch passieren und wenn da alles gut läuft, dann können einzelne Abschnitte wieder befahren werden. Wie lange das dauert, könne man nicht sagen. Die LVB sagen nur so schnell wie möglich, frühestens allerdings morgen.
0: Also für alle Pendler, das könnte eine ziemlich anstrengende Woche werden. Dankeschön Felix, bei meinen Kindern sind auch schon wieder die Elterntaxis unterwegs. Und mehr Aktuelles aus dem Osten, aus der Region natürlich ab 19 Uhr bei Felix in unseren Themen des Tages hier bei MDR Jump.

Hier ist der MDR Jump Feierabend Countdown. Keine Villa am Meer, kein Privatjet und erst recht keine dicke Karre. Alles, was Ryan Tedder von Ron Republic braucht, ist Liebe. Ja, ich weiß, was man halt so singt als Superstar, ne? Need Your Love ist neu bei MDR Jump, aber richtig gut. Hier sind Ron Republic.

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1: Hier ist MDR Jump halb 5 und die Meldungen zur halben Stunde mit Markus Neumann.
2: Der Juni ist dem Deutschen Wetterdienst zufolge der zweitwärmste seit Beginn der Aufzeichnungen gewesen. Der DWD erklärte, nur 2019 sei es noch wärmer gewesen. Dreimal in Folge wurde ein neuer Temperaturrekord aufgestellt. Am wärmsten war es gestern mit 41,7 Grad im brandenburgischen Neißemünde. Eine neue Elbbrücke soll Sachsen-Anhalt und Brandenburg miteinander verbinden. In Wittenberge wurde heute der symbolische erste Spatenstich gesetzt. Die mehr als 1000 Meter lange Brücke soll im Zuge der B189 vom Landkreis Stendal in den Landkreis Prignitz führen. Fertig werden soll die Brücke in 3 Jahren. In Jena Ost ist am Mittag in mehr als 500 Haushalten vorübergehend der Strom ausgefallen. Nach Angaben der Stadtwerke war bei Tiefbauarbeiten ein Kabel beschädigt worden. Ein Großteil der Haushalte sei kurzfristig wieder versorgt worden. Die übrigen sollen laut Stadtwerke noch heute wieder ans Stromnetz angeschlossen sein.
1: Der Blick auf die Straßen bei MDR Jump mit der A2 Richtung Berlin zwischen Ilxleben und Kreuz Magdeburg wegen Straßenschäden gesperrt. Staut sich aktuell letzte freie Abfahrt des Eilsleben und im weiteren Verlauf A2 zwischen Thesen und Brandenburg auch wegen der Reparaturarbeiten weiterhin gesperrt. A2 Richtung Hannover zwischen Ilxleben und Eilsleben 7 Kilometer stockender Verkehr. An der Baustelle eine Viertelstunde länger. A4 Görlitz Richtung Dresden zwischen Pulsnitz und Ottendorf-Okrilla eine Warnbarke im Baustellenbereich. A9 Richtung Berlin zwischen Bad Lobenstein und Schleiz. Stau nach einem Unfall. 45 Minuten länger. Dann die A14 Richtung Schwerin zwischen Kreuz Magdeburg und Dahlen-Warsleben wegen Reparaturarbeiten gesperrt. A38 Richtung Göttingen zwischen Leidefelde-Worbes und Halbert-Heiligenstadt nach dem LKW-Unfall gesperrt und aktuell Stau bis Breiten-Worbes. Und in Großschirmer die Hauptstraße zwischen B101 und Langhennersdorfer Straße nach einem Unfall gesperrt. Geblitzt wird auf der A17 Richtung Prag zwischen Dresden-Gorbitz und Dresden-Südvorstadt zwischen den Tunneln. A38 Richtung Göttingen zwischen Kreuz Leipzig und Leipzig-Neuehardt. B81 Abzweig Gröningen Richtung Magdeburg. B115 Höhe Kunnersdorf in beiden Richtungen. B171 Blitzer in Zürblitz Richtung Olbernhau. Erfurt in der Weimarischen Straße stadtauswärts und in Rundstedt Richtung Dingelstedt. Und wenn ihr noch was entdeckt, 0800 123 2340. Ja, mal sonnig, mal grau zum Feierabend. Die nächsten Stunden immer noch mal Schauer möglich. Gewitter können wir auch nicht ganz ausschließen. Die Nacht wird dann aber schon trockener. Temperaturen gehen runter bis auf 15 Grad. Morgen dann teilweise ganz schön, betrifft vor allen Dingen die Region von Westthüringen bis zur Altmark. Ansonsten kann es zwischendurch immer noch mal wieder Schauer oder Gewitter geben. Tagestop-Temperaturen gehen noch ein bisschen weiter rauf als heute, bis zu 29 Grad morgen. 4:35, hier ist der MDR Jump Feierabend-Countdown. Na hallo!
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0: Wird ein guter Montag für euch. 16.40 Uhr.
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0: Eben kam nämlich unsere Kassendurchsage und dann rechtzeitig anrufen an der 0800 123 2340. Die Frau, die das vormacht, ist Hanna aus Grimma.
2: Hallo.
0: Hallo. Na?
2: Na?
0: Deutschlandspiel heute Abend. Es geht ja sehr spät los. 22.30 Uhr ist erst Anpfiff. Guckst du trotzdem?
2: Nee, ich glaube, ich schlafe da schon.
0: Ich habe auch schon gesagt, hoffentlich spielen die so gut, dass das ganz schnell irgendwie 3-0, 4-0 steht, dass man vielleicht, wenn man müde ist, mit gutem Gewissen ins Bett gehen kann, ne?
2: Ja, das stimmt.
0: Hast du denn zuletzt viel mitbekommen von der WM? Hast du die anderen Deutschlandspiele geguckt oder ist es eher nicht so dein Ding?
2: Ich habe nebenbei immer mal laufen lassen, aber es ist jetzt nicht so mein Ding.
0: Okay, okay. Was ist mehr Sport, der dich anspricht?
2: Eher vielleicht Handball, finde ich ganz gut.
0: Super auch zum Live-Gucken, oder? Handball gucke ich auch so gerne live vor Ort in der Halle, weil es geht so ab, es ist so schnell, da kann der Fußball auch nicht mithalten, muss man ehrlich sagen. Ich bin großer Fußballfan, aber Handball ist auch cool. Sehr schön. Hanna, ich habe gute Nachrichten. Dein nächste Sporteinheit dann wahrscheinlich im Supermarkt. Schön Einkäufe schleppen. Du kriegst 50 Euro.
2: Vielen, vielen Dank. Da freue ich mich wirklich sehr. Danke.
0: Super. Sehr, sehr gerne. Hab einen schönen Feierabend und eine gute Nacht, während Deutschland spielt, ne?
2: Ebenso. Vielen Dank.
0: Danke dir. Gut. Ciao.
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0: Was für ein Wochenende. Da müssen wir dringend nochmal drauf schauen. Hier ist der MDR Jump Feierabend Countdown. Wüstenähnliche Temperaturen haben die Konzertlust hier bei uns im Osten ja absolut nicht gebremst. 32.000 Fans bei Kraftklub in Dresden. Gleich zweimal hitzeresistente Schlagerfans bei Roland Kaiser. Und die allergeilsten, die waren ja sowieso am Samstag in Freiberg beim Bergstadtfest mit der MDR Jump Sommer Arena mit Sarah und Lars aus unserer guten Morgenfamilie. Und weil die nicht so gut singen, haben sie direkt Loi Paskow und Gregor Hegele mitgebracht. Und die haben wohl alles gegeben.
1: Es war schon extrem heiß, aber man muss sagen, also die Künstler, die haben uns echt erfrischt. Das war ein super Zeug. Hat wirklich ultra gefetzt. War sehr gut, sehr gut.
2: Also das Wetter war sehr heiß, aber es gab überall kleine Sprinkleranlagen zum Abkühlen. Es wird für ausreichend Getränke gesorgt.
1: Das Bier schmeckt. Ich finde, alleine deswegen sollten wir schon herkommen.
3: Also wenn die dann auf der Bühne stehen, die Künstler, da merkst du von der Hitze eigentlich gar nichts mehr, weil du bist so konzentriert, dass es dann einfach wegfällt.
4: Das Wetter war total geil. Bühnenauftritt war hoch, richtig gut.
3: War sehr schön und mega geil. Freue mich schon auf nächstes Jahr.
1: Es ist jedes Jahr wieder aufs Neue, was anderes. Ihr seid geil, MDR Jump. Ihr gebt das Beste. Freiberg ist die beste Stadt. Geil, danke euch.
0: Oh, Freiberg und MDR Jump gesucht und gefunden. Wie schön. Für euch nur das Beste und vielen Dank nochmal, dass ihr so mitgezogen habt. Danke auch an alle, die wirklich was gegen die Hitze unternommen haben. Die Wassersprinkler, wir haben es schon gehört, hunderte Sonnenhüte, die verteilt wurden, ganz viele Biertische mit Sonnenschirm, alle spontan von Stadtfeuerwehr und Sponsoren organisiert. Richtig gut. Beweisfotos dieses legendären Partyabends natürlich auf mdrjump.de und für alle, die es nicht nach Freiberg geschafft haben, gibt's jetzt die Zugabe. Hier ist Loi mit Red Eyes bei MDR Jump.

0: Achtung! MDR Jump Verkehrszentrum noch mit einer Sofortmeldung für die A73 Richtung Bamberg zwischen Eisfeld Süd und Coburg. Metallteil auf der Fahrbahn. Da schön vorsichtig.
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2: Mit That's So True von Gracie Abrams.
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0: Übe. Die Taliban-Regierung in Kabul weist eine Verantwortung zurück. Der Konflikt zwischen beiden Ländern war Anfang des Jahres eskaliert. Die jetzigen Angriffe waren die schwersten seit Monaten. Nach dem hitzebedingten Ausfall der Straßenbahnen in Leipzig soll ein Pendelverkehr eingerichtet werden. Eine Sprecherin der Verkehrsbetriebe sagte dem MDR, dieser solle aus den Stadtteilen in Richtung Innenstadt führen. Bestenfalls könne der Betrieb noch heute Abend schrittweise aufgenommen werden. Mitarbeiter seien weiter mit Hochdruck dabei, die Weichen und Straßenbahnen zu reinigen. Durch die große Hitze am Wochenende war Fugenmasse in Weichen und Schienen gelaufen und dort verklumpt. Die A9 ist bei Eisenberg in Thüringen nach stundenlanger Sperrung wieder für den Verkehr freigegeben worden. Am frühen Morgen hatte ein Lkw-Fahrer auf regennasser Fahrbahn die Kontrolle über seinen Sattelzug verloren. Er durchbrach die Mittelleitplanke, die Trümmerteile beschädigten ein weiteres Fahrzeug. Der Schaden wird auf 150.000 Euro geschätzt. Die Autobahn war zunächst vollständig gesperrt, später noch in Richtung Berlin. Bei den Schüssen in einer Jugendhilfeeinrichtung in Stade sind 4 erwachsene Frauen und ein Mann getötet worden. Das teilte ein Polizeisprecher am Tatort mit. Weitere Informationen zur Identität der Opfer gab es zunächst nicht. Mehrere Personen wurden verletzt, einige von ihnen schwer. Die Polizei nahm 2 Verdächtige in einem Auto fest, darunter den mutmaßlichen Schützen. Die Schüsse fielen in einer Einrichtung, in der Mutter-Kind-Gruppen untergebracht sind. Stade liegt rund 45 Kilometer westlich von Hamburg und hat knapp 50.000 Einwohner. Die Länder haben die Bundesregierung aufgefordert, die BAföG-Reform zügig umzusetzen. Die Wissenschaftsministerin von Mecklenburg-Vorpommern, Bettina Martin, sagte nach einem Treffen in Lindau, es sei allerhöchste Zeit. Die Reform müsse so kommen, wie im Koalitionsvertrag vereinbart. Die schwarz-rote Koalition hatte eine Anhebung der Studienförderung in mehreren Schritten vereinbart, beginnend ab dem Wintersemester. Zuletzt war die Umsetzung aber wieder fraglich. Das waren die Nachrichten.
1: Hier ist MDR Jump mit dem zuverlässigsten Verkehrsservice im Osten und der A2 Richtung Berlin zwischen Ilxleben und dem Kreuz Magdeburg wegen Straßenschäden gesperrt, staut sich dementsprechend. Letzte freie Abfahrt ist Bornstedt und dann im weiteren Verlauf die A2 zwischen Thesen und Brandenburg wegen Reparaturarbeiten weiterhin gesperrt. A2 Richtung Hannover zwischen Ilxleben und Eilsleben 7 Kilometer stockender Verkehr an der Baustelle eine Viertelstunde länger und A9 Richtung Berlin zwischen Bad Lobenstein und Schleiz. Stau nach einem Unfall dauert eine halbe Stunde länger. A9 Richtung Berlin zwischen Coswig und Niemegk 7 Kilometer Stau. Nach dem Unfall eine Stunde plus. Und die A14 Richtung Schwerin ist zwischen Kreuz Magdeburg und Dahlen-Warsleben wegen Reparaturarbeiten gesperrt. A38 Richtung Göttingen zwischen Leinefelde-Worbis und Halbert-Heiligenstadt nach dem Lkw-Unfall gesperrt. Zurzeit Stau bis Breitenworbis. Und Vorsicht, A73 Richtung Bamberg zwischen Eisfeld Süd und Coburg. Ein Metallteil auf der Fahrbahn. Dann im Erzgebirge zwischen Zwönitz und Burgstädtel Stau. An der Baustelle eine Viertelstunde länger. Und in Großschirmer die Hauptstraße zwischen B101 und Langhennersdorfer Straße nach einem Unfall gesperrt. Außerdem noch eine Meldung für Magdeburg. Die Halberstädter Straße zwischen Brunner Straße und Buckauer Straße wegen eines Feuerwehreinsatzes aktuell gesperrt und in Mittweiler die Hainichener Straße zwischen Industrieweg und Damaschke Straße nach einem Unfall gesperrt. Neueste Blitzer A17 Richtung Prag zwischen Dresden-Gorbitz und Dresden-Südvorstadt zwischen den Tunneln. A38 Richtung Göttingen zwischen Kreuz Leipzig und Leipzig-Neuehardt und B71 zwischen Mahlsdorf und Salzwedel. Wenn ihr mehr entdeckt, 0800 123 2340. Moritzburg aktuell 26 Grad, Halle 23 anstatt 22, dazu Sonne, aber auch Wolken zum Feierabend. Hier und da nochmal Schauer oder Gewitter. Die Nacht ist dann meist schon trocken, Tiefstwerte gehen runter bis auf 15 Grad. Morgen dann vor allem von Westthüringen bis zur Altmark, ganz schön und sommerlich. Ansonsten kann es dann doch auch mal nass werden. Auch Gewitter sind möglich, Tagestoptemperaturen nochmal höher als heute, 24 bis 29 Grad. 5 nach 5.
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Achtung unterwegs, MDR Jump Verkehrszentrum mit der B81 zwischen Magdeburg und Altweddingen, ein Fahrradfahrer und dann auch noch entgegen der Fahrtrichtung unterwegs. Fahrt also vorsichtig in beiden Richtungen, betrifft die B81 zwischen Magdeburg und Altweddingen, der Fahrradfahrer unterwegs. Und jetzt verwöhnen wir euer Autoradio mit neuer Musik. Eine Band, die noch niemand kannte. Nur diese eine Single, plötzlich Platz 1 der TikTok-Charts in über 30 Ländern. Insofern ging das ganz schnell, dass der Verdacht aufkam, Moment, das muss KI sein. Aber Fehlanzeige zur Freude aller Musikliebhaber. Das heißt, wir können uns auf noch mehr Songs von Tampa City freuen. Aber jetzt genießen wir erstmal diesen Nummer 1-Hit. Self-Aware, Tampa City, neu bei MDR Jump. So gut.

0: Hier ist der MDR Jump Feierabend Countdown am Montag vom nächsten Spiel unserer deutschen Mannschaft bei der Fußball-WM. Und wie ihr guckt, ob ihr spezielle Rituale habt, ist ja heute Thema bei uns. Also sowas wie vom Spiel dreimal in die Hände spucken. Alle müssen die Nationalhymne laut mitsingen. Oder trinkt ihr euer Bierchen immer aus demselben Glas? Merkwürdige Rituale, da ich ja vorhin schon mit Comedian und Fußballfan Matze Knob übers Spiel gesprochen habe, musste ich ihn natürlich auch mal nach seinen Ritualen fragen.
1: Ich gucke immer im selben Trikot sogar, weil das riecht dann irgendwann auch schon. Ich habe meins jetzt seit 3 Spielen nicht gewaschen. Ich ziehe das heute Abend auch wieder an. Und der Vorteil ist ja, wenn du dann in der Kneipe guckst, hast du auch ein bisschen mehr Platz um dich rum. Ich liebe es, sag mal, Spitzenreiter, wo wir sind, ist vorne. So heißt ja mein aktuelles Comedy-Programm. Und da sitze ich dann auch wirklich. Ich sitze dann wirklich vorne, bin der Spitzenreiter vorm Fernseher und neben mir ist keiner mehr. Ich halte mich vom Knob fern, aber ist mir doch egal. Hauptsache, ich habe gut Platz.
0: Wie sieht's bei euch aus? Macht ihr den Fernseher schön laut, nehmt allen anderen die besten Plätze weg, schickt gerne eine WhatsApp oder klingelt durch. Egal, was es ist, Hauptsache, es hilft und auf was wir uns da heute Abend genau einstellen müssen. Und ob wir Überraschungen in der deutschen Ausstellung sehen, das gleich von unserem Reporter in 20 Minuten hier bei MDR Jump.

Achtung unterwegs, A73 Richtung Bamberg zwischen Dreieck Suhl und Suhl Zentrum. Metallteile auf der rechten Fahrspur. A73 Richtung Bamberg zwischen Dreieck Suhl und Suhl Zentrum. Metallteile auf der Fahrbahn. 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

0: 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Es ist 17:30 und die Meldungen zur halben Stunde mit Ryo Takeda.
1: Der Juni ist dem Deutschen Wetterdienst zufolge der zweitwärmste seit Beginn der Aufzeichnungen gewesen. Der DWD erklärte, nur 2019 sei es noch wärmer gewesen. Dreimal in Folge wurde ein neuer Temperaturrekord aufgestellt. Am wärmsten war es gestern mit 41,7 Grad Celsius im brandenburgischen Neißermünde. Eine neue Elbbrücke soll Sachsen-Anhalt und Brandenburg verbinden. In Wittenberge wurden heute der symbolische erste Spatenstich gesetzt. Die mehr als 1000 Meter lange Brücke soll im Zuge der B189 vom Landkreis Stendal in den Landkreis Prignitz führen. Fertig werden soll die Brücke in 3 Jahren. In Jena-Ost ist am Mittag in mehr als 500 Haushalten vorübergehend der Strom ausgefallen. Nach Angaben der Stadtwerke war bei Tiefbauarbeiten ein Kabel beschädigt worden. Ein großer Teil der Haushalte sei kurzfristig wieder versorgt worden. Die übrigen sollen laut Stadtwerke noch heute wieder ans Stromnetz angeschlossen sein.
0: Der Blick auf die Straßen bei MDR Jump. Einiges los. A2 Richtung Berlin erstmal. Zwischen Ixleben und Kreuz Magdeburg wegen Straßenschäden gesperrt. Zurzeit Stau. Letzte Freiabfahrt ist Bornstedt. Und im weiteren Verlauf dann die A2 zwischen Thesen und Brandenburg. Wegen der Reparaturarbeiten auch weiterhin gesperrt. A2 in Richtung Hannover zwischen Ixleben und Eilsleben. 7 Kilometer stockender Verkehr. An der Baustelle 20 Minuten länger. Und A4 Richtung Frankfurt zwischen Sättelstedt und Eisenach Ost. Ein defektes Fahrzeug im Baustellenbereich. A9 Richtung Berlin zwischen Bad Lobenstein und Schleiz. Stau nach dem Unfall eine halbe Stunde plus. Und A9 Richtung Berlin zwischen Coswig und Niemeyer. 7 Kilometer Stau, nach dem Unfall 45 Minuten länger. Die A14 Richtung Schwerin zwischen Kreuz Magdeburg und Dahlen-Warsleben wegen Reparaturarbeiten gesperrt. Und A38 Richtung Göttingen zwischen Leinefelde-Worbis und Halbert-Heiligenstadt nach dem LKW-Unfall gesperrt. Zurzeit Stau bis Breiten-Worbis. Und B7 Erfurt Richtung Gotha, die Ortsdurchfahrt Frienstedt nach einem Unfall gesperrt. Dann im Erzgebirge zwischen Zönitz und Burgstädtel Stau, an der Baustelle 20 Minuten länger. In Krimmelschau die Schulstraße, Höhe Westbergstraße, aufgrund einer Havarie gesperrt. Magdeburg, Halberstädter Straße, zwischen Brunnenstraße und Buckauer Straße, wegen eines Feuerwehreinsatzes gesperrt. Und in Mittweida die Hainichener Straße, zwischen Industrieweg und Damaschke Straße, nach einem Unfall gesperrt. Blitz habt ihr entdeckt auf der A17 Richtung Prag zwischen Dresden-Gorbitz und Dresden-Südvorstadt und zwar zwischen den Tunneln. B71 zwischen Mahlsdorf und Salzwedel. In Halle-Hermannstraße in beiden Richtungen wird geblitzt und Ortseingang Koren-Salis aus Richtung Streitwald. Habt ihr mehr? 0800 123 2340. Mal sonnig, mal bewölkt die nächsten Stunden zum Feierabend, aber eben ab und zu auch noch mal nass. In der Nacht dann allerdings kaum noch Schauer. Tiefstwerte gehen runter bis auf 15 Grad. Morgen ähnlich. Mal mehr Sonne, mal mehr Wolken und zumindest hier und da noch mal Schauer und Gewitter. Wird noch ein Tick wärmer als heute mit bis zu 29 Grad. 17:35.
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0: Und denk dran, auf dem Heimweg, das ist nicht irgendein Montag, es ist Tag der Wahrheit.
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0: Heute Abend kommt's drauf an. Gegen Ecuador konnten wir ja noch verlieren zuletzt, sind trotzdem weiter dabei. Gegen Paraguay heute Abend 22.30 Uhr unserer Zeit. In Boston muss es aber klappen, sonst sind wir raus im 16. Finale. Holger Dahl, unser Reporter schon vor Ort, habe ihn heute Nachmittag mal gefragt, was denn der Trainer und auch die Mannschaft für einen Eindruck auf ihn machen.
2: Ich finde, dass die Mannschaft eigentlich einen ganz entspannten Eindruck macht. Gestern Pressekonferenz, Kai Havertz war da, der war irgendwie fokussiert, aber locker drauf so insgesamt. Und den Bundestrainer finde ich gerade so ein bisschen unentspannt. Ich meine, kann man auch verstehen, der weiß natürlich auch, Niederlage gegen Paraguay, Heimreise im 16. Finale, dann ist es das wahrscheinlich gewesen mit seinem Job als Bundestrainer. Ich glaube schon, dass er auch mitbekommt, dass von draußen der Druck immer größer wird. Englands Fußballlegende Gary Lineker hat jetzt gesagt, er hätte eigentlich noch nie so eine schlechte deutsche Fußballnationalmannschaft gesehen. Die sagen ja immer, sie lesen nichts oder sie hören nichts. Ja. Ich glaube ihnen das eher nicht.
0: Es wird ja eh schon viel diskutiert, dass man umstellen müsste im Team. Kimmich ins Mittelfeld wie bei den Bayern. Under von Anfang an auflaufen lassen. Vielleicht sogar der Manuel Neuer auf die Bank. Rechnest du mit solchen Überraschungen heute Abend?
2: Also ich rechne eigentlich nicht mit radikalen Veränderungen, weil auch das zieht sich so ein bisschen durch die Laufbahn von Julian Nagelsmann. Immer wenn irgendwas von draußen extrem gefordert wird, dann macht er genau das nicht. Also deswegen, also das kann ich mir nicht vorstellen. Als er aber in der Pressekonferenz und auch im Sportschau-Interview gesagt hat, dass das schon auch sein kann, dass es irgendwie taktische Veränderungen gibt, da haben wir natürlich alle die Augenbrauen hochgezogen, haben gedacht, ah, das wäre doch jetzt wirklich krass, wenn er sagt, komm, den Kimmich, den stelle ich jetzt ins Mittelfeld, weil das ja auch wirklich keine schlechte Idee wäre. Ja. Da muss er sich halt was Neues auf der rechten Verteidigerposition überlegen und es kommt ja dann im nächsten Spiel, wenn es weitergeht, Frankreich, da ist Kimmich für mich sowieso zu langsam auf dieser Außenverteidigerposition. Ich glaube nicht, dass Nagelsmann da jetzt krass was ändert.
0: Wir müssen positiv denken. Das wird ja eine kurze Nacht für den einen oder anderen. Jetzt bitte nach dem Spiel nicht noch direkt Albträume. Also Holger, warum klappt das heute gegen Paraguay?
2: Ja, also weil Deutschland gegen Ecuador eine Menge gelernt hat. Paraguay ist so ein ähnlicher Gegner. Jetzt geht's wieder um was. Gegen Ecuador war es ja eigentlich egal, ne? Also du hast als Gruppensieger schon festgestanden. Und dann wird es ja auch langsamer Zeit, dass irgendwie Flo Wirtz ein Tor schießt. Oder von mir aus auch, dass Under früher eingewechselt wird und noch mehr Buden schießt. Also ich bin super optimistisch, sage Deutschland gewinnt 4-1. Ich würde eigentlich gerne 3-0 sagen, aber eins kassieren sie eigentlich immer.
0: Absolut. Also 22.30 Uhr geht's los. Die Kolleginnen und Kollegen vom ZDF übertragen live. Vorher ab 19 Uhr schon Brasilien gegen Japan. Auch ein super Spiel. Falls ihr fleißig oder unterwegs seid, wir halten euch auf dem Laufenden, auch dank unserer tollen ARD-Mannschaft vor Ort. Lieber Holger Dahl, dir dann auch ein schönes Spiel vor Ort in Boston.
2: Ja, danke. Uns allen gutes Spiel. Bis dann. Ciao.
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unterwegs, halten wir euch immer auf dem Laufenden. Es gibt noch eine Sofortmeldung aus dem MDR Jump Verkehrszentrum A2 Richtung Hannover. Zwischen Wollin und Ciesa, ungesicherte Unfallstelle. Linke Fahrspur im Baustellenbereich betroffen. A2 Richtung Hannover. Zwischen Wollin und Ciesa eine ungesicherte Unfallstelle auf der linken Spur in der Baustelle. Unbedingt schön vorsichtig fahren und ihr ahnt es wahrscheinlich schon. Das war's natürlich noch nicht. Gibt noch einige Meldungen, erst recht von der A2, sowohl Richtung Hannover als auch Richtung Berlin. Wir bringen euch dann natürlich gleich auf den aktuellen Stand und dann gibt's auch alle Blitzer für euren Heimweg. Jetzt erstmal eine gute Fahrt mit Handtricks und Golden. 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

Und was genießen wir heute alle am meisten? Das Durchatmen, oder? Hier ist der MDR Jump Feierabend Countdown und mir reicht's. Also 3 Tage in Folge neue Hitzerekorde, wirklich Wahnsinn. Heute ja gleich mal 10 Grad kälter und mehr. Vielerorts auch Regen dazu. Erstmal super für die Abkühlung. Aber vielleicht habt ihr es auch schon festgestellt, das ist irgendwie auch so astreines Kopfschmerzwetter. Oder ich bin direkt heute mit Kopfschmerzen aufgewacht. Kein Tag für wetterfühlige Menschen, also kommt unbedingt gut durch. Im besten Fall geht's ohne Tabletten und vielleicht hilft ja so ein bisschen entspannter Wohlfühlsound. Und da liefert Dua Lipa ja zuverlässig bei MDR Jump. Be the one.

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17: Um 18 Uhr mit Rio Takeda. Nach den Schüssen in einer Jugendhilfeeinrichtung in Stade ist die Zahl der Toten auf 6 gestiegen. Wie die Polizei mitteilte, starben 5 Personen direkt vor Ort. Eine weitere lag am Abend ihren Verletzungen im Krankenhaus. Bei den Opfern handelt es sich überwiegend um Frauen. Die

0: Nun hatte eine Anhebung der Studienförderung in mehreren Schritten vereinbart, beginnend ab dem Wintersemester. Zuletzt war die Umsetzung aber wieder fraglich. In Frankreich soll Werbung für Wegwerfmode künftig verboten werden. Der Senat stimmte als zweite Parlamentskammer für ein entsprechendes Gesetz, das ein Werbeverbot ab dem kommenden Jahr vorsieht. Auch Influencer sind davon betroffen. Der Entwurf richtet sich gegen Firmen, die Kleidungsstücke so günstig anbieten, dass ein Anreiz zur Reparatur fehlt. Wer sich nicht daran hält, dem drohen Strafzahlungen. Bei pakistanischen Luftangriffen auf Afghanistan sind Dutzende Menschen ums Leben gekommen. Die pakistanische Regierung teilte mit, es sei ein Ziel in drei afghanischen Provinzen zerstört worden. Die Offensive habe sich gegen eine militante Gruppe gerichtet, die Anschläge in Pakistan verübe. Die Taliban-Regierung in Kabul weist eine Verantwortung zurück. Der Konflikt zwischen beiden Ländern war Anfang des Jahres eskaliert. Die jetzigen Angriffe waren die schwersten seit Monaten. Nach dem hitzebedingten Ausfall der Straßenbahnen in Leipzig soll ein Pendelverkehr eingerichtet werden. Eine Sprecherin der Verkehrsbetriebe sagte dem MDR, dieser solle aus den Stadtteilen in Richtung Innenstadt führen. Bestenfalls könne der Betrieb noch heute wieder aufgenommen werden. Mitarbeiter seien weiter mit Hochdruck dabei, die Weichen und Straßenbahnen zu reinigen. Durch die große Hitze am Wochenende war Fugenmasse in Weichen und Schienen gelaufen und dort verklumpt. Das waren die Nachrichten.
1: Hier ist MDR Jump mit dem zuverlässigsten Verkehrsservice. Im Osten und der A2 Richtung Berlin ist zwischen Ilxleben und dem Kreuz Magdeburg wegen der Straßenschäden noch gesperrt. Stau dementsprechend letzte freie Abfahrt ist Bornstedt aktuell. Und im weiteren Verlauf die A2 zwischen Thesen und Brandenburg auch wegen Reparaturarbeiten weiterhin gesperrt. Dann Vorsicht A2 Richtung Hannover zwischen Wollin und Ziese, eine ungesicherte Unfallstelle auf der linken Fahrspur, und zwischen Ilxleben und Eilsleben 7 Kilometer stockender Verkehr an der Baustelle, da dauert es aktuell 20 Minuten länger. Dann die A4 Richtung Görlitz wird zwischen Niederseifersdorf und Kodersdorf wegen Arbeiten im Tunnel Königsheiner Berge von 19 Uhr bis 22 Uhr gesperrt. A9 Richtung Berlin zwischen Bad Lobenstein und Schleiz, Stau nach einem Unfall, Stunde länger. Und A9 Richtung Berlin zwischen Köselitz und Niemek 7 Kilometer Stau, nach dem Unfall eine halbe Stunde länger. A14 Richtung Schwerin zwischen Kreuz Magdeburg und Dahlen-Warsleben wegen Reparaturarbeiten gesperrt. Die A38 Richtung Göttingen zwischen Leinefelde-Worbis und Halbert-Heiligenstadt wegen Bergungsarbeiten gesperrt. Staut sich aktuell bis Breiten-Worbis und nach Unfällen gesperrt die B7, und zwar die Ortsdurchfahrt Frienstedt, die B180, die Ortsdurchfahrt Döschwitz, dann die Straße zwischen Gösen und Hainichen und in Mittweida die Hainichener Straße zwischen Industrieweg und Damaschke-Straße. Und Blitze auch noch. A17 Richtung Prag zwischen Dresden-Gorbitz und Dresden-Südvorstadt zwischen den Tunneln. B71 zwischen Mahlsdorf und Salzwedel. In Halle in der Hermannstraße in beiden Richtungen. Und Ortseingang Koren-Salis aus Richtung Streitwald. Habt ihr mehr? 0800 123 2340. Görlitz aktuell 26 Grad, Magdeburg 23, Weimar 22. Dazu mal Sonne, mal Wolken zum Feierabend, stellenweise aber auch nochmal Schauer oder Gewitter. In der Nacht bleibt es dann meist trocken, Tiefstwerte gehen runter auf 20 bis 15 Grad. Morgen dann rauf, wird nochmal wärmer als heute, 24 bis 29 Grad, vor allem von Westthüringen bis zur Altmark wird es ganz schön. Ansonsten kann es auch nochmal nass werden oder gewittern. 5 nach 6.
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1: Heute Abend kommt's drauf an, 22:30, 16. Finale Deutschland gegen Paraguay bei der WM. Wir haben ja euch mal gefragt, was ihr beim Fußball gucken so für Rituale pflegt. Und ich habe so den Eindruck, unser Dr. M-Kurs nimmt die Mission Weltmeisterschaft nicht ernst genug.
3: Die Bierpulle muss exakt im 90-Grad-Winkel zum Fernseher stehen. Und der absolute Härtefall trägt seit der Gruppenphase ungewaschen dieselbe Glücksunterhose, weil die Mannschaft ja sonst verlieren könnte.
1: Er ist noch nicht fertig. In 6 Minuten mehr. We'll be right back.

0: Hier ist der MDR Jump Feierabend Counter und ihr habt im besten Fall heute schon mal die Arbeit von morgen erledigt. Früh ins Bett ist ja keine Option. 22.30 Uhr, Deutschland, Paraguay bei der WM, quasi unser Testspiel fürs Achtelfinale. Ich gehe doch mal davon aus, dass wir weiterkommen, oder? Wobei sie immer für eine Überraschung gut sind, keine Frage. Aber diese ganze Fußball-Euphorie rund um die WM, die ist sogar an unserem Dr. Emkus natürlich nicht spurlos vorbeigegangen.
1: Wisst ihr, was aktuell echt weird ist? Dass gestandene, erwachsene Menschen beim Fußballgucken urplötzlich jeglichen Verstand ausschalten und steif und fest an völlig absurde Rituale glauben. Da darf sich während des Spiels bloß kein Mensch auf dem Sofa umsetzen, die Bierpulle muss exakt im 90-Grad-Winkel zum Fernseher stehen und der absolute Härtefall trägt seit der Gruppenphase ungewaschen dieselbe Glücksunterhose, weil die Mannschaft ja sonst verlieren könnte. Man sitzt in der eigenen Bude wie bei einer spirituellen Seance, bei der das Atmen im falschen Moment fast als Hochverrat gewertet wird, nur weil der Kumpel meint, sein persönlicher Aberglaube steuert die Beinarbeit der Millionäre auf dem Platz. Aber durch diese herrlich verrückten Macken wird selbst das langweiligste Vorrundenspiel zu einem unvergesslichen Event mit maximalem Unterhaltungswert. Und am Ende schweißt nichts so sehr zusammen wie der gemeinsame Glaube, dass wir das Tor durch kollektives Daumendrücken in der allerletzten Minute doch noch irgendwie selbst erzwungen haben.
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2: Hier ist MDR Jump, 18.31 Uhr, die Meldung zur halben Stunde mit Rio Takeda.
3: In Teilen Thüringens hat die Getreideernte begonnen. Der Bauernverband erklärte, vor allem frühe Wintergerstensorten seien wegen der hohen Temperaturen schon erntereif. Ob die Hitze zu Ertrags- und Qualitätseinbußen geführt habe, sei noch nicht absehbar. Der Juni ist dem Deutschen Wetterdienst zufolge der zweitwärmste seit Beginn der Aufzeichnungen gewesen. Der DWD erklärte, nur 2019 sei es noch wärmer gewesen. Dreimal in Folge wurde ein neuer Temperaturrekord aufgestellt. Am wärmsten war es gestern mit 41,7 Grad Celsius im brandenburgischen Neißenmünde. Im Landkreis Gotha können sich Interessierte an der Planung des Nahverkehrs beteiligen. Wie das Landratsamt mitteilte, steht dafür seit heute ein Internetportal zur Verfügung. Dort könne man zum Beispiel Wünsche für Verbindungen und Haltestellen abgeben. Die Online-Beteiligung laufe bis Ende August.
2: Der Blick auf die Straßen bei MDR Jump mit der A2 Richtung Berlin zwischen Ilxleben und Kreuz Magdeburg wegen der Straßenschäden gesperrt. Zurzeit Stau, letzte freie Abfahrt ist Bornstedt. Und im weiteren Verlauf die A2 zwischen Thesen und Brandenburg wegen Reparaturarbeiten weiterhin gesperrt. A2 Richtung Hannover zwischen Wollin und Ciesa staut es sich nach einem Unfall eine Stunde 45 obendrauf. Und A2 Richtung Hannover zwischen Ilxleben und Eilsleben 7 Kilometer. Stockender Verkehr. An der Baustelle 20 Minuten länger. Die A4 Richtung Görlitz wird zwischen Niederseifersdorf und Kudersdorf wegen Arbeiten im Tunnel Königshainer Berge von 19 Uhr bis 22 Uhr gesperrt. Und A9 Richtung Berlin zwischen Bad Lobenstein und Schleiz. Stau nach einem Unfall dauert 10 Minuten länger. Und weiter zwischen Köselitz und Niemeck auf der A9 7 Kilometer Stau nach einem Unfall. Halbe Stunde plus. Gegenrichtung, A9 Richtung München, zwischen Belitz und Brück ein Schlagloch auf der mittleren Spur, da unbedingt vorsichtig fahren. A14 Richtung Schwerin, zwischen Kreuz Magdeburg und Dahlen-Warsleben wegen Reparaturarbeiten gesperrt. Die A38 Richtung Göttingen, zwischen Leinefelde-Worbis und Halbert-Heiligenstadt wegen Bergungsarbeiten gesperrt. Zurzeit Stau bis Breiten-Worbis und A71 Schweinfurt-Sangerhausen wird zwischen dem Dreieck Suhl und Suhl-Zellermelis wegen Tunnelwartungsarbeiten in beiden Richtungen ab 19 Uhr gesperrt. Weitere Straßen nach Unfällen gesperrt und die Blitzer gibt es in der Übersicht auf mdrjump.de. Klickt euch unbedingt rein und dann schauen wir natürlich noch kurz auf das Wetter. Ja, mal sonnig, mal bewölkt zum Feierabend und ab und zu noch nass, die Nacht dann aber kaum noch Schauer. Im Großen und Ganzen trocken, Tiefstwerte gehen runter bis auf 15 Grad. Super, um nochmal durchzulüften. Morgen geht es nämlich relativ fix wieder rauf und dann nähern wir uns wieder der 30 Grad. Marke. Bis zu 29 sind drin, ansonsten ähnlich wie heute. Mal mehr Sonne, mal mehr Wolken und hier und da Schauer und Gewitter. 6:45.
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Achtung unterwegs. Es gibt noch eine Sofortmeldung aus dem MDR Jump Verkehrszentrum für die A38 Richtung Leipzig. Zwischen Berger und Rossler Metallteile auf allen Fahrspuren. A38 Richtung Leipzig zwischen Berger und Rossler. Da unbedingt schön vorsichtig fahren und da, wo es geht, eine gute Fahrt mit uns. Hier ist der MDR Jump Feierabend Countdown. Und jetzt für euren Heimweg Disco-Kugel, Club-Beats, eine Stimme, die man sofort erkennt. Ein ganz besonderer Song, den Jennifer Lopez über ein Jahr lang erstmal nur live gespielt hat. In Vegas auf Tour. Jetzt gibt's ihn endlich auch für die Boxen zu Hause. Auch dank einem gewissen DJ David Guetta. Save Me Tonight ist neu bei MDR Jump. Und damit wünschen wir euch einen schönen Feierabend.

A8 unterwegs. Zwei Sofortmeldungen gibt's aus dem MDR Jump Verkehrszentrum A38 Richtung Leipzig zwischen Berger und Roßlar. Metallteile, Vorsicht da auf allen Fahrspuren und auch Vorsicht auf der A14 Richtung Magdeburg. Zwischen Leipzig Nordost und Leipzig Messegelände Schaumpolystrol auf der Fahrbahn. Da wo es geht, eine gute Fahrt mit uns und Johannes Oerding. An guten Tagen euch einen schönen Montag Feierabend.

0: Hier ist der MDR Jump Feierabend Counter. Das war natürlich sehr sportlich, dieser Montag bei uns, denn heute ist doch noch Fußball gucken angesagt. Bei der WM trifft Deutschland ab 22.30 Uhr unserer Zeit auf Paraguay. Es geht ins 16. Finale und dann hoffentlich weiter ins Achtelfinale. Vielleicht das Knallerspiel gegen Frankreich. Und wir haben heute euch mal gefragt, wie das Fußball gucken bei euch so ausschaut. Ob es so feste Rituale gibt, müssen die Chips vorm Anpfiff offen sein, steht das Bier immer rechts und links daneben die Fernbedienung und habt ihr immer dasselbe Trikot an? Eure Fußballrituale heute hier bei uns.
1: Na, für jedes Tor, was Deutschland schießt, bringen wir einen Feigling. Das hilft.
2: So viel Deutschland tragen, wie es nur geht. Flaggen, Trikots und Liebe zeigen und dran glauben.
3: Also unser Ritual ist halt, zusammen Fußball zu schauen als große Freundesgruppe. 5 bis 6 Mann oder so oder sogar mehr manchmal.
4: Ich singe immer die deutsche Nationalhymne mit.
5: Ich wasche mein Trikot, was ich anhabe. Das wasche ich jetzt die ganze Zeit während der WM überhaupt nicht. Und ich habe immer die Fahne dabei.
6: Glücksritual. Wir trinken davor immer einen Kasten. Und wenn wir den Kasten kriegen innerhalb von 90 Minuten, dann gewinnt Deutschland.
0: Dann drücke ich die Daumen, dass das heute auch klappt. Also wir halten euch natürlich später auf dem Laufenden und eins ist auch klar, heute ist noch mehr passiert. Heute ist nicht nur Fußball und alles, was sonst noch wichtig ist. Gleich in unseren Themen des Tages, die hat ab 19 Uhr Felix Schmutzer für euch.

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4: Und gleich gibt's das Tagesupdate. Hier bei MDR Jump die Themen des Tages. Vorher der Nachrichtenüberblick für euch.
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6: Um 19 Uhr mit Ryo Takeda. Nach den Schüssen in einer Jugendhilfeeinrichtung in Stade ist die Zahl der Toten auf 6 gestiegen. Wie die Polizei mitteilte, starben 5 Personen direkt vor Ort. Eine weitere lag am Abend ihren Verletzungen im Krankenhaus. Bei den Opfern handelt es sich überwiegend um Frauen. Die Polizei sprach am Abend von einer erweiterten Familientragödie. Es gebe keine Hinweise auf ein politisches Motiv. Der mutmaßliche Schütze wurde festgenommen. Gegen 2 weitere Personen wird ermittelt. In der EU sind KI-Anwendungen zur Erstellung von sexualisierten Deepfakes künftig verboten. Die Mitgliedstaaten haben der Neuregelung zugestimmt. Das Verbot soll ab dem 2. Dezember gelten. Bei Deepfakes werden mithilfe künstlicher Intelligenz täuschend echt wirkende Bild-, Video- oder Tonaufnahmen erzeugt. Verboten werden sollen vor allem realistische Darstellungen von Intimbereichen und sexuellen Handlungen.

0: freigegeben worden. Der Abschnitt zwischen Lüderitz und Stendal ist 6,8 Kilometer lang. Die Freigabe war ursprünglich schon Ende vergangenen Jahres geplant, aber aus bautechnischen Gründen verschoben worden. Insgesamt ist jetzt rund die Hälfte der Strecke zwischen Magdeburg und Schwerin befahrbar. Für ein weiteres Teilstück zwischen Wittenberge und Karstädt in Brandenburg war heute Baubeginn. In Frankreich soll Werbung für Wegwerfmode künftig verboten werden. Der Senat stimmte als zweite Parlamentskammer für ein entsprechendes Gesetz, das ein Werbeverbot ab dem kommenden Jahr vorsieht. Auch Influencer sind davon betroffen. Der Entwurf richtet sich gegen Firmen, die Kleidungsstücke so günstig anbieten, dass ein Anreiz zur Reparatur fehlt. Wer sich nicht daran hält, den drohen Strafzahlungen. Das waren die Nachrichten.
1: 2:07, hier ist MDR Jump mit dem zuverlässigsten Verkehrsservice im Osten. Die A2 Richtung Berlin ist zwischen Ilxleben und dem Kreuz Magdeburg immer noch wegen Straßenschäden nach der Hitzewelle vom Wochenende gesperrt. Es gibt Stau, die letzte freie Abfahrt ist Bornstedt. Und im weiteren Verlauf zwischen Thesen und Brandenburg auch hier immer noch Sperrung wegen Reparaturarbeiten. Da hatte es am Wochenende die Hitze-Blow-Ups gegeben. In der Gegenrichtung A2 nach Hannover zwischen Wollin und Ciesa. Stau nach einem Unfall, es dauert eine Viertelstunde länger. A4 Richtung Görlitz zwischen Niederseifersdorf und Kodersdorf wegen Arbeiten im Tunnel Königshainer Berge ebenfalls gesperrt. Das Ganze bis 22 Uhr heute Abend. Und A9 nach Berlin zwischen Köselitz und Niemegk gibt es 7 Kilometer Stau. Es hat einen Unfall gegeben, aktuell 20 Minuten Verzögerung hier. Vorsicht auf der A14 Richtung Magdeburg zwischen Leipzig Nordost und Leipzig Messegelände. Hier liegt Schaumpolystyrol auf der Fahrbahn. Dann A14 Richtung Schwerin zwischen dem Kreuz Magdeburg und Dahlen-Warsleben. Ebenfalls Reparaturarbeiten. Die Autobahn ist hier gesperrt. Da hat es Hitzeschäden gegeben. Und die A38 Richtung Göttingen zwischen Leinefelde-Worbis und Heilbad Heiligenstadt wegen Bergungsarbeiten aktuell ebenfalls gesperrt. Vorsicht auf der A38 Richtung Leipzig zwischen Berger und Rossler. Hier liegen Metallteile auf allen Fahrspuren. Die A71 Schweinfurt-Sangerhausen ist zwischen dem Dreieck Suhl und Zellamelis wegen Tunnelwartungsarbeiten ebenfalls gesperrt in beiden Richtungen. Das Ganze bis morgen früh um 6. Da ist aber eine Umleitung eingerichtet. Und das war es noch nicht. Nach Unfällen sind aktuell nämlich auch noch gesperrt auf der B180 die Ortsdurchfahrt Döschwitz. Dann die Straße zwischen Gösen und Hainichen. Und in Mittweida die Hainichener Straße zwischen Industrieweg und Damaschke-Straße. Geblitzt wird auf der A17 Richtung Prag zwischen Dresden-Gorbitz und Dresden-Südvorstadt zwischen den Tunneln. Dann auf der B87 am Abzweig Gräfendorf in Richtung Taucher. Am Ortseingang Kuren-Saal ist ein Blitzer aus Richtung Streitwald. Und wenn ihr noch Staus oder Blitzer seht, ruft uns gerne an, kostenfrei unter 0800 123 2340. So, nach dem Hitzewochenende rödeln wir uns diese Woche so ein bisschen mehr wieder in Richtung Normalwert für einen Juni, Anfang Juli ein. Wir haben in Magdeburg 21 Grad gemessen, Meiningen 24, Leipzig ebenfalls 24. Dann gibt's morgen so einen kleinen Ausreißer nach oben, 29 Grad nochmal, der Rest der Woche wieder ein bisschen kühler. Und nach Schauern und Gewittern spielt dann auch die Sonne wieder mit.
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1: Eine Stunde alles, was den Osten heute bewegt. Schön, dass ihr dabei seid. Und wenn ihr ein Auto habt, dann fahrt heute oder morgen unbedingt nochmal zur Tankstelle. Übermorgen läuft nämlich der Tankrabatt aus. Dann könnte Sprit wieder erheblich teurer werden. Insgesamt soll dieser Steuerverzicht uns Steuerzahler ja Milliarden gekostet haben. Aber hat der denn wenigstens was gebracht? Das klären wir gleich. Das ist unser erstes Thema. Dann ziehen wir nämlich Tankrabatt-Fazit in 5 Minuten hier bei mir.
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0: So, ganz wichtig diese Woche, schnell nochmal zur Tankstelle fahren. In 2 Tagen, nämlich am Mittwoch, läuft der Tankrabatt aus. Dann sind die 2 Monate rum. Dann werden pro Liter Benzin und Diesel wieder 17 Cent mehr Steuern fällig. Und in den Themen des Tages hier bei MDR Jump ziehen wir jetzt aber mal Bilanz. Was haben diese 2 Monate Tankrabatt eigentlich gebracht? Ist denn Tanken wirklich günstiger geworden dadurch? Darüber haben wir mit Professor Clemens Fuest gesprochen. Er leitet das IFO-Institut. Und an Sie die Frage, auf so einer Skala von 10, alles perfekt, bis 1, das ging nach hinten los. Wo ordnen Sie denn diesen Tankrabatt jetzt ein?
1: Also ich würde hier mal auf 4 gehen. Warum auf 4? Immerhin war es so, dass der Tankrabatt größtenteils weitergegeben worden ist. Ja, da kann man sagen, ja, ist weitergegeben worden. Nicht mehr als 4 Punkte. Deshalb, weil diese Maßnahme eben nicht sehr zielgenau ist. Ja, werden viele Autofahrer entlastet, die das eigentlich nicht brauchen. Also es wäre besser gewesen zu fragen, wer hat denn zum Beispiel niedrige Einkommen, wer muss sehr weit zur Arbeit pendeln und kann nicht anders. Den Leuten hätte man gezielter helfen können.
0: Aber dennoch, also Tankrabatt größtenteils, da heißt es ja zu rund 85% an die Autofahrer weitergegeben. Das klingt schon mal nicht schlecht. Dennoch sollen ja rund 200 Millionen Euro eben doch bei den Konzernen kleben geblieben sein. Insgesamt soll uns Steuerzahler dieser Tankrabatt auch 1,6 Milliarden Euro gekostet haben. Stimmt das so, diese Zahlen?
1: Genau, das ist so die Schätzung im Moment. So genau wissen wir das noch nicht, aber 1,6 Milliarden für diese 2 Monate ist so die Größenordnung. Also wir haben ziemlich viel Geld ausgegeben und das ist eben zu großen Teilen an Leute weitergegeben worden, die es nicht brauchen. Also zum Beispiel Leute, die gut verdienen und große Autos fahren, die sind eben besonders stark entlastet worden. Es sind auch Menschen entlastet worden, die weit zur Arbeit pendeln und gar nicht anders zur Arbeit kommen können. Für die ist es ja richtig. Da sagt man, das ist schon eher sinnvoll, aber man hätte hier zielgenauere Instrumente nehmen können.
0: Aber jetzt mal egal, ob man diesen Tankrabatt nun eben dringend gebraucht hatte oder nicht, jetzt läuft er ja wieder aus. Werden denn die Spritpreise jetzt auch sofort wieder sprunghaft ansteigen? Entschärft ist die Krise im Iran und in der Straße von Hormuz. Das ist ja die Ursache für die Preisanstiege. Offenbar noch lange nicht.
1: Ja, damit müssen wir rechnen, dass die ansteigen. Zugleich haben wir die Hoffnung, dass jetzt wieder mehr Öl durchkommt. Allerdings sehen wir ja, dass derzeit Iran und die USA schon wieder aufeinander losgehen. Das heißt, es kann durchaus sein, dass die Benzinpreise dann auch wieder ansteigen, dass also dieser Frieden nicht hält. Wenn jetzt am Ende doch der Waffenstillstand dann einigermaßen wieder eingehalten wird und die Benzinpreise sinken, kann man sagen, das Thema ist vom Tisch, aber das ist nicht so klar. Klar ist, zuerst werden natürlich die Mineralölkonzerne das wieder drauflegen und die Benzinpreise wieder erhöhen.
0: Also doch lieber jetzt noch tanken. Am Mittwoch endet der Tankrabatt, dann wird tanken offenbar wieder teurer, war sehr wahrscheinlich sogar. Das sagt der Wirtschaftsexperte und Präsident des IFO-Instituts Clemens Fuest hier bei MDR Jump. Vielen Dank.

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0: 19:20 Uhr, die Themen des Tages bei MDR Jump. Jetzt kommen wir zu den, ja, leider erschütternden Nachrichten, die uns heute aus Stade in Niedersachsen erreichen. Dort hat ein Mann in einer Jugendeinrichtung, die Rede ist von einer Wohngruppe für Mütter und Kinder, 5 Menschen erschossen. Vor rund einer Stunde dann die Meldung, auch eine 6. Person ist im Krankenhaus ihren schweren Verletzungen erlegen. Und von der Polizei heißt es, alle Opfer sollen Erwachsene gewesen sein, keine Kinder. Hintergrund soll eine Familientragödie gewesen sein. Im Netz kocht jetzt die Gerüchteküche hoch zu dieser Tat. Und deswegen wollen wir euch jetzt mal einordnen, was eben bisher bekannt ist und was vor allem nicht. Und das machen wir mit unserem Reporter Albrecht Breitschuh. Was kann man bisher zum Tathergang da gesichert sagen?
1: Über den Tathergang kann man eigentlich auch noch gar nicht so viel sagen. Es kursieren natürlich jede Menge Gerüchte, Meldungen von tatsächlichen oder angeblichen Zeugen. Die Gerüchteküche läuft heiß, dass Schüsse gefallen sind. Ja, das weiß man und die Polizei ruft deshalb auch in ihren Social-Media-Kanälen dazu auf, nur offizielle Informationen zu verbreiten, keine Gerüchte. Natürlich hat die Polizei ein Interesse daran, dass die Ermittlungsarbeiten nicht behindert werden. Der Wunsch ist verständlich, wie erfolgversprechend er ist. Das vermag ich nicht zu beurteilen, denn bei einem Verbrechen dieses Ausmaßes, da wird natürlich auch wild drauf los spekuliert und viele wollen etwas gesehen oder gehört haben. Ausdrücklich sagt die Polizei jedoch, die in verschiedenen WhatsApp-Gruppen derzeit kursierenden Darstellungen entsprechen nicht dem derzeitigen polizeilichen Sachstand. Das sind die Informationen, die wir jetzt aus Stade haben.
0: So, vielen Dank erstmal für diese Einordnung. Was weiß man denn zu dem Täter beziehungsweise zu den Tätern auch?
1: Ja, die Polizei hat bisher 2 Tatverdächtige festgenommen, darunter auch den mutmaßlichen Schützen. Ob es weitere Täter gibt, das ist bisher ebenso unklar, wie vieles weitere natürlich. Vor Ort ist ein Großaufgebot der Polizei. Die Beamten baten zunächst auch darum, den Bereich um die Dankerstraße weiträumig zu meiden. Inzwischen jedoch ist davon die Rede, dass für die Bevölkerung mit der kleinen Einschränkung derzeit keine Gefahr bestehe.
0: Also 6 Menschen sind ums Leben gekommen, erschossen in einer Jugendhilfeeinrichtung in Stade. Das liegt westlich von Hamburg in Niedersachsen. 2 Menschen wurden festgenommen, darunter laut Polizei auch der mutmaßliche Schütze. Und Informationen zu dieser schrecklichen Gewalttat waren das von MDR-Jump-Reporter Albrecht Breitschuh. Vielen Dank.

0: zum ersten Feierabend der Woche. Wird es jetzt 19.30 Uhr. Halb acht, MDR Jump ist hier mit den Themen des Tages. Gleich gibt's Musik von Hertz und den Red Hot Chili Peppers. Vorher gibt's die Meldungen zur halben Stunde von Ryo Takeda jetzt für euch.
1: In Teilen Thüringens hat die Getreideernte begonnen. Der Bauernverband erklärte, vor allem frühe Wintergerstensorten seien wegen der hohen Temperaturen schon erntereif. Ob die Hitze zu Ertrags- und Qualitätseinbußen geführt habe, sei noch nicht absehbar. Der Juni ist dem Deutschen Wetterdienst zufolge der zweitwärmste seit Beginn der Aufzeichnungen gewesen. Der DWD erklärte, nur 2019 sei es noch wärmer gewesen. Dreimal in Folge wurde ein neuer Temperaturrekord aufgestellt. Am wärmsten war es gestern mit 41,7 Grad Celsius im brandenburgischen Neißenmünde. Im Landkreis Gotha können sich Interessierte an der Planung des Nahverkehrs beteiligen. Wie das Landratsamt mitteilte, steht dafür seit heute ein Internetportal zur Verfügung. Dort könne man zum Beispiel Wünsche für Verbindungen und Haltestellen abgeben. Die Online-Beteiligung laufe bis Ende August.
0: Und hier sind die neuesten Meldungen aus unserem MDR Jump Verkehrszentrum. Und es ist noch ein ganzer Stapel jetzt zum Montagabend. Los geht's mit der A2 Richtung Berlin. Das große Aufräumen nach den Hitzeschäden zwischen Irxleben und dem Kreuz Magdeburg. Immer noch die Sperrung. Es gibt Stau. Letzte freie Abfahrt ist Bornstedt. Und dann im weiteren Verlauf der A2 nach Berlin zwischen Thesen und Brandenburg. Auch hier laufen Reparaturarbeiten. Auch hier ist die Autobahn weiterhin gesperrt. Die A4 Richtung Görlitz ist zwischen Niederseifersdorf und Kodersdorf wegen Arbeiten im Tunnel Königsteiner Berge gesperrt. Das Ganze bis morgen früh um 5. A9 nach Berlin zwischen Köselitz und Niemek 7 Kilometer. Stau nach einem Unfall. Es dauert hier eine Viertelstunde länger. Und die A14 Richtung Schwerin. Auch hier hat es Hitze-Blau-Ups gegeben. Ist zwischen dem Kreuz Magdeburg und Dahlen-Warsleben wegen Reparaturarbeiten gesperrt. A38 Richtung Göttingen. Die Autobahn ist zwischen Breitenworbis und Heilbad-Heiligenstadt wegen Bergungsarbeiten gesperrt. Vorsicht auf der A38 Richtung Leipzig zwischen Berger und Roßla. Hier liegen Metallteile auf allen Fahrspuren und A71 Schweinfurt-Sangerhausen. Auch hier eine Sperrung zwischen dem Dreieck Suhl und Suhl-Zeller-Mehlis. Da laufen Tunnelwartungsarbeiten in beiden Richtungen. Die Sperrung bis morgen früh um 6. Nach Unfällen sind außerdem aktuell gesperrt die Straße zwischen Gösen und Hainichen und in Mittweida die Hainichener Straße zwischen Industrieweg und Damaschke-Straße. Und dann wird noch geblitzt auf der A17 Richtung Prag zwischen Dresden-Gorbitz und Dresden-Südvorstadt zwischen den Tunneln. Außerdem auf der A38 Richtung Göttingen am Dreieck Halle Süd, auf der B87 am Abzweig Gräfendorf, hier wenn ihr Richtung Taucher unterwegs seid. Am Ortseingang Koren-Sales, ein Blitzer aus Richtung Streitwald, in Stendal steht noch einer in der Bahnhofstraße und in Leipzig in der Prager Straße auf Höhe Alte Messe stadteinwärts. Und habt ihr noch Staus oder Blitzer gesehen, ruft uns gerne an, kostenfrei unter 0800 123 2340. Nach diesem außergewöhnlichen Hitzewochenende rödeln wir uns jetzt ein bisschen wieder in Richtung Normalwert ein für Juni, Juli, Halle 22 Grad, Erfurt 23, in Bautzen 26 Grad, morgens so ein kleiner Hochsommer-Ausreißer, da kommen wir nochmal auf 29 Grad. Der Rest der Woche wird wieder ein bisschen kühler, aber Schauer und Gewitter, die ziehen morgen durch, ab Mittwoch spielt dann auch die Sonne wieder mit.
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0: Und mit allem, was den Osten heute bewegt. Willkommen zurück dazu. Und es geht gleich nach Zwickau. Dort steht eines der weltweit modernsten Werke von Volkswagen. Aber ausgerechnet diesem Werk droht die Schließung. Angestellte und auch Politik, die wollen das nicht hinnehmen. Darüber berichten wir gleich in 5 Minuten.
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0: 19:41, die Themen des Tages bei MDR Jump hört ihr. Und seit Freitag ist eine ganze Region hier bei uns im Osten in Unruhe. Hintergrund sind die Werksschließungsdiskussionen bei VW in Zwickau. Der Volkswagen-Konzern will ja weltweit 100.000 Stellen streichen. Das sind so viele Stellen, wie Zwickau selbst an Einwohnern hat. Und als eines eben der Wackelkandidaten gilt eben dieses VW-Werk in Sachsen. Aber das wollen die Angestellten dort nicht so einfach hinnehmen. Und die Politik übrigens auch nicht. Heute ist Sachsens Wirtschaftsminister Dirk Panther dort ins Werk gefahren und hat mit den Angestellten gesprochen. Wie ist die Stimmung unter den VWlern? Was kann Politik dort noch erreichen? Das weiß unser MDR-Reporter Mario Unger-Reißmann, der ist heute nämlich ebenfalls da gewesen.
1: Gedrückte Stimmung vom Werkstor zum Schichtwechsel am Nachmittag. Kaum einer möchte etwas zur drohenden Schließung des VW-Werks in Zwickau sagen. Die Beschäftigten sind verunsichert, weil im Konzern 100.000 Stellen gestrichen werden sollen.
2: Die haben letzte Woche in der Spätschicht eine Stunde länger gemacht, bei über 30 Grad. Die haben am Samstag gearbeitet. Und dann kommen solche Schlagzeilen am Freitag. Das ist eigentlich nur noch eine Schande, was hier passiert.
1: Dann treffe ich Dennis Dimitrin. Der 22-Jährige ist Azubi im dritten Lehrjahr und weiß nicht, ob er überhaupt bei Volkswagen bleiben möchte.
3: Ich muss ehrlich gestehen, dass es mir tatsächlich egal, ob ich jetzt 35 oder 38 Stunden die Woche arbeite. Mir geht es ehrlich gesagt, mir ist es sehr wichtig, dass ich erstmal einen sicheren Arbeitsplatz habe und ganz, ganz wichtig, einen berufsadäquaten Einsatz habe. Weil wenn ich jetzt als Elektroniker, das ist mein künftiger Beruf, am Band stehe für 5, 6, 7 Jahre und dann das Werk doch zumacht, wie soll ich denn dann draußen in der freien Wirtschaft als Elektroniker arbeiten, wenn ich das nie gemacht habe?
1: Kurze Zeit später trifft der sächsische Wirtschaftsminister ein. Dirk Panther war mehrfach schon in Wolfsburg und spricht in Zwickau mit einer Gruppe von rund 200 Beschäftigten.
4: Also es wäre ja wirklich dämlich, sowas zuzumachen, so eine Perle, um dann irgendwann vielleicht wieder was anderes neu aufzubauen. Das ist doch Quatsch, ja.
5: Aber es werden ja weniger Autos verkauft. Der Automarkt an sich ist ja rückläufig.
4: Ja, der ist rückläufig in Europa, das ist klar. Aber deshalb müssen wir auch gucken, dass man auf die Kosten achtet und schaut, wettbewerbsfähiger zu werden. Und das haben die Kolleginnen und Kollegen ja gezeigt in den letzten anderthalb Jahren, dass das geht. Dass man auch wieder mit den Preisen besser zurande kommt und auch wieder mehr Autos verkaufen kann.
1: Am 9. Juli wird sich der Aufsichtsrat in Wolfsburg mit den Plänen des Vorstands beschäftigen und damit über die Zukunft der Volkswagen AG entscheiden.
0: Und wir bleiben natürlich dran. Schließungsgerüchte um das Zwickauer VW-Werk. Die Angestellten sind sauer und verunsichert. Sachsens Wirtschaftsminister Dirk Panther will um den Erhalt kämpfen. Und die Stimmung dort vor Ort hat MDR-Reporter Mario Unger-Reißmann für uns eingefangen. Vielen Dank. Hier sind die Themen des Tages bei MDR Jump.

0: ganz neue Single von Olivia Rodrigo hier bei MDR Jump heißt Drop Dead. Es gibt eine Sofortmeldung aus unserem Verkehrszentrum. Vorsicht auf der A4 Frankfurt-Dresden zwischen Siebenlehn und dem Dreieck Nossen liegt ein LKW-Rad auf der rechten Fahrspur. So, und heute Abend wird's dann auch noch wirklich ernst. Erstes Spieljahr der K.O.-Runde bei der Fußball-WM für unsere Nationalmannschaft 22:30. Der Anstoß gegen Paraguay im 16. Finale 22:30 abends. Da sind die einen wirklich schon im Tiefschlaf. Die anderen, die echten Fußballfans, die ziehen aber knallhart durch.
1: Naja, einfach jetzt halt das Spiel entspannt schauen, Spaß dran haben und dann einfach ins Bett gehen und dann hoffentlich morgen mit den wenig Stunden Schlaf den Tag überleben.
2: Ich stehe um 5 Uhr auf, gehe eine halbe Stunde laufen und dann haue ich mir Elotrans rein. ISO-Getränk.
3: Auf jeden Fall. Werden wir was trinken. Und wir genießen das heute. Und was morgen ist, ist morgen. Und heute ist heute.
0: So, und dann soll sich das Wachbleiben aber doch bitte lohnen. Deswegen drücken wir natürlich auch kräftig die Daumen. Und unsere Kollegen von Pop, die Abendschau, halten euch auf dem Laufenden. Wenn ihr das Spiel heute Abend nämlich nicht gucken könnt, hier bei uns im Radio, verpasst ihr nichts. Gleich ab 8 geht's dazu weiter mit Pop, die Abendschau. Euch einen schönen Abend. MDR Jump ist hier, die Themen des Tages.

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8: Um 20 Uhr mit Rio Takeda. Bei Schüssen in einer Jugendhilfeeinrichtung in Stade sind 6 Menschen getötet worden. Wie die Polizei mitteilte, starben 5 Personen direkt vor Ort. Eine weitere lag am Abend ihren Verletzungen im Krankenhaus. Bei den Opfern handelt es sich überwiegend um Frauen. Die Polizei sprach von einer erweiterten Familientragödie. Es gebe keine Hinweise auf ein politisches Motiv. Der mutmaßliche Schütze wurde festgenommen. Gegen 2 weitere Personen wird ermittelt. US-Präsident Donald Trump hat in einem Missbrauchsprozess eine juristische Niederlage erlitten. Das oberste Gericht wies eine Beschwerde Trumps gegen das Urteil eines New Yorker Zivilgerichts ab. Dieses hatte den Präsidenten verurteilt, einer Journalistin 5 Millionen Dollar Entschädigung wegen sexuellen Missbrauchs und späterer Verleumdung zu zahlen. Konkret ging es um einen Vorfall im Jahr 1996. Trump wies die Vorwürfe zurück und nannte die Frau eine Verrückte. Die Länder haben die Bundesregierung aufgefordert, die BAföG-Reform zügig umzusetzen. Die Wissenschaftsministerin von Mecklenburg-Vorpommern, Bettina Martin, sagte nach einem Treffen in Lindau, es sei allerhöchste Zeit. Die Reform müsse so kommen, wie im Koalitionsvertrag vereinbart. Die schwarz-rote Koalition hatte eine Anhebung der Studienförderung in mehreren Schritten vereinbart, beginnend ab dem Wintersemester. Zuletzt war die Umsetzung aber wieder fraglich. Im Norden von

0: veranstaltet worden waren. Der Düsseldorfer Maler zählt zu den weltweit bedeutendsten Künstlern. Wie die Domstifter mitteilten, setzte Lüppert seinen expressiven Stil bewusst in den Kontrast zur mittelalterlichen Architektur des Doms. Das Gebäude aus dem 13. Jahrhundert gehört zum Weltkulturerbe. Das waren die Nachrichten. Das Wetter. In der Nacht vor allem über Sachsen noch einzelne Schauer und Gewitter. Zum Morgen stellenweise Nebel, Tiefstwerte 20 bis 15 Grad. Morgen vor allem von Westthüringen bis zur Altmark heiter, sonst ein Sonne-Wolken-Mix und stellenweise noch Schauer und Gewitter. Höchstwerte 19 bis 14 Grad. Am Mittwoch wechselhaft mit weiteren Schauern und Gewittern, dabei sommerlich warm. Die Zeit ist es 20.03 Uhr.
1: Das Neueste aus dem Verkehrszentrum, damit ihr gut und sicher ankommt. Immer noch Vorsicht auf der A45 Gießenhagen zwischen Wetzlarer Kreuz und Ehringshausen in beiden Richtungen. Kinder auf der Fahrbahn. Vorsicht auf der B33 zwischen Maybachstraße in Konstanz und Lindenbühl in beiden Richtungen. Hunde auf der Fahrbahn. Die A2 Braunschweig Richtung Magdeburg ist zwischen Irxleben und Kreuz Magdeburg wegen einer Absenkung der Fahrbahn gesperrt. Und auch, wie gestern, die A2 Magdeburg Richtung Berliner Ring ist zwischen Thesen und Brandenburg wegen Reparaturarbeiten an der Straße gesperrt. LKW bitte das Gebiet meiden. Letzte freie Ausfahrt ist Thesen. A3 Würzburg Richtung Frankfurt zwischen Offenbacher Kreuz und Frankfurt Süd. 3 Kilometer Stau. Aber die gute Nachricht ist, dass die Unfallstelle, sagt uns die Polizei, eben geräumt ist. Also hoffentlich gleich 0 Kilometer Stau. A3 Frankfurt Richtung Würzburg, Höhe Obertshausen. Unfall auf der rechten Spur. Stockender Verkehr. Die A38 Halle Richtung Göttingen ist zwischen Breitenworbis und Heilbad Heiligenstadt wegen eines Unfalls gesperrt. 7 Kilometer Stau. Der Verkehr wird an der Anschlussstelle Leinefelde-Worbis abgeleitet. Und die A4 Dresden Richtung Görlitz ist zwischen Niederseifersdorf und dem Tunnel Königshainer Berge wegen der Baustelle bis morgen früh um 5 gesperrt. Die A4 Erfurt Richtung Kirchheimer Dreieck ist zwischen Sattelstedt und Eisenach Ost nach Unfall auch gesperrt. Hier ist immer noch der Rettungshubschrauber im Einsatz. A8 Karlsruhe Richtung Stuttgart. Was ist los heute? A8 Karlsruhe Richtung Stuttgart zwischen Pforzheim Nord und Pforzheim Süd. 3 Kilometer stockender Verkehr. Letzte Meldung. Die B30 Ravensburg-Friedrichshafen ist zwischen dem Abzweig nach Untereschach und Meckenbeuren wegen Unfallaufnahme in beiden Richtungen gesperrt. Kommt gut und sicher und bitte bald an.
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kommt Zeit für einen schlechten Wortwitz, ist immer. Hallo, hier ist Pop, eure Abendshow. Es ist 20.07 Uhr, in dieser Sekunde ist angepfiffen worden. Haben die Brasilianer womöglich Angst vor der zweiten Halbzeit? Japanische. Eine Minute gespielt in der zweiten Hälfte. Japan führt 1:0 gegen Brasilien. Wird spannend.

0: Sprich mir einfach, dass du bei mir bleibst, gleich hier in eurer Abendshow feiern. Zusammen mit Dalton, versprich mir. Es ist 20.14 Uhr, Fußballabend. Snacks wandern in Öfen, Biere werden zart gekühlt, Trikots werden bereitgelegt, wenn sie nicht schon den ganzen Tag am Körper kleben. Das erste K.O.-Spiel der DFB-Elf. Wir können kurz auf das erste K.O.-Spiel zwischen Brasilien und Japan gerade mal gucken. Da ist spannenderweise Japan führend. Immer noch in der 52., 53. Minute 1-0 führt Japan gegen Brasilien. Was wäre da in Brasilien los, wenn die im 16-Finale rausfliegen? Wir wollen das alles später erst sehen und
1: wir sind dann immer traurig.
0: Wenn so Mannschaften rausfliegen, ist das auch immer irgendwo ein bisschen traurig. Ne? Da fühlt man mit den Menschen, die denken, da bin ich jetzt extra hierher gekommen, in diese USA oder Kanada oder Mexiko oder so, von weit her womöglich, und dann fliegt meine Mannschaft im 72.000stel-Finale schon raus. So, wir wollten eigentlich was ganz anderes machen. Der Kevin rudert schon mit den Armen im Hintergrund. Barsch, ich komme mal auf den Punkt. Entschuldigung. Wir wollten sagen, das erste K.O.-Spiel unserer DFB-Elf später, ja, ne? 22:30 Anpfiff gegen Paraguay. Wir machen kurz einen Fußball-Aberglaubens-Check mit Kevin, nämlich, das ist hübsch, was du da trägst. Du steckst tief drin im Aberglauben bei Fußballspielen, was?
1: Bei Fußballspielen. Sonst bin ich, genau, ich habe das pinke Trikot an von der EM vor 2 Jahren und sonst bin ich auch überhaupt eigentlich nicht anfällig für Aberglauben, aber beim Fußball.
0: Aber beim Fußball.
1: Mindestens das Trikot, das muss an. Ob jetzt bei WM oder auch wenn Bundesliga ist, natürlich das von meinem Verein, von Eintracht Frankfurt. Und ich trinke dann auch immer meinen Kaffee den ganzen Tag aus einer Eintracht-Tasse. Eine DFB-Tasse habe ich leider nicht. Da kann ich gerade keinen Kaffee draus trinken.
0: Oh nein, da können wir ja nur verlieren nachher. Bist du wahnsinnig? Nein.
1: Das ist wirklich auch wirklich absurd, dass man dann gerade ins Abergläubische abdriftet, ja. Aber man wird halt weich irgendwie auf einmal. Man will ja, dass das Team gewinnt.
0: Guck mal, alle Eishockey-Fans oder Spieler auch, ne, lassen sich im Bad stehen, im Playoffs oder so, da bist du doch nicht alleine. Das lässt sich ja auch weiter eskalieren. Ne? Manchmal muss es ja immer dasselbe Trikot sein, nie waschen.
1: Auf gar keinen Fall. Wo ist denn übrigens deine DFB-Schminke oder vielleicht ein Schal?
0: Ich bin da nicht so.
1: Ja, oder so eine schwarz-rot-goldene Iro-Friese aus dem Euroshop, die tut's doch auch.
0: Hätte ich mir ja wohl noch besorgen können. Ignorant.
1: Nein. Manche haben auch immer den gleichen Sitzplatz, wenn sie Fußball gucken. Und du sitzt ja immer im gleichen Stuhl, das lasse ich im Zweifel gelten. Also sitzt ja da jetzt auch.
0: Ja, das stimmt. Ich sitze hier im Studio auf diesem wackeligen Drehstuhl seit 2020.
1: Wenn nachher wenn Elfmeter ist, guckst du nicht hin. Ist auch, aber glaube ich, Elfmeter niemals hingucken.
0: Oh Gott, das machen wir nicht. Komm, wir machen Blitzumfrage Deutschland. Habt ihr schon Fußnägel schwarz-rot-gold lackiert oder so? Los, anrufen 07221 2011 oder Nachricht schicken. Am besten ein Foto schicken von den Fußnägeln oder so. Sitzt ihr seit der Heim-WM 2006 vor der Glotze schon warten, was los ist? Oder ist der nie gewaschene Fanhut auf dem Kopf? 07221 2011. Wir bereiten uns leicht abergläubisch gemeinsam vor, okay?
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0: Okay, es bleibt spannend. Hier ist Pop, eure Abendshow. 57 Minuten gespielt. Brasilien, Japan. 1:1. Brasilien hat ausgeglichen. Ihr verpasst hier nichts.
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Es ist 20.23 Uhr. Wer es genau wissen will. Der epischste Hochzeitscrash aller Zeiten. Und eine Nacht, die wir niemals vergessen werden. 6 Ausrufezeichen. Sowas schreibst du, wenn auf einmal halt Ed Sheeran und Martin Garrix auf deiner Hochzeitsparty auftauchen. Das haben Ed und Martin gemacht. Natürlich auf Insta gepostet, habt ihr das auch gesehen. Der Bruder der Braut hatte Martin Garrix eine Nachricht geschickt. Und da haben sie sich halt auf den Weg gemacht. Hier sind sie gerade noch im Auto. Könnt ihr meiner Schwester ihre Hochzeit crushen? Und alle so. Oh mein Gott. Das ist womöglich der Bräutigam gewesen. Ja, spielen die da live und alle flippen völlig aus, wie das eben so ist, wenn Ed Sheeran plötzlich bei dir im Garten steht. Und Martin Garrix auch. Die beiden haben gerade in der Nähe ein Konzert gespielt und bevor die beiden Kumpels, die sie ja sind, jetzt nach dem Gig halt in die Kneipe gehen, wo sie ihre Drinks selber bezahlen müssten, gehen sie natürlich gerne auf so eine Hochzeit, die gerade in der Nähe ist, da kriegen sie die Drinks geschenkt. Macht doch auch Spaß. Haben sie ihre gemeinsame Single gerade auch, habt ihr gehört, ne? Gespielt, Martin Garrix, Ed Sheeran, Repeat It, hören wir jetzt in etwas besserer Soundqualität. Hier in eurer Abendshow.

0: Es ist 8:30.
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2: Heute Nacht sind in der Südosthälfte Deutschlands mitunter heftige Schauer und Gewitter aktiv. Morgen gibt es eine Mischung aus Sonne und teilweise dichten Wolken. Vor allem in der Südosthälfte kommt es gebietsweise zu Schauern und Gewittern, wobei in der zweiten Tageshälfte lokale Unwetter möglich sind. Die Höchstwerte reichen von 21 bis 32 Grad mit den höchsten Werten am Oberrhein.
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3: Vorsicht auf der A14 Richtung Magdeburg. Zwischen Leipzig-Ost und Leipzig-Nordost liegt eine Warnbarke auf der Fahrbahn. Die A2 Richtung Berlin ist zwischen Thesen und Brandenburg wegen Reparaturarbeiten weiterhin gesperrt. Die A2 Richtung Berlin ist zwischen Irxleben und Kreuz Magdeburg wegen Straßenschäden gesperrt. Zurzeit Stau. Die A4 Richtung Frankfurt ist zwischen Sättelstedt und Eisenach-Ost nach einem Unfall gesperrt. Zurzeit 2 Kilometer Stau. Die A4 Richtung Görlitz ist zwischen Niederseifersdorf und Kodersdorf wegen Arbeiten im Tunnel Königshainer Berge bis morgen früh 5 Uhr gesperrt. Die A14 Magdeburg Richtung Schwerin ist zwischen Kreuz Magdeburg und Dahlen-Warsleben wegen Fahrbahnschäden gesperrt. Die A38 Richtung Göttingen ist zwischen Breiten-Worbis und Heilbad-Heiligenstadt wegen Bergungsarbeiten gesperrt. Die A71 Richtung Sangerhausen ist zwischen dem Dreieck Suhl und Suhl-Zellermelis wegen Tunnelwartungsarbeiten bis morgen früh 6 Uhr gesperrt.
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4: 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Yeah.

Achtung, Falschfahrer auf der B29 Stuttgart-Ahlen zwischen Winterbach und Schorndorf-Ost. Da kommt ein Falschfahrer entgegen, ganz rechts fahren. Ich wiederhole, auf der B29 Stuttgart-Ahlen zwischen Winterbach und Schorndorf-Ost. Falschfahrer unterwegs, Vorsicht in beiden Richtungen.

0: 20:09 ist es. Bei Brasilien, Japan steht es immer noch 1:1 in der 81. Minute.
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2: 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Führt ihr noch Tagebuch? Der Tino macht das.
3: Ich bin der Tino. Im Text dabei. Das ist mein Tagebuch, damit ihr mich auch ein bisschen besser kennenlernen könnt. Geht los. Montag. Ich wollte heute so viel machen, aber mein Tatenvolumen war alle. Dienstag. Ich habe heute endlich herausgefunden, warum ich immer so viel zweifle. Aber ich bin mir nicht sicher. Mittwoch. Man kann jedes Telefonat einfach beenden, indem man mitten im Satz "Oh shit" schreit und auflegt. Donnerstag. Das Erstaunen über das eigene Körpergewicht misst man in Kilo. Watt. Freitag. In meiner Synchronschwimmgruppe ist seit Monaten niemand mehr aufgetaucht. Samstag. Ich habe gedacht, ich mache ein Buch mit Haushaltstipps. Ich habe schon 2 Haushaltstipps. Erster, Hunde müssen nicht pipi, wenn man ihnen nichts zu trinken gibt. Und wenn man statt Geschirrspültabs Bouillonwürfel nimmt, dann riecht die ganze Bude lecker nach Suppe.
0: Spezialtipp, wenn Tino Bommelino mal in eurer Nähe auftritt, unbedingt hingehen. Ist echt sehr, sehr lustig. Hier die Toten Hosen, nur nach vorn.
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10 von 9, es ist 1 Stunde 10 Minuten. Ach Quatsch, 1 Stunde 40 Minuten. Ich denke mal, es geht los um 10. Nein! Es geht los um 10:30 erst mit Deutschland, Paraguay. Das nächste Spiel ist dann, sollten wir weiterkommen. Ich glaube, am Samstag noch später. War es nicht 11 dann oder so? Mann! Leander schreibt uns hier ins Abendschaustudio eine kleine böse Nachricht. Liebe Grüße, Leander. Hey, könntet ihr vielleicht mal eine Umfrage machen, wo Deutschland bei dieser WM genau rausfliegt? Oder ob es eventuell eine Chance gibt, dass wir, wenn wir im Viertelfinale oder wann auch immer auf Frankreich treffen sollten, da doch gewinnen könnten? Das ist gemein. Sollen wir mal kurz? Wir machen mal kurz 07221 2011. Wo fliegt Deutschland bei dieser WM raus? Heute schon? Gegen Paraguay? Wer weiß es denn? Wer weiß es denn? Bei Ecuador dachten auch alle, ja, ja, 3-0. Und dann das, ne? Sollen wir machen 07221 2011? Und wer als erster schreibt, wir machen es so, wir schreiben das auf, wir kopieren das aus unserem Studio-Feedback hier, 07221 2011, Name dazu, Telefonnummer ist ja eh dabei, wenn ihr es WhatsAppt oder per Signal schickt, ne? Und der erste, der tatsächlich richtig liegt, der kriegt dann ein Goodie, was weiß ich, im Viertelfinale oder wann auch immer, wer der erste, der das richtige Spiel, also, ne, heute, wer heute schreibt und gewinnt, der kriegt morgen schon seinen Preis. Das könnt ihr an dieser Stelle schon mal euch aufschreiben. Wichtig ist, dass ihr dann übrigens, ihr müsst euch merken, was ihr getippt habt und ihr müsst am nächsten Abend da sein. Ne? Das ist wichtig. Am nächsten Abend da sein, am besten zur selben Zeit wie jetzt. Sagen wir mal so kurz vor 9, würden wir das dann vielleicht machen. Okay, 07221 2011. Die spontane Umfrage für ein fröhliches Abendshow-Goodie. Wer als erster richtig tippt, wo Deutschland rausfliegt, das ist gemein jetzt und auch abergläubisch. Gar nicht gut. Aber wir machen es trotzdem. 07221 2011. Wo fliegt Deutschland raus? Name dazu, Wohnort dazu. Fertig. 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Wenn ihr der Erste seid, gibt's einen Preis. 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

0: Was habe ich denn da losgetreten? Herr Jemine, bringt das Unglück oder so? Ziehen Sie schon schwarze Wolken zusammen über dem deutschen Kader? Also wir hatten ein kleines spontanes Goodie-Spielchen rausgehauen. Es fiel uns eben so ein, weil Leander hier ins Studio geschrieben hat, hey, mach doch mal eine Umfrage, wo genau Deutschland rausfliegt im Laufe der WM jetzt. Und hier kommt also ganz viele, wie Evelyn zum Beispiel hier, sagen das.
1: Ja, hallo, Evelyn aus Tübingen. Ja? Ich sage, die fliegen heute Abend raus. Liebe Grüße, tschüss.
0: Auch mit so einer netten Stimme, Evelyn. Okay, alles klar. Guck mal, Matthias, 0721211. Ich bin der Mattes und Deutschland kommt ja wohl ins Finale, aber da wird dann verloren. Deutschland fliegt im Achtelfinale gegen Schweden raus. 1:2, schreibt hier Herr Müller. Ach, das ist ja total aufregend. Also macht mal weiter, 0722 1211. Der Erste, wir notieren uns das alles hier. Und der Erste, der recht hat mit seinem Rausflieg-Tipp, der kriegt das Goodie aus der Abendshow. Naja.

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1: Um 21 Uhr mit Rio Takeda. Die tödlichen Schüsse in einer Jugendeinrichtung in Stade sind offenbar auf einen Sorgerechtsstreit zurückzuführen. Das teilte die Polizei am Abend mit. Bei dem festgenommenen Tatverdächtigen handle es sich um einen 45-jährigen Deutschen. Er habe in der Einrichtung einen Sorgerechtstermin gehabt. Dort seien seine Tochter und die Kindsmutter untergebracht gewesen. Bei den Todesopfern handle es sich um 4 Mitarbeiterinnen und 2 Mitarbeiter von Jugendhilfe und Jugendamt. Das Bündnis Sarah Wagenknecht hat ein Ende der Brandmauer zur AfD gefordert. In einem Brief an die AfD-Chefs Alice Weidel und Tino Chrupalla sprach sich die BSW-Spitze für öffentliche Rededuelle zwischen Wagenknecht und Weidel aus. Dafür sollten die Wahlkampfveranstaltungen beider Parteien genutzt werden. Zudem bekräftigte das BSW seine Forderung nach überparteilichen Ministerpräsidenten in Sachsen-Anhalt und Mecklenburg-Vorpommern. Diese sollten mit wechselnden Mehrheiten regieren, auch unter Einbindung der AfD. US-Präsident Donald Trump hat in einem Missbrauchsprozess eine juristische Niederlage erlitten. Das oberste Gericht wies eine Beschwerde Trumps gegen das Urteil eines New Yorker Zivilgerichts ab. Dieses hatte den Präsidenten verurteilt, einer Journalistin 5 Millionen Dollar Entschädigung wegen sexuellen Missbrauchs und späterer Verleumdung zu zahlen. Konkret ging es um einen Vorfall im Jahr 1996. Trump wies die Vorwürfe zurück und nannte die Frau eine Verrückte. In Leipzig ist der Straßenbahnbetrieb zum Teil wieder aufgenommen worden. Nach Angaben der Verkehrsbetriebe fährt die Linie 1 im Pendelbetrieb zwischen dem Leipziger Westen und der Innenstadt. Der Straßenbahnbetrieb war am Sonnabend in der ganzen Stadt eingestellt worden. Durch die große Hitze war Fugenmasse in Weichen und Schienen gelaufen und dort verklumpt. Der Naumburger Dom ist um 4 Kunstwerke reicher. Mit einer Andacht wurden heute 4 Fenster eingeweiht, die von

0: Morgen vor allem von Westthüringen bis zur Altmark heiter, sonst ein Sonne-Wolken-Mix und stellenweise noch Schauer und Gewitter. Höchstwerte 19 bis 14 Grad. Am Mittwoch wechselhaft mit weiteren Schauern und Gewittern, dabei sommerlich warm. Die Zeit 21.03 Uhr.
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2: Die A2 Richtung Berlin ist zwischen Thesen und Brandenburg wegen Reparaturarbeiten weiterhin gesperrt. Die A2 Richtung Berlin ist zwischen Irxleben und Kreuz Magdeburg wegen Straßenschäden gesperrt. Zurzeit Stau. Die A4 Richtung Görlitz ist zwischen Niederseifersdorf und Kodersdorf wegen Arbeiten im Tunnel Königshainer Berge bis morgen früh 5 Uhr gesperrt. A9 Richtung München zwischen Beelitz und Brück besteht Gefahr durch ein Schlagloch auf der mittleren Spur. Die A14 Magdeburg Richtung Schwerin ist zwischen Kreuz Magdeburg und Dahlen-Warsleben wegen Fahrbahnschäden gesperrt. Die A38 Richtung Göttingen ist zwischen Leinefelde, Worbis und Heilbad Heiligenstadt wegen Bergungsarbeiten gesperrt. Die A71 Richtung Sangerhausen ist zwischen dem Dreieck Suhl und Suhl-Zellermelis wegen Tunnelwartungsarbeiten bis morgen früh 6 Uhr gesperrt.
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3: Mit Markus Barsch. Hallo, schön, dass ihr da seid. Es ist noch ein Ergebnis offen und das war spannend noch am Ende, denn nach Ende der regulären Spielzeit, Brasilien-Japan, stand es 1:1, dann gab es 6 Minuten Nachspielzeit und in der circa 4,5 dieser 6 Minuten machte Brasilien das 2:1. Dann wurde noch x-fach gewechselt auf beiden Seiten und da wurde noch ein bisschen hin und her gespielt und der Schiri hat einfach nicht abgepfiffen bis zur 10. Minute. Und jetzt ist Schluss. Japan, sayonara, fährt nach Hause. Brasilien ist im Achtelfinale. Mal gucken, was später mit Deutschland passiert gegen Paraguay. Wir sind dabei.
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Hallo Deutschland, hier ist Pop, eure Abendshow am Fußballmontagabend, aber es dauert ja noch, bis Fußball ist hier. Deutsche Mannschaft 22:30 gegen Paraguay. Wir sind für euch natürlich dabei, wenn ihr später nicht gucken könnt, weil ihr vielleicht unterwegs seid im Auto oder so von A nach B müsst, die ganze Nacht. Verpasst ihr hier nichts in eurer Abendshow und da wir bis Mitternacht in der Abendshow das Ergebnis wahrscheinlich noch nicht kriegen, macht dann die Popnacht schön weiter. Ihr wisst doch, wie es ist. Ihr seid doch gut aufgehoben, egal wo ihr hinfahrt. Wir sind bei euch in Deutschland. Das, mein Kopfhörer, was ist mit meinem Kopfhörer? Das ist, seit einiger Zeit pfeift der oder ich werde taub. Wahrscheinlich B. Es ist, ich finde, es ist eine sehr gute Zeit, 21.15 Uhr ganz genau, für ein spontanes Schnellstquiz, oder? Sollen wir das machen? Oh, wir machen ein spontanes Schnellstquiz. Gibt was zu gewinnen. Wir haben übrigens ganz viele Sachen von euch notiert, wo Deutschland rausfliegt. Viele beschweren sich auch. Manche. Elias, ehrlich gesagt, nur einer beschwert sich. Was ist das denn für ein Mindset, dass hier Deutschland rausfliegt frühzeitig? Natürlich nicht. Ja, wir hoffen das natürlich auch nicht, aber der Moderator der Sendung, der keine Ahnung von Fußball hat, aber die drei Spiele angeguckt hat, sagt halt, wenn die so Fußball spielen, ist es aus gegen Frankreich. Und vielleicht auch gegen England. Wer weiß, Leute. Aber wer bin schon ich? Gut. Wir machen was völlig anderes. Ich habe gerade gesehen, das ist schön. Hat auch nichts mit Fußball zu tun. In keiner Weise, ich glaube auf keiner einzigen Seite des wunderbaren Büchleins Der kleine Prinz geht es um Fußball. Der kleine Prinz ist nämlich heute genau vor 76 Jahren am 29. Juni 1950 auf Deutsch erschienen. Ne? Der kleine Prinz von Antoine de Saint-Exupéry erscheint heute genau vor 76 Jahren in deutscher Sprache. Wir machen natürlich, und das ist schön, wir machen eine spontane Schnellstquiz zum kleinen Prinzen. Wenn ihr das Buch schon mal in der Hand hattet, wenn ihr am Buch schon mal vorbeigelaufen seid, jetzt anrufen, 07221 2011, sofort anrufen, spontanes Schnellstquiz zum kleinen Prinzen, ein wunderbares Buch, pfeift euch mal rein, ist gar nicht so dick, kann man gut mal eben lesen, so vielleicht gerade wenn Ferien demnächst sind oder so und ihr irgendwo seid für 2, 3, 4, 5 Tage oder so, reicht völlig, kriegt ihr in 3 Stunden ist das durch, 2, wenn ihr schnell lest, ne, wunderbares Buch, Der kleine Prinz von Antoine de Saint-Exupéry, ihr müsst nichts wissen darüber, einfach anrufen. 07221 2011 für ein Abendshow-Goodie-Überraschungspäckchen, das wir euch schnüren. Gleich hier das Spontane, der kleine Prinz

0: Ah, Harry Styles, American Girls. In eurer Abendshow am 29.06.2026, am 29.06.1950, ist Der kleine Prinz auf Deutsch erschienen, vor genau 76 Jahren, wunderbares Buch, von Antoine de Saint-Exupéry. Lest mal, wenn ihr Zeit und Muße habt, es erweitert ein wenig den Horizont vielleicht im besten Fall, oder? Ist ein ganz süßes Ding, ganz schönes Buch. Wir machen das spontane Der kleine Prinz schnells Quiz, weil es Spaß macht. Und das machen wir zusammen mit Markus aus Pulheim. Hey Markus, hallo Markus.
1: Ja, hey Markus.
0: Mensch Markus, wie geht's dir denn Markus?
1: Ja, ganz gut. Ich habe viel gearbeitet und geschwitzt heute.
0: Was arbeitest du, wenn man fragen darf?
1: Ich bin Zahnarzt.
0: Ja, Moment, da hast du doch eine klimatisierte High-End-Luxus-Praxis, Markus.
1: High-End-Luxus nicht, aber klimatisiert ist es tatsächlich.
0: Ja, muss doch auch sein, sonst schmilzen doch die Patientinnen und Patienten bei der Wurzelbehandlung. Oh Gott, ich will gar nicht dran denken. Ich kriege zum ersten Mal in meinem Leben eine Krone. Am Donnerstag drückt mir die Daumen. Wenn ich am Freitag nicht da bin, dann ist irgendwas schiefgegangen.
1: Ich drück dir die Daumen, gut frühstücken. Dann fällt's
0: ja, ist das so? Ja, wirklich?
1: Ja, ja, auf jeden Fall.
0: Top-Tipp vom Profi, danke. Wir fangen mal an mit dem kleinen Prinzen.
1: Ja.
0: Gestern wurde ich geschimpft, das ändere ich jetzt. Welchem Tier begegnet der kleine Prinz im Buch wirklich? A, der Schlange. B, dem Fuchs. C, dem ominösen Ocelot.
1: Was? Es ist leider die Schlange.
0: Auch, der Fuchs auch. Die Schlange auch, ganz genau. Die Schlange hat es in sich, ne? Die können ja, ich kann dich zurückbringen, kleiner Prinz, auf deinen Planeten. Dazu muss ich dich nur beißen. Giftbiss. Nein, Schlange, lass nur. Aber wir wird nichts gespoilert. Das ist wichtig für Menschen, die das noch lesen wollen. Das ist echt eine Empfehlung. Wann hast du den kleinen Prinzen zuletzt gelesen, Markus aus Pulheim?
1: Ich würde mal sagen, das ist 3-4 Jahre her. Ich habe ihn tatsächlich auf Deutsch gelesen und weil ich eine Zeit lang einen Französischkurs besucht habe, war ich ganz fasziniert davon, es auch in Französisch im Originaltext zu lesen. Es ist ein kleines Buch und es macht Freude.
0: Macht große Freude. Man geht leicht beseelt und hofft, dass alles gut ist mit dem kleinen Prinzen. Am Ende nach Hause. Ja. Welchen schönen Satz sagt denn der Fuchs? A. Wir bleiben die ganze Nacht auf, erzählen uns Männergeschichten und morgen früh mache ich uns Waffeln. Oder B. Man sieht nur mit dem Herzen gut. Das Wesentliche ist für die Augen unsichtbar.
1: L'essentiel est invisible pour les yeux.
0: Boah. Ja. Sehr schön. Also B, du hast recht. Richtig. Man sieht nur mit dem Herzen gut.
1: Ja.
0: Hier kommt die spontane Zusatzfrage, Markus, mit der du nicht gerechnet hast. Aus welchem Film ist Wir bleiben die ganze Nacht auf, erzählen uns Männergeschichten und morgen früh mache ich uns Waffeln? Aus A, Angst, Entsetzen, S, Schreck.
1: Was? Ich weiß es nicht, ich muss mal tippen. Ich sag C.
0: Schreck, richtig. Ein Oger, du weißt Bescheid. Ich weiß gar nicht mehr, wer das sagt in dem Film. Es muss ja ein Kumpel vom Schreck sein, vom Oger. Egal. Wir machen eine schöne, was Spaß macht mit dir, machen wir die schöne lyrische Frage, poetisch-lyrische Frage zum Schluss. Ja. Eine gezeichnete, waagerechte Linie, die in der Mitte so einen riesen Bollo hat, ist ganz klar was? A. Ein schlecht gemaltes, langweiliges Bild von einem Hut. Oder B. Selbstverständlich ist es eine Schlange, die gerade einen Elefanten verdaut.
1: Es ist eine Schlange, die einen Elefanten verdaut.
0: Genau, der Autor erzählt ja ganz am Anfang vom Buch, ne, er hat ein Bild gemalt, als er 6 Jahre alt war und er wollte das malen, also ein Strich, ein waagerechter Strich. Wenn man genau hinguckt, könnte man sogar das Auge von der Schlange rechts sehen am Ende vom Strich. Und in der Mitte ist der riesen Bollo, ist natürlich die Erwachsenen, also die Großen, die großen Menschen, die Erwachsenen, die er meint, sagen natürlich, das ist ein Hut, langweilig. Nein, es ist ein Elefant, der von der Schlange gerade verdaut wird. Du bist ein guter, Markus.
1: Ja, im Übrigen ist dieser Spruch, man sieht nur mit dem Herzen gut, ein ganz beliebtes Tattoo.
0: Selbstverständlich. Hast du es auch?
1: Gravieren lassen. Nein, ich habe es nicht, ich habe keine Tattoos.
0: Okay. Wir schicken dir ein Tattoo. Nein, ein Goodie-Pack von der Abendshow. Bleib dran, Markus.
1: Alles klar, danke schön.
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5: Es ist 9:30.
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6: Heute Nacht sind in der Südosthälfte Deutschlands mitunter heftige Schauer und Gewitter aktiv. Morgen gibt es eine Mischung aus Sonne und teilweise dichten Wolken. Vor allem in der Südosthälfte kommt es gebietsweise zu Schauern und Gewittern, wobei in der zweiten Tageshälfte lokale Unwetter möglich sind. Die Höchstwerte reichen von 21 bis 32 Grad.
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7: Die A2 Richtung Berlin ist zwischen Thesen und Brandenburg wegen Reparaturarbeiten weiterhin gesperrt. Die A2 Richtung Berlin ist zwischen Irxleben und Kreuz Magdeburg wegen Straßenschäden gesperrt. Zurzeit Stau. Die A4 Richtung Görlitz ist zwischen Niederseifersdorf und Kodersdorf wegen Arbeiten im Tunnel Königshainer Berge bis morgen früh 5 Uhr gesperrt. Die A14 Magdeburg Richtung Schwerin ist zwischen Kreuz Magdeburg und Dahlen-Wasleben wegen Fahrbahnschäden gesperrt. Die A38 Richtung Göttingen ist zwischen Leinefelde, Worbis und Heilbad Heiligenstadt wegen Bergungsarbeiten gesperrt. Die A71 Richtung Sangerhausen ist zwischen dem Dreieck Suhl und Suhl-Zellamelis wegen Tunnelwartungsarbeiten bis morgen früh 6 Uhr gesperrt.
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0: Und jetzt pop, eure Abendshow mit Markus Barsch und Jennifer Lopez und David

20 vor 10 ist es. Noch jetzt ist es nicht mal mehr eine Stunde. Bis zum Deutschlandspiel. Geht bei euch auch der Puls langsam so ein BPM schneller? Also bei uns hier im kleinen Abendschaustudio ein bisschen vielleicht. Und dann kommt auch noch sowas hier, ne? Da haben sie sich auch gedacht, lass mal Social Media durchspielen. Alle, wir ziehen einfach beim Konzert heute Abend alle Deutschland-Trikots an. Das muss so ungefähr, so muss der Gedankengang gewesen sein. Bei Bruno Mars und seinen Freundinnen und Freunden. Ne? Der Bruno hat am Wochenende zwei Shows von seiner The Romantic Tour im Berliner Olympiastadion gespielt. Wenn ihr da wart, ne, dann habt ihr auch wahrscheinlich die Augen groß aufgemacht. Und ey, wie geil ist der denn? Jetzt gerade spielt er noch eine Zusatzshow. Und gestern hat er einfach die ganze Band Deutschland-Trikot an. Die Band muss man unterscheiden. Die Band trug das sehr elegant, sieht ja gut aus, ne? Das schwarz-grüne Auswärtstrikot, ne? Und Bruno, natürlich, das schwarz-weiße, damit auch jeder gleich sieht, wer hier der Chef ist oder so. Das hatte schon was, als da der Vorhang hochging. Emily von Linkin Park hat es auch schon gemacht bei der Tour, ne? Robbie Williams ja auch schon. Aber mit der ganzen Band? Also, das ist schon eine neue Ebene von die Fans vielleicht im Herzen berühren, für sich gewinnen. Gut. Gut, Bruno, wir haben dich auch lieb.

gleich Gracie Abrams. Hit the wall. Vorsichtig mit der Birne. Es ist 10 vor 10. Hier kommt erst noch was aus dem Verkehrszentrum. Vorsicht auf der A6. Heilbronn Richtung Nürnberg zwischen Feuchtwange Nord und Aurach. Da steht ein kaputter LKW. Die rechte Spur ist gesperrt. Gracie Abrams jetzt für euch in der Abendschau.

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1: Um 22 Uhr mit Rio Takeda. Die tödlichen Schüsse in einer Jugendeinrichtung in Stade sind offenbar auf einen Sorgerechtsstreit zurückzuführen. Das teilte die Polizei am Abend mit. Bei dem festgenommenen Tatverdächtigen handle es sich um einen 45-jährigen Deutschen. Er habe in der Einrichtung einen Sorgerechtstermin gehabt. Dort seien seine Tochter und die Kindsmutter untergebracht gewesen. Bei den Todesopfern handle es sich um 4 Mitarbeiterinnen und 2 Mitarbeiter von Jugendhilfe und Jugendamt. Außenminister Johann Wadephul hat bei einem Besuch in den USA die transatlantische Partnerschaft beider Länder beschworen. Wadephul sagte nach einem Treffen mit seinem Amtskollegen Marco Rubio, er wolle für diese Partnerschaft kämpfen. Es komme jetzt darauf an, gemeinsam Antworten auf die aktuellen Herausforderungen zu suchen. Die USA hatten zuletzt den europäischen Verbündeten fehlende Unterstützung im Krieg gegen den Iran vorgeworfen und Sicherheitszusagen in Frage gestellt. Das Bündnis Sarah Wagenknecht hat ein Ende der Brandmauer zur AfD gefordert. In einem Brief an die AfD-Chefs Alice Weidel und Tino Chrupalla sprach sich die BSW-Spitze für öffentliche Rededuelle zwischen Wagenknecht und Weidel aus. Dafür sollten die Wahlkampfveranstaltungen beider Parteien genutzt werden. Zudem bekräftigte das BSW seine Forderung nach überparteilichen Ministerpräsidenten in Sachsen-Anhalt und Mecklenburg-Vorpommern. Diese sollten mit wechselnden Mehrheiten regieren, auch unter Einbindung der AfD. In Leipzig ist der Straßenbahnbetrieb zum Teil wieder aufgenommen worden. Nach Angaben der Verkehrsbetriebe fährt die Linie 1 im Pendelbetrieb zwischen dem Leipziger Westen und der Innenstadt. Der Straßenbahnbetrieb war am Sonnabend in der ganzen Stadt eingestellt worden. Durch die große Hitze war Fugenmasse in Weichen und Schienen gelaufen und dort verklumpt. Bei der Fußball-Weltmeisterschaft hat Brasilien das Achtelfinale erreicht. Der Rekordweltmeister besiegte in Houston Japan mit 2:1. Das Siegtor erzielte Gabriel Martinelli in der Nachspielzeit. Am späten Abend will Deutschland nachziehen. Das Team von Trainer Julian Nagelsmann trifft im 16. Finale auf Paraguay. Anpfiff in Foxborough ist um 22.30 Uhr. Das waren die Nachrichten. Das Wetter. In der Nacht vor allem über Sachsen noch einzelne Schauer und Gewitter. Zum Morgen stellenweise Nebel, Tiefstwerte 20 bis 15 Grad.

0: Die A2 Richtung Berlin ist zwischen Irxleben und Kreuz Magdeburg wegen Straßenschäden gesperrt. Die A4 Richtung Görlitz ist zwischen Niederseifersdorf und Kodersdorf wegen Arbeiten im Tunnel Königshainer Berge bis morgen früh 5 Uhr gesperrt. Die A14 Magdeburg Richtung Schwerin ist zwischen Kreuz Magdeburg und Dahlen-Wasleben wegen Fahrbahnschäden gesperrt. Die A38 Richtung Göttingen ist zwischen Leinefelde, Worbis und Heilbad Heiligenstadt wegen Bergungsarbeiten gesperrt. Die A71 Richtung Sangerhausen ist zwischen dem Dreieck Suhl und Suhl-Zellamelis wegen Tunnelwartungsarbeiten bis morgen früh 6 Uhr gesperrt.
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2: Mit Markus Barsch. Hallo, jetzt ist es nur noch eine halbe Stunde bis zum Anpfiff. Oh mein Gott. Ganz ruhig. Wir lassen die beiden Mannschaften gleich erstmal musikalisch auflaufen hier in 10 Minuten. Da spielen wir nämlich einen Song aus Deutschland, der vielleicht ein bisschen an Fußball gemahnt. Und einen Song aus Paraguay, der auch ein bisschen an Fußball gemahnt. Haha. Und ihr entscheidet, welchen wir hier mal in voller Länge spielen, oder? Machen wir?
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0: Hallo Deutschland, hier ist Pop, eure Abendshow. Die gemeinsame Abendshow von Bremen 4, HR3, MDR Jump, NDR 2, SR1 und WDR 2. Produziert für euch mit Liebe, Herzblut, Hingabe und einem kleinen erhöhten Ruhepuls. Durch Ausschauen eine Viertelstunde vor Anpfiff, kann man nicht anders sagen. Hier von SWR3. Der Satz muss noch zugemacht werden. Viertelstunde ist Anpfiff. Erstes K.O.-Spiel für Deutschland bei der WM. Es geht gegen Paraguay. Und wir entscheiden das jetzt hier mal eben musikalisch oder in Sachen Musik. Jetzt anrufen, wir können es nicht entscheiden, das müsst ihr machen. Ihr ruft an, welcher Song hier zuerst 3 Punkte hat, gewinnt das Abendshow WM Musik Battle Deutschland Paraguay schon mal. 0722 1 2011. Wenn ihr jetzt anruft, 0722 1 2011, und die Fanta zusammen mit Clueso hören wollt, Entschuldigung.
1: Wir sind zusammen groß,
0: ja.
1: Wir sind zusammen alt.
0: Ne? Das könnten wir mal wohl in ganzer Länge spielen, aber es ist ja fast langweilig, oder? Wir haben nämlich auch, und das ist toll, selbstverständlich einen hervorragenden Interpreten gefunden aus Paraguay, William Werneck, mit vollem Namen William José Werneck Zorrilla. So richtig ernsthaft hat William Werneck mit Songwriting angefangen, hat er während Corona, wie manche, ne? Und mit seinem Song Soul ging es dann auch richtig für ihn ab. Und damit tritt er jetzt auch hier an, weil das ist echt ein guter Song.

0: Wir wollen ja niemanden beeinflussen, aber wäre das nicht mal was anderes als die Panthers zusammen mit Clouseau? Okay, niemand wird hier beeinflusst. 07221 2011. Ich gehe mal ins Telefon, macht Radio leise, sonst pfeift's vielleicht. Hallo, hier ist Pop, die Abendschau. Ich will niemanden beeinflussen, aber sollten wir nicht vielleicht den coolen William Werneck aus Paraguay mal hören mit Soul? Wer bist du denn?
1: Ich bin der Vito.
0: Na Vito, was sollen wir spielen? Fantas mit Klüsen zusammen oder William Werneck aus Paraguay mit Soul?
1: Ist mir zu kalt, da ist mir das paraguayische Lied viel wärmer und hört sich viel besser
0: an. Du hast alles verstanden. Danke, 1-0. Tschüss.
1: Dankeschön. Tschüss.
0: Okay, das ist ja schon mal, das geht ja gut los hier. 07221 2011, ich gehe da noch dran. Ist das schon die Entscheidung oder machen wir 3 Punkte voll? Komm, wir machen vielleicht 3 Punkte voll, weil es Spaß macht. Wer bist du denn noch, na? Hallo, hallo, hallo? Warum höre ich nichts? Hallo, hallo? Jetzt? Geht die Leitung jetzt? Die Leitung jetzt da? Aufgelegt. Pah, was ist das denn für ein Telefonstreich? Ist hier noch jemand dran?
2: Ja, ich möchte die Fanta, bitteschön.
0: Ach komm, 1-1. Dankeschön trotzdem für den Anruf. Auf Wiedersehen. Okay, das ist Demokratie. Hallo, komm, wir machen jetzt, das ist die Entscheidung. Das ist jetzt die Entscheidung. 07221211, wer bist du?
3: Hallo, hier ist der Patrick aus Leun-Stockhausen. Schöne Grüße ins Studio.
0: Ja, danke dir, Patrick, aus Leun-Stockhausen. Na, was hören wir denn? Wie wär's denn mal mit was aus Paraguay?
3: Nein, die muss ich leider enttäuschen.
0: Oh, da machen wir doch 3 Punkte voll. Okay, ist gut. Danke dir, Patrick. Tschüss.
3: Gerne, ciao.
0: 2-1 für die Fantas. Ich gebe nicht auf. Was haben wir denn hier noch? Hallo, hallo, hallo. Hier ist Pop, die Abendshow. Sollten wir nicht mal was aus Paraguay hören, was cool ist, anstatt die Fantas mit Clouseau 60.000 Mal gespielt? Hallo, wer bist denn du?
4: Irene.
0: Irene? Ja. Wo fährst du denn rum in der Welt?
4: Ich fahre gerade von Frankfurt in den Westerwald.
0: Schöne Grüße nach Frankfurt, wo du herkommst und in den Westerwald, wo du gleich ankommen wirst, hoffentlich bald. Sollen wir schnell noch für den Ausgleich sorgen oder möchtest du etwa auch die Fantas hören mit Clouseau zusammen?
4: Ich möchte auf jeden Fall Paraguay hören.
0: Ach, du hast alles verstanden, Irene. Sehr gut. 2-2. Es kann auch sein, dass dein Anruf 2 Punkte zählt, oder? Soll ich noch einmal dran gehen?
4: Auf jeden Fall.
0: Nee, komm, wir machen es ordentlich. Danke dir, Irene. Tschüss, bis später. Schönes Spiel, wollte ich noch sagen. Tschüss, Irene. Ja. Und ist das die Entscheidung? Komm, wir gucken mal hier. Hier ist noch Pop die Abendschau, ein verzweifelter Moderator, der mal was aus Paraguay spielen möchte für euch und nicht immer das aus Berlin kommt, Fantas oder Klüsen aus Stuttgart. Wer bist denn du?
5: Hallo, ist der Mario.
0: Ich Mario. Was? Paraguay?
5: Ja, natürlich.
0: Du bist
5: natürlich.
0: Ein guter Mario, fahr vorsichtig, alles Liebe.
5: Ja, machen wir, alles gut.
0: Ciao. 1, 2, 3, 4.

0: 22.24 Uhr ist es. Hier ist Pop, eure Abendshow. Im Stadion in Boston, wo gleich Deutschland gegen Paraguay spielen wird, sind die Flaggen auf dem Rasen ausgebreitet. Ihr wisst, diese riesigen Flaggen sind die größten Flaggen, die es je bei einer WM ja gab. Handgeklöppelt von Gianni Infantino. Sind so groß wie Saarland jeweils. Jede Flagge ist mindestens groß wie Saarland. Nee, Spaß beiseite also. In genau 5 Minuten, wenn alles pünktlich läuft, ist Anpfiff. Was sagen eigentlich die Fans, die vor dem Stadion rumlungerten, eben noch? Wie es so wird?
1: Oh, mindestens, ich sag 2-0 für Deutschland. Alles andere wäre wirklich große Enttäuschung tatsächlich.
2: 3-0 und ich glaube, Wolte Made kommt heute von der Bank. Der macht heute sein erstes WM-Spiel und trifft gleich doppelt.
3: 4-1.
4: 3-0 Deutschland heute.
5: Ich glaube 3-1 tatsächlich und Tore durch Havertz und dann Leveling und ein Eigentor.
0: Und ein Eigentor, okay.
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0: Also ihr verpasst natürlich nichts hier bei uns in eurer Abendshow.

0: Das war knapp. Ecke für Paraguay nach einer Minute und das war ziemlich knapp ein Tor. Aber es war keins 0-0 nach einer Minute.
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0: Es ist 10:30. Damit ihr gut und sicher ankommt, hier das Neueste aus dem Verkehrszentrum. A1 Köln Richtung Münster zwischen Westhofener Kreuz und Kreuz Dortmund-Unna 4 Kilometer Stau. Die A2 Hannover Richtung Berlin ist zwischen Ilxleben und Kreuz Magdeburg wegen Straßenschäden gesperrt. Und im weiteren Verlauf ist die A2 zwischen Teesen und Brandenburg auch wegen Reparaturarbeiten weiterhin gesperrt. Die A4 noch einmal gerade. Dresden Richtung Görlitz ist zwischen Niederseifersdorf und Kodersdorf auch wegen Arbeiten im Tunnel Königshainer Berge bis morgen früh um 5 gesperrt. A5 Basel Richtung Frankfurt zwischen Karlsruhe Süd und Karlsruhe Durlach 4 Kilometer Stau. A8 Karlsruhe Richtung Stuttgart zwischen Pforzheim Ost und Pforzheim Süd. Da geht gerade gar nichts. 4 Kilometer Stau nach Unfall. Die A14 Magdeburg Richtung Schwerin noch ist zwischen Kreuz Magdeburg und Dahlenwarsleben wegen Fahrbahnschäden gesperrt. Und die A38 Halle Richtung Göttingen ist zwischen Leinefelde-Worbis und Heilbad-Heiligenstadt nach Unfall gesperrt. Der Verkehr wird an der Anschlussstelle Leinefelde-Worbis abgeleitet. Die A42 Emscher Schnellweg Kamp-Lindfort Richtung Dortmund ist zwischen Gelsenkirchen-Hessler und Zentrum nach Unfall noch bis Mitternacht gesperrt. Die Umleitung hier ist die U67. Die A71 Suhl Richtung Erfurt ist zwischen dem Dreieck Suhl und Zeller-Mehlis wegen Tunnelwartungsarbeiten bis morgen früh um 6 gesperrt. Letzte Meldung A100, Stadtring Berlin, Neukölln Richtung Wilmersdorf, zwischen Oberlandstraße und Wechsstraße. Stau kommt gut und sicher und bitte bald an. Hier ist Pop, eure Abendshow mit Markus Barsch und Teddy Swims.

0: gespielt. Deutschland 0, Paraguay 0 im 16. Finale. Erstes K.O.-Spiel der deutschen Fußballnationalmannschaft. Macht Spaß, mit einem halben Auge hier im Studio gucken wir drauf, natürlich für euch. Keine Sorge, wenn was passiert, erfahrt ihr es sofort hier bei uns. Dann reißen wir den Regler hoch. Unsere beiden ARD-Reporterinnen und Reporter hocken und erzählen euch genau, was da gerade passiert ist. Ecke für Deutschland. Ich gucke jetzt mit einem Auge, während ich eigentlich was anderes vorlesen will oder erzählen will euch. Gucke ich jetzt mit einem Auge oben links auf den Bildschirm. Kriegt man da einen Augentinnitus oder so? Hat man da ein Problem irgendwann? Soll ich mal gucken? Wird's machen? Nein, Wirtz geht wieder aus der Ecke raus. Wer kommt rein? Kann sich erkennen. Fahnenmast davor. Okay, egal. Ich sag euch kurz, was da passiert. Ich kann ja hier, pass auf, ich kann die Leitung aufmachen. Oder?
1: Ganz gut, aber hinten Dennis Undav, der kommt nicht ganz ran. Und jetzt hat Schiedsrichter Jalal Jayet auch abgepfiffen, weil es da eben ein kleines Duell gab.
0: Nein.
1: Im 16-Meter-Raum. Da schauen wir natürlich auch nochmal drauf.
0: Nee, okay, alles klar. Ecke verpuffte. Leider. Julian Nagelsmann sehr ungehalten gerade hier im Bild. Okay, alles klar. Wir halten euch über alles auf dem Laufenden. Kein Ding. Wenn es auch alles gerade hektisch oder heiß ist, ne, dann braucht es zwischendurch auch mal einen gechillten Song. Haben wir jetzt für euch. The Second Voice. Neu in der Abendshow. Kommt aus Sambia, dieses Projekt. The Second Voice. Eigentlich wollte der Typ dahinter eigentlich lieber Produzent sein. Rampenlicht ist nicht so seins. Und dann hat er Let Me Be rausgebracht. Und zack, verflixt, der Song ist viral gegangen. Und jetzt kommt's, die Stimmen. Hat er mit KI gemacht. Okay, wir lassen das mal ganz vorurteilsfrei auf uns wirken. The Second Voice, Let Me Be.
2: Die

und Maximo Park, auch mal wieder gut Books from Boxes. Es ist 10:50 noch was aus dem Verkehrszentrum. Vor Sie bitte auf der A61, Speyer Richtung Hockenheim. Zwischen Hockenheim und Dreieck Hockenheim, da steht ein kaputtes Auto. Vorsichtig sein. 21 Minuten gespielt, Deutschland, Paraguay.

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1: Um 23 Uhr mit Heike Lüttich. Nach den tödlichen Schüssen in einer Jugendhilfeeinrichtung im niedersächsischen Stade hat Bundeskanzler Merz gesagt, die Nachricht erschüttere ihn ins Mark. Menschen, die helfen und schützen wollten, hätten ihr Leben verloren oder seien verletzt. Die niedersächsische Innenministerin Behrens sprach von einer kaltblütigen Tat. Am Mittag hatte ein 45-jähriger Deutscher mit türkischen Wurzeln 6 Mitarbeiter des Jugendamtes und der Jugendhilfeeinrichtung erschossen. Das Motiv soll ein Sorgerechtsstreit sein. Der Tatverdächtige wurde auf der Flucht festgenommen. Morgen soll über einen Haftbefehl entschieden werden. Der Iran weist eine internationale Beteiligung an einer Minenräumung in der Straße von Hormuz zurück. Vize-Außenminister Gharibabadi erklärte in den sozialen Medien, der vom französischen Präsidenten Macron vorgeschlagene Einsatz mit Partnerstaaten verstoße gegen das Rahmenabkommen mit den USA. Dieses sehe vor, dass die Verantwortung für die Minenräumung ausschließlich beim Iran liege. Macron hatte nach einem Besuch des Sultans von Oman in Paris ein gemeinsames Vorgehen in der Meerenge angekündigt. In Deutschland sind in den letzten Tagen an mehreren Orten Waldbrände ausgebrochen, die teilweise schwierig zu löschen sind, weil dort Munition im Boden liegt. In der Goreschheide in Sachsen ist das Feuer mittlerweile weitgehend gelöscht. Im rheinland-pfälzischen Kreis Bad Kreuznach dürfen die 650 Anwohner von Traisen wieder in ihre Häuser, die sie vor knapp 2 Tagen wegen Explosionsgefahr verlassen mussten. Karin Petzold.
2: Landrätin Dickes begründet die Entscheidung damit, dass sich die Stelle in dem Wald, wo sich die Munition aus dem Zweiten Weltkrieg befindet, deutlich abgekühlt habe. Der Brandherd dort sei gelöscht, heißt es aus der Kreisverwaltung. Und weil es sich dort so abgekühlt habe, seien auch keine Explosionen mehr zu befürchten. Die Explosionsgefahr durch die Munition war der Grund für die Evakuierung von Traisen vor 2 Tagen. Eine grundsätzliche Entwarnung gibt der Landkreis Bad Kreuznach jedoch nicht für das Waldgebiet am Roten Fels. Das Feuer bestehe weiterhin und deshalb sei der Wald auch gesperrt.
1: Der frühere Bundesliga-Profi und polnische Nationalspieler Robert Lewandowski wechselt in die USA zu Chicago Fire. Wie der Verein mitteilt, bekommt Lewandowski einen Vertrag bis zum Ende der Saison 2027-28. Voraussetzung sei jetzt nur noch ein Visum. Der bisherige Vertrag des Fußballers beim FC Barcelona läuft morgen aus. Vor knapp 10 Jahren hatte Chicago mit Bastian Schweinsteiger schon einmal einen deutschen Fußballprofi und Bayernspieler verpflichtet. Das Wetter für Deutschland: nachts im Südosten anfangs noch Gewitter, teils mit Unwettergefahr, sonst trocken bei 20 bis 10 Grad. Morgen Sonne und Wolken gemischt, vom Süden bis in die Mitte kann es kräftige Gewitter geben, teils mit Starkregen und Hagel. Im Osten und Norden nur vereinzelt Gewitter, sonst trocken, 21 bis 32 Grad.
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1: Fußball, Montagabend mit Markus Barsch. Hallo, schön, dass ihr da seid. Wir halten euch über alles auf dem Laufenden. 34 Minuten gespielt im ersten K.O.-Spiel der deutschen Nationalmannschaft bei der WM. Gegen Paraguay steht es immer noch 0:0. Große Teile des Spiels spielen sich durchaus in der paraguayischen Hälfte ab. Aber bisher ist noch nichts Nennenswertes passiert, was die deutsche Mannschaft näher an ein Tor gebracht hätte. Wir halten euch auf dem Laufenden, keine Sorge.
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Warte, Joris, bevor du singst, Tor für Paraguay in der 42. Minute 1:0 für Paraguay gegen Deutschland.

0: So mit einem 1-0 Rückstand in die Pause gehen. Gerade sind wir in der 44,5. Spielminute. Deutschland, Paraguay. Erstes K.O.-Spiel für die deutsche Mannschaft. Paraguay führt seit 3 Minuten. Wir hören rein bei unseren ARD-Reporterinnen und Reporter Stephanie Batschik und Jens-Jörg Rieck.
1: Und Paraguay geht auf den zweiten Ball, JJ.
2: Und ist wieder mit Almirón am Start auf der rechten Seite. Der nochmal kurz geblinkt, rübergespielt. Sehr schön gemacht. Caceres in die Mitte, der Kopfball. Und Tor!
0: Hey, schrei doch nicht so, Jens-Jörg.
2: Hallo, Paraguay! Mit dem 1-0. Der erste wirklich gute Angriff über die rechte Seite. Und Paraguay schockt Deutschland, macht das Tor nach einer Hereingabe. Entscheidend die Vorarbeit von Almirón. Und dann ist das Tor da. Gar keine große Begeisterung beim Trainer der Mannschaft Paraguays. Enciso natürlich mit seinem Kopfball. Liegt quer in der Luft und bringt den Ball zum 1-0.
0: Okay. 5 Minuten Nachspielzeit gibt es, davon sind 45 Sekunden gerade um. Vielleicht schafft die deutsche Mannschaft ja noch, um mit dem Ausgleich in die Pause zu gehen.

0: 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Komm, wir machen die Vollreportage auf. Jens Krieg und Stefanie Batschik in der Schlussphase, erste Hälfte.
1: Die Fans aus Paraguay hier in diesem großen, weiten Rund, 35 Kilometer von Boston entfernt. Die klatschen Applaus und Beifall. Für die wäre das eine Riesensensation. Und die deutsche Mannschaft bekommt vielleicht nochmal diesen einen Moment, bevor es dann hier in die Pause geht, um irgendwas auszurichten. Mitchell ist unterwegs in der Zentrale, spielt den einmal kurz auf Pavlovic. Dann weiter auf Nene Brown. Und der zeigt's an. Wo ist denn hier einer? Wer bietet sich an? Muss den schon wieder querlegen auf Pavlovic, der rechts raus auf Sané. Dann nochmal zurück auf Kimmich. Und der so ein bisschen uninspiriert. Einfach so mitten rein ins Kuddelmuddel irgendwo in den 16er. Wo keiner spielt und schon steht. Und jetzt gucken wir uns mal um, denn der Schiedsrichter pfeift zur Pause und die Fans von Paraguay, die stehen hier auf und klatschen Applaus und es gibt ganz viele betröppelte Gesichter, JJ, weil die Fans der deutschen Mannschaft
0: natürlich. Okay, Pause. Deutschland 1-0 hinten.

0: kurz vor halb zwölf. An diesem eben noch ganz fröhlichen Montagabend für deutsche Fußballfans. Nun gut, Deutschland ist hinten zur Pause. ARD-Reporter Holger Dahl fasst die erste Hälfte zusammen.
1: Viel schlimmer konnte es eigentlich nicht kommen für die DFB-Elf. 0:1 hinten gegen Paraguay. Bei wirklich aller Wertschätzung den 37. in der Weltrangliste. Krasser Außenseiter in diesem Spiel. Deutschland hat mehr Ballbesitz, aber es fällt dem Team vorne überhaupt nichts ein. Dennis Undorf reingerutscht in die Startformation für Jamal Musiala. Hängt in der Luft, wird gar nicht angespielt. Und Paraguay traf per Kopf in der 42. Spielminute durch den kleinen Julio Enciso. Flankenball von der rechten Seite. Deutschlands Abwehr im Tiefschlaf. Und Deutschland zur Halbzeit vor dem Aus bei dieser Weltmeisterschaft.
0: Puh, also Daumen drücken für die zweite Hälfte.
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0: Es ist 11:30.
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2: Heute Nacht sind in der Südosthälfte Deutschlands mitunter heftige Schauer und Gewitter aktiv. Morgen gibt es eine Mischung aus Sonne und teilweise dichten Wolken. Vor allem in der Südosthälfte kommt es gebietsweise zu Schauern und Gewittern, wobei in der zweiten Tageshälfte lokale Unwetter möglich sind. Die Höchstwerte reichen von 21 bis 32 Grad.
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3: Vorsicht bitte auf der A4 Erfurt Richtung Kirchheimer Dreieck. Zwischen Wildeck-Obersuhl und Wildeck-Hönebach liegen Holzteile. Die A2 Richtung Berlin ist zwischen Thesen und Brandenburg wegen Reparaturarbeiten weiterhin gesperrt. Die A2 Richtung Berlin ist zwischen Irxleben und Kreuz Magdeburg wegen Straßenschäden gesperrt. Die A4 Richtung Görlitz ist zwischen Niederseifersdorf und Kodersdorf wegen Arbeiten im Tunnel Königshainer Berge bis 5 Uhr gesperrt. Die A14 Magdeburg Richtung Schwerin ist zwischen Kreuz Magdeburg und Dahlen-Warsleben wegen Fahrbahnschäden gesperrt. Die A71 Richtung Sangerhausen ist zwischen dem Dreieck Suhl und Suhl-Zellamelis wegen Tunnelwartungsarbeiten bis 6 Uhr gesperrt.
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4: Ach, hallo, hier ist Pop, eure Abendshow. Am Fußballabend mit Markus Barsch. Daumen drücken für die zweite Hälfte. Deutschland liegt 0-1 hinten.

War das noch Halbzeit? Kurzer Gruß an die Wasserwerke in Deutschland, ne? Halbzeit beim WM-Spiel Deutschland-Paraguay. Deutschland liegt 1-0 hinten. Also jetzt ist der Moment, wo die Pinkelkurve entsteht. Das ist kein Witz, das kann man gut messen, weil alle die Halbzeit nutzen, um mal ums Eck zu gehen. Sehr großer Wasserverbrauch in Deutschland. Ach ja. Also jetzt gerade ist angepfiffen die zweite Hälfte. Paraguay 1, Deutschland 0. Mal sehen, wie es weitergeht. 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

0: Hier ist Bob, eure Abendshow. Nichts passiert. Immer noch Deutschland 0, Paraguay 1 in der 49. Spielminute. Gerade gehört DNA, ne? Die offizielle WM-Hymne ist es ja. Die kommt aus Deutschland. Ihr wisst schon, DNA, ne? Andrea Bocelli, hohe Oper, habt ihr gehört. David Guetta ist dabei, Rapperin Megan Thee Stallion und K-Pop-Star AJ. Mitgeschrieben und produziert haben diesen Song aber die beiden Brüder von Fastboy aus Berlin. Und das ist immer so süß. Wir hatten da so eine Songidee. Können wir euch das mal zeigen, wie wir uns das vorstellen? Dann singen die da selber, was die dann später von Profis gesungen haben wollen.
1: Yeah, we're shooting for the stars.
0: Ist das nicht süß?
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0: Ich glaube, sie lachen auch. Süß, oder? Wir machen es jetzt so, wir spielen jetzt hier Fastboy mit Beautiful Life. Dann könnt ihr sagen, ja klar, Mensch, bei DNA, da kennt man ganz klar die Fastboy-Handschrift. Ach ja, hier ist eure Abendshow.

0: Ja, auf, Deutschland atmet auf. Fußball-Deutschland atmet auf. Also, 54. Minute, wir gehen zu unseren beiden Reportern, Jens Krieg und Stefanie Batschek.
1: Ja, aber ich will nicht hören, dass es an der Temperatur
2: ist. Natürlich nicht, also natürlich nicht.
1: Gegen die hätten sie auch an der Arktis verloren.
2: Natürlich nicht, aber wir müssen auch über genau diese Fitnesskondition reden. Und das Tor! Fußball-Nationalmannschaft, Kai Havertz, da kommt die Flanke mal und da ist er da mit dem Kopf bislang, ein Phantom in diesem Spiel, aber vom Phantom zum Halleluja, da zeigt er sich mit dem Kopf und die deutsche Mannschaft ist wieder da und das Boston Stadium, das ist auch da, natürlich, sie schwenken jetzt hier die Fahnen.
0: Alter, also. Danke, Kai Havertz, 1:1 in der 56. Minute.

Das war Pop, die Abendshow in der 60. Spielminute 1:1. Wenn noch irgendwas passiert in den letzten 6 Minuten, keine Sorge. Wir halten euch hier auf dem Laufenden. Nur schon mal die Info, gleich kommt hier Ben Sträubel in der Pop-Nacht. Drückt weiter die Daumen. Deutschland könnte ja auch weiterkommen. Wäre nicht so schlecht, oder? Pop, die Abendshow mit Markus Barsch.

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1: Um 0 Uhr mit Christine Beith. Nach den tödlichen Schüssen in Stade haben sich Bundeskanzler Merz und Bundespräsident Steinmeier erschüttert geäußert. In der niedersächsischen Stadt waren 6 Mitarbeiter einer Jugendhilfeeinrichtung getötet worden. Aus Berlin Oliver Neuroth.
2: Viele Menschen hätten ihr Leben verloren oder seien verletzt worden, die helfen wollten, schrieb Merz. Bundespräsident Steinmeier erklärte: Ich bin tief erschüttert über das Ausmaß der Gewalt in einem Raum, der Schutz geben soll. Die Tat ereignete sich in einer Mutter-Kind-Einrichtung in Stade. Ein 45-jähriger Mann aus dem Raum Hannover soll 4 Frauen und 2 Männer erschossen haben. Alle waren Mitarbeiter der Einrichtung. Nach Einschätzung der Polizei war das Motiv der Tat ein Sorgerechtsstreit.
1: Die Bundesregierung weist Kritik zurück, dass sie den Hitzeschutz vernachlässigt, etwa in Krankenhäusern und Pflegeheimen. Umweltminister Schneider sieht die Hauptverantwortung dort, vor allem bei Ländern und Kommunen. Der Bund habe ihnen 100 Milliarden Euro für die Infrastruktur zur Verfügung gestellt. Es stehe ihnen frei, dieses Geld auch zu investieren, so Schneider. Deutschland weitet nach den Erdbeben in Venezuela seine Unterstützung aus. Die Bundeswehr soll zusätzliches Material und Personal in das Katastrophengebiet bringen, teilte das Innenministerium mit. Nach offiziellen Angaben ist die Zahl der Toten auf mehr als 1.700 gestiegen. Bei der Fußball-WM in Nordamerika kämpft das deutsche Team gerade gegen Paraguay um den Einzug ins Achtelfinale. Geschafft hat das vorher schon Brasilien mit einem 2:1-Sieg in Houston gegen Japan. Hendrik Lückhoff aus dem ARD-WM-Team berichtet.
3: Die Zuschauer in Houston hatten sich schon auf eine Verlängerung eingestellt, aber in der 6. Minute der Nachspielzeit erzielte Gabriel Martinelli den späten Siegtreffer für Brasilien. Zuvor hatte Japan den Südamerikanern einen großen Kampf geliefert und war auch in der ersten Hälfte durch Kai Schusano von Mainz 05 in Führung gegangen. Im zweiten Durchgang wurde Brasilien stärker, folgerichtig erzielte Casemiro per Kopf den Ausgleich. Brasilien drängte danach auf die Führung und durfte in der Nachspielzeit dann über den verdienten Achtelfinaleinzug jubeln.
1: Die deutschen Tennisprofis Tatjana Maria und Jan-Lennard Struff haben ihre Auftaktmatches beim Rasenklassiker in Wimbledon gewonnen und stehen in Runde 2. Tamara Korpatsch hingegen schied in Runde 1 aus. Heute startet French Open-Sieger Alexander Zverev gegen den Belgier Alexander Blocks ins Turnier. Das Wetter für Deutschland. In der Nacht im Südosten zunächst kräftige Gewitter, lokal mit Unwettergefahr. Sonst locker bewölkt oder sternenklar. Die Tiefstwerte 20 bis 10 Grad. Tagsüber wechselnd bewölkt mit Sonne, vom Süden bis in die Mitte später einige kräftige Gewitter, lokal Unwetter mit Starkregen und Hagel möglich. Im Norden und Osten nur vereinzelt Gewitter, sonst trocken. Dazu maximal 21 bis 32 Grad. Die Zeit 0:03 Uhr.
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4: Die A2 Richtung Berlin ist zwischen Thesen und Brandenburg wegen Reparaturarbeiten weiterhin gesperrt. A2 Berlin Richtung Hannover. Zwischen Peine und Lehrte Ost 4 Kilometer Stau. Die A2 Richtung Berlin ist zwischen Irxleben und Kreuz Magdeburg wegen Straßenschäden gesperrt. Die A4 Richtung Görlitz ist zwischen Niederseifersdorf und Krodersdorf wegen Arbeiten im Tunnel Königshainer Berge bis 5 Uhr gesperrt. Die A14 Magdeburg Richtung Schwerin ist zwischen Kreuz Magdeburg und Dahlen-Wasleben wegen Fahrbahnschäden gesperrt. Die A71 Richtung Sangerhausen ist zwischen dem Dreieck Suhl und Suhl-Zellamelis wegen Tunnelwartungsarbeiten bis 6 Uhr gesperrt.
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0: Hey, Adventure of a Lifetime, hier ist die Popnacht, dass wir mal zusammen so aufgeregt Fußball feiern. Also es steht immer noch 1-1, Deutschland-Paraguay bei der Fußball-WM in den USA, in Boston wird gespielt und es ist ja so aufregend gewesen. Bis zur ersten Trinkpause, muss ich ganz ehrlich sagen, da bin ich mal kurz weggenippt. Und weggenappt, weil doch so ein kleines Schlafdefizit da war. Jetzt bin ich aber natürlich wieder so aufgeregt mit dabei. Also dieses 1-1 von Kai Havertz, das feiern wir einfach noch mal kurz. Das war die 54. Minute.
1: Da kommt die Flanke mal und da ist er da mit dem Kopf bislang. Ein Phantom in diesem Spiel.
0: Ja, sehr schön. Und ich meine, das muss jetzt so weitergehen. Jetzt brauchen wir halt noch das 2-1 auf jeden Fall. Das ist jetzt sind wir in der 78. Minute. Es geht hin und her. Zweite Trinkpause aber auch hinter uns gelassen. Dennis Undav, da habe ich ja gewettet, dass der in der 87. Minute erst eingewechselt wird. Der ist aber in der 63. rausgeflogen. Also insofern, wir sind weiter dran und halten euch auf dem Laufenden.

Katy Perry und Bennett. Der Hit ist neu von Adam Taylor, ADMT. Burn Higher in der Popnacht. Steht noch 1-1 in der 82. Minute bei Deutschland Paraguay. Oh.

ADMT, Adam Taylor, neue Hit, Burn Higher in der Popnacht. Vorsicht bitte auf der A61 Mönchengladbach in Richtung Koblenz zwischen Zwischtal und Mehl. Da liegen Gegenstände auf der Fahrbahn und ein Tier auf der A28. Bremen Richtung Oldenburg zwischen Hatten und Kreuz Oldenburg Ost. Hier ist die Popnacht. Mario ist unterwegs im Taxi in Bochum und ist auch ganz aufgeregt, verfolgt das Spiel so ein bisschen, hört uns und würde sich gerne den Hydration Break Song wünschen, der doch immer so ordentlich mitgesungen wird in den Stadien in den USA, was ich auch toll finde, ne? Wenn die dann alle Living on a Prayer brüllen. Vielleicht turnt das ja unsere Mannschaft noch ein bisschen an. Es steht noch 1-1, Deutschland-Paraguay. Und ich mache es jetzt mal ein bisschen lauter. Ihr könnt ja mal ein bisschen, was weiß ich, vom Fernseher, vom Radio, wo ihr gerade seid, vom Taxi, lieber Mario, ne? Ein bisschen rumtanzen und unsere Mannschaft anfeuern mit Bon Jovi.

Bon Jovi in der Popnacht. Wir sind in der 88. Minute bei Deutschland-Paraguay und jetzt ist auch Nick Woltemade zum ersten Mal bei diesem Turnier eingewechselt worden für Sané. Und vielleicht ist er der absolute Joker, der gleich das Tor schießt.

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Und wir sind schon in der Nachspielzeit bei Deutschland-Paraguay. 5 Minuten wird nachgespielt gerade, wird eine Ecke geschossen für Deutschland. Und wir bleiben da dran. Euch das aufregen.

Eis. Es ist jetzt 0.27 Uhr, eine Gefahrenstelle von der A2 Hannover in Richtung Dortmund. Da ist ein Unfall passiert. Unfallstelle ist noch nicht gesichert. Zwischen Dreieck Hannover West und Hannover Herrenhausen. Da fahrt ihr bitte vorsichtig. Ja, Deutschland-Paraguay, da ist noch eine Minute zu spielen. Dann sind auch die 5 Minuten Nachspielzeit rum. Es steht ja, wie gesagt, jetzt immer noch wieder 1-1. Und wenn die Minute rum ist, geht's in die Verlängerung. Und dann wird das hier noch eine aufregende Nacht.

0: Deutschland-Paraguay geht jetzt in die Verlängerung nach 95 Minuten 1-1 und die nächsten 15 Minuten der ersten Halbzeit der Verlängerung, die starten dann in wenigen Minuten.
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2: Heute gibt es in Deutschland einen Mix aus Sonne und teilweise dichten Wolken. Vor allem in der Südosthälfte kommt es gebietsweise zu Schauern und Gewittern, wobei in der zweiten Tageshälfte lokale Unwetter möglich sind. Die Höchstwerte reichen von 21 bis 32 Grad, morgen im Osten und Südosten zum Teil ergiebige Regenfälle mit einzelnen Gewittern.
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3: Vorsicht bitte auf der A4 Erfurt Richtung Kirchheimer Dreieck. Zwischen Wildeck-Obersuhl und Hönebach steht ein defekter PKW. Die A2 Richtung Berlin ist zwischen Thesen und Brandenburg wegen Reparaturarbeiten weiterhin gesperrt. A2 Berlin Richtung Hannover, zwischen Peine und Lehrte Ost 2 Kilometer Stau. Die A2 Richtung Berlin ist zwischen Irxleben und Kreuz Magdeburg wegen Straßenschäden gesperrt. Die A4 Richtung Görlitz ist zwischen Niederseifersdorf und Kodersdorf wegen Arbeiten im Tunnel Königshainer Berge bis 5 Uhr gesperrt. Die A14 Magdeburg Richtung Schwerin ist zwischen Kreuz Magdeburg und Dahlen-Warsleben wegen Fahrbahnschäden gesperrt. Die A71 Richtung Sangerhausen ist zwischen dem Dreieck Suhl und Suhl-Zellamelis wegen Tunnelwartungsarbeiten bis 6 Uhr gesperrt.
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0: Und die am meisten unterschätzte Höchsttemperatur heute in Deutschland, Arborn in Hessen im Westerwald. Da werden 26 Grad werden im besten Fall. Hier ist die Popnacht. Ich bin Ben Sträubel.

Max und Sweet But Psycho. Hier ist die Popnacht. Na, wo kann man denn überall jetzt um diese Zeit sich aufhalten? Zum Beispiel auf einem kleinen Parkplatz in der Nähe von Wald Wimmersbach im Odenwald. Da ist Sandra nämlich mit dem Auto, ja, man kann sagen, liegen geblieben. Auf jeden Fall irgendwie stand plötzlich Motor zu warm und sie ist dann mal rechts rangefahren, hat sich einen aufblasbaren Campingstuhl zurechtgebaut, den sie mit dabei hatte, und einen Einweggrill und hatte auch tatsächlich wohl noch eine Kühltasche mit Resten vom Tag, wo sie irgendwas gegrillt hat. Das macht sie sich jetzt, bis ihr Bruder sie abholt. Sie ist auf dem Weg gewesen nach Darmstadt. Also Sandra, schön, dass du ihr zuhörst. Sie fiebert jetzt natürlich auch ein bisschen mit und drückt der deutschen Mannschaft die Daumen in Boston. Beim Spiel Deutschland-Paraguay steht es immer noch 1-1. Wir sind in der 6. Minute der Nachspielzeit und wir halten euch da weiter auf dem Laufenden.

0: Macy Peters in der Popnacht. Ach, ein Happy Birthday für Caro, die feiert in Tostedt bei Hamburg ihren 37. Geburtstag, gerade im Garten von den Eltern. Und die haben natürlich da auch was aufgebaut, dass man Fußball verfolgen kann. Sie mag aber gar nicht so dieses Spiel sehen. Sie würde jetzt gerne einen Song hören von OMD. Naja gut, man kann das ja verbinden. Und da ist doch was passiert gerade in diesem Moment. Der Wahnsinn!
1: Das war gefühlt.
0: 2-1 für Deutschland. Wir gehen mal nach Boston.
1: Wegsegelt, immer wieder zu ihm. Das haben sie einige Male probiert. Und jetzt, Steffi, war er drin.
2: Manchmal musst du einfach nur ein bisschen feinjustieren. Ja. Und dann hast du deine Version da eingestellt und weißt, wo der hinkommen muss. Und er kommt lang und länger und er liegt richtig gut in der Luft. Genau im richtigen Moment hochgestiegen über den Torwart, über Hill ins Tor rein. Und eben gerade, und das fand ich wirklich bemerkenswert, hat er sich da Havertz rangeholt und hat den wirklich angeguckt. Er hat gesagt, Junge, konzentrier dich. Und jetzt ziehen wir das Ding hier auf. Deutschland 2, Paraguay 1. Und ich finde, JJ, das kann auch eine Entwicklung sein in so einem Turnier, dass du dir das Ding einfach holst und dass du das einfach mal drehst. Und Bundestrainer Julian Nagelsmann, das haben wir hier gerade auf unserem Bildschirm gesehen, von dem ist so unfassbar viel abgefallen.
0: Von uns aber auch. 2-1. Wir sind in der 13. Minute der Verlängerung, der ersten Halbzeit der Verlängerung. 2-1 für Deutschland.

ist eine Dramatik im Spiel Deutschland-Paraguay. 2:1. Wir haben uns eben doch gerade darüber gefreut. Das Tor wurde überprüft, weil angeblich Anton, der deutsche Spieler, den paraguayanischen Tormann behindert hatte. Und das wurde auch so gesehen vom Schiedsrichter und von seinem Team. Und das Tor wurde wieder zurückgenommen. Es bleibt also beim 1:1. Und wir sind in der zweiten Hälfte der Nachspielzeit schon angekommen. Nein, noch nicht ganz. Aber es bleibt spannend und wir werden das hoffentlich noch in die richtige Richtung wieder wenden.

Ja, da habe ich keine Luft mehr drüber. Ne? Das ist ja auch so aufregend. Die erste Halbzeit der Verlängerung ist jetzt auch gespielt. Steht immer noch 1-1. Deutschland-Paraguay nach einem aberkannten Tor für die Deutschen. Vorsicht auf der A3 Köln in Richtung Oberhausen im Kreuz Leverkusen. Da ist ein LKW liegen geblieben und er steht dort. Gehört da nicht hin. Fahrt vorsichtig.

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1: Um 1 Uhr mit Christine Beitsch. Der sogenannte Tankrabatt gilt heute noch den letzten Tag, bevor er morgen endet. Da Tankstellen aber nur am Mittag um 12 Uhr die Preise erhöhen dürfen, könnte es schon heute einen deutlichen Preissprung geben. Aus der Wirtschaftsredaktion Thorsten Weik.
2: 17 Cent kommen ohne Tankrabatt wieder auf den Literpreis obendrauf bei Benzin und Diesel. Der ADAC empfiehlt deshalb, vor 12 Uhr heute nochmal zu tanken. Ohne Tankrabatt werden die Preise wohl bei rund 1,90 Euro pro Liter für Diesel und etwa 2 Euro pro Liter für Benzin liegen. Die weitere Preisentwicklung ist aber ungewiss. Der Ölpreis ist zwar seit rund einem Monat deutlich gefallen, was auch an den Tankstellen sichtbar wurde. Angesichts immer wieder neuer Angriffe im Irankrieg könnte der Ölpreis aber auch wieder steigen.
1: Nach den tödlichen Schüssen in einer Jugendhilfeeinrichtung im niedersächsischen Stade gehen die Ermittler von einem Sorgerechtsstreit als Motiv aus. Die Polizei nahm einen 45-Jährigen aus dem Raum Hannover fest. Seine 3 Monate alte Tochter lebt mit ihrer Mutter in der Einrichtung. Für gestern war dort ein klärendes Gespräch angesetzt. 4 Mitarbeiterinnen und 2 Mitarbeiter von Jugendhilfe und Jugendamt wurden getötet. Bei einer Explosion an einem Wohngebäude in Monaco sind am Abend 3 Menschen verletzt worden, 2 von ihnen schwer. Die Behörden gehen von einem gezielten Angriff mit einem Sprengsatz aus. Kurz vor dem Vorfall soll eine Person einen Rucksack vor dem Gebäude abgestellt haben und anschließend in Richtung französischer Grenze geflüchtet sein. Die Hintergründe der Tat sind bisher unklar. Frankreich will die Produktion und den Kauf von Wegwerfmode eindämmen. Das Parlament hat ein entsprechendes Gesetz verabschiedet. Aus Paris berichtet Julia Borutta.
3: Das Gesetz sieht Strafzahlungen vor, wenn die Modelabels zu viele Produkte so billig anbieten, dass sich eine Reparatur nicht lohnt. Zudem werden die Unternehmen verpflichtet, die Kunden durch gut sichtbar platzierte Hinweise zu Genügsamkeit, Wiederverwertung und Reparatur anzuhalten. Ähnliche Hinweise gibt es in Frankreich bereits bei der Werbung für Fastfood. Auch ein Werbeverbot für Ultra-Fast-Fashion ist vorgesehen. Allerdings ist noch unklar, ob sich dieser Plan mit europäischem Recht vereinbaren lässt.
1: Bei der Fußball-WM in Nordamerika steht Brasilien im Achtelfinale nach einem 2:1-Sieg gegen Japan. Beim deutschen Team steht es gerade kurz vor Ende der Verlängerung 1:1 gegen Paraguay. Das Wetter für Deutschland. In der Nacht im Südosten zunächst kräftige Gewitter, lokal mit Unwettergefahr, sonst locker bewölkt oder sternenklar. Die Tiefstwerte 20 bis 10 Grad. Tagsüber wechselnd bewölkt mit Sonne, vom Süden bis in die Mitte später einige kräftige Gewitter, lokal Unwetter mit Starkregen und Hagel möglich. Dazu Temperaturen von maximal 21 bis 32 Grad. Die Zeit 1:03 Uhr.
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4: Die A2 Richtung Berlin ist zwischen Thesen und Brandenburg wegen Reparaturarbeiten weiterhin gesperrt. A2 Berlin Richtung Hannover. Zwischen Peine und Lehrte Ost 2 Kilometer Stau. Die A2 Richtung Berlin ist zwischen Irxleben und Kreuz Magdeburg wegen Straßenschäden gesperrt. Die A4 Richtung Görlitz ist zwischen Niederseifersdorf und Kodersdorf wegen Arbeiten im Tunnel Königshainer Berge bis 5 Uhr gesperrt. Die A14 Magdeburg Richtung Schwerin ist zwischen Kreuz Magdeburg und Dahlen-Warsleben wegen Fahrbahnschäden gesperrt. Die A71 Richtung Sangerhausen ist zwischen dem Dreieck Suhl und Suhl-Zellamelis wegen Tunnelwartungsarbeiten bis 6 Uhr gesperrt.
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5: Mit Ben Streubel. So, in der zweiten Halbzeit der Verlängerung, da haben wir jetzt noch so, naja, gute 6 Minuten. Vielleicht wird da auch noch ein bisschen nachgespielt. Da werden 7, 8 Minuten sein. Und dann, ja, wenn nichts passiert, heißt das Elfmeterschießen. Aber noch sind wir ja nicht so weit, ne? Also 1:1 steht's. Ein Tor von Waldemar Anton verhindert sozusagen. Da hat der Schiedsrichter einen Foul gesehen von Waldemar Anton am Tormann von Paraguay, aber da sagen auch viele Experten, das ist gar kein Foul gewesen, das ist uns unrechtmäßig aberkannt worden, dieses Tor, deswegen steht es eben

Lach doch! Die Gorillas, hier ist die Popnacht. Naja, so viel zu lachen haben wir nicht. Wer Fußball verfolgt und zur deutschen Nationalmannschaft hält, wie wir ja alle heute Nacht, der ist natürlich ziemlich angespannt, auch mit den Nerven auch ordentlich durch. Da steht's 1-1. Wir sind eigentlich jetzt schon durch, auch mit der Verlängerung. Also da wird noch ein bisschen nachgespielt in der zweiten Halbzeit der Verlängerung und dann, wenn nichts mehr passiert, dann wird es wohl ein Elfmeterschießen geben. Und auch das werden wir natürlich hier ordentlich begleiten in der Popnacht. Da sind gerade Thomas und Michaela aus Dietz bei Limburg an der Lahn. Die feiern eine ordentliche WM-Party. Es sind noch 7 Menschen da. Die schauen gebannt auf den Beamer, den sie im Garten aufgebaut haben. Da wird noch ordentlich Bratwurst gebrutzelt, schreibt Thomas. Und sie würden aber nebenbei auch gerne noch hier in der Popnacht einen Song hören, weil der Ton ist ein bisschen leiser gedreht. Also das reicht auch, wenn man den Film sieht dazu. Und Billie Eilish würde Michaela gerne hören, jetzt mit Birds of a Feather für die Nerven. Das machen wir doch mal. Ne? Also 1-1.

Feather. Habe ich eigentlich schon gesagt, dass ich Elfmeterschießen liebe? Ja, also wir kommen zum Elfmeterschießen beim Spiel Deutschland-Paraguay. Nach über 120 Minuten ist da einfach kein weiteres Tor mehr gefallen. 1-1 ist es spielerisch ausgegangen und jetzt wird es eben durch auch die Torhüter entschieden. Vielleicht werden wir alle froh sein, dass wir Manuel Neuer haben oder wird niemand mehr irgendwelche Kritik äußern und an seiner Form zweifeln. Davon gehen wir mal aus. Also wir sind aufregend gespannt auf die nächsten Minuten. Die Elfmeterschützen sind bereits schon diskutiert und benannt worden. Und jetzt geht das gleich los. Und für die Motivation unserer Mannschaft beamen wir nochmal den offiziellen WM-Hit von Shakira und Burma Boy dahin. Nein, nein.

Und Kai Havertz hat den ersten Elfer verschossen. Leider Gottes haben wir den vergeben. Den hat der Torhüter aus Paraguay gehalten. Und der zweite Elfer von Paraguay geschossen, der ging rein.

Sisters are doing it for themselves in der Popnacht. Das sieht gerade nicht gut aus beim Elfmeterschießen in Boston. Deutschland, Paraguay, also es sind schon zwei Elfer von Deutschen verschossen worden. Kai Havertz, der Elfmeter von ihm wurde gehalten und auch der von Nick Woltemade eben gerade vor wenigen Sekunden wurde gehalten. Bisher hat Paraguay jeden reinbekommen, also es sieht nicht so gut aus. Wir schicken jede Menge Energie jetzt einfach mal los.

verschossen übers Tor, den Elfer. Deutschland ist raus. Deutschland ist ausgeschieden bei der Fußball-Weltmeisterschaft 2026. Ich hätte lieber gespielt an Tagen wie diesen oder We Are The Champions. Jetzt sind wir bei The Show Must Go On, so oder so. Die Tränen kullern über die zarten Wangen.

0: Deutschland ist raus bei der Fußballweltmeisterschaft und the show must go on. Es ist 1.33 Uhr.
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6: Heute gibt es in Deutschland einen Mix aus Sonne und teilweise dichten Wolken. Vor allem in der Südosthälfte kommt es gebietsweise zu Schauern und Gewittern, wobei in der zweiten Tageshälfte lokale Unwetter möglich sind. Die Höchstwerte reichen von 21 bis 32 Grad morgen im Osten und Südosten, zum Teil ergiebige Regenfälle mit einzelnen Gewittern.
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7: Vorsicht bitte auf der A4 Erfurt Richtung Kirchheimer Dreieck. Zwischen Friedewald und Bad Hersfeld steht ein defekter LKW. Vorsicht bitte auf der A4 Erfurt Richtung Chemnitz. Zwischen Erfurt West und Erfurt Ost steht ein defektes Fahrzeug. Die A2 Richtung Berlin ist zwischen Thesen und Brandenburg wegen Reparaturarbeiten weiterhin gesperrt. A2 Berlin Richtung Hannover. Zwischen Peine und Lehrte Ost 2 Kilometer Stau. Die A2 Richtung Berlin ist zwischen Irxleben und Kreuz Magdeburg wegen Straßenschäden gesperrt. Die A4 Richtung Görlitz ist zwischen Niederseifersdorf und Kodersdorf wegen Arbeiten im Tunnel Königshainer Berge bis 5 Uhr gesperrt. Die A14 Magdeburg Richtung Schwerin ist zwischen Kreuz Magdeburg und Dahlen-Wasleben wegen Fahrbahnschäden gesperrt. Die A71 Richtung Sangerhausen ist zwischen dem Dreieck Suhl und Suhl-Zellamelis wegen Tunnelwartungsarbeiten bis 6 Uhr gesperrt.
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0: Und die am meisten unterschätzte Höchsttemperatur gerade aktuell in Boston, 23 Grad. Hier ist die Popnacht. Ich bin Ben Streubel.

0: Sarah Larsson. Das sind schon die Engländer, die hier singen für die deutsche Fußballnationalmannschaft. Emotion, muy emotion. Paraguay feiert. Wir sind raus bei der Fußballweltmeisterschaft 2026. Im Elfmeterschießen ging's dann zu Ende und ARD-Sportreporter Holger Dahl fasst das zusammen.
1: Damit hat im Vorfeld niemand gerechnet. Die deutsche Fußballnationalmannschaft scheitert im 16. Finale der Weltmeisterschaft an Paraguay in einem verrückten Elfmeterschießen. Vergeben Havertz, Woltemade und Tah. Paraguay am Ende mit der Entscheidung und einem 4:3 Sieg im Elfmeterschießen. Nach regulärer Spielzeit hat es 1:1 gestanden, weil Paraguay in der 42. Spielminute durch Enciso in Führung ging. Kai Havertz glich aus in der 54. Eigentlich ein regulärer Treffer von Jonathan Tah in der Verlängerung, nicht anerkannt durch den Schiedsrichter. Und dann das Elfmeterdrama und das Aus von Deutschland. Die WM ist für die DFB-Elf vorbei.
0: Yeah, yeah. Deutschland ist raus bei der WM. Und wenn ihr euch nochmal durchklicken möchtet, könnt ihr das machen auf sportschau.de. Hier ist die Popnacht.
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Alex Warren und Fever Dream in der Popnacht. Dennis, der ist in Görlitz zu Hause, Dennis Wittig in seiner Backstube und hat auch nicht geschlafen, hat im Prinzip mal die Nacht durchgemacht, die Vornacht vor seiner Backstube und ist sehr deprimiert, wie er schreibt. Jetzt Deutschland ist ja raus bei der Fußball-Weltmeisterschaft, verloren im Elfmeterschießen gegen Paraguay und Dennis braucht ein bisschen Motivation, einen Wunsch-Hit, damit er die Nacht jetzt in der Backstube übersteht. Gemeinsam mit uns machen wir das natürlich möglich. Sugar, sugar, honey.

0: Das passt irgendwie zu dieser Nacht, ne? The End of Beginning. Joe, hier ist die Popnacht. Deutschland ist raus bei der Fußball-Weltmeisterschaft in den USA. In Boston ging es zu Ende beim Elfmeterschießen gegen Paraguay. Renata, die hat das verfolgt in Montreal in Kanada. Hallo Renata.
1: Mhm.
0: Na, guten Abend.
1: Ja, hallo.
0: Bei dir ist es jetzt 19.52 Uhr.
1: Guten 1. Abend, 52. Die Sonne scheint noch, ja.
0: Ja, fantastisch so. Aber ich meine, du hast geschrieben, really pissed off in Kanada. Also ihr seid
1: ja,
0: richtig
1: really
0: niedergeschlagen.
1: Wie
0: habt ihr es denn erlebt, dieses Spiel?
1: Hier auf dem TV im Haus und ja, eine kleine Gruppe, 5 Leute und alles Deutschland-Fans, native Quebecois, französische und die unterstützen die Mannschaft und halt schade, dass so ausging. Jetzt haben wir gesagt, Kanada und Paraguay sind jetzt unsere Favoriten.
0: Achso, ja, man muss ja wieder was Neues suchen.
1: Ja, genau.
0: Kanada und Paraguay. Und ja, Kanada macht Sinn. Paraguay auch. Ja, also okay, aber du würdest du sagen, die Deutschen haben alles gegeben? Ich meine, das hat auch noch einen guten Fight ausgesehen, ne? Aber
1: ja, war interessant, aber es hat halt nicht geklappt.
0: Nee, heute, ne? Dann natürlich Spieler, die dann so überhaupt noch gar nicht gespielt hatten, wie Nick Woltemade. Der hat dann also doch wahrscheinlich so einen Druck gehabt. Ne? War nicht im Einsatz und dann der erste Einsatz und dann schießt man einen Elfmeter. Ich glaube, das war einfach zu viel für ihn. Weil
1: das muss schon anstrengend sein. Naja, gut, wir haben es versucht. Ja, halt so arg enttäuscht hier. Ne?
0: Renata, dann ich spüre schon das Tränchen, das so ein bisschen durchkommt bei dir. Ich spiele deinen Lieblingshit und grüß deine Gäste, ja?
1: Ja, mach ich. Danke für den Anruf. Alles Gute, bis bald. FDR 3 Rock.

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1: Um 2 Uhr mit Christine Beitsch. Die deutschen Fußballer sind bei der WM in Nordamerika im 16. Finale ausgeschieden. Sie unterlagen in Foxborough Paraguay mit 3.